0: Damit sind wir beim Thema angelangt. Deine neueste Sammlung von Essays ist erschienen in der Edition Tiamat und heißt Vom Antisemitismus, der keiner sein will. Ausgehend von den Ereignissen des 7. Oktober 2023 und den danach folgenden, nämlich, dass er nach einer kurzen Schockstarre sehr rasch eine Umdeutung der Hamas zu Freiheitskämpfern stattgefunden hat und eine Empörung über Israels Gegenmaßnahmen gegen Schläge Raum gegriffen hat, die, ja, sagen wir mal, von einer Welle des Antisemitismus getragen wurde. Das Überraschende daran, auch für mich, war, dass das vielleicht nicht vorwiegend, aber sehr stark von einer Linken getragen wurde. Überraschend, weil man eigentlich jahrzehntelang gedacht hat, dass Antisemitismus, Antizionismus eigentlich so auf der politischen Rechten beheimatet seien.
1: Naja, da muss ich widersprechen, weil genau diese Trennung zwischen Kritik von Antisemitismus und Kritik des Zionismus ist ja schon eine Spezialität der neuen Linken seit den 60er Jahren. Also spätestens seit dem Sechstagekrieg hat es auch in der Linken ein bisschen einen Generationenwechsel gegeben. Das war die Zeit der 68er und Studentenbewegung. Und dort hat natürlich unter Soufflage eines sowjetischen antizionistischen Einflusses ist innerhalb der jungen Linken ist die Kritik Palästinas, also die Kritik Israels, des Staates Israels und die Solidarität mit den palästinensischen Befreiungskämpfen, die man durchaus aber leider auch als Terrorismus bezeichnen muss, zum Dogma und zum vorrangigen Inhalt geworden. Und es ist kein Wunder, dass Leute wie der großartige linke Philosoph Michael Landmann und vor allem der weitaus bekanntere Jean Amary schon Ende der 60er, Anfang der 70er in sehr einleuchtenden Texten vor diesem linken Antisemitismus, und sie benennen ihn auch so, gewarnt haben. Obwohl sie nicht die Solidarität mit der Linken aufgekündigt haben, aber sie haben der studentischen oder der jungen Linken in ihrer Palästinenserromantik ziemlich einfühlsam zwar, aber rigide die Leviten gelesen. Also es ist eine ältere Geschichte, aber der linke Antis, und man kann noch weiter in die Geschichte zurückgehen, also dem August Bebel zugeschriebene Zitat des Sozialismus des dummen Kerls, das eigentlich vom liberalen Abgeordneten Friedrich Kronawetter stammt, der diese Kinderkrankheit der sozialistischen oder der marxistischen Praxis angreidet, nämlich den Kapitalismus mit dem Finanz- und Kommerzkapitalismus zu assoziieren und dem quasi immer eine jüdische Konnotation zu geben. Das ist etwas, was immer schon im Sozialismus mitgeschwungen ist und von den klügeren Agitatoren und Denkern bekämpft wurde. Aber es die Gefahr, die Schlagseite, vor allem wenn es um Romantisierung und Kulturalisierung geht, die war immer schon in der Linken gegeben.
0: Allerdings in einer speziellen Situation. Es gab ja damals den sozialistischen Bundeskanzler Bruno Kreisky, der selbst jüdischer Abstammung war und eine palästinenserfreundliche Haltung vertreten hat. Und so war das Palästinensertuch, das in den 70ern, kann ich mich erinnern, auf Demos omnipräsent gewesen ist, sozusagen exkulpiert von einer antisemitischen Note.
1: Als antisemitisch haben es die Träger der Kufia ja selber nie gesehen. Das war ein modisches Accessoire, mit dem man symbolisch seine Solidarität mit Befreiungsbewegungen des Trikons, der Dritten Welt, da spätestens seit den 50er Jahren die Arbeiterklasse als revolutionäres Subjekt irgendwie nicht mehr so richtig funktioniert hat, durch teilweise Wohlstandszuwachs, ist man ausgewichen in die Dritte Welt, in die Befreiungskämpfe, in die Antikolonialen und hat dort versucht, in einer Art Kritik eines Weltkapitalismus, Dependenztheorien und so weiter, man hat in den Befreiungsnationalismen, eigentlich sollte eine Linke auch antinationalistisch sein, hat man quasi einen Ersatz gefunden für das revolutionäre Subjekt Proletarier. Und hat dabei aber, und dabei sind aber auch schon viele,

0: progressive Ressource gegen die westliche Dominanz.
1: Wie eingangs erwähnt, viele, auch ich, möchte ich nochmals betonen, waren sehr überrascht von der Heftigkeit dieser Welle des Antisemitismus, dass in Österreich ein gewisser Bodensatz an Antisemitismus vorhanden ist, das war uns, glaube ich, allen klar. Aber selbst scharfsinnigen Beobachtungen wie den Doron Rabinovici war, glaube ich, nicht klar, wie weit das auch in die Linke hineingeht. Also ich kann mich erinnern, dass er einmal über ein linkes Pärchen gesagt hat, das sind die einzigen linken Antisemiten, die er kennen würde in Österreich.
0: Aber bei mir ist es umgekehrt. Ich bin froh, wenn ich ein nicht antisemitisches linkes Pärchen kennenlerne.
1: Mittlerweile.
0: Nein, aber das hat schon länger geklost. Ich will jetzt nicht böse sein. Wenn man sein Linkssein eher als linksliberal versteht, dann hat man möglicherweise die Interna innerhalb dieses breiten Spektrums von eher linksradikalen Bewegungen dann nicht so richtig mitbekommen, weil der Antizionismus ist eigentlich Dogma seit 1967. Und der behauptet aber von sich selber nicht antisemitisch zu sein, und da haben wir schon einmal die erste Krux. Wie willst du jemandem nachweisen, dass er ein Antisemit ist, wenn er empört jeglichen Antisemitismus von sich weist? Und einer der Absichten meines Buches ist ja, die versteckten antisemitischen Quellen, die auch ein progressives und palästinasolidarisches Denken, das ja im Grunde genommen nicht inkriminiert werden sollte, sondern das hat ja auch seinen Sinn. Also niemand lässt zum Beispiel das Leid, das die palästinensische Zivilbevölkerung im letzten Gazakrieg erfahren hat, kann das kalt lassen. Und auch die Enteignungen in der Westbank, das sind alles Inhalte, für die man sich durchaus engagieren kann. Der Schmäh dabei ist halt nur, dass sich dieser rationale Gehalt einer Palästina-Solidarität oft unbewusst mit einer riesigen Welle von Ressentiments vermischt, die aus tiefen antisemitischen Quellen gespeist sind und die im Grunde genommen den Modernisierungsprozess immer unterirdisch begleitet haben, manchmal wieder zurück. Das Problem ist natürlich, dass die meisten haben, und auch deswegen habe ich dieses Buch geschrieben, ich will nicht, dass man zu fahrlässig mit dem Antisemitismusvorwurf umgeht. Also das, was viele in meinem Umkreis, in einem eher israel-solidarischen Umkreis vertreten, die haben oft eine sehr einheitliche und einseitige Vorstellung vom Antisemitismusbegriff. Die verwenden Antisemitismus ohne Wenn und Aber, als wäre das irgendwie eine unhinterfragbare Disposition, die es seit den Judenmorden im Mittelalter bis jetzt über den nationalsozialistischen Antisemitismus gegeben hat, als wäre das immer das Gleiche. Und das ist natürlich selber auch schon eine Ideologisierung, weil es die Differenzen nicht mitdenken will.
1: Ja, vor allem hat sich auch die Form und die Wurzel quasi des Antisemitismus gewandelt, von einem religiös-kulturellen bis zu einem biologistischen, von dem wir, glaube ich, bis heute dann nicht mehr weggekommen sind.
0: Naja, der biologistische spielt, also im Augenblick bäumen sich ja, es ist so, als würden sich alle historischen Antisemitismen im Augenblick gegen Israel aufbäumen, weil in dem Moment, wo die Juden wieder auf der Anklagebank sitzen, lockt es natürlich die Diebe an. Also dort, wo Israel am Boden liegt oder wo Juden taumeln und schwach sind, provozieren sie Stärke, und alle möglichen antisemitischen Gespenster kriechen quasi aus den Särgen der Geschichte und bilden Einheitsfronten. Und die größten Dummköpfe sind im Augenblick die innerhalb einer progressiven Gerechtigkeitserzählung nicht merken, mit wem sie da marschieren und von welchen Kräften, von welchen Winden sie da angetrieben werden. Ich beschreibe das einmal im Buch so, dass man diese Leute daran erkennt, dass sie versuchen, als Herrn ihres eigenen Schrittes zu erscheinen. Man sieht, dass sie von einem leichten Sturm vorangetragen werden. Und dieser Sturm sind einfach, ich frage nie, ob jemand ein absoluter, reiner Antisemit ist. Sowas gibt's in der Form auch gar nicht. Das ist eine, es sei denn, es bekennt sich jemand offen dazu. Sondern ich frage immer, wie viel seiner Ressentiments, seiner Vorurteile oder seiner Sicht auf die Dinge oder den Nahostkonflikt ist möglicherweise von antisemitischen Potenzen, von antisemitischen Tendenzen unterwandert, bestimmt, durchflutet.

0: verhaftet. Und dieser 7. Oktober, also diese Unvorstellbarkeit, diese völlige Empathielosigkeit gegenüber den Opfern und sofort im gesamten westlichen Bereich eine Mobilisierung, eine ideologische Mobilisierung gegen Israel, hat natürlich auch damit dazu, man wollte auf keinen Fall, dass die Tätergesellschaft, auf die man sich eingeschossen hat, sich jetzt Bonuspunkte als Opfer, dass sie sich quasi in die Opferrolle schleichen kann. Aber da ist noch etwas viel, viel Größeres. Und ich habe das quasi in einem mythischen Fantasy-Szenario beschrieben. Es hört sich zynisch an, aber der 7. Oktober war für die gesamte antisemitische Internationale einer der größten Glücksfälle. Weil, ich beschreibe das so wie von einem Tsunami. Es ist eine riesige Ebbe, es ist eine trügerische Ruhe und dann kommt der Tsunami. Und kaum waren die Leichen der Opfer des 7. Oktober erkaltet, ist plötzlich eine Welle des Hasses und des Israel-Bashings über Israel. Noch bevor es überhaupt Maßnahmen setzen konnte, noch bevor es zur Revanche anhob, weil man wusste, jetzt hat man Israel endlich so weit, wie man es immer haben wollte. Ich vergleiche das mit der Versöhnung, mit der kosmischen Vermählung von Wahn und Wirklichkeit. Israel wird jetzt endlich in die Rolle hineinschlüpfen, als die wir sie schon seit 1947 inkriminiert haben. Und man hat immer gewusst, es passt nicht so ganz, es stimmt, faktisch lässt sich das zu oft als Vorurteilsstruktur erkennen. Aber wenn ich das kurz vorlesen darf, ich habe einen Satz formuliert, den ich jetzt aus dem Gedächtnis gar nicht sagen könnte. Der Genozid, den uns der jüdische Völkermörder seit dem Holocaust schuldet, würde endlich den Generalverdacht bestätigen, den latenten Hass zur moralischen Pflicht machen, das Vorurteil zum Urteil, die Wahrheit im eigenen Kopf per Fatwa des Internationalen Gerichtshofs als Objektivität rehabilitieren. Also es gibt nichts Wunderbares für jemanden, der seinen Wahn oder seine Vorurteilsstruktur auf eine reale Basis setzen kann. Und wenn das wirklich passiert, was die Hamas auch absichtlich provoziert hat, nämlich dieser militärische Schlag gegen Gaza, dann werden auch alle Lügen, die über Israel verbreitet werden, das ist wie eine Bilanz fälschen. Dann können wir auch die Bilanzbücher verbrennen, weil dieses Denken, diese Vorurteilsstruktur ist eine ahistorische. Also was Israel jetzt macht, wird es immer dann schon getan haben.
1: Kurz gesagt, es gibt nichts, was man Juden nicht vorwerfen könnte und letztlich auch, was ihnen nicht auch schon vorgeworfen wurde im Lauf der langen Geschichte.
0: Ja, und mit Israel hat das Bedürfnis, ich sage immer, never change a winning scapegoat. Man fragt sich immer, wieso landet eigentlich diese komischen Vorteilsstrukturen immer wieder so gerne bei den Juden? Oder bei dem Imago etwas von etwas Jüdischem. Und dadurch, dass Israel jetzt territorial eingehegt ist, ist es ja überhaupt der Glücksfall für einen Internationalen. Weil jetzt die Antisemiten der Moderne haben ja nach den Toleranzedikten, also dann, nachdem sich Juden immer mehr assimiliert haben und oft auch nicht mehr wirklich erkennbar waren, optisch, es hat keine Kleiderordnungen mehr gegeben und sie haben sich gut eingefügt in zumindest in die westeuropäischen Gesellschaften. Dadurch ist ja auch der biologische Antisemitismus entstanden, um quasi die ewige Differenz zwischen der verwurzelten Bevölkerung und der nicht verwurzelten in die Genetik, in die genetische Struktur zu versetzen. Aber damals haben die Antisemiten ja eher unter dem modernistischen Juden gelitten und nicht unter dem kulturell differenten Städteljuden. Der erfüllt ja den klassischen Rassismus. Das ist auch ein interessanter Punkt. Also die meisten verstehen Antisemitismus nicht, weil sie das als gleichsetzen mit einem Rassismus gegen Juden. Das ist es natürlich auch, es ist es aber weit mehr. Bestimmte Bevölkerungsgruppen werden im Rassismus gegen Schwarze, gegen Farbige oder gegen früher gegen Naturvölker oder Indigene, kommen oft mit einem Überlegenheitsdiskurs daher. Also ein Chauvinismus, der sich diesen Menschen überlegen fühlt, und es werden bestimmte Eigenschaften. Das Besondere am Antisemitismus ist, dass man Juden Eigenschaften andichtet, die intern widersprüchlich sind. Also sie sind der Inbegriff von der Ambivalenz, die in sie reinprojiziert wird. Das klassische Beispiel und das typischste ist der Jude als der Zersetzer der Gesellschaft durch Bolschewismus und auf der anderen Seite durch einen internationalen Finanzkapitalismus. Und in Wirklichkeit kämpfen die nur zum Schein gegeneinander und verschwören sich gegen den Rest der
1: Welt. Dasselbe mit der Wurzellosigkeit und mit der und selbstgewählten Splendid Isolation.
0: Genau,
1: oder festgesetzt.
0: Oder entsexualisiert und übersexualisiert. Ja. Oder zu assimiliert oder zu wenig assimiliert. Und jetzt findet man sehr stark in den neuen poststrukturalistischen Diskursen bei Judith Butler. Der Jude, früher war der Jude der traditionslose, entwurzelte. Das haben viele Linke und Postmoderne umgedreht und haben den quasi deshalb idealisiert. Und in Israel aber wird er zum Eigentlichen, zum Völkischen, zum Verwurzelten. Also er ist eigentlich ein Verräter an der Vorbildwirkung des Juden als nicht-identischen und antinationalen und so weiter. Also man hat einerseits hat man die Juden als national unzuverlässige Gesellen verfolgt, und jetzt ist er der Inbegriff eines bösen imperialistischen Nationalismus. Es ist immer das Schöne und das Absurde ist eine der vielen Quellen des jüdischen Humors, nämlich dieses Gefühl der absoluten Hoffnungslosigkeit und dem Bedürfnis, ausgegrenzt zu werden, sowieso nicht entkommen zu können, weil wie man es macht, macht man es falsch. Das heißt, jede Aktion, die jüdisch markierte Menschen machen, werden immer, auch wenn sie völlig widersprüchlich sind, werden immer gegen sie verwendet. Und da muss man sich dann schon fragen, hat überhaupt der Antisemitismus, so wie der Rassismus gegen Schwarze oder gegen Chinesen oder was, wirklich was mit den Juden zu tun, oder hat er mehr was mit dem Antisemiten selber zu tun? Und das ist die Spur, die die moderne Antisemitismus-Theorie seit Horkheimer und Adorno und auch Sartre gelegt hat. Es geht gar nicht so sehr um den Juden. Deswegen sind auch alle philosemitischen Identifikationen mit Israel und jüdischer Kultur sind recht nett gemeint, aber sie verfehlen eigentlich das Wenige. Es geht nur um das Imago, um die Projektion von etwas Jüdischem und etwas Palästinensischem. Das ist dann jetzt die Gegenethnie.
1: Also auf beiden Seiten sowohl anti- als auch pro-israelische Projektionen.
0: Also ich finde die internationale Yalla Intifada Palästinenser Solidarität hat dermaßen wenig Ahnung und will auch keine Ahnung haben von den wirklichen Lebenswelten und Lebensproblemen der Menschen, die sie verteidigen, dass man zu dem Schluss kommt, das ist eine ziemlich billige und einfache Projektionsleinwand. Ich meine, das merkt man schon in dem Moment, wo sich plötzlich nach dem 7. Oktober riesige Horden von Solidaritätstrauben und Demonstrationszügen für ein befreites Palästina einsetzen. Aber dass das irgendeine politologische Relevanz haben muss und kein Offenbarungssystem ist, das verstehen die nicht mehr, weil was ist jetzt ein befreites Palästina? Im Augenblick ist das nicht eine Zwei-Staaten-Lösung, weil die Zwei-Staaten-Lösung wurde von den palästinensischen Vertretern mittlerweile 8-mal im Laufe der letzten 100 Jahre zurückgewiesen. Das befreite Palästina ist, wer ist der Repräsentant der Palästina? Gibt es eine palästinensische Zivilgesellschaft? Die stellen sich das alles so vor, noch immer so wie bei der ersten Intifada, als würde der einfache Palästinenser in seiner Wut als unterdrücktes Wesen zur Steinschleuder greifen und sein politisches Schicksal selber in die Hand nehmen. Die Repräsentanten der palästinensischen Sache sind der islamische Dschihad und die Hamas. Und wenn wir von einer Befreiung Palästinas sprechen, müssen wir diese Repräsentanten als die Befreier akzeptieren. Und dann begeben wir uns auch in einen großen moralischen und intellektuellen Widerspruch.
1: Es zählt zu den großen Erstaunlichkeiten aus meiner Sicht, du hast vorhin Judith Butler erwähnt, dass es da eine große Fraktion gibt von Intellektuellen jeglichen Geschlechts, die nämlich in der Hamas und ihren Kämpfen sozusagen eine Parallele sieht zu ihren eigenen Kämpfen um die Genderfluidität.
0: Ja.
1: Und wieso sie darin Verbündete sehen, nun ja, sie hätten dort kein leichtes Leben, wo die Hamas herrscht, sagen wir mal vorsichtig.
0: Ja, ich kenne diesen Vorwurf, ja, du würdest in Gaza City vom Dach runtergeschmissen werden, wenn du, aber ich glaube, das ist fast schon ein naives Missverständnis, weil die sind so in einem symbolischen, abgehobenen Diskurs gefangen, in ihrer Solidarität mit Palästina und ihrer Israel-Kritik. Das hat jetzt, die wissen, die sind ja nicht so blöd, die wissen ja ganz genau, dass diese Gesellschaft transfeindlich ist. Aber das nehmen sie ganz bewusst in Kauf, weil der Hass auf Israel als der Vertreter der gesellschaftlichen, hegemonialen Dominanz der Westlichen ist ihnen viel wichtiger. Und man muss dazu sagen, die meisten der palästinensolidarischen Bewegungen in der ganzen nördlichen Hemisphäre haben zumindest noch so viel Anstand, dass sie die wichtige Rolle der Hamas verdrängen. Also die meisten bekennen sich noch nicht zu wirklich einer Solidarität mit der Hamas, sondern verurteilen sie, aber neigen dazu, sie als eine Lappalie oder als eine etwas Ephemeres abzutun. Es geht ihnen wirklich um diese Wunsch und Illusions, also diese Wunschillusion einer geknechteten palästinensischen Zivilgesellschaft, die es aber in der Art und Weise eben nicht gibt. Aber der Rand der wirklich Radikalen, die sich bewusst zu Hamas bekennen und sie als Befreiungsbewegung sehen, das hätten zum Beispiel die alten Antiimperialisten nicht gemacht, weil ihnen die Hamas sofort als eine religiös-fanatische und auch klerikal-faschistische Bewegung dann doch ein bisschen zu heavy gewesen wäre. Also diesen Turn hat es dann mit der iranischen Revolution gegeben, 1979, wo auch über poststrukturalistische Vermittlung plötzlich Episteme wie ein religiöses Weltbild und so weiter durchaus aufgenommen wurden als Allies, als Partner im Kampf gegen einen Welthegemon, einen kapitalistischen Weißen. Und diese eher von poststrukturalistischen Theorien kommenden Denker sind eigentlich die radikalsten Positionen vertreten, und die sind nicht irgendwelche, die sind nicht der Narrensaum der Bewegung. Ich sage immer, die was bei der Corona-Bewegung die Aluhutträger waren, sind hier die Doktorhutträger. Weil die schlimmsten Hetzer und Verharmloser von Hamas und Hisbollah und islamischer Dschihad, die haben sind nicht nur Aktivisten, sondern sitzen in den Instituten der westlichen Universitäten.
1: Nun ja, wie wir seit Till Eulenspiegel wissen, schützt der Dr. Hut nicht davor, Teil des Narrensaums zu werden.
0: Ja, aber es hat schon sowas wie Qualitätssicherung und skeptisches Hinterfragen und wissenschaftliche Methodik oder zumindest den Anschein einer wissenschaftlichen Methodik gegeben, die ein Rationalitätsideal vorausgesetzt hat. So sehr das auch immer wieder in zu Recht überprüft werden muss, Selbstreflexion und Skepsis sind ja die großen Tugenden einer sich nie abschließenden Aufklärung. Aber hier ist wirklich Aktivismus und ein fast religiös zu nennendes Schwarz-Weiß-Denken haben sowas wie eine ernstzunehmende Wissenschaft ersetzt, und das betrifft sowohl die Rassismustheorie als auch die Imperialismuskritik und so weiter. Es haben sich manichäische und moralisierende Schwarz-Weiß-Systeme durchgesetzt in einer Welt, die eigentlich dem widerstehen sollte.
1: Naja, ich sehe das noch ein bisschen anders angesichts der großen Anzahl von erstaunlichen Aussagen, die Nobelpreisträger getätigt haben, wenn sie sich von ihrem Fachgebiet wegbewegt haben. Nun ja, ein Experte auf einem Gebiet ist deswegen nicht automatisch der weise Mann auf allen Gebieten. Da hört man schon teilweise Haarsträubendes.
0: Ich kenne niemanden, der sich ernsthaft mit der linguistischen Theorie von Noam Chomsky auseinandergesetzt hat, aber ich kenne extrem viele Linke, für die ist eine Galionsfigur. Durch seine diversen provokativen Aussagen gegen den amerikanischen Imperialismus und auch gegen den Zionismus mittlerweile.
1: Ja, die ungelesenen Bücher haben Tradition, nicht erst seit Robert Musils Mann ohne Eigenschaft. Du arbeitest dich in deinem Buch an zahllosen linken Theorien und Positionen ab, zurückgehend eigentlich bis Marx und Engels, was nicht zuletzt auch eine
0: Auseinandersetzung... Wie gesagt, nicht nur Linke.
1: Nicht nur Linke.
0: Auch Liberale und
1: aber
0: Rechte.
1: Die auch Liberale und Rechte, korrekt. Ja. Aber die Linken haben im Gegensatz zu den rechten Positionen die Eigenschaft, dass es eigentlich eine dein eigener Werdegang auch ist, weil du hast sehr viele dieser Stationen durchlaufen in deiner, wie soll ich sagen, ideologischen Fortbildung.
0: Ja, na klar, also für mich war das schon...
1: Oder intellektuellen Fortbildung,
0: sagen wir. Ich beschreibe, intellektuell, eher oft in einem gewissen Alter, man übernimmt einfach die Symbole und die Feindbilder, die eigene Szene vorschreibt. Also das hat oft nichts mehr mit einer kritischen Prüfung zu tun, sondern das gehört einfach zu einem gewissen Gruppenzwang
1: dazu. Sozialer Druck.
0: Ja, aber auch wenn man das gar nicht als sozialer Druck empfindet, das läuft oft so ganz unbewusst. Man möchte halt einfach, man überlegt sich die ganze Zeit, es gibt ja viele Novizen innerhalb von linken Bewegungen, wenn sie gerade in diesem begeisterungsfähigen Alter sind, die Selbstverständlichkeit der Dogmen, die da vertreten werden, durchaus anzweifeln, aber sie können sich halt nicht gegen die Alpha-Wölfe durchsetzen, die den Diskurs vorgeben. Und da gibt es immer schon interessante gruppendynamische Prozesse gegeben. Ich war natürlich auch, im Grunde genommen kenne ich diese ganzen postkolonialen Theorien ja in- und auswendig, weil ich die ja selber auch vertreten habe in einem gewissen Alter. Eine gewisse Verachtung der westlichen Zivilisation, also nicht nur Kapitalismuskritik, auch eine gewisse Skepsis gegenüber Rationalität und eine exotisierende Begeisterung für das Außereuropäische. Als koloniales Opfer und als eine Ressource von interessanten alternativen epistemischen Systemen, die von einer bösen westlichen Rationalität als wertlos angesehen werden. Wenn man das dann alles genauer studiert und die Geschichte des Kolonialprozesses, erweist sich das alles natürlich als viel, viel komplizierter. Aber mit Antisemitismus und mit dem Holocaust, das war eine große Zäsur in meinem Leben. Und da bin ich dann plötzlich auch über die Hamburger Zeitschrift konkret, die ja selber in den 80er Jahren einen großen Schwenk erfahren hat. Über die Vermittlung der kritischen Theorie, Horkheimer und Adorno, haben die ihren Linksradikalismus prozionistisch definiert und haben sich damals gegen diese normativen Antiimperialismus gewandt, der einfach aus welchen Gründen auch immer Israel als Feindbild markieren musste. Und da habe ich mich lange dagegen wehren müssen, aber es war ein extrem wichtiger Stimulus, der mich von meinem traditionellen linken Rabaukentum, nämlich jeden Menschen, der in der dritten Welt einen Befreiungskampf, einen dekolonialen betreibt, also wegzuführen und die einmal die Ideologien und die Gründe einer jeglichen Befreiungsbewegung kritisch zu prüfen, um sie nicht einfach emotional zu affirmieren. Und da war ich sehr lange dann selber im Zwiespalt. Mir sind dann diese Leute, diese hardcore pro-israelischen Positionen, sind mir dann zu einseitig erschienen und ich war dann hin und her gerissen lange Zeit. Und ja, das ist, man wechselt dann, und vor allem man möchte natürlich auch mit einer Linken, die in anderen Lebensbereichen oder in anderen gesellschaftlichen Bereichen ja durchaus vernünftige Positionen vertritt, wenn es um sozialpolitische Themen geht, teilweise auch außenpolitische, man möchte auch paktfähig bleiben. Und ein bisschen österreichische Feigheit will ich damit ansprechen, also ich habe mich da ein bisschen rausgehalten aus dem Diskurs, habe ihn aber immer beobachtet und versucht mitzureflektieren, und spätestens ab dem 7. Oktober war das dann nicht mehr möglich. Also da habe ich plötzlich Farbe bekennen müssen.
1: Mir stellt sich die Frage, für wen du dieses Buch geschrieben hast. Hast du es überhaupt für jemand geschrieben, für ein bestimmtes Publikum, oder hast du es einfach geschrieben, weil du dachtest, es muss geschrieben werden?
0: Ja, ich sehe da überhaupt keinen Widerspruch. Also man schreibt ein Buch für sich selber, um Bekenntnis abzulegen, um diese extrem harte Nuss dieser sehr, sehr, sehr komplexen Widersprüche, mit denen wir im Augenblick konfrontiert worden sind, wie sich zu positionieren und so weiter, um die aufzuarbeiten und um vor allem auch die psychologischen und die gesellschaftspsychologischen und die tiefen psychologischen Wurzeln dieses neuen Antisemitismus zu erkennen. Weil eigentlich ist es ja Neuland. Man ist sehr schnell mit dem Vorwurf des Antisemitismus. Nur sollte man den auch begründen können. Und viele, die heutzutage Antisemitismus diagnostizieren, schießen meiner Meinung nach daneben, weil sich die, die sie treffen wollen, nicht getroffen fühlen. Weil sie wirklich noch mit einer statischen Antisemitismusvorstellung daherkommen, die glauben, dass der fiese Wiener, der dem bodenputzenden Juden auf der Straße hämisch zusieht, vom selben Virus befallen sei wie der beherzte Palästina-Solidarische. Das ist natürlich ein Nonsens und das kann auch gar nicht stimmen. Und in dem Moment, wo wir diesen Leuten nicht nachweisen, auf eine subtilere Art und Weise ihren Antisemitismus nachweisen können, behalten die gegen uns Recht. Weil wir sind ja nur, wir schlagen ja im Grunde genommen nur mit einem Prügel zu, wir müssen auch erklären können, worin dieser Antisemitismus besteht. Und da sehe ich ein bisschen einen Nachholbedarf. Ich finde, Menschen, die gegen Antisemitismus auftreten, sollten sich auch mit der Geschichte und der Theorie und den Metamorphosen des Antisemitismus beschäftigen. Geschrieben habe ich es erstens einmal als Provokation für die Linke, für verständige Leute, die möglicherweise umdenken wollen, aber auch für ein breiteres Publikum. Also für jeden, der bereit ist, mir bei der Reflexion zu diesem nicht einfachen Thema zuzusehen und sich möglicherweise zu spiegeln oder provoziert zu fühlen oder meine Gedanken weiterzudenken.
1: Damit bist du auch offensichtlich zumindest zum Teil auf offene Ohren gestoßen. Also das Buch hat eine lange Reihe positiver Rezensionen erfahren, von der SZ über Deutschlandfunk bis zur Welt, von Julia Rabinovic bis Karl Markus Gauss. Bei Julia Rabinovic zum Beispiel eben eigentlich, wie sie sagt, also auch in manchen Sachen, wenn man nicht deiner Meinung ist, ist es dennoch ein wichtiges, ein mutiges und sogar notwendiges Buch, wenn ich das jetzt richtig zitiere.
0: Ich war selber sehr erstaunt, man weiß ja nicht, wenn man so eine schwere Geburt hinter sich bringt, ob dieses Baby dann natürlich auch Gefallen findet, aber was natürlich, ich habe gemerkt, dass ich wirklich einen Nerv getroffen habe, denn lange bevor die traditionellen Wege der Promotion angelaufen sind, nämlich Rezensionen in Publikumsmedien, in Zeitungen, hat dieses Buch schon über die sozialen Medien, vor allem über Instagram, in einer großen deutschen linken Szene schon so einen, Geheimtipp-Status gehabt. Also am Anfang ist überhaupt nichts passiert und denkt man sich, wow, jetzt habe ich mich so angestrengt, jetzt ist mit Blut und Schweiß habe ich mich da möglicherweise eine der härtesten intellektuellen Aufgaben absolviert, die ich mir bis jetzt gestellt habe. Und dann ist einmal Schweigen, aber nach 2 Monaten ist die Rezensionsmaschinerie hat losgerattert, aber
1: man braucht ja auch ein bisschen, um das Buch zu lesen. Verdauen. Und vor allem, es ist ein Buch, das auch sehr stark aus dem Text herausführt. Also ich habe ungeheuer viel nachgeschlagen während des Lesens.
0: Das freut mich. Aber was ich sagen wollte, bis dahin hat sich das auf den sozialen Medien verbreitet, bei Leuten, die wirklich ein unmittelbares Interesse an dem Thema gehabt haben. Und das war für mich sehr, sehr beglückend, dass auch außerhalb dieser traditionellen Kanäle in einer unmittelbaren aktivistischen Szene dieses Buch Anklang gefunden hat und auch als Argumentationshilfe dient. Und das ist auch insofern schön, weil das ja kein klassisches Buch ist, das nur operationabel Thesen auflistet, sondern es ist auch schon Literatur. Also ich schreibe essayistisch, ich verbinde dann schon Analytisches auch mit Satirischem, mit persönlichen, subjektiven Reflexionen. Also es ist ein organisches, essayistisches Werk und das ist ja nicht so etwas, für was heutzutage Menschen, die mit ganz anderen Textsorten sozialisiert werden, immer was anfangen können. Und wenn es gelingt, dass der Stil nicht nur verblendet, sondern das Thema und das Gesagte multipliziert oder verstärkt in der Wahrnehmung der Leser, dann ist es einem ja gelungen, auch die Kunst des Essays zu rehabilitieren.
1: Um Gefallen zu finden, ein Buch zu schreiben, ist, denke ich, eine denkbar schlechte Motivation dabei.
0: Habe ich auch nie gemacht.
1: Ja. Wollte ich gerade sagen. Dabei hätte ich dich allerdings auch noch nie erwischt. Im Gegenteil, du scheust keine Konfrontation und steigst Leuten und auch dir selber fallweise gerne auf den Fuß.
0: Das meinst du jetzt wahrscheinlich, du sprichst jetzt wahrscheinlich diese bewundernswerten Passagen der Selbstkritik an.
1: Ich spreche auch die Passagen der Polemik an, die sich auch gegen deine eigenen früheren Positionen zumindest teilweise richtet und eigentlich für Angriffe jede Menge Fläche bieten würden.
0: Das Praktische ist, wenn man sich selber verspottet, dann nimmt man den anderen den Wind aus den Segeln. Nein, das ist natürlich nicht die einzige Motivation. Aber man könnte jetzt eine Diskussion führen über den Charakter. Die Polemik hat ja heutzutage keinen großen, hohen Status. Polemik wird ja oft als etwas Seichteres oder Unernstes abgetan. Ich sehe das genau umgekehrt. Eine gute Polemik kann das, was eine rein sachliche oder ernste oder seriöse Analyse nicht liefert. Es kann nämlich über die Grenzen der Erkenntnisfähigkeit hinausschießen und dort dann zufällig Realitätssegmente treffen, für die herkömmliche, für die langsamen Truppen der bloßen akademischen Wissensfindung noch nicht flexibel genug waren.
1: Das erinnert mich an einen Satz von Friedel, der gemeint hat, die Karikatur kann eigentlich sehr genauer darstellen als ein Porträt.
0: Ja, aber bei allen gescheiteren Denkern, die halt nicht akademisch verschnitten waren, die bewundern ja die Übertreibung oder, wie gesagt, Adorno macht sich lustig über intellektuelle Texte, die sich nicht zu weit aus dem Fenster raushängen trauen und so weiter. Die Transgression ist ein ganz wichtiges Moment.
1: Du zeichnest ein sehr düsteres Bild der jungen Generationen. Du stellst sie als geschichtsvergessen dar und sich selbst geschichtslos wähnend, was natürlich Unfug ist, weil auch wenn man es nicht weiß, nichts schwebt frei im Raum.
0: Ja, ist ein Unterschied, ob man es unbewusst macht oder bewusst. Ich weiß nicht, ob ich den Jungen so ein schlechtes Zeugnis ausstelle. Was ich mache ist, ich tue schon den Klassenhintergrund dieser neuen Aktivistenszene ein bisschen durchleuchten. Und die hat meistens eine stark narzisstische Struktur. Und für die ist zum Beispiel die Palästina-Solidarität oft ein Tool der Selbstdarstellung, wie man das gesehen hat, zum Beispiel bei Sumut Flotilla und so weiter. Auch die Kritik, dass diese neuen Aktivisten eigentlich nur noch Selfie-Aktivisten sind, ist ja auch ein bisschen naiv, wenn man bedenkt, dass diese jungen Menschen gar nichts anderes mehr kennen als eine Selbst, als politisches Engagement, als Selbstvermarktungstool. Das ist ja in der neoliberalen Konkurrenzgesellschaft und in den sozialen Medien über TikTok und Instagram ist ja das Profil, das sich als wütenden Rebellen zu inszenieren, ist eine unhinterfragte Selbstverständlichkeit geworden, deren Lächerlichkeit ja vergessen wurde. Also vor 20 Jahren in Parteizusammenhängen oder vor 50 Jahren, wo es noch so proletarische, sozialistische Organisationen gab, die eine gemeinsame Sache verfolgten, die hätten sich die jetzige Art von politischem Engagement, wäre ihnen unverständlich vorgekommen.
1: Was macht man, welche Positionen kann man beziehen, wenn man so, wie, glaube ich, kann ich sagen, wir beide zwischen diesen Welten stehen, Empathie für alle Opfer haben und sowohl jüdische, israelische als auch palästinensische Freunde und Freundinnen, die natürlich konträre Standpunkte beziehen?
0: Also ich muss keine Freunde haben, die Standpunkte beziehen, die ich für falsch, idiotisch und menschenfeindlich halte. Also ich muss jetzt nicht künstlich eine Äquidistanz zwischen den Lagern herstellen. Die nächste Frage ist, es gibt ja die berühmten 3Ds, es gibt ja die Kriterien, die der ehemalige sowjetische Dissident Nathan Sharansky und spätere israelische Minister aufgestellt hat, wie man israelbezogenen Antisemitismus definieren kann. Und er sprach ganz einfach, sloganhaft von Delegitimierung, Dämonisierung und für mich das Wichtigste ist der doppelte Standard. Und wenn man bedenkt, welches Übergewicht, welche Präponderanz der israelische Nahostkonflikt nicht nur erst seit dem 7. Oktober schon, sondern seit 1947, in den Medien hat, in den Köpfen hat. So als müsste jede progressive Generation wächst so auf, als müsste sie den Nahostkonflikt lösen. Und, es ist schon eine verdächtige Spur, wie dieses kleine hessengroße Land mit der Westbank, die nicht größer als das Waldviertel ist, wie die inhaltlich, metaphysisch, aber auch im Bewusstsein seiner Territorialität eine Übergröße bekommen, von denen andere Konfliktherde auf dieser Welt nur träumen könnten. Also für mich ist ein pro-palästinensisches Engagement erst dann seriös, wenn mir derselbe Aktivist beweisen kann, dass die weitaus schlimmeren Massaker im Kongo und im Sudan und in Myanmar ihm genauso schlaflose Nächte bereiten und ihn genauso auf die Straße treiben und als die iranische Regierung im letzten Jänner innerhalb weniger Tage bis zu 40.000 Menschen abschlachtete, wo waren da die großen Straßenzüge außer der iranischen Opposition selber?
1: Das gilt sicher für viele, aber wird schwierig in dem Moment.
0: Es passt aber nicht ins herkömmliche Narrativ.
1: Ja, aber es gibt halt leider auch Palästinenser, die, nachvollziehbar diesen Konflikt anders werten, weil ihre eigenen Familienmitglieder betroffen sind, getötet wurden, ihren Besitz verloren haben und.
0: Ja, aber die wissen auch alle, dass sie in Geiselhaft einer klerikal-faschistischen Sekte sind, die sie als lebende Schutzschilder verwenden und deren Märtyrertod ein großer Triumph, ein großer politischer Triumph ist. Und es hat genug Opposition in Gaza gegeben, die ist brutal niedergeprügelt worden mit fürchterlichen Foltermethoden, das hat man gesehen. Also nach dem sogenannten Waffenstillstand hat die Hamas wieder Tabula Rasa gemacht in den eigenen Reihen. Aber wie die ersten Demonstrationen in Gaza waren, wo war da die Global Intifada? Die haben völlig die im Regen stehen lassen. Die Israelis haben ihnen misstraut, weil ich ganz genau gewusst habe, dass eine Opposition gegen die Hamas noch nicht eine Akzeptanz Israels bedeutet. Das stimmt schon. Aber wie die palästinensolidarische Szene diesen Inner-Gaza-Protesten gleichgültig gegenübergestanden ist, so skeptisch, ganz einfach, passt einfach nicht in die Erzählung rein.
1: Was du vorher aufgezählt hast, die anderen Konflikte, über die wenig bis gar nicht gesprochen wird, wenn man die in die Diskussion einbringt, setzt man sich zumeist des Vorwurfs des Whataboutism.
0: Das ist eine der beschissensten Floskeln, die man sich nur vorstellen kann. Da bin ich wirklich polemisch geworden, habe gescherzt, dass dieser Begriff nur erfunden worden ist, um Rechtfertigungen Israels den Wind aus den Segeln zu nehmen. Whataboutism, wenn Vertreter der Global Justice sich nur auf diesen hessengroßen Landstrich in der Levante konzentrieren und ich sie darauf hinweise, dass wenn ihr gegen Massaker und Gewalt und Ungerechtigkeit auftretet, ihr das aber auch an anderen Herden, Konfliktherden suchen müsst, dann ist es bei Gott kein Whataboutism, sondern dann ist es ein Kritikpunkt, den sie ernst zu nehmen haben müssen. Also der Vorwurf des Whataboutisms wird meistens als Abwehr berechtigter Kritik verwendet. Es ist ganz einfach. Es passieren dort, man kann die Massaker im Sudan, die weitaus fürchterlicher und weitaus größere und höhere Opferzahlen zeitigten, man kann die nicht in die herkömmliche postkoloniale Schablone vom bösen zionistischen Statthalter des westlichen kolonialen Kapitalismus im Nahen Osten einordnen. Das wird gewertet als indigene Streitereien, als Farbige, die sich gegenseitig abschlachten.
1: Unter Ausblendung des Anteils, den der Kolonialismus dort sehr wohl gehabt hat.
0: Natürlich, und dasselbe ist im Kongo. Also im Kongo werden aufgrund von Proxy-Armeen, die quasi die Lithium und die Schwer- und Edelmetallförderung sichern sollen, werden massenweise Zivilisten versklavt, ermordet, in einem Ausmaß, das in keiner Weise vergleichbar ist mit diesen durchaus schrecklichen Vertreibungen von palästinensischen Bauern durch die Hilltop Youth oder durch orthodoxe Siedler. Das ist natürlich fürchterlich. Aber dann irgendwann muss man dann schon die unterschiedlichen Maße mitreflektieren, durch welche Konflikte eine größere mediale Aufmerksamkeit bekommen. Und das hat Methode. Und das hat Methode schon seit 60 Jahren.
1: Man muss sich allerdings hüten vor Aufrechnungen gegenseitiger Verbrechen und Grausamkeiten, die zugefügt wurden, weil das endet nie. Also da ist man dann irgendwann einmal in biblischen Zeiten, aber es ist eine endlose Kette.
0: Nein, aber dass die Verbrechen des Mullah-Regimes im Iran, dass das ein betretenes Schweigen hervorruft, ist einfach in eine ideologische Wertungskette eingebunden. Der Iran ist markiert als ein antiimperialistischer Akteur, so fürchterlich er auch sein mag. Und es gibt diesen inneren Hinderungsgrund, iranische Verbrechen nicht anzusprechen, weil man ja da einen westlichen Überlegenheitsdiskurs fahren könnte. Das ist wirklich eine neurotische Struktur, die ideologisch eingebrannt ist in diese Leute. Deswegen sind manche Konflikte haben mehr Publicity und andere weniger.
1: Dein Buch ist eigentlich keine Auseinandersetzung mit Juden und oder Judentum, sondern mit dessen Perzeption und Rezeption. Die wird analysiert und ja, auseinandergenommen, kann man sagen.
0: Naja, weil, wie gesagt, wer beim Antisemitismus das Problem beim Adressaten sucht, beim Juden, ist ja schon der antisemitischen Logik auf den Leim gegangen. Und das ist wirklich eine Parallele auch zu jedem Rassismus. In dem Moment, wo ich den Wahn und den Vor- und den von Vorurteilen zerfressenen Menschen rational ihre Vorurteile widerlegen will, habe ich mich ja schon in ihr Referenzsystem eingeschaltet. Also in dem Moment, wo ich erkläre, dass es diese jüdische Lobby nicht gibt oder dass bestimmte Menschenkategorien nicht schlechter riechen, wenn ich auf diese rationale Ebene runtersteige, habe ich ja schon klein beigegeben vor der Definitionsmacht des Rassisten oder des Antisemiten. Darum ist es ist auch ein heikler Punkt, inwiefern man mit diesen Antisemiten überhaupt diskutieren soll, rational. Also, und das tue ich immer nach Maßgabe meiner Menschenkenntnis behandeln, wenn ich merke, dass Menschen einfach aufgrund einer Art Gruppen, eines Gruppenzwangs, einer gemeinsamen kollektiven Identität auf Erzählungen hereingefallen sind, die faktisch falsch sind. Aber ich merke, dass sie eventuell noch einem rationalen Argument zugänglich wären. Dann darf man keine Mühen scheuen, diesen Menschen aufzuklären. Nur bei manchen ist wirklich Hopfen und Malz verloren. Und die versuchen ja ihr eigenes Warnsystem, dem einen rationalen Anstrich zu geben. Weil in dem Moment, wo du mit ihnen als ernsten Menschen sprichst und mit ihm auf einer argumentativen Ebene sprichst, fühlt er sich ja aufgewertet und vermischt dann seinen eigenen Wahn mit durchaus nachvollziehbaren moralischen Argumenten, zum Beispiel ja Leid der Palästinenser und so weiter. Und da muss man extrem aufpassen. Ich vergleiche das immer, da versuchen die Vampire einen über die Schädlichkeit der Sonneneinstrahlung auf die Haut in solche Diskussionen zu verwickeln und über Melanome zu reden. Na, dem Vampir geht es um was ganz was anderes. Der will die Sonne ausschalten.
1: Du gibst am Ende deines Buches einen Handlungsleitfaden im Telegram-Stil. Ich würde sagen, wie man dem eigenen Antisemitismus auf die Schliche kommen kann und ihn diagnostizieren. Weitaus schwieriger scheint mir die Frage, wie kann man heute noch über diese Themen überhaupt sprechen? Weil ich habe den Eindruck, ich beobachte, dass eigentlich egal, wer was sagt, man bekommt eins über die Rübe. Und ich gebe dir völlig recht, wenn du die Diagnose ziehst, dass wir an einer Unfähigkeit leiden, Ambiguitäten, also Uneindeutigkeiten und Ambivalenzen zu ertragen. Doch diese Thematik muss, wie einige andere Fragen auch, in eine nächste Sendung ausgelagert werden, denn die eben noch laufende liegt in ihren letzten Sekunden. Vom Antisemitismus, der keiner sein will, ist in der Edition Tiamat erschienen und, um abermals Julia Rabinowitsch zu zitieren, auch ich halte es für ein mutiges und notwendiges Buch. Ich danke Richard Schubert für den Besuch im Studio und allen anderen fürs Zuhören.
2: Soweit das Gespräch, das Herbert Gnauer bei Radio Orange 94.0 in Wien am 21. September mit Richard Schubert geführt hat. Wir hatten am Anfang der Sendung ja bereits hingewiesen auf Lesetermine von Richard Schubert in Berlin und in Hamburg im About Blank am 9. Oktober und in der Roten Flora in Hamburg dann am 11. Oktober jeweils um 19 Uhr. Das war's für heute mit Quergelesen. Wir hoffen, das Gespräch hat euch interessiert. Wir haben es ganz leicht gekürzt für diese Sendung. Und ja, wir hoffen, ihr bleibt der Sendung gewogen und lasst euch auch weiterhin nichts gefallen. Bis zum nächsten Mal. Tschüss.
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Willkommen bei Beeman Sessions hier in Coloradio. Eine Sendung, die jeden ersten Sonntag im Monat um 21 Uhr gestreamt wird. Aus dem Zentralwerk, aus den Studios hier in Dresden-Pieschen. Es ist die zweite Sendung dieser Sendungsreihe, bei der ich die Plattensammlung meines Bruders durchforste und damit seinen Spirit wieder aufleben lassen möchte.

Die Plattensammlung besteht aus knapp 1500 Platten, die alle in Kisten verpackt sind und hier in Dresden im Lagerraum liegen. Die Grundidee der Sendung ist, dass ich immer wieder für die Sendungen hier die Kisten öffne, mir die Artworks der Platten anschaue, die Titel lese und damit eine erste Auswahl treffe. In der ersten Sendung haben wir ganz große KünstlerInnen gehört, wie Grace Jones oder die Bands Blancmange und Stardust. Dabei habe ich einerseits den Werdegang der KünstlerInnen recherchiert und davon hier erzählt und andererseits sind wir kurz in die Musikgeschichte der Musikgenres, die eben diese KünstlerInnen vertreten, eingetaucht. Dazu wollte ich immer verstehen, was ihm Alexis auch dabei sich gedacht hat oder was er gespürt hat. Manchmal habe ich den Zugang dazu, das zu machen in Form von Erinnerungen, die mir aufkommen. Andere Male spüre ich das einfach selber. In dieser Sendung möchte ich den Fokus auf die eigentliche Leidenschaft von Alexis legen und mehr House- und Techno-Musik spielen. Und das hören wir jetzt gerade im Hintergrund. Der erste Track von Larsen, einem befreundeten DJ von Alexis aus Berlin, mit dem Track

Das war Larsen mit der Nicolas Remix-Version von Just the Beat. Erschien 2012 auf dem Label Rotary Cocktail aus Berlin. Larsen durfte ich auch mal kennenlernen in der Zeit, wo ich mit Alexis unterwegs war in Berlin, als ich ihn bei seinen DJ-Auftritten unterstützt habe oder er mich einfach mitgenommen hat, um eben Teil dieser Community von ihm zu werden. Und das habe ich auch sehr wertgeschätzt an Alexis. Er war so aufgeschlossen und offen und so herzlich zu anderen Menschen, dass er immer wollte, dass andere Menschen immer in Kontakt, ins Gespräch kommen und eben

In der letzten Sendung habe ich versprochen, dass ich viel mehr Techno- bzw. Detroit-Techno-Platten mal aufsuchen werde oder hier in den Sendungen abspielen werde. Und dieser Track, den wir jetzt gerade hören, kommt aus Detroit. Ist vielleicht nicht die klassische Detroit-Techno-Musik, wie Derek May mit seinem Zitat über Parliament Funkadelic gesagt hat, aber für mich ist das so ein antriebsvoller, energiegeladener, tiefer, deeper Techno, der voll Bock macht zu tanzen und den einfach zu hören. Deswegen viel Spaß mit Figo von DJ 3000.

Wir hören Frankie Yunchai, a.k.a. DJ 3000 mit dem Track Fago. Bekannt wurde er 2002 unter seinem bürgerlichen Namen im Rahmen der Detroit Mix Series Somewhere in Detroit. Später als Submerge, das Label, wo die Somewhere in Detroit Series erschienen war, und das Underground Resistance Collective, ihr Headquarters in die 3000 West Grand Boulevard Straße umgezogen haben, hat Mac Banks, der Co-Founder des Underground Resistance, den Frankie Yunchai DJ 3000 benannt.

Das war Raybone Jones und John Isley mit dem Track As She Moves auf dem Album In The Dark, Detroit Is Back. Der gleiche Album wie der Track davor von DJ 3000 und Faygo. Und der gleiche Album für den nächsten Track, den wir gleich hören werden. Der Track As She Moves, den wir jetzt gerade gehört haben, hat mich sofort in die Zeit zurückgeworfen, in den 2010er Jahren. Damals habe ich sehr nah bei Alexis gewohnt. Wir haben quasi in der gleichen Straße gewohnt, fast gegenüber. Und aus diesem Grund haben wir uns auch sehr oft gesehen. Öfter war das der Grund, einfach Musik zu hören. In seiner Wohnung, wo er sein Setup aufgebaut hatte mit DJ-Pult und Plattenspieler und seinem Computermusikproduktions-Setup. Und dort haben wir nicht nur seine neuesten Funde gehört und seine neuesten produzierten Musik, sondern auch darüber philosophiert, wie ein Set bei den Tanzenden ankommen soll und was macht eigentlich ein Set aus? Was muss es mitbringen, sodass es nicht langweilig wird, sodass es spannend bleibt, sodass diejenigen, die tanzen, auch das mögen? Und in der Hinsicht hat Alexis immer die Meinung anderen gehört und ich fand das ebenso sehr wertschätzend, dass er meine Meinung auch so ernst genommen hat. Eine Sache, die ich immer wieder gerne mag in Tracks, in Techno-House-Tracks, ist dieser aufbauende Element. Das heißt, wenn der Track losgeht und der Bass, der Beat reinkommt, dann langsam neue Elemente peu à peu einfach mit in den Track mit eingespielt werden, wie Hi-Hats oder Snares oder irgendwelche Glocken, Klaps und dann immer mal diesen Track füllen und so eine Struktur zu geben. Und das war immer so ein Hinweis oder ein Tipp, was ich immer Alexis mitgegeben habe, dass er sich solche Tracks in seinen Sets mit integrieren sollte. Natürlich haben wir auch über andere Punkte gesprochen. Ich habe auch immer gesagt, dass die Sets, also die Musik, der Rhythmus darf nie irgendwie langsam werden. Keine langen Pausen, die einfach die Tanzenden einfach aus dem Rhythmus rausbringen. Das heißt, es muss immer ein neuer Track mit reinkommen und neue Riffs würde man jetzt zum Beispiel im Hardcore-Rock-Milieu sagen. Das muss immer reinkommen und dann einfach die Stimmung hochhalten. Und ich glaube, in diesen beiden Punkten haben wir uns ziemlich gut verstanden und wir haben das beide unterstützt und er hat das auch in seinen Sets immer wieder gezeigt und gemacht und ich fand das einfach cool, während der Auftritte von Alexis einfach diese Elemente, die wir immer besprachen, dort wirklich auch zu hören.

Ihr hört Beeman Sessions hier im Coloradio und das ist Gabba Monkey mit To Pace Back aus dem Album In the Dark, Detroit is Back. Ich liebe diese Snare-Einspieler, die den Rhythmus aufmischen und diese atmosphärische Hintergrund-Sounds.

Der nächste Track ist von Santos in einem Paul Rich Mix und heißt Llama Inesperada. Das bedeutet so viel wie unerwartete Flamme auf Spanisch und passt super zu dem Cover der Platte. Und ich weiß nicht, vielleicht passt der Cover super zu dem Titel, aber eben das Cover sticht sofort ins Auge. Das ist ein buntes, abstraktes Bild mit ganz vielen Farben und vermittelt ja ein Gefühl des Feuers. Was mir ja ebenso hier aufgefallen ist bei diesem Track, ist, dass es Elemente hat von der Musik, von den, wer die Serie Babylon Berlin sich angeschaut hat, wahrscheinlich die dritte oder vierte Staffel, gibt es einen Tanzmarathon, der irgendwo in Berlin ausgetragen wird. Und später, glaube ich, wird auch das Song zu einer Art Soundtrack der Serie. Das hat irgendwo solche Elemente, die mich sofort an den Tanzmarathon aus der Serie Babylon Berlin erinnert haben.

Das war Llama Inesperada von Santos in einem Paul Rich Remix. Und wir machen weiter mit Ron Maney, aka DJ Sky, mit Revenge of the Synth.

Das war Ron Maney, a.k.a. DJ Skull, mit Revenge of the Synth auf dem Label Chiwax. Ron Maney kommt aus Chicago und ist ein wichtiger Vertreter des Chicago House. Er ist Mitte der 80er Jahre in Kontakt mit elektronischer Musik gekommen, nachdem er, wie er selber sagte, einen Beinbruch hatte und damit auch viel Zeit. Er hat gleichzeitig in dem Interview gesagt, dass die Chicago House-Legende und ein Pionier des Chicago House, Lee Lewis, ein ziemlich großer Einfluss auf seine Musikentwicklung spielte, aber auch Detroit Techno. Das finde ich insofern interessant, als dass wir Detroit Techno in der letzten Sendung behandelt haben und ein bisschen mehr näher in die Entstehungsgeschichte der Bewegung eingetaucht sind. Ich finde es super spannend, dass in Detroit in den verlassenen Fabriken Techno entstanden ist und gleichzeitig in Chicago in Kellern House entstanden ist. Und ich bin sehr neugierig zu verstehen und zu sehen, wie diese Rahmenbedingungen jeweils der verschiedenen Städten auf die Musik einen Einfluss hatten und andererseits auch, welche Wechselwirkungen diese gleichzeitig entstandene Musikrichtungen aufeinander hatten. Ich freue mich, diese Gegenüberstellung in nächsten Sendungen hier so ein bisschen näher zu erläutern und freue mich auf neue Tracks und auch wirklich, was mich auch beschäftigt hat in der letzten Zeit, zu sehen, wo genau diese Grenze zwischen Techno und House, vor allem Detroit Techno und Chicago House, liegt. Der nächste Künstler ist eben das Vorbild oder der Einfluss, der musikalische Einfluss von DJ Skull, den ich vorhin auch genannt habe, Lil Lewis, mit seinem bekanntesten Track French Kiss, erschienen 1989. Der Track wurde von der BBC damals verbannt und ich glaube, wir werden eben auch das hören, warum.

Das war French Kiss von Lee Lewis. Ein Hammer, Hammer Track. Erschienen 1989, war mehrere Wochen an erster Stelle in den Charts, vor allem in Europa. Und ich glaube, wir haben alle gemerkt, an welcher Stelle sich die BBC schwer getan hat. In Großbritannien, in einer Ära der Thatcher-Regierungen von Ende der 70er bis Anfang der 90er Jahre. Ich finde es einfach lustig, dass die damals rechtskonservative beeinflusste BBC sich mit diesem Track schwer getan hat. Der Song The Track war für mich einfach mega cool, weil die ganzen Einspieler, also diese Aufbauelemente, die ich ja schon Anfang der Sendung von erzählt habe, vorkamen. Natürlich der coole Slowdown, der, ich schätze mal, eine Innovation damals in der elektronischen Musik war. Das hat einfach auch irgendwas bewirkt, also dieses Runterkommen und dann wieder ankurbeln und wieder antanzen, back to the Beat. Also richtig cool. Ich habe hier im Studio in einem sonnigen, gerade Tag getanzt und ein bisschen Gänsehaut bekommen. Und ich habe mich super gefreut, dass ich wirklich diesen Glücksgriff heute gemacht habe. Das war das letzte Mal, als ich in der Kiste ein paar Platten rausgeholt habe und habe gesagt, okay, vielleicht gibt es noch irgendwas Cooles, was ich mitnehmen kann ins Studio. Und siehe da, hat super gepasst mit DJ Sky und mit Chicago House insgesamt, mit diesem einfach legendären Track von Lee Lewis, von einem Chicago House Pionier. Und mit diesem Track sind wir auch zum Ende dieser zweiten Sendung in dieser Sendungsreihe Beeman Sessions, wo ich die Platten meines Bruders durchforste und versuche einfach, sein Spirit durch die Musik wieder aufleben zu lassen. Ich hoffe, es hat euch wieder gefallen. Mir hat das viel Spaß gemacht, obwohl es ziemlich stressig ist und schon kein geringer Aufwand, das Ganze aufzunehmen. Aber einfach diese Entdeckung der neuen, für mich neuen Musik in diesen alten Platten und die Geschichten links und rechts von den KünstlerInnen ist einfach sehr spannend und ich freue mich auf die nächste Sendung mit ein bisschen mehr Recherche und mehr Infos zu verschiedenen Musikgenres. Tschüss und viel Spaß noch beim Zuhören hier in Coloradio mit der nächsten spannenden Sendung.

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0: Lissabon stark bewölkt 12. Wien Schneefall 0. Prag Schneefall minus 3. Warschau Schneefall
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0: Lissabon stark bewölkt 12. Wien Schneefall 0. Prag Schneefall minus 3. Warschau Schneefall
1: 3. 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
2: Ja, wunderschönen guten Morgen im Morgenmagazin der Freien Radios. Heute kommt es aus Leipzig von Radio Plau. Ihr hört es aber auch bei den anderen Freien Radios, bei Radio Korax zum Beispiel auf der 95,9 oder auch bei den Freien Radios Berlin-Brandenburg auf DAB+, bei Radio Plau in Leipzig natürlich, wo es herkommt, bei Coloradio in Dresden oder für ganz Sachsen online beim Rundfunkkombinat auch läuft es oder bei Radio Swupfurt in Frankfurt oder auf DAB+ und auch bei Radio Unerhört in Marburg läuft es heute auf der 90,1 oder auf DAB+ oder im Livestream am heutigen Montag. Mikro ist Hilmer aus Leipzig und wir hören zu Beginn erstmal Musik. Ich kann euch aber auch ein bisschen die anstehenden Themen noch erläutern. Da geht es einerseits um 50 Jahre Punk. Ich habe mich mit verschiedenen Dingen da auseinandergesetzt. Einerseits mit einer Tagung, die jetzt vor einer Weile war, am 28. September, Alive Without Punk. Die war hier in Leipzig. Da waren verschiedene ProtagonistInnen der ersten Punk-Generation anwesend. Da hören wir eine kleine Collage, die ich live erstellen werde. Dann habe ich aber auch noch ein Gespräch geführt über dasselbe Thema mit Jonas Engelmann, bekannt vielleicht vom Magazin Testcard. Und der hat aber auch herausgegeben ein Buch, Board Teenagers, 50 Jahre Punk im Ventil Verlag. Und dann haben wir aber noch weitere Dinge in dieser Sendung, etwas über Kommunikationsstrategien zur Erderwärmung mit der Deutschen Umwelthilfe. Dann gibt es noch den Vogel der Woche, ein Gespräch dann mit Rachel Spicker von der Soli-Gruppe 9. Oktober. Und ja, noch weiteres natürlich dann im Laufe der Zeit. Beginnt haben wir auch mit einem Gespräch mit Ansgar Weber von der Fritz-Rudolf-Fries-Gesellschaft. Geht es um den Schriftsteller Fritz Rudolf Fries, der war am Wochenende jetzt gerade hier in der Tagung in Leipzig. Das sind so grob die Themen und der Beginn mit diesem Punk-Schwerpunkt tun wir mit der Gruppe Slits, mit dem Song Typical Girls, da ja die Slits auch ganz früh mit dabei waren. Mit Viv Albertine zum Beispiel sehr empfehlenswert, ist immer noch ihre Autobiografie. Und ja, wir hören das Stück Typical Girls.

Ja, das waren die Slits von Platte, die schon etwas hängt. Aber na, so ist das nun mal. Das ist im Jahr 1978, glaube ich, aufgenommen worden. Jetzt geht's weiter mit den lokalen, oder nicht mit den lokalen, sondern den überregionalen Kurznachrichten. Die Präsidentenwahl in Brasilien wird sich in einer Stichwahl zwischen dem linken Amtsinhaber Luiz Inácio Lula da Silva und dem rechten Senator Flavio Bolsonaro entscheiden. Nach Auszählung von 97% der Stimmen kam Lula laut vorläufigen Angaben der Wahlbehörde auf rund 44,6%, sein rechter Rivale auf 47,4%. Beide verfehlten die für einen Sieg im ersten Wahlgang erforderliche absolute Mehrheit. So wird sich am 25. Oktober entscheiden, ob der 80-jährige Lula eine vierte Amtszeit antritt oder der 45-jährige Sohn des früheren Präsidenten Jair Bolsonaro die Regierung übernimmt. Rund 159 Millionen Brasilianer und BrasilianerInnen waren zur Wahl aufgerufen. Auch in Bosnien und Herzegowina wurde gewählt. Im Fokus stand da die Neubesetzung des dreiköpfigen Staatspräsidiums. Es besteht aus jeweils einem Vertreter der drei konstitutiven Volksgruppen, der Bosniaken, Serben und Kroaten. 3,4 Millionen Menschen waren wahlberechtigt. Des Weiteren wurde das Abgeordnetenhaus des gesamtstaatlichen Parlaments gewählt. Hinzu kamen die Abstimmungen über die Mandatsverteilung in den Parlamenten der beiden Entitäten, die Republika Srpska und die Föderation Bosnien und Herzegowina. Während die erste serbisch dominiert ist, überwiegt in der zweiten die bosniakische und kroatische Bevölkerung. In der Republika Srpska wurden zudem ein Präsident und zwei Stellvertreter gewählt. Ebenso neu besetzt wurden die Parlamente der 10 Föderationskantone. Für den Wochenstart planen die internationalen Wahlbeobachter und WahlbeobachterInnen der OSZE in einer Pressekonferenz in Sarajevo von ihren Eindrücken zu berichten. Der offizielle Zwischenbericht zeichnete ein kritisches Bild des Wahlkampfes. Bemängelt wurden der Druck auf abhängig Beschäftigte und die starke Fokussierung auf ethnische Gemeinschaften. Die Zentrale Wahlkommission der OSZE hatte bereits Mitte September über 100.000 Euro an Strafen für missbräuchlichen Wahlkampf verhängt. Das komplizierte Staatsgebilde geht auf das Friedensabkommen von Dayton zurück, das den Bosnienkrieg von 1992 bis 1995 beendet hat. In Äthiopien haben Regierungstruppen offenbar die volle Kontrolle über die Hauptstadt der Provinz Tigray übernommen. Soldaten der Armee patrouillierten in den Straßen von Mekele und besetzten Schlüsselinstitutionen, berichten Augenzeugen und Augenzeuginnen. Gestern waren Regierungstruppen ohne Widerstand in die Stadt einmarschiert. Die Kämpfer der Volksbefreiungsfront von Tigray hatten den Ort zuvor verlassen. Die Kämpfe waren vor rund zwei Wochen wieder aufgeflammt. Die Rebellen begannen Angriffe auf die an Tigray angrenzenden Provinzen Amhara und Afar, wurden in den vergangenen Tagen aber von dort auch zurückgedrängt. Schon im Jahr 2020 hatten Regierungstruppen Mekele eingenommen. Die Rebellen zogen sich damals zurück, eroberten die Stadt aber später wieder. Bei den Kämpfen zwischen Regierungstruppen und Milizen kamen von 2020 bis 2022 hunderttausende Menschen ums Leben. Am morgigen Dienstag, dem 6. Oktober, soll der neue Landtag von Sachsen-Anhalt erstmals zusammenkommen. Bei der konstituierenden Sitzung werden der Landtagspräsident und weitere Ämter gewählt. Die AfD beansprucht zwei Posten im Präsidium. Laut der neuen Sitzordnung ist die Fraktion künftig in der Mitte des Parlaments angesiedelt. Bündnisse kündigen Proteste gegen die Zusammenarbeit anderer Fraktionen mit der AfD an, deren Landesverband als gesichert rechtsextremistisch gilt. Die Vergabe dieser Posten wird ein wesentlicher Teil der ersten Landtagssitzung sein. Eröffnet wird sie um 11 Uhr vom scheidenden Landtagspräsidenten Gunnar Schellenberger von der CDU. Danach leitet sie die Alterspräsidentin Eva von Angern. Zentraler Punkt auf der Tagesordnung ist die Wahl des neuen Landtagspräsidenten. Die AfD hat als stärkste Fraktion das Vorschlagsrecht für den Posten. Sie will ihren aktuellen parlamentarischen Geschäftsführer Tobias Rausch ins Rennen schicken. Sollte Rausch im ersten Wahlgang scheitern, können auch andere Fraktionen Kandidaten oder Kandidatinnen vorschlagen. Das BSW hatte allerdings bereits erklärt, die 5 Abgeordneten würden für Rausch stimmen, der damit die absolute Mehrheit hätte. Mehrere Bündnisse kündigten an, am Dienstag vor dem Landtag zu protestieren. Grund ist die Ankündigung des BSW, bei der Wahl des Präsidiums die AfD zu unterstützen, deren Landesverband in Sachsen-Anhalt vom Verfassungsschutz als gesichert rechtsextremistisch eingestuft wird. Auch die SPD ruft dazu auf, sich am Protest zu beteiligen.
Ja, das waren die Kurznachrichten vom heutigen Montag und jetzt geht's auch gleich weiter mit Musik. Passend zu unserem Punk-Schwerpunkt haben wir jetzt ein Stück Musik von einer Gruppe, die jetzt diese Woche in verschiedenen Orten im Sendegebiet spielen wird, nämlich in Dresden am Mittwoch im Café Pavlov. Café Pavlov, da spielen nämlich Brutal Verschimmelt. Die kamen aus dem Allgäu und haben ja relativ früh, ich glaube 81 oder 82, eine Platte rausgebracht. Die spielen am Mittwoch, wie gesagt, in Dresden zusammen mit der Gruppe Leberschaden, auch ein guter Punkgruppenname. Und am Donnerstag spielen sie dann in Leipzig in der Levy mit, zusammen mit One Burning Match und The Rack Apps und TLR. Brutal Verschimmelt und Klingen tut das so.

0: Das war die Gruppe Brutal Verschimmelt, die, wie gesagt, am Mittwoch und am Donnerstag in Dresden bzw. in Leipzig spielen. Jetzt geht's weiter mit einem Gespräch über Fritz Rudolf Ries. Ja, wer war eigentlich dieser Fritz Rudolf Ries? Da war nämlich am Wochenende jetzt hier in Leipzig eine Tagung unter dem Titel Das Fenster in der Mauer, 60 Jahre Fritz Rudolf Ries, Der Weg nach Oblea-Do. Und ja, insbesondere ging es natürlich um diesen Roman Der Weg nach Oblea-Do, der von diesem in der DDR lebenden Autor dann 1966 im Surkamp Verlag im Westen veröffentlicht wurde. Aber auch der Roman September Song ist ganz interessant. Der wurde nämlich dann schon 1958 von demselben Autor verfasst, konnte aber keinen Verlag finden dann. Der hat ja auch versucht, ihn im Westen dann unterzubringen. Und ja, auch die späteren Werke natürlich sind ganz interessant. Und es gibt natürlich verschiedene ganz interessante Aspekte, wenn man sich dieses Leben dieses Fritz Rudolf Ries näher anschaut. Ich habe mich darüber unterhalten mit Ansgar Weber von der Fritz Rudolf Ries Gesellschaft hier in Leipzig. Das hören wir nun. Ja, jetzt bin ich im Gespräch mit Ansgar Weber von der Fritz Rudolf Ries Gesellschaft hier in Leipzig zur Tagung Das Fenster in der Mauer, 60 Jahre Fritz Rudolf Ries, Der Weg nach Oblea-Do, die vom Freitag, dem 2. Oktober, jetzt bis Samstag, 3. Oktober laufen wird in der Schaubühne Lindenfels. Wie bist du denn zum Leser von Fritz Rudolf Ries geworden und wer war überhaupt dieser Fritz Rudolf Ries?
1: Also wie bin ich dazu gekommen? Ich bin Buchhändler am Lindenauer Markt, also sowieso schon hier im Leipzig.

0: Westen, wenn man so will, ansässig und ich verknüpfe mich sehr gerne mit, nehme gerne lokale Spuren auf. Heißt also, als mir da ein Kunde war das eigentlich, der mir immer wieder erzählte von Fritz Rudolf Fries und dem Leutsch-Bezug, da bin ich halt irgendwann mal, dachte ich mir, na, also der Sache muss ich mal nachgehen und dann habe ich halt wirklich wahnsinnig viele Bezüge gefunden. Ich habe entdeckt, dass der in derselben Straße, in der ich jahrelang mit meiner Familie wohnte, dass der sozusagen also ein paar hundert Meter weiter wohnte und sowas. Also sowas ist natürlich für mich der auch so Orte mit solchen Bezügen und solchen möglichen literarischen Geschichten und biografischen Geschichten, der sowas schätzt und mag, war das natürlich dann der letzte Punkt sozusagen, den ich gebraucht habe, um da irgendwie weiter der Sache nachzugehen. Das ist die eine Frage vielleicht und die andere war, was war das für ein Mensch oder wer war das überhaupt? Ja, Fritz Rudolf Fries ist wirklich ein in mehrerlei Hinsicht ein besonderer Fall. Der wurde 35 in Bilbao geboren. Der Großvater, ein Deutscher, hatte da Anfang des 20. Jahrhunderts eine Spanierin geheiratet, eine Familie gegründet mit 6 Kindern, darunter eben die Mutter von Fries, die wiederum selber einen Deutschen geheiratet hatte. Also vielfältige deutsch-spanische Verflechtungen, die dann auch dazu führten, dass die Familie, die kleine Familie, also die Eltern und Fries war das einzige Kind, 1942 nach Leutsch zogen, hatte wieder familiäre Gründe. Die Schwester oder eine der Schwestern hatte über wiederum einen deutschen Mann, hatten ein Haus oder zumindest die Eltern von ihm hatten ein Haus in der Wilhelm-Zipperer Straße in Leutsch, beziehungsweise das war eigentlich eher Lindenau, noch an der Grenze. Auf jeden Fall gab es also auch familiäre Gründe, um da nach Leutsch zu ziehen. Und so gelangte also Fritz Rudolf Fries im Alter von 6, 7 Jahren nach Leipzig-Leutsch während des Nationalsozialismus. Das spielt auch immer wieder eine Rolle bei den, in den Büchern, in verschiedenen Texten. Er hat Kontakt aufgenommen zu den Zwangsarbeitern, die im Prießnitzbad damals untergebracht waren. Das kommt auch ganz, ganz oft häufig vor. Wichtiges Thema, dass sozusagen er oder die Kinder um ihn herum freundschaftliche Bindungen da aufgenommen haben und die Umgebung eher ängstlich oder mahnend darauf reagiert hat. Und dann hat er natürlich, er hat ja bis 1960 dort gelebt, also er hat sozusagen den Einmarsch der Amerikaner erlebt, ganz wichtiger Einfluss natürlich für ihn der Jazzmusik sozusagen da so aufgeschlossen war und dann ganz viel Radio gehört hat, von dem Punkt an, als die Amerikaner da das erste Mal so kamen, glaube ich, was war denke ich, der Auslöser, wobei er da noch sehr jung war, und dann natürlich erlebt, wie aus einem nationalsozialistischen Land ein sozialistisches Land wurde, mit den ganzen Umwälzungen und Veränderungen. Und das ist sozusagen jetzt biografisch das Aufwachsen der ersten, ja, 20, 25 Jahre. Da mache ich jetzt erstmal einen Punkt, weil zum Schriftsteller kommen wir wahrscheinlich noch.
1: Ja, das war bei mir auch so ein Anfangspunkt vielleicht, diese Neugier halt überhaupt, wie so jemand Leipzig dann beschreibt in den 50er Jahren, das hat mich auch sehr fasziniert, war bei mir auch der Grund, wieso ich dann Fritz Rudolf Fries gelesen habe. Wie gesagt, du hast das jetzt schon angedeutet, der war dann in den 50er Jahren in Leipzig, hat dann auch ja bei, studiert an der Uni Leipzig bei so wichtigen Persönlichkeiten wie Hans Mayer oder Werner Krauss. Ja, wie würdest du dieses Leipzig, wo er dann studiert hat, beschreiben? Was war das? Was hat er dann für Freunde? Was war das für eine Welt, in die er dann hineingeraten ist?
0: Also ich würde sagen, das ist immer ein Stück weit zweigeteilt. Also zumindest in den Büchern kann man das nachvollziehen und das sind immer so verschiedene Kosmen. Also es gibt die Innenstadt mit der Universität als ganz zentralen Ort, mit den wichtigen Lehrenden, Bloch wäre vielleicht noch zu nennen, der wird auch mitunter erwähnt, Bloch, Werner Krauss und Mayer, also sind vielleicht so die ganz Bekannten. Das hat ihn natürlich schon geprägt, das taucht auch immer wieder auf, sozusagen, so dieser, auch dieser Aufklärungsursprung, sage ich mal, das Denkmal mit, Aussetzer, das Denkmal mit, na, wer ist denn da immer? Ach Gott, das war so ein früher Aufklärer, jetzt ist es sozusagen irgendwo im Innenhof, dieses Denkmal, ich komme jetzt gerade nicht drauf. Naja, auf jeden Fall, auch diese Vorgeschichte, das interessiert ihn schon immer, das taucht auch immer wieder auf. Also einmal gibt es dieses Leipzig in der Innenstadt mit so bestimmten Läden, die für das bessere Bürgertum noch wichtig waren in den 50er Jahren, mit den Passagen. Das ist so eine Welt. Dann eben mit den Kontakten, schon mit den ersten Kontakten zu Verlagen, weil er hat ja für bestimmte Verlage Übersetzungen gemacht und so Editionen, also da gibt es schon so Kontakte, die dann, naja, vielleicht Anfang eher dann die 60er Jahre schon, aber die sozusagen in der Innenstadt eher situiert sind. Und dann gibt es dann eben die, was er immer Vorstadt nennt, was im Kern Leutsch ist. Lindenau taucht schon auch mal auf an wichtigen Stellen, aber eigentlich geht es um Leutsch. Und das ist eben eine Welt ganz anders. Das ist im Prinzip Peripherie. Da gibt es sozusagen wie auf dem Dorf so einzelne wunderliche, auffällige Gestalten. Da gibt es also auch viel zu sehen. Da gibt es Stadtteile, die sehr unterschiedlich sind, ein Arbeiterviertel und ein Villenviertel. Also da gibt es auch sozial und soziologisch interessante Unterschiede. Und das weiß ich natürlich jetzt nicht eins zu eins, weil man das ja vor allem über die Bücher kennt. Da gibt es natürlich diese Beziehungen zu Freunden, die auch in dem Quartier wohnen. Das ist aber schon auch irgendwo beglaubigt und abgesichert, mit denen er eben unter anderem diese Jazz-Leidenschaft geteilt hat. Ja, und dann, das muss man natürlich schon nochmal sagen, er wohnte in Leutsch, umgeben von eher spanisch-deutschen Frauen. Er wohnte mit der Mutter, der Oma, der Schwester, also drei spanischen Frauen mehr oder weniger in der Wohnung. Der Mann kehrte aus dem, der Vater kehrte aus dem Krieg nicht mehr zurück. Zwei Häuser weiter lebte die Schwester mit Mann und auch mit zwei Kindern, die auch, also zumindest über die Mutter, starken spanischen Einfluss hatten. Also sie zählten in Leutsch so ein bisschen als die Spanier. Ja, und das während des Dritten Reichs sich vorgestellt und dann während der vielleicht ja auch immer noch irgendwo auch biederen und wo das noch so nachwirkt, atmosphärisch in der Nachkriegszeit. Das muss man sich natürlich schon auch nochmal vorstellen. Das ist auch besonders.
1: Das spielt auch im Weg nach Oblerdo eine Rolle. Da spielt ja auch Dresden dann eine Rolle, was ja auch so ein wichtiger Ort war für so eine Exilgemeinde, so eine spanischsprachige in der DDR dann halt, weil eben da viele emigriert waren aus dem frankistischen Spanien. Und das fließt da auch alles ja mit ein dann, aber eben auch in dieser Weg von September-Song zu der Weg nach Oblerdo hat mich so ein bisschen interessiert, weil September-Song ja eigentlich das 1957 dann nicht erschien. Er hat es versucht, in den Westen zu schmuggeln und da bei einem westdeutschen Verlag zu veröffentlichen, aber es ist dann misslungen. Und zwischen September-Song und Weg nach Oblerdo liegen ja dann auch ein paar Jahre, das ist dann erst 1966 im Westen erschien, der Weg nach Oblerdo, glaube ich, bei Sokamp. Und aber auch so eine Entwicklung liegt da drin. Was ist das für eine Entwicklung? Wie würdest du das beschreiben? Also in gewisser Hinsicht ist es natürlich rätselhafter geworden, der Weg nach Oblerdo als September-Song. Es stecken halt viel mehr Bezüge drin. Man liest das dann auch so ein bisschen wie so ein Roman, der von jemandem, der sich viel mit Gedichten beschäftigt, geschrieben ist. Ich muss dann an Dylan Thomas denken oder eben auch an Borges oder an James Joyce, halt an so eine gewisse, ja, gewisse Zunahme von Bezügen im Werk sozusagen. Wie würdest du das beschreiben?
0: Ja, also ich habe jetzt diesen frühen Roman habe ich gelesen, habe ich jetzt nicht so präsent, aber es gibt natürlich, wenn man sich das genau angucken würde, das wäre auch eine Idee gewesen für einen Vortrag bei der Tagung, finde ich, da gibt es natürlich interessante Bezüge. Da ist es ja zum Beispiel so, dass die Hauptfigur sich um, ich glaube, das ist die Freundin oder Frau seines Bruders, die ein Kind bekommt und kümmert sich um die. Und diese Schwangerschaftsthematik, die wird da zwar anders angepackt, aber trotzdem, das wird übrigens auch in einem Vortrag ein Thema sein, diese Frauenfigur, und da spielt diese Schwangerschaft und was das sozusagen dann immer bedeutet, natürlich stark auch für die Männer, aber nicht nur, wird es dann auch wieder aufgegriffen. Also da gibt es eigentlich schon, es gibt schon interessante Bezüge. Er macht sozusagen diese diese Universitätsverbindung macht er noch viel stärker. Da gibt es eine lange Rede ja von Meyer, mehr oder weniger, sage ich jetzt mal. Hans Meyer so indirekt wiedergegeben. Also, aber es ist halt insgesamt, ja, wie du schon sagst, es ist insgesamt viel herkömmlicher erzählt. Mich erinnert so ein bisschen an François Sagan, sozusagen so französische, moderne 50er-Jahre-Literatur. Also hat sehr wohl einen modernen Touch, würde ich denken, vom Ton her. Aber es ist lange noch nicht so in der ganzen Konstruktion, also diese doppelten Figuren, Page und Arlec als Hauptfiguren, diese Teilung sozusagen, dann diese, was du auch gesagt hast, dieser Anspielungsreichtum, diese Subtexte. Also da gibt es einmal sozusagen Weltliteratur, also da wird an amerikanische Autoren erinnert, an Kerouac oder sonst was, also auch immer sehr nah, die noch sozusagen noch auf der Bildfläche sind. Es wird südamerikanische Literatur spielt eine Rolle, die spanischen Bezüge spielen eine Rolle. Dann macht er natürlich, das hat er auch, denke ich, in September-Song nicht, oder viel schwächer gemacht, die politischen Subtexte, also wieder parodiert und satiriert wird. Es ist ja kein, man sagt immer, es ist kein direkt politischer Roman, ist es auch nicht, aber trotzdem, es gibt ja ganz viel Subtext und ganz viel so Anspielungen, ja, auf Sprechweisen, die dann ironisiert oder anders sozusagen verdreht werden, sage ich mal. Also da hat auf verschiedensten Bereichen, er hat also ganz viel gelesen, er hat ganz viel Einflüsse aufgenommen und er hat seinen Anspruch an das Buch, mit dem er als nächstes auftreten wird, hat er auch wirklich einfach nochmal eine ganz andere Höhe geschraubt. Da ist wirklich ganz viel passiert dazwischen.
1: Der Weg nach Ublerdo beschreibt er das auch so, dass er in jeden Satz quasi das Ganze auch hineinbaut oder so am Anfang relativ. Das fand ich auch ganz passend dazu, halt, weil doch die Sätze auch sehr voller Anspielungen, sehr farbenreich auch geschrieben sind. Und so gerade so im Gesamtwerk von Fritz Rudolf Ries spielt auch dieses Fernweh so ein bisschen eine Rolle. Das packt ja auch in seine Figuren rein. Das passt ja auch ganz gut in die Messe- und Universitätsstadt Leipzig. Das ist ja auch so ein großes Motiv in eben September-Song und auch in der Weg nach Ublerdo, eben diese Bezüge eben dann in die in die ganze Welt, in die weite Ferne. Und darin ähnelt er aber auch so ein bisschen so literarischen Zeitgenossen und Zeitgenössinnen, wie zum Beispiel an Uwe Jonsson, musste ich denken, mit Jahrestage oder so, wo dann auch so die Romanhandlung so ganz weit entfernt auch angesiedelt ist und gleichzeitig aber auch irgendwie in der alten Heimat. Bei Helga M. Nowak ist das ähnlich, sie ist dann ja auch wirklich weggegangen, auch biografisch quasi hat sie sich dieses Fernweh erfüllt, sie ist dann ja nach Island gegangen. Wird das bei der Tagung auch ein Thema sein? Also bei Uwe Jonsson kommt ja, glaube ich, in der Tagung auch drin vor, weil eben diese 50er Jahre auch so eine Gemeinsamkeit sind, oder?
0: Ja, also ich komme darauf nochmal zu sprechen, wie das in der Tagung präsent sein wird mit dem Fernweh. Es ist natürlich wesentlich für Fries, dass bis in die 70er Jahre hinein, klar, er konnte sozusagen vor Mauerbau noch in den Westen fahren, aber hat er eben nicht die weiten Reisen gemacht. Ja, also da blieb natürlich die Fernweh und als jemand, der aus Spanien kam und da ganz, also die Sprachen sprach und die Bezüge hatte, familiär und auch kulturell, da war natürlich bei ihm, also da war es, ich will nicht sagen naheliegend, aber da überrascht es zumindest nicht, dass bei ihm das Fernweh, also durchgängig eine Rolle spielt, wobei das eben immer ja sich verbläht oder vermengt mit so literarischem Fernweh. Also da geht sozusagen die menschliche Sehnsucht in die fantastische Sehnsucht oder wie ich das sagen soll, geht sozusagen zusammen. Zur Tagung, also wir haben als Abschluss haben wir ja einen Romanisten aus Leipzig, den Jobst Welge. Der wird auch vor dem Hintergrund, dass ja vor 2 Jahren nochmal so ein Essayband erschien von Fries, mit so vielen kleineren Texten, wo auch so viele dieser Bezüge aufscheinen. Der wird sozusagen über ihn als Übersetzer und Vermittler der iberoamerikanischen Literatur sprechen. Also da ist schon dieser große Bezug, wird da sichtbar gemacht. Ich muss mal überlegen. Also es wird auch, da bin ich mal sehr gespannt, Claudia Albert, die wird über Sprachen in Bewegung mit Fries durch die Texte sprechen. Und ich weiß von ihrem Exposé, dass es da auch darum geht, wie er in Ublerdo mit den Sprachen wechselt. Ja, da kommen ja mal spanische Zitate, da kommt mal was Französisches und so. Also da ist er ja ganz, also kommt ja so ganz viel, er durchbricht ja dauernd sozusagen den rein deutschen Sprachfluss. Also das ist bei ihr, kommt das auf jeden Fall irgendwie vor. Ich weiß nicht genau, wie ausführlich und wie, aber da freue ich mich auch schon drauf, bin ich sehr gespannt. Und dann versuchen wir es noch kurz zu Uwe Jonsson. Gut, Uwe Jonsson konnte eben ab einem bestimmten Punkt nach Amerika reisen und hat es sozusagen auch als Hintergrund genommen für die Jahrestage. Aber die beiden haben sich darüber ja ausgetauscht. Die waren ja doch phasenweise enger verbunden, sage ich einmal. Es war eine schwierige Beziehung, aber sie waren trotzdem phasenweise eng verbunden. Und da wechseln auch gerade von New York aus, wechseln dann eben Karten und so Anspielungen. Und auch da ist es wieder so, dass Fries sozusagen das gerne aufnimmt, aber natürlich aus der Position desjenigen, der in Leipzig oder dann in Petershagen bei Berlin später sitzt und erstmal nicht nach Amerika kann.
1: Bei der Tagung geht ja auch immer noch mal auf die Orte von eben Fritz Rudolf Ries ein in Leipzig. Das ist ja auch interessant, das mit Wolfgang Hilbig zum Beispiel, vergleicht ihr das dann auch? Es gibt so einen literarischen Spaziergang dann und die waren ja beide im Westen unterwegs. Bei Hilbig ist das ja auch Lindenau und Leutsch, wo das auch in einige Romane eingeflossen ist, aber auch eher insbesondere auch in kürzere Texte. Und bei Fries ist das eben auch, ja, was mir auch beim Lesen jetzt nochmal aufgefallen ist, wie viele Kaffees und zeitgenössische Getränke er dann erwähnt. Das ist auch sehr faszinierend. Und solchen Spuren könnte man schon beinahe so ähnlich wie dem im Ulysses von James Joyce so einen literarischen Spaziergang widmen, wo die ganzen Kaffees, die wahrscheinlich nicht mehr existieren, aufgesucht werden. Ja, also das ist ja dann wahrscheinlich auch ganz interessant. Was habt ihr mit diesem Spaziergang so vor?
0: Also ich bin ja Buchhändler, wie gesagt, mit Lindauer Markt, und wir machen schon seit Jahren, machen wir literarische Spaziergänge, wo wir eben Orte aufsuchen von Schriftstellerinnen und Schriftstellern, die hier gelebt haben, und wo es Texte gibt, die, das ist auch noch wichtig, in der Regel auch eben einen Bezug, einen örtlichen Bezug haben. Ja, also das machen wir schon sehr lange, das ist so ein bisschen so eine Leidenschaft. Und jetzt machen wir, wir haben auch von zu Fries schon mehreres gemacht, haben auch zu Hilbig schon mehreres gemacht, aber diesmal versuchen wir sie mal gezielt aufeinander zu beziehen. Das ist nochmal eine neue spannende Ebene, und wir gehen bei Fries nur von Obligatur aus. Also es gibt bei Fries ganz viele Leipzig- und Leutsch-Texte, man kann da wunderbar Orte ansteuern, ganz viel erzählen, aber diesmal habe ich es mir schwerer gemacht oder habe ich es uns schwerer gemacht, weil es wird nur, was Fries angeht, nur um Obligatur angehen, wegen des Tagungsthemas, sage ich einmal, wird nur von daher sozusagen auf die Orte geguckt, und die Verbindungsbrücke, die wir gesucht haben, die ist einerseits so ein bisschen spielerisch oder ein bisschen locker, und andererseits versucht sie schon so ein bisschen auf Grundlegendes von beiden zu gucken. Und das heißt, und das eben anhand eines einigermaßen geteilten gemeinsamen Raumes, wenn auch an verschiedenen Orten in diesem Raum. Und das ist so ein bisschen das, ich habe das genannt, Zwischenwege. Also beide Schriftsteller sind einfach an ganz vielen Stellen, das wirkt sich bis in die Konstruktion der Bücher aus, eben immer zwischen den Fronten oft. Also das ist sozusagen diese Ost-West-Sache. Ja, das ist so bei auf verschiedenen Ebenen, wie reisen sie, können sie reisen und hin und her. Diese Hin- und Herbewegung gibt es im Provisorium von Hilbig und im Obligatur gibt es das auch. Und weil ich gesagt habe, bis in die Texte, also bei Hilbig kommen ja immer, es kommt entweder gespaltene Ichs, oder Doppelgängermotiv ist auch stark. Also da ist nie so eine eindeutige Figur steht im Mittelpunkt seiner Texte. Und letztlich ist es bei Fries ganz ähnlich, weil zumindest in seinen großen Romanen, in seinen ganz wichtigen Romanen, verdoppelte er ja immer die Hauptfiguren. Also auch da nimmt er eine, ja, man nennt es, kann es Verdoppelung nennen, Spaltung, weiß ich nicht genau, aber es ist auf jeden Fall immer die Möglichkeit, sozusagen nicht nur aus einer beschränkten Perspektive die Hauptsichten zu entwickeln, sondern immer oder halt sehr gerne aus zwei und damit mehreren Personen zusammengesetzt. Und das ergibt natürlich schon so eine komplexere Anlage bei beiden Autoren, die, ja, das ist sicherlich irgendwo grob, aber irgendwo auch doch auch interessant, die beide gemein haben.
1: Ja, viel drin im Werk stecken ja auch so jazzbezogene Verweise, die ich vielleicht auch gar nicht alle verstehe, weil ich nicht so ein Jazzkenner bin oder so musikalische Verweise. Macht das auch Spaß, dann sowas dann zu folgen? Hast du dich da auch mal auf Spurensuche begeben?
0: Ja, also absolut. Also ich habe darüber auch angefangen, diese Musik zu hören. Also ich höre das mittlerweile, ich höre wirklich gerade diese Bebop-Musik, diese 50er Jahre Jazz höre ich wirklich auch, ich gerne, bin ich wirklich durch Fries, habe ich angefangen, mich damit zu beschäftigen. Wir haben auch schon manche Spaziergänge mit dem Jazz sozusagen, hatten einen Jazzmusiker dabei und haben das benutzt. Also das macht wirklich Spaß, damit umzugehen. Es wird auch relativ schnell klar, dass das, ohne Historiker zu sein, dass das natürlich in den 50er Jahren, also in Westdeutschland sicherlich nicht so unähnlich und in Ostdeutschland sozusagen immer noch auf unverständige Ohren stoßen konnte, und auch politisch, zumindest im Osten weiß man das, dass sozusagen da noch lange dass eine Ablehnung dieser modernen Jazzformen existierte. Also das macht auf jeden Fall Spaß, das ist wirklich aber auch wichtig, weil der Jazz sozusagen, also obwohl ja Literatur so eine Rolle spielt und diese ganzen Assoziationen, diese ganzen weltliterarischen Anspielungen sind ja auch zentral, aber der Jazz ist eigentlich in den Texten ganz oft die Kraft, die am allermeisten die bestehende Ordnung über den Haufen wirft. Also da geraten dann Stockwerke durcheinander und da wird sozusagen über Leipzig geflogen, sage ich mal, da wird der Boden unter den Füßen verloren. Also der Jazz ist letztlich dann trotzdem die Kraft, die am allermeisten zur Überschreitung des Gegebenen, der vorhandenen Verhältnisse, der Realität, der banalen, planken, einfachen Realität beiträgt.
1: Wo wir gerade bei Wolfgang Hilbig waren, in seinem Roman Ich spielt ja auch die Stasi eine große Rolle, hat eigentlich bei Fritz Ulrich Fries, wurde ja dann diese Stasi-Tätigkeit in den 90er Jahren irgendwann offengelegt. Er war EM zwischen 1972 und 1985, glaube ich. Hat das eigentlich seiner literarischen Wahrnehmung dann sehr geschadet? Wie blickst du da drauf? Also ein bisschen stellt man sich Fritz Rudolf Ries ja doch auch als sehr unzuverlässigen Erzähler gegenüber der Stasi vor, wenn man so seine Bücher liest. Wie beschäftigt das halt noch die Fritz Rudolf Ries Gemeinschaft heutzutage?
0: Also es ist auf jeden Fall ein Thema, dem, also das gehört einfach, das steht auch in unserem Flyer schon auf dem kleinen Text schon enthalten. Also es ist einfach ein Thema. Da haben wir bisher noch nie die große Veranstaltung machen können, muss man sagen, weil wir gar nicht einen Partner gefunden haben, der das irgendwie auf eine interessante Weise aufgegriffen hat. Also aber es ist ein Thema für uns, wir sind da dran, wir beschäftigen uns damit. Das ist natürlich ein komplexes Thema. Also das hat jetzt ganz verschiedene Seiten. Eindeutig ist natürlich, dass Fritz Rudolf Ries mit seiner Publikationsgeschichte und seinen Büchern wie Ob ihr du oder Alexanders neue Welten oder Verlegung eines mittleren Reichs mit diesen Büchern im Hintergrund eigentlich in den 90er Jahren und später, der wäre natürlich nochmal eine große Nummer geworden. Der hat den Bremer Literaturpreis bekommen. Ich nehme an, der hätte auch den Büchnerpreis bekommen. Also der hätte wahrscheinlich sozusagen nochmal so eine Glanzzeit erlebt, weil man einfach nochmal gewürdigt hätte, gesamtdeutsch gewürdigt hätte, was für eine außergewöhnliche Gestalt es ist. Das wurde natürlich durch das Aufdecken ist ja von ihm selber betrieben worden, wobei das Joachim Walter parallel ja auch in seinem Buch sozusagen, dann hätte es dann auch wahrscheinlich aufgedeckt kurz danach. Also auf jeden Fall wohl diese ganze Rezeption, die wahrscheinlich gewesen wäre, die wurde natürlich dadurch, man kann schon sagen, jäh gestoppt. Und damit hat Fries eigentlich nie mehr so richtig dran anknüpfen können. Am Ende hat man wieder so ein bisschen, aber der zeitliche Abstand ein bisschen größer, man hat so ein bisschen wieder so ein bisschen freier drauf geguckt, sage ich mal. Da hat man so langsam wieder so ein bisschen einen Blick gewonnen für ihn, aber seine Rezeption war erstmal auf Jahrzehnte, muss man sagen, doch sehr gehemmt. Das ist das eine. Und das andere ist, was man natürlich, und das hast du ja schon schön angedeutet, Fries ist ein Unzuverlässiger. Also er hat auch sich da ganz lange gewunden bei der Staatssicherheit, sozusagen, hat die ganz lange hingehalten und sonst wie. Er hat dann aus den verschiedensten Gründen irgendwann so eine Erklärung, irgendwas, und es gibt dann irgendwann ein unterschriebenes Dokument. Also gut, er hat sich sozusagen formal drauf eingelassen. Sein Verbindungsmann ist selten so begeistert von den Sachen, die er erzählt. Der formuliert ja die Sachen, von daher ist immer ein bisschen unklar, ja, was hat jetzt denn Fries wirklich ihm gesagt? Also ich würde jetzt weder Fries sozusagen da rausreden wollen und ihn zum Unschuldigen erklären wollen, würde ich nicht machen, aber gleichzeitig ist es sehr schwer zu sagen, das Grad seiner Verfehlung, das Grad zu benennen.
1: Das war mein Gespräch über Fritz Rudolf Ries. Wie gesagt, am Wochenende war hier eine Tagung in Leipzig über Fritz Rudolf Ries und sein Werk, insbesondere Der Weg nach Ob ihr du, diesen Roman, der dann 1966 im Surkamp Verlag erschienen ist. Aber auch September-Song sehr zu empfehlen und auch seine Autobiografie Diogenes auf der Parkbank, die habe ich auch jetzt nochmal am Wochenende gelesen. Die ist auch ganz empfehlenswert. Wie gesagt, diese Stasi-Geschichte wird etwas ausgeklammert da auch, aber trotzdem ist es eine ganz interessante Persönlichkeit auf jeden Fall gewesen. Jetzt geht's weiter mit unserem Punk-Schwerpunkt, denn wie gesagt, letzte Woche war hier ein kleines Podiumsgespräch am Montag, das sich anlässlich 50 Jahre Punk, also das ist natürlich jetzt eine willkürliche Datierung, weil Punk schon 1975, 1976 schon früher auch erste Punkbands existiert, die Ramones zum Beispiel in New York City gab es so erste Bestrebungen und auch einzelne Punkbands haben immer schon quasi vor diesem magischen Datum 1976 existiert, aber so kulminiert ist das dann doch im September, Oktober 1976, das kann man auch an so historischen Punk-Fanzines nachlesen. Ich habe zum Beispiel das Sniffin' Clue-Fanzine zu Hause, das ist so ein Londoner Punk-Fanzine, eines der ersten in London. Und das hat im Juli 1976 angefangen, da war es aber noch im Fokus so ein bisschen auf die Ramones und Jonathan Richman zum Beispiel war da auch drin, also so frühe New Yorker Sachen und dann hat sich das langsam so verschoben, dass die Londoner Punk-Sachen auch da in den Mittelpunkt gerückt sind. Auch die Sex Pistols haben natürlich schon existiert da. Die Tagung, wie gesagt, das Podiumsgespräch, das hat letzte Woche stattgefunden mit Marco Pieroni unter anderem, der auch bei diesen Anfängen dabei war. Mit Siouxsie and the Banshees stand er auf der Bühne. Das war so eine Vorform von Siouxsie and the Banshees bei diesem bekannten Punk-Festival am 20. September 1976. Das war so ein wichtiges, frühes Punk-Festival in London. Und da haben die aber noch ganz andere Musik gespielt als später. Es war so ein bisschen noisiger, krachiger, würde ich sagen. Da war auch Sid Vicious, der später bei den Sex Pistols ja weitermachen sollte, mit in der Formation drin. Und eben Marco Pieroni und Siouxsie eben, die da, glaube ich, zu dritt auf der Bühne standen. Und dann war da noch bei dieser bei diesem Podiumsgespräch Pauline Murray von der Gruppe Penetration, auch eine wichtige Formation dieser frühen Punk-Generation. Die haben so 1978 dann, glaube ich, erste Platte rausgebracht, aber auch eine großartige Single mit dem Song Don't Dictate, den wir dann noch hören. Dann war noch Colin Newman dabei, bekannt von der Gruppe Wire, die sich auch 1977 gegründet haben. Michael Spiegel von der Gruppe Minimal Compact, die ist auch verheiratet mit Colin Newman. Die machen heute zusammen Musik in der Gruppe Immersion. Und das ist auch interessant, weil Minimal Compact sich in Israel eigentlich zusammengefunden hat und dann sind sie nach Europa gezogen zusammen und haben da weitergemacht und auch ganz großartige Stücke rausgebracht. Dann war Annette Benjamin natürlich dabei von Hansaplast aus Hannover, eine Zeugin des frühen Hannoveraner Punk. Und die war auch schon 1977 oder 1976 sogar in London gewesen und hat da sich frühe Punkkonzerte angeguckt und war davon inspiriert. Dann, das hat sie auch da erzählt. Henrik Gericke war auch mit dabei, der Gründer des Tapetopia-Labels, aber der hatte auch die Punkband The Leistungsleichen. In Ostberlin haben die existiert in den 80er Jahren, in den frühen 80er Jahren. Und der hat natürlich auch über seine, ja, über diese Zeit erzählt und was der Unterschied war vielleicht zwischen Ostberlin und Westberlin und Ostpunk und Westpunk. Dafür war er auch quasi ein Zeitzeuge, weil er auch Autor des Buches Tanz den Kommunismus ist, das sich mit diesen frühen ostdeutschen DDR-Bands beschäftigt, die halt keine Einstufung hatten, die also quasi illegal da existiert haben in der DDR. Also Gruppen wie Namenlos oder Planlos, die ganz wichtig waren, auch Schleimkeim und so weiter. Und dann war noch dabei Butchy, das ist der Schlagzeuger von Siouxsie and the Banshees und den Slits auch. Er kam eigentlich auch aus Manchester. Und da geht es auch immer so ein bisschen drum, um diese Übertragungswege von Punk, wie man zu Punk gekommen ist. Das war sehr interessant halt, weil viele dann, wie zum Beispiel eben Pauline Murray, auch aus so einer Arbeiterklassefamilie in Newcastle, glaube ich, im Norden dann gekommen ist. Also ganz abseits von Punk, aus der Provinz sozusagen, obwohl Newcastle natürlich eine große Stadt ist. Und das war eigentlich auch sehr interessant, also auch insbesondere, was die Übertragungswege von Punk vom Westen in den Osten angeht. Halt, da war auch Mark Reeder dann noch mit dabei, von ja, ein wichtiger Westberliner Punk-Vermittler, der eigentlich aus England auch kam, aus Manchester, glaube ich, auch, und dann nach Westberlin gezogen ist und dann auch im Osten viel getan hat. Zum Beispiel eben das erste Tote Hosen Planlos-Konzert da mit organisiert in Ostberlin 1982, da gibt es auch so einen Film drüber. Es war sehr faszinierend, diese Übertragungswege von Punk mit anzuschauen. Jetzt aber erstmal ein bisschen Musik, und da ich ein großer Hansaplast-Fan bin, hören wir ein Stück von Hansaplast zu Beginn, nämlich Ich zünd mich an, von Platte direkt. Annette Benjamin war, wie gesagt, auch bei diesem Podiumsgespräch mit dabei. Ja. Ich zünd mich an von der zweiten Platte.

0: Das ist der Song Nicotine Stain von Siouxsie and the Banshees. Wie gesagt, eine ganz wichtige Gruppe auch dieser ersten Generation. Und ganz wichtig waren allerdings auch die Buzzcocks. Die kamen aus Manchester und sind dann auch sehr früh schon in die Londoner Punk-Szene da präsent gewesen. Zum Beispiel beginnt, glaube ich, mit Auftritten der Sex Pistols in Manchester im Juli 1976. Da hatten die Buzzcocks als Vorgruppe gespielt und dann wurden sie auch schon früh eingeladen. Ich glaube, Ende August zum Beispiel 1976 waren sie dann bei dem bei einem Open-Air-Festival auch in London präsent, zusammen mit Sex Pistols und The Clash. Das war auch ein wichtiges Konzert, glaube ich. Und wir hören jetzt nochmal John Robb, der hat den Band Punk Rock, das ist so eine Anthologie, eine Oral History, eine mündliche Erzählung von frühen Punk-Erfahrungen, die er kompiliert hat und zusammengestellt hat. Der war auch mit dabei an diesem Podiumsgespräch in Leipzig hier und er spricht auch über die Frühzeit eben mit den Pistols und den Buzzcocks insbesondere.
1: Buzzcocks took Punk out of London and planted it in Manchester. They brought the Sex Pistols up for two iconic gigs in Manchester. Then they put their own single out. You know, the fourth Punk single is Spiral Scratch, comes out January the 10th, I think, 1977. And when you saw that, you go, wow, that's homemade. And you think you can make your own record. I mean, I know there've been independent labels in the 1950s, but we didn't know anything about those. And for my generation, for some of us, Spiral Scratch was like, you can make your own music. So that was really inspirational. I think they're a really important band, and they too often get missed out the story of Manchester music. You know, they bring the Pistols to Manchester, they changed the Manchester music scene, and that, the energy from that to this day changed the whole Manchester skyline. It was a broken city that was saved by a bunch of scruffy old punk rock kids. And that's the moment of Manchester change, was that was called Pistols, two kids.
0: Und wir spielen nochmal Time's Up jetzt von den Buzzcocks.

Ja, das war der Song Time's Up von den Buzzcocks. Auch ganz wichtig, wie gesagt, die Spiral Scratch Single, die ist im Januar 1977 rausgekommen dann und war auch eine der ersten unabhängig erschienenen Singles, die rausgekommen sind. Und ja, wichtig, natürlich darf man auch nicht vergessen, die Funktion der Sex Pistols, die hatten sich schon 1975 in London gegründet, hatten dann auch schon doch einige Konzerte gespielt und waren eben auch eine ganz wichtige Band dann, obwohl natürlich auch die Szene so ein bisschen drüber gespalten war, über diese doch sehr in Konzerten sehr, ja, sehr ja, auf der Bühne sehr eindrucksvolle, aber auch irgendwie ambivalent wahrgenommene Gruppe. Insbesondere ja das Fanzine Sniffing Clue ist da ganz interessant. Mark Perry, der später auch die Band Alternative TV selber hatte, schreibt da eigentlich ganz interessant auch über die Buzzcocks-Single, die findet er auch ganz großartig, die Sex Pistols. Das war so ein bisschen ambivalent, weil die schnell in der Szene dann so eine wichtige Bedeutung hatten, aber auch so ein bisschen die Klischees des Punk dann mit verstärkt haben vielleicht. Und wir hören jetzt in My Way auch mal rein. Einen der Songs, die ich am liebsten von den Sex Pistols mag, eine Coverversion von Sinatra-Song.

0: Ja, die Sex Pistols mit dem Song My Way. Wichtig waren natürlich auch die ersten Singles dann der Sex Pistols und die erste Platte, die dann so im Jahr 1977 rausgekommen sind. Die erste Single, so, die selbst von einer dieser Londoner Punkbands rausgebracht wurde, waren übrigens dann die Damned Single im Oktober 76. Auch, wenn man absieht von einigen Singles, die eben so von Bands, die am Rande so involviert waren, wie Aliens, The Hot Rods und so weiter, absieht. Aber die Damned Single war dann eigentlich die erste Punk-Single aus London, die so rausgekommen ist. Und jetzt hören wir nochmal ja, John Robb, der auch weiter spricht über The Clash und ja, wie die Londoner Punk-Szene sich so entwickelt hat.
1: Television, the whole country came to a standstill. It's like the most shocking thing ever because somebody said fuck on telly. The thing I found shocking in that is he said dirty rotter. And I never heard anybody call anybody a rotter. It sounds like a posh word from the 1950s. But what was really shocking about the Pistols, Bill Grundy thing, was it was like people answering back to the establishment. It felt like the kind of seedy sort of creepy 1970s TV presenters who turned out to be perverts. And there's these young kids there who should have just shut up when Bill Grundy started talking to them, but they wouldn't. And they didn't care if their career was going to go down the pan. They actually answered back. And that's what, to me, that was more shocking for people than the swear words. So they became really massive, and they started the whole thing, all the dominoes going down starts at that point.
0: Nicht vergessen davon natürlich The Clash, von dem wir jetzt nochmal White Riot hören, auch ein wichtiger Song, und auch die Clash-Single war natürlich sehr wichtig und ist auch ein Bindeglied dann zum Reggae und Dub und so weiter, was auch wichtig war an der Funktion von The Clash.

Das war der Song Wild Ride von The Clash. Jetzt machen wir erstmal einen kleinen Break mit dieser 50 Jahre Punk-Geschichte. Es geht, wie gesagt, um das Podiumsgespräch Alive Without Punk, das letzte Woche hier in Leipzig stattgefunden hat. Und wir machen aber erstmal jetzt weiter mit Ausgehtipps und Veranstaltungen für das Sendegebiet. Da gucken wir erstmal nach Halle. Da gibt es zum Beispiel eine Tagung, nämlich die auch jetzt beginnt. Am 5. und 6. Oktober wird sie stattfinden dann, also heute. Beginnt sie schon, progressive Traditionen, Ideen für polarisierte Zeiten. Das ist die Tagung der Konferenz Nationaler Kultureinrichtungen mit Impulsgesprächen von Professor Dr. Rai Kollmorgen, Professor für Soziologie und Sozialpolitik an der Hochschule Zittau-Görlitz. Dann ist noch Sonja Ludwig auch dabei, die Direktorin bei 365 Sherpas BPI. Und außerdem wird Professor Dr. Meier Göpel mit dabei sein, Politökonomin und Transformationsforscherin und Autorin. Das ist, wie gesagt, heute und morgen in den Frankischen Stiftungen am Frankeplatz 1 im Haus 1. Und ja, ganz interessante Tagung auf jeden Fall, der auch sehr passend ist, da ja am morgigen Dienstag dann auch der Landtag in Sachsen-Anhalt sich konstituiert und auch weitreichende Besorgnisse dran geknüpft sind. Dann schauen wir mal nach Berlin. Da gibt es heute um 19 Uhr im Berlin-Lichtenberg ein Podiumsgespräch unter dem Titel Mehr Fragen als Antworten, Gedenken an Todesopfer sozialdarwinistischer Gewalt. Das sind Vertreter verschiedener Gedenkinitiativen und die Rechtsextremismusforscherin Victoria Kamuf und diskutieren darüber, wie ein angemessenes Gedenken an Menschen aussehen kann, über deren Leben oft nur wenig bekannt ist und warum das Erinnern an Todesopfer sozialdarwinistischer Gewalt auch wichtig ist. Das Podiumsgespräch bildet auch den Abschluss der Gedenkwochen für Eugenio Botnari. Da hatten wir auch schon ein Interview vorletzte Woche. Der ist vor 10 Jahren in Berlin-Lichtenberg getötet worden und los geht's da heute um 19 Uhr in der Türschmidtstraße 1 in der Nähe vom S-Bahnhof Rummelsburg. Der ist unter licht-blicke.org. Dann schauen wir nochmal nach Leipzig. Da gibt's natürlich auch interessante Veranstaltungen abseits von Punkkonzerten. Dass zum Beispiel am morgigen Dienstag auch eine multimediale Lesung über das Buch oder zu dem Buch Tanz auf dem Vulkan, widerständige Punkfrauen in der DDR, das allerdings in Taucha, ganz in der Nähe von Leipzig, im Gymnasium in der Geschwister-Scholl-Straße 4. Um 19 Uhr geht das schon los, Eintritt ist frei und ja, Gerald Prochop wird da über Punk aus einer feministischen oder weiblichen Perspektive in der DDR sprechen. Und ein Zeitzeugin-Gespräch wird sich auch anschließen. Vielleicht gibt es sogar Musik. Dann ist auch morgen am Dienstag eine queer-feministische Geschichte wird erzählt in der Frauenkultur in Leipzig. Die befindet sich im Leipziger Süden von 17 bis 19 Uhr. Und außerdem gibt es morgen ein Podiumsgespräch. Wem gehört Konnewitz? Das ist eine Broschüre, die da vorgestellt wird. Und ein Podiumsgespräch am morgigen Dienstag im UT Konnewitz in Leipzig von 19 bis 21 Uhr. Und ja, jetzt machen wir weiter. Das waren erstmal ein paar Ausgehtipps. Später kommen dann noch mehr. Und wir hören jetzt weiter nochmal Musik, nämlich die Gruppe Penetration. Da war nämlich auch Pauline Murray, die Sängerin und Gitarristin von Penetration, mit da. Und eine ganz wichtige Veröffentlichung war der Song Don't Dictate von 1977. Auch eine wichtige Gruppe der dann auch Londoner Punk-Szene, aber Pauline Murray kam eigentlich aus einem Arbeiterklasse-Haushalt in Newcastle, glaube ich, im Norden eher von England. Und es war auch, glaube ich, dann ganz interessant, diesen Blickwinkel da von ihr noch mit drin zu haben. Wir hören erstmal Don't Dictate.

Und Pauline Murray, die da eben bei Penetration im Gesang zu hören war, die war auch natürlich persönlich da mit bei diesem Podiumsgespräch und wir hören sie nun. Soweit erstmal Pauline Murray von der Gruppe Penetration, die ganz wichtig waren in dieser frühen Zeit und auch wichtig und auch drüber gesprochen wurde über die X-Ray Specs, die auch eine ganz faszinierende Sängerin hatten und von denen haben wir jetzt das Stück I'm a Cliché.

0: Ja, extrem wichtige Gruppe X-Ray Specs mit I'm a Cliché und der Polystyrene am Gesang. Die war leider nicht mehr dabei bei dem Podiumsgespräch, war aber auch eine ganz wichtige Figur dieses frühen Punk und auch eben ein Role Model irgendwie so gesehen. Und weiter ging es dann mit Colin Newman, der war an dem Abend präsent, der Sänger der Gruppe The Wire, die auch ganz wichtig waren, auch schon 1976 existiert haben und auch im Sniffing Clue ist das überliefert. 1977 sind die dann so richtig ein bisschen rausgekommen, größer geworden und er hat auch ein bisschen diese Perspektive eingebracht, dass man sich doch von Punk dann auch schnell weiterentwickelt hat und auch von dieser Uniformität und der dem Verfallserscheinung von Punk dann so ein bisschen abgeschreckt war und sich auch schon rasch was Neues wieder gewünscht hat oder auch diese ständige Veränderung als Teil von Punk vielleicht gesehen hat. Wir hören ein bisschen, was er darüber erzählt hat.
1: Well, I am a very much a punk band, and that always confuses you when I tell you that.
2: I think punk is one of those words that has a lot of different meanings to a lot of different people. It's like pop, it's like jazz. I mean, words take on a meaning depending on who says them, because John is a little bit younger, and because when him and his brother first heard Pink Flag, they were talking together and couldn't decide whether it was music or not. That for me is like
1: a compliment.
2: I take that as a compliment. I don't think because Wire is a 1977 band, and in British punk history, that's already punk has already passed. So there was punk in 76. I mean, I saw all those bands. I know exactly what it was, but you realise quite soon what was happening was there. A bunch of bands came up who were really good and original, and then there was a bunch of other people who were doing stuff that was not as good, but still using the same kind of ideas. And you really didn't want to be the Sex Pistols from Watford.
0: Ja, das war wie gesagt Colin Newman, der diesen Abstand von Punk dann erklärt hat so ein bisschen auch. Wir hören jetzt mal One to Exio von Wire von dieser ersten Platte.
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Ja, das waren, wie gesagt, Wire mit One to Axio. Jetzt hören wir nochmal kurz ein Stück von Minimal Compact. Wie gesagt, Malka Spiegel, von denen war auch mit da, hat aber mehr darüber gesprochen, auch was Punk für sie heute so bedeutet und wie auch dieser Abstand zu Punk dann zustande gekommen.

ist und was auch für sie bedeutet, heute eben Musik zu machen, noch mit viel mehr Autonomie vielleicht auch als damals überhaupt möglich war. Wir hören mal kurz rein in Head Section von Minimal Compact, wo Michael Spiegel, wie gesagt, mitgewirkt hat.

sind die Membranes, wie gesagt, aus Blackpool. Und jetzt geht's auch weiter mit einigen Londoner Punkbands, die jetzt auch schon angedeutet wurden, nämlich Alternative TV zum Beispiel. Da war Mark Perry mit am Gesang, der halt auch das erste Londoner Punk-Fanzine rausgebracht hat, nämlich das Sniff and Clue-Fanzine. Da gibt's auch einen ganz empfehlenswerten Sammelband mit den ersten 12 Ausgaben dieses Heftes, oder ein paar mehr werden es vielleicht auch gewesen sein. Und das ist auch eine ganz wichtige Punkband war, Alternative TV, wollte ich von denen auch noch was spielen. Da eben auch die sehr früh so in experimentelle Richtungen abgebogen sind. Die hatten auch, Mark Perry hat auch mit Throbbing Crystal, so einer frühen Industrial Band dann, oder Punk Industrial Band, zusammen Sachen gemacht. Und das hat das dann auch beeinflusst und hat auch ihn immer so ein bisschen ganz interessant. Der hat interessante Nebenprojekte dann auch gehabt. Und wir hören mal kurz rein in Nasty Little Lonely von Alternative TV.

wie gesagt, Alternative TV, das Klavier war dann ein großer Schock für die frühen Punks, die dann auch ja das natürlich nicht mehr akzeptieren konnten als Punk. Aber Mark Perry hat es dann trotzdem getan. Der hat auch später sehr interessante Projekte gemacht, zum Beispiel mit dem Sänger von Subway Sect hatten ja auch so ein Projekt namens The Long Decline, das auch in den 90er Jahren dann existiert hat. Auch faszinierende Musik auf jeden Fall, The Long Decline kann ich sehr empfehlen. Und Subway Sect sowieso, das war auch so eine frühe Punkband, die auch beim ersten Punk-Festival im 100 Club dabei war und auch eine der unkommunellsten Punk-Vorstellungen so damals hatte und dann aber auch schnell in so andere Richtungen abgebogen ist.

0: Ja, das war die Gruppe Subway Sect und auch eine ganz wichtige Gruppe aus dieser frühen Punkphase von 1976. Jetzt geht's aber weiter mit der Deutschen Umwelthilfe. Da werden wir uns jetzt mit einem ganz anderen Thema beschäftigen. Es geht dann nachher nochmal weiter mit diesem 50 Jahre Punk. Einerseits mit dem Gespräch mit Jonas Engelmann. Und da angegliedert habe ich dann auch noch den zweiten Teil dieser Tagung, dieses Podiumsgesprächs, wo auch nochmal Annette Benjamin von Hansaplast zu Wort kommt und Henrik Gericke von der Gruppe The Leistungsleichen. Und auch noch Mark Reeder, der auch ganz wichtig war in der Westberliner Punk-Szene, also auf den deutschsprachigen Punk, so ein kleiner Blick dann noch in Teil 2 halt dieser Collage, die ich hier heute angestellt habe, aus Anlass von 50 Jahren Punk, was so ein bisschen ja willkürlich datiert ist eben, aber im September und Oktober 76, da sind die Beiträge in diesem Sniff-and-Klo-Fanzine, das schon öfters erwähnt wurde, jetzt auch explodiert. Da waren immer mehr Punkbands in London dann unterwegs und es hat sich auch dann von London aus in die europäischen Länder so langsam ausgebreitet und da waren eben auch viele Zeitzeuginnen für wichtig, wie Annette Benjamin von Hansaplast, die auch 1976 schon bei so Konzerten in London war und das als Inspiration mit nach Hannover genommen hat. Und Mark Reeder war da auch anwesend, der auch dann bei der Podiumsgespräch dabei war und der das nach West-Berlin und Ost-Berlin transportiert hat. Darum geht es aber später dann, so ab 9.30 Uhr. Jetzt erstmal geht es um die Deutsche Umwelthilfe und auch um die wissenschaftlichen Erkenntnisse, die ja schon seit 50 Jahren mindestens da sind. Die Erde, die erwärmt sich, weil die Menschheit zu viel Treibhausgase produziert und mehr Ressourcen des Planeten auch verbraucht, als dieser regenerieren kann. Und mit einer Reihe von internationalen Klimatreffen, europäischen Regulierungen und auch teilweise nationaler Politik sowie lokaler Initiativen wird versucht, insoweit gegenzusteuern, dass die Erderwärmung nicht ganz so katastrophal ausfällt. Das wisst ihr ja alle, das beschäftigt uns schon eine ganze Weile. Und in der BRD ist da ein Akteur, der immer wieder auch den aktuellen Wissensstand anbringt und auch rechtlich versucht, den Klimaschutz durchzusetzen, die Deutsche Umwelthilfe. Die DUH wird auch im November wieder bei der nächsten Klimakonferenz mit dabei sein und sich für wirksame Maßnahmen gegen den Einsatz fossiler Energieträger auch aussprechen. Gerade das ist auch ein Thema, bei dem eigentlich jegliche wissenschaftliche Evidenz eindeutig ist. Trotzdem erleben wir gerade in der Bundesrepublik unter der Wirtschaftsministerin Katharina Reiche eine Renaissance fossiler Energieträger. Und Radio Korax hat sich mit Milena, die Pressereferentin von der Deutschen Umwelthilfe, unterhalten über die Diskrepanz zwischen dem vorhandenen Wissen, der öffentlichen Debatte und politischer Handlungsfähigkeit in Zeiten von zunehmender Desinformation und Verzögerungstaktiken. Und ja, das Gespräch hören wir nun.
1: Ich glaube auch, dass wir eigentlich seit Jahrzehnten wissen, auf was wir zusteuern. Und dass wir einen sehr, sehr großen Schatz an wissenschaftlicher Erkenntnis rund um die Erderwärmung haben. Und auch genau, wenn wir jetzt gerade über fossile Energien sprechen. Aber das ist das eine. Und das andere ist ja dann immer, was die Politik sozusagen daraus macht und auch wie wir Wissenschaftskommunikation in die breitere Gesellschaft realisieren können und wie wir dann eben auch so einen Wissensschatz so kommunizieren können, dass das dann eben auch in der breiteren Gesellschaft Konsens ist. Und ich glaube, da sind wir eigentlich auch, um ehrlich zu sein, also wenn wir jetzt über die breitere Gesellschaft sprechen, auch relativ weit, auch wenn man sich so Umfragen anschaut oder so, die abfragen, ob Menschen also Klimaschutzmaßnahmen als wichtig ansehen, dann sind die ja immer ziemlich hoch und der Rückhalt ist da eigentlich ziemlich groß. Also gehe ich davon aus, dass viele Leute schon wissen, dass das sehr wichtig ist und dass das eben unsere aller Existenz auch schützen kann, wenn wir da auf die Wissenschaft hören. Aber trotzdem glaube ich auch, dass man jetzt nicht sagen kann, okay, es ist ja eigentlich alles klar, wir können jetzt alle aufhören, irgendwie daran zu arbeiten. Also auch an Klimaschutzmaßnahmen, Klimapolitik und Erkenntnissen aus der Wissenschaft. Das entwickelt sich ja immer weiter und da ist gerade dieses Thema Methanemissionen, finde ich, ein gutes Beispiel für, weil das eben sehr, sehr lange und auch nach wie vor ein blinder Fleck war. Jetzt nicht in der breiten Klimawissenschaft, das will ich gar nicht sagen. Da gibt es auf jeden Fall Leute, die das schon früher erkannt haben. Aber ja, in der breiten Öffentlichkeit wird ja immer nur über CO2 gesprochen und über die CO2-Reduktion, die man anstellen muss. Und ich glaube schon, dass dann auch Organisationen wie wir dazu beitragen können, das ein bisschen niedrigschwelliger und besser zu erklären und ja, dass die Politik eigentlich auch da eine Verantwortung hat, dass sie sich auch diesem Thema annehmen muss und auch genau solche neuen Themen bespielen muss.
2: Mir ist gerade eingefallen oder aufgefallen, dass das tatsächlich sich auch so in meiner Biografie ein bisschen widerspiegelt, weil ich erinnere mich noch dran, vor vielen Jahren im englischsprachigen Kontext, jetzt ging es immer um die Greenhouse Gases, im Reden über Klimawandel. Und das hat aber irgendwann so einen Shift gehabt, dass es immer dann nur noch um CO2 ging, was ja natürlich dann so dieses... Also auch eine Folge wahrscheinlich ist von Lobbybemühungen, sich zu fokussieren auf ein Gas und die anderen zu ignorieren, damit man da nicht was tun muss. Also ja, spiegelt ja. sich eigentlich da schon auch so ein bisschen wieder.
1: Und auch schon in dem Begriff Klimawandel, ne? Also wenn man sich überlegt, wie kam das eigentlich, Climate Change, das ist ja irgendwie auch so eine Erzählung aus einem sehr konservativen Feld in den USA, die sich ausgedacht haben, Climate Change hört sich irgendwie ein bisschen positiver an als Global Warming. Und Global Warming auf Englisch wäre viel, viel besorgniserregender für eine Bevölkerung, deswegen nennen wir es anders. Also also es gibt sehr viele Kampagnen, die, glaube ich, versuchen, da eben diese wissenschaftlichen Erkenntnisse rund um Erderwärmung, um Klimaschaden zu kaschieren. Und deswegen braucht es da einfach stärkeren politischen Druck, um einfach klarzumachen, dass das ein sehr wichtiges Thema ist und auf jeden Fall Priorität verdient.
2: Habt ihr eigentlich so eine grundlegende Strategie hinter, wie ihr über diese Themen kommuniziert, um auch nach außen hin so weniger andockbar zu machen für Desinformationskampagnen oder um da so im Vorfeld schon irgendwie die Angriffsflächen wegzunehmen?
1: Das haben wir in dem Rahmen, wie du dir das jetzt vielleicht vorstellst, gar nicht, sondern wir schauen tatsächlich eigentlich immer aus den jeweiligen spezifischen inhaltlichen Feldern auf ein Thema drauf und versuchen das dann einfach sachlich und detailliert zu kommunizieren. Aber wir haben jetzt keine breit gefächerte Strategie, wie man sich da nicht angreifbar macht für Desinformationskampagnen.
2: Aber offensichtlich ja so ein paar Überlegungen zu, okay, welche Begriffe verwenden wir, welche eher nicht.
1: Ja, klar, das auf jeden
2: genau,
1: Fall.
2: Genau, und so dieser Ansatz von wegen, wir reagieren sachlich fundiert, ist ja eigentlich auch eine Strategie.
1: Genau, das ist wirklich eigentlich immer die Basis. Wir agieren immer sachlich fundiert. Das ist so die Grundlage von allen Themenfeldern, in denen wir als DUH aktiv sind. Wir arbeiten da immer auf Grundlage von der aktuellen Wissenschaft, also ob es jetzt sozusagen der Naturschutzbereich bei uns ist oder ob es jetzt unser Bereich ist, der zu Energiepolitik arbeitet oder genau Kollegen, die zur Luftverschmutzung arbeiten. Das ist dann immer das Credo. Wir schauen immer auf die wissenschaftlichen Erkenntnissen und
2: ich hatte jetzt auch mitbekommen, dass es unterschiedliche Ansätze gibt, beziehungsweise ich habe mit einem Wissenschaftler gesprochen, Rob Howarth, der auch die Studie vor 2,5 oder 3 Jahren rausgebracht hat zu den, wie viel Methanausstoß bei LNG-Lieferungen eigentlich tatsächlich existiert, die da so noch mal relativ klare Zahlen genannt hat, die auch ziemlich erschreckend sind. Und er hatte mir erzählt, dass er am Anfang versucht hat, auf so Desinformationsnarrative zu reagieren, wenn die rund um seine Studien passiert sind. Und es inzwischen aber gar nicht mehr macht, weil das Gefühl hat, damit eigentlich nur diese Diskurse zu füttern, statt da aktiv was entgegenstellen zu können. Und in dem Kontext, auch wenn ihr wahrscheinlich jetzt dann zu COP31 auch ganz viel Öffentlichkeitsarbeit machen werdet, habe ich mich gefragt, habt ihr da so eine Umgangsstrategie von wegen, dass ihr irgendwie drauf reagiert, auf was Leute dann auch schreiben, auch in anderen Diskussionsräumen? Oder habt ihr eher so eine Perspektive von die eigenen Inhalte präsentieren und jetzt nicht was anderes aufgreifen, um es dann auseinanderzunehmen oder genauer anzuschauen?
1: In der Regel setzen wir immer unsere eigenen Themen. Also das ist eigentlich Priorität. Natürlich würden wir immer, wenn das dann unsere eigenen Themen betrifft und da Dinge in den Raum gestellt werden, von denen wir mit Beweis sozusagen zeigen können, dass es nicht stimmt, dann auch darauf reagieren. Aber wir setzen unsere eigenen Themen, weil wir glauben, dass das eben wichtig ist, da dieses Agenda-Setting zu betreiben und dann auch diese Themen mehr ins Licht zu rücken.
2: Agenda-Setting ist jetzt natürlich etwas, was eine NGO gerne machen darf, Journalismus nicht. Aber ihr kriegt ja trotzdem sehr gut mit, auch wie dann Journalistinnen über die Sachen berichten, zu denen ihr arbeitet. Auch wenn dann Interviews mit euch geführt werden, was dann nachher dabei rauskommt. Und daher würde mich interessieren, ob ihr entweder aus deiner persönlichen Erfahrung oder von Sachen, die bei euch in der Organisation besprochen wurden, ob es da irgendwelche generelle Problemfelder gibt, wo Fehler passieren oder worauf mehr geachtet werden müsste in einer wissenschaftsbasierten Berichterstattung rund um Klimathemen?
1: Ja, also persönlich gesehen kann ich darauf gerne antworten. Ich habe das jetzt auch schon, arbeite ja auch schon sehr lange an diesen Themen und dann auch gerne und viel mit JournalistInnen zusammen. Es gibt ja auch wirklich sehr viele JournalistInnen, die an diesen Klimaschutzthemen dran sind. Und meiner Erfahrung nach ist es wirklich super wichtig, gerade auch für einen wissenschaftsfundierten Journalismus, dass sich die jeweiligen JournalistInnen auch in Hintergrundgesprächen gut informieren. Ich meine, ich erlebe oft, dass gerade diese Themen rund um Methanemissionen, LNG-Terminals, fossiles Erdgas wirklich auch sehr nerdige Themen sind und sehr komplex und dass dann teilweise sehr, sehr schnell Narrative übernommen werden, die aber so nicht wirklich Hand und Fuß haben und wo manchmal einfach ein Hintergrundgespräch mit mehreren Akteuren, glaube ich, sehr hilfreich ist. Wir bieten das auch an. Ich glaube, das bieten viele Leute auch so in Universitäten an oder so. Und ich habe nur einfach manchmal das Gefühl, gerade wenn es so um Versorgungssicherheit geht, da ratscht ja Energiepolitik immer dran, gerade so in den letzten Jahren mit der Sabotage von den Nord Stream Pipelines und dann irgendwie ein sehr überhasteter Aufbau von LNG-Infrastruktur. Dann wird da ja auch ganz viel mit Angst gearbeitet. Okay, haben wir denn jetzt genügend Gas und was ist denn mit der Versorgungssicherheit? Und ich glaube, dass da eben auch Medien eine große Rolle spielen, so eine Angst zu verstärken oder wirklich diesen nüchternen Blick zu wahren und zu sagen, okay, ja, es kann sein, dass wir hier gerade vielleicht eine Knappheit haben, aber XYZ sagen noch das. Und also das ist, glaube ich, gerade bei diesen Energie- und Klimathemen, weil es da oft eben auch um Angst geht, immer so ein bisschen das Spannungsfeld, ist man eher so auf Clickbaits aus und verstärkt das oder schaut man sich wirklich nochmal die wissenschaftlichen Grundlagen dazu an und spricht mit unterschiedlichen Akteuren, die sich dann auch eben die jeweiligen Zahlen angeschaut haben.
2: Ja, also ich finde es tatsächlich deswegen auch so wichtig, die Perspektive, weil wir ja auch eine sich verändernde Medienwelt haben, wo jetzt jemand, der freiberuflich als Journalist arbeitet, auch einen krassen Zeitdruck hat, einfach um am Ende vom Monat ja auch irgendwie seinen eigenen Lebensunterhalt bezahlen zu können. Und das führt natürlich dazu, dass so einstündige Recherchegespräche eher mal rausgeschnitten werden aus dem Tagesplan, um halt mehr Artikel produzieren zu können. Und wir sehen es ja auch gerade, der Deutschlandfunk plant ja gerade eine riesige Programmreform, wo sie die Wissenschaftsredaktionen abschaffen, also die Fachredaktionen, die eben genau dieses Hintergrundwissen haben, um dann nochmal zu sagen, halt, stopp, wir bringen jetzt nicht einfach nur diese drei Zitate zu dem Gas Reserven von Deutschland, von irgendwelchen Politikern, sondern wir machen da eine Einordnung. Also deswegen finde ich diese Perspektive auch schon wichtig.
1: Also man merkt das dann schon, auch gerade wenn man jetzt so an diesen Themen arbeitet, merkt man auch, welche Personen sich da dann jetzt auch wirklich seit Jahren immer wieder mit diesen Themen beschäftigen und da einfach jetzt auch schon unterschiedliche Kanäle und Grundlagen sich geschaffen haben oder wo das eben nicht der Fall ist.
2: Okay, dann ist mir nur noch eine Formulierung aufgefallen bei diesen Themen, dass es auch so ganz viel um so Wiederholungen geht. Also, dass man eigentlich immer wieder auch dieselben Sachen sagt, um sie nochmal anzubringen, nochmal bei anderen Zielgruppen anzubringen und aber auch dann auf langfristig vielleicht auch tatsächlich eine Veränderung zu erreichen. Und da fände ich noch eine Einschätzung interessant, ob das auch am Ende eine Strategie ist, um diesen gezielten Desinformationen oder auch den Missinformationen, die dann darum herum entstehen und diesen ganzen Narrativen auch was entgegenzusetzen.
1: Auf jeden Fall. Also aus meiner Sicht ist das eine Strategie, die kann für den einen oder anderen, der das dann tun muss, vielleicht nervig sein, weil wenn man es dann mal verstanden hat, dann denkt man sich so, warum handeln wir nicht? Aber ich glaube, wir alle haben irgendwie genug zu tun. Nicht jeder beschäftigt sich 24/7 mit Energie. Und ich glaube, es ist einfach sehr wichtig, dass man in den unterschiedlichen Themenfeldern einfach immer wieder die Prioritäten klar macht und immer wieder aufzeigt, worum geht es, was sind die Maßnahmen, was ist das Ziel und warum ist das wichtig. Und da sind dann eben Akteure wie wir als Deutsche Umwelthilfe, aber sicherlich auch andere einfach gefragt, das immer wieder zu tun, Das ist unsere Aufgabe und ich glaube auch, dass das eine gute Strategie ist. Also wenn wir jetzt allein nur auf die LNG-Infrastruktur, die wir in den letzten Jahren hier in Deutschland aufgebaut haben, schauen, dann kann ich persönlich schon erkennen, dass hier ein Shift im Narrativ stattgefunden hat. Also ganz am Anfang hat man wirklich ganz, ganz stark über kurzfristige Maßnahmen und über Versorgungssicherheit gesprochen und darüber, dass wir das jetzt für die nächsten Winter noch brauchen, für die nächsten 2 bis 3 Winter brauchen, damit platt gesagt die Oma im Winter nicht friert. Und wenn wir jetzt drauf schauen, dann hat sich das schon verändert. Also wir haben in dem Sinne jetzt gerade keine akute Gasmangellage. Viele Menschen, die sich mit dem Thema beschäftigen, verknüpfen LNG-Importe direkt auch mit dem Import von Fracking-Gas von Trump und dann auch eben dieser starken fossilen Abhängigkeit von Staaten, von denen man jetzt vielleicht nicht direkt so stark abhängig sein möchte. Und ich glaube, das ist dann auch zum Teil unser Verdienst, also dass wir da immer wieder schon auch aufzeigen, okay, ist das wirklich eine Diversifizierung von Energie oder ist es nur eine Diversifizierung im Supply und dann am Ende auch eine Diversifizierung eher der Risiken, weil wollen wir wirklich so stark von Trump langfristig abhängig sein? Das ist, glaube ich, auch in der breiten Öffentlichkeit eigentlich schon ein großer Konsens, dass das nicht unbedingt gerade Sicherheit ausstrahlt. Also ich glaube, wenn man sich solche Sachen anschaut und dann guckt, okay, wir haben immer wieder sozusagen diese Sachen wiederholt und auch gezeigt, wie dreckig eigentlich der Import von LNG ist, wie viel Klimaschaden das mit sich bringt, wie unsicher das auch ist und dass wir das auch am Ende wirklich nicht brauchen, dass wir da Überkapazitäten für fossiles Gas schaffen, dann ja, kann ich da erkennen, dass da Teile auch so wirklich übernommen wurden, auch in unterschiedlichen Berichterstattungen. Deswegen, genau, ist das in jedem Fall auch eine Strategie.
2: Die Wiederholung bringt also etwas.
1: Ja, genau. Es ist mühselig, aber es bringt was.
0: Das sagt Milena, die Pressereferentin von der Deutschen Umwelthilfe, zur Notwendigkeit der wiederholten Vermittlung wissenschaftlicher Evidenz zum Thema Klima und auch des Umgangs mit Desinformation in der politischen Arbeit der Deutschen Umwelthilfe. Und wir machen jetzt weiter und hören nochmal einen Ausgehtipp für Berlin. Da werden wir auch hoffentlich gehört und wir hören ein Stück von einer Gruppe, die da auch jetzt spielt in Berlin, nämlich im Schokoladen ist da ein Konzert am morgigen Dienstag, nämlich da spielen Gen, das ist eine Post-Punk-Band aus UK, aus England, und You No Kill, Astropunk aus Hamburg, ab 19 Uhr im Schokoladen in der Ackerstraße 169. Und von Gen aus, wo kommt ihr, aus England, aus Brighton genau gesagt, hören wir jetzt nochmal den Song A Reprise, That Girl, von dieser Gruppe.

0: Ja, das war die Gruppe Gen aus Brighton in England, kommen die und spielen, wie gesagt, im Schokoladen am morgigen Dienstag. Und ne, am heutigen Montag schon, ja, da bin ich wohl vertan. Am heutigen Montag spielen Gen und Unokill im Schokoladen. Und wir machen jetzt weiter mit dem Vogel der Woche. Das ist der Tannenhäher diesmal.
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2: Es scheint in Russland einen Engpass von Ressourcen zu geben. Eine Ressource, die unser Vogel der Woche schmerzlich vermisst. Das ist das letzte Mal vor gut 40 Jahren vorgekommen, offenbar. Denn da ist der Tannenhäher, der sibirische Tannenhäher, ist eine Unterart, die gibt's ja bei uns hier auch in ihrer westlichsten Verbreitungsgrenze, in großen Scharen, damals noch aus der Sowjetunion, in die DDR und die BRD eingewandert, vor allem im Norden, also an der Küste und im nördlichen Flachland. Und da sieht man sie eben normalerweise gar nicht. Denn hierzulande ist der Nussknacker, wie er im Englischen heißt, der Nutcracker, ein Gebirgsvogel, da er sich von den Samen von Nadelbäumen ernährt. Hauptsächlich nimmt auch gerne Haselnüsse, aber die sind ja jetzt nicht ganz so häufig. Und beim russischen Tannenhäher, Tam Ivo Nazivaitsa Chepkunchik, Vorlage von Piotr Iljitsch Tschaikowskis Ballett, der Nussknacker, ernährt er sich von den Samen, also das sind auch so kleine Nüsse, der Zirbelkiefer hauptsächlich. Und da scheint es Engpässe zu geben, denn in Finnland sind schon im August mehrere tausend der sibirischen Tannenhäher durchgezogen und tauchen dieser Tage an unseren Küsten auf und hoffentlich dann auch demnächst weiter im Binnenland auf der Suche nach Haselnüssen. Der Tannenhäher ist jetzt den meisten nicht so geläufig wie der Eichelhäher, die man ja schreiend hier im Wald als Waldpolizei ganz gut zu sehen bekommt und dieser Tage natürlich auch Futter sammelnd und Wintervorräte anlegen. Das macht der Tannenhäher auch, ist aber im Frühjahr und Sommer sehr viel heimlicher da, wo er wohnt. Also gibt's ja auch hier im Harz, also auch die Mittelgebirge bewohnt er in höheren Lagen. Aber dann so zum Herbst hin kommen sie auch gerne in die Täler und auch in die Gärten und sammeln Haselnüsse, um sie dann zu verstecken. Das können bis zu 30 so Nüsschen sein, die in einem Sumpf versteckt landen, aber normalerweise, wo der Boden so dünn ist, ne, wegen Fels und so weiter, sind es dann immer nur so 2, 3, die da drin landen. Und da legt der bis zu 1000 solche Verstecke an und findet selbst bei geschlossener Schneedecke 80% dieser Verstecke wieder. Das ist total verrückt. Ich kann mir vorstellen, dass diese Tannen hier so eine Art krasses grafisches Gedächtnis haben und sich so Baumkonstellationen und sowas total gut bildhaft einprägen können. Anders ließe sich das nicht erklären, wie das der auch unter dem Schnee diese Verstecke wiederfindet. Ist auch etwa so groß wie unser Eichelhäher, also so gut 30 cm Körperlänge. Und es gibt ihn in ganz Sibirien bis nach Kamtschatka und in Ostasien auch bis Japan. Im Himalaya wird er durch eine verwandte Art ersetzt und in Nordamerika auch. Das sind also drei, die so sich ein bisschen ähnlich sehen. Und er sieht eben auch ganz anders aus als unser Eichelhäher, also nicht so braun und bunt, sondern die Grundfarbe ist eigentlich so ein dunkles Braun und im Gesicht und auf der Brust und auf dem Bauch ist dieses Braun von ganz vielen weißen Flecken durchsetzt, sodass das eher hell wirkt, aus der Entfernung sogar so eher so gräulich, wie so ein junger Star oder so. Und hat aber ähnlich wie der Eichelhäher dann auch so weiße Unterschwanzdecken, das leuchtet dann richtig im Kontrast, wenn er fliegt. Der Schnabel ist ein bisschen dünner und spitzer und ist dann eben auch das Werkzeug, mit dem er diese Haselnüsse aufkriegt. Also hält die so mit einem Bein fest und dann zack. Und dann knackt er die Dinger mit diesem schon eher kräftigen Schnabel. Seine Stimme ist, wie bei den Hähern ja im ersten Anblick, auch eher so krähenmäßig zur Brutzeit. Kann man sowas hier hören? Und wenn man aber mal das Glück hat, so ein bisschen näher dran zu sein und so ein Gespräch zu lauschen, was da zwei Tannenhäher mit sich führen, wo sie sich wahrscheinlich auch über diese Verstecke und das ganze Handwerk sozusagen austauschen, dann ist das auch so ein ganz melodiöses, schönes Schwatzen, was ja auch Eichelhäher manchmal haben. Ne? Da sagt man ja immer, wenn man nicht weiß, was man hört, ist es immer ein Eichelhäher, weil die so viele verrückte kleine Laute haben. Und das ist bei dem Tannenhäher so ein bisschen ähnlich. Dann hat er noch so ein Dohlen-ähnliches kleines Geräusch. Das habe ich aber noch nie gehört. Weiß ich also nicht, ob mich das an eine Dohle erinnern würde. Aber toll ist auch an diesen Tannenhäheren, die jetzt gerade zu uns kommen aus Sibirien, dass die natürlich keine Menschen kennen. Das heißt, die sind überhaupt nicht scheu. Man kommt relativ nah ran. und kann diesen putzigen Tierchen dann beim Haselnusssammeln zugucken. Ich frage mich natürlich, ob die dann diese ganze Gegend hier, wo sie die Verstecke anlegen, dann neu kennenlernen müssen oder ob das dann genauso fotografisches Gedächtnis einfach ist. Weil die müssen ja dann in jedem Fall den Winter über hier bleiben, anders klappt das ja nicht. Aber in jedem Falle ist es mir natürlich eine große Freude. Und insofern halten Sie mal Ausschau nach so dunkelbraunen Vögeln, die dann so einen leuchtend weißen Fleck haben, kurz vorm Schwanz, der auch wieder ganz dunkel ist, wie auch der Oberkopf und die Oberseite der Flügel. Dann ist es vielleicht ein tatsächlich hier sehr selten auftauchender sibirischer Tannenheer. Aber auch wenn Sie den nicht sehen, dieser Tage ist total viel los. In jedem Strauch, in jedem Baum, in jeder Hecke, auf jeder Wiese rasten die unterschiedlichsten Singvögel. Das macht also echt gerade Spaß. Oder sie stellen sich einfach irgendwo in die Landschaft und horchen nach oben an einem wetterschönen Tag. Dann tirilliert es da auch so vor sich hin. Da ziehen Erlenzeisige vorbei und Feldlerchen in größeren Schwärmen. Nicht mehr so groß wie früher, aber immerhin. Und Bachstelzen und große Schwärme von Buchfinken mit einzelnen Bergfinken drin. Und hier könnte ich jetzt endlos weitermachen. Aber dann würde es ja der Vogelschwarm der Woche werden. Und das wollen wir ja nicht. Mein Vogel der Woche. Der äußerst cute Tannenheer, Nutcracker.
1: Vogel der Woche.
0: Na, das könnte doch mal ein Anlass sein, mit dem Fernglas durchs Unterholz zu streifen und diesen Tannenheer versuchen zu ins Bild zu kriegen. Sehr schön. Und wir machen jetzt weiter, hören nochmal Musik. Eine Neuerscheinung habe ich jetzt rausgesucht von der Gruppe Die Verlierer. Die gibt es ja schon seit einer ganzen Weile, also sind also noch nicht so lange, aber sind doch eine ganz angesagte Band, würde ich sagen. Und von denen gibt es jetzt auch eine neue Veröffentlichung, eine neue Platte. Und davon hören wir jetzt das Stück Käfig. Das ist ja die Platte Ideale, heißt die, und ist jetzt im September, Ende September 2026 erschienen. Und Käfig klingt so.

Ja, das waren die Verlierer. Wie gesagt, die neue Platte Ideal ist gerade rausgekommen. Das war das Stück Käfig. Jetzt geht es auch gleich dann weiter mit dem Gespräch mit Rachel Spicker. Sie ist nämlich Teil der Soli-Gruppe 9. Oktober und des Solidaritätsnetzwerks der Betroffenen rechter, rassistischer und antisemitischer Gewalt. Und da hat sie auch der 9. Oktober eben in Halle, wo eben der Anschlag war, 2019. Und deswegen hören wir dann das Gespräch. Aber erst noch mal kurz Musik, nämlich von der Gruppe Phosphor, Tage in Hawaii. Das ist von 1980 aus Hannover und passt auch eher zu dem Punk-Schwerpunkt in dieser Sendung.

0: Das war die Gruppe Phosphor und jetzt geht es auch weiter in unserem Gespräch, nämlich mit Rachel Spicker, die ich jetzt am Telefon habe. Sie ist Teil der Soli-Gruppe 9. Oktober und des Solidaritätsnetzwerks der Betroffenen rechter, rassistischer und antisemitischer Gewalt auch. Die Soli-Gruppe 9. Oktober ist ja ein Netzwerk aus Überlebenden des Anschlags vom 9. Oktober 2019 und auch ihren UnterstützerInnen. Der Anschlag in Halle am 9. Oktober 2019 war ja der Versuch eines Massenmordes an Juden an Yom Kippur, dem höchsten jüdischen Feiertag. Dort erschoss der rechtsextreme Täter vor dem Gebäude der Synagoge der jüdischen Gemeinde Halle im Paulusviertel und in einem Imbiss zwei Menschen. Und auf der Flucht hat er versucht, dann weitere Personen zu erschießen und auch zwei davon schwer verletzt. Der Anschlag jährt sich jetzt am Freitag, dem 9. Oktober. Stell vielleicht erstmal die Soli-Gruppe 9. Oktober kurz vor. Was ist denn das für eine Gruppe?
1: Genau, kann ich gerne machen. Vielen Dank, dass wir Zeit haben, darüber zu sprechen, auch an dem 7. Jahrestag. Die Soli-Gruppe 9. Oktober hat sich eigentlich kennengelernt während des ersten Prozesses gegen den Attentäter 2020, weil dort erstmalig auch Nebenkläger in verschiedenster Tatorte sozusagen zusammengekommen sind und sich getroffen haben. Wir dürfen ja nicht vergessen, das war Corona, also 4 Monate nach dem Anschlag hat die Corona-Pandemie begonnen und rund um den damaligen Kiezdünn hatte sich damals eine Soli-Gruppe formiert, die die direkt Betroffenen dort unterstützt hat. Und das war dann die Soli-Gruppe Kiezdünner und daraus ist dann später die Soli-Gruppe T-Kiez, als der Kiezdünner umgebaut wurde, zum Frühstückscafé entstanden. Und dann, als wir uns mehr zusammengeschlossen haben mit UnterstützerInnen aus Berlin, aber halt auch mit Überlebenden verschiedener Orte, die eben auch in Berlin wohnen, in Halle wohnen, aber auch darüber hinaus nicht in Deutschland wohnen, ist daraus die Soli-Gruppe 9. Oktober entstanden. Genau. Und die Soli-Gruppe ist auch Teil des Solidaritätsnetzwerks, was du gerade schon angesprochen hast. Das ist ein Zusammenschluss von 25 Initiativen mittlerweile, die bundesweit arbeiten, die selbst organisiert sind, in der Angehörige der Ermordeten, zum Beispiel aus Hanau, von NSU, Mordopferangehörigen, von Überlebenden verschiedener Anschläge zusammenarbeiten und für Sichtbarkeit sorgen und auch politische Forderungen nach außen tragen.
0: Was sind so die Folgen eigentlich für die Überlebenden? Also was, wie hat sich das geäußert und wie haben die dann auch die juristische Aufarbeitung der Geschehnisse wahrgenommen? Also wie war das für die dann?
1: Also ich glaube, das erste Jahr stand vor allen Dingen sehr unter dem Eindruck des Gerichtsverfahrens und auch der ersten schnellen therapeutischen Versorgung. Christina Feist, eine Überlebende und auch Nebenklägerin damals, hat das ja letztes Jahr in ihrem Artikel in der Taz ganz gut beschrieben, wie sie erstmal selbst auf therapeutische Unterstützung angewiesen war und auch gesucht hat und diese auch erstmal selbst finanzieren musste, eben weil die Behörden, die ja für die Entschädigung zuständig sind, zum Beispiel die Landesversorgungsämter über das Opferentschädigungsgesetz, was heute eben reformiert wurde und unter dem Sozialgesetzbuch 14 funktioniert, sehr langsam arbeiten und auch die Information und die Bürokratie dazu ohne Unterstützung zum Beispiel durch die mobile Opferberatung Sachsen-Anhalt oder auch andere Beratungsstellen kaum möglich zu bewältigen ist. Und wenn wir uns den Gerichtsprozess anschauen, dann können wir sagen, dass der natürlich sehr schnell nach der Tat stattgefunden hat. Es war insgesamt ein halbes Jahr. Es gab über 43 NebenklägerInnen, die sich diesem Prozess angeschlossen haben. Nicht alle Überlebenden und Angehörigen haben diesem Prozess beigewohnt, weil das auch eine Entscheidung ist, ob das für Menschen zumutbar ist, ob das die richtige Art der Bewältigung in dem Zeitpunkt ist. Und ja, von dem Urteil können wir eben sagen, dass natürlich durch die starke Nebenklage sehr viel Fokus drauf gelegt wurde, die Tatmotive aufzuarbeiten, auch ein Netzwerk sichtbar zu machen, dass es eben dieses Narrativ vom Einzeltäter sozusagen entkräftigt wird, weil er sich eben als Kämpfer sieht in einem weltweiten Netzwerk von White Supremacy. Und da können wir auch ganz klar sagen, dass das die Nebenklägerinnen sehr gut aufgearbeitet haben, auch mit eigenen Sachverständigen, die sie damals geladen haben. Und trotzdem müssen wir auch sagen, dass in dem Urteil wenig Bezug genommen wurde auf eben die Tatmotive, aber halt auch auf dieses Netzwerk und dieses weltweite Netzwerk oder internationale Netzwerk, auf das sich der Attentäter eben nun bezieht. Zusätzlich haben wir auch erlebt, dass zwei NebenklägerInnen eben nicht als Mordopfer anerkannt wurden, als versuchte Mordopfer. Das war Ismet Tekin und Aftex Ibrahim. Aftex war damals die Person, die eben an der Magdeburger Straße angefahren wurde und Ismet Tekin hat damals im Kiezlöhner gearbeitet und war zum Tatzeitpunkt auf der Ludwig-Wucherer-Straße unterwegs und war den Schüssen des Attentäters ausgesetzt. Und auch das hat der BGH damals die Revision der beiden auch verworfen. Das heißt, juristisch sind sie nicht anerkannt bis heute. Und ja, wenn wir das in den Kontext setzen von den Tatmotiven, die halt benannt wurden, aber eben keine Kontextualisierung, keine gesellschaftliche Kontextualisierung stattfand in dem Urteil, ist das natürlich schon auch bitter. Und des Weiteren müssen wir halt auch sagen, es gab ja ein zweites Gerichtsverfahren, was die wenigsten Menschen mitbekommen haben, was auch sehr viel weniger Aufmerksamkeit bekommen hat. Der Attentäter hat im Dezember 2022 eine Geiselnahme verübt in der JVA Burg, um eben sich nach draußen frei zu pressen sozusagen. Er hat damals eine Schusswaffe selbst gebaut im Gefängnis und hat dann eben versucht, damit sich frei zu pressen. Es ist ihm auch fast gelungen, muss man sagen. Es gab ein kurzes Verfahren dazu im Januar und Februar 2024, wo er dann nochmal wegen unerlaubten Waffenbesitz oder Verstoß gegen das Waffengesetz, heißt es eher, und Geiselnahme eben zu 7 weiteren Jahren Haft verurteilt wurde. Und auch da spielten die Tatmotive keine Rolle. Also entscheidend war ja, dass der Attentäter nochmal angekündigt hat, auch gegenüber Gefängnisinsassen, dass er weitere Taten begehen möchte, und hat auch das dementsprechend ideologisch geäußert und begründet. Und das hat zum Beispiel im Urteil gar keine Rolle gespielt. Also auch da müssen wir uns natürlich fragen, warum war das möglich, dass das passiert in einem Hochsicherheitsgefängnis? Und auch dann, wieso wird auf bestimmte ideologische Versatzstücke des Attentäters nicht eingegangen im Urteil? Das ist eine Kontinuität, die sich zeigt, aber die halt eben in der Öffentlichkeit eigentlich keine Rolle spielt.
0: Wahrscheinlich auch nicht ganz einfach für viele der Überlebenden war dann der Einfluss der terroristischen Angriffe von Hamas und der Verbündeten auf Israel. Seit dem 7. Oktober 2023 kam es dann ja auch weltweit eben zu Angriffen auf jüdische Einrichtungen und Synagogen. Wie hat sich das für die Überlebenden des Anschlags in Halle dann, was hat das mit denen dann gemacht?
1: Grundsätzlich, glaube ich, muss man sagen, dass viele der Menschen, die diesen Tag erlebt und überlebt haben, ja nicht nur eine rassistische oder eine antisemitische Erfahrung in ihrem Leben machen, ne? Also es sind ja beides strukturelle Phänomene in unserer Gesellschaft, die jeden Tag eine Rolle spielen können. Und sie haben natürlich auch vor dem Anschlag und auch danach weitere antisemitische oder rassistische Erfahrungen gemacht und Ausschluss und Diskriminierung erfahren oder auch Gewalt erfahren. Und diese Ereignisse wie jetzt der Terrorangriff oder weitere Terrorangriffe, wir haben ja auch seit eigentlich 2019 jedes Jahr an den jüdischen Feiertagen entweder verübte Anschläge oder vereitelte Anschläge, vor allen Dingen auch an Yom Kippur. Es gibt eigentlich keinen Feiertag mehr in der Diaspora, in der jüdischen Diaspora zum Beispiel, der ohne Anschlagsversuche oder durchgeführte Anschläge stattfindet. Zuletzt war das jetzt in Manchester letztes Jahr auf die Synagoge dort, wo eben 2 Personen ermordet wurden. Und deshalb ist es ja auch immer wichtig zu sagen, es gibt 2 Jahrestage, ne? Also es gibt Yom Kippur als Feiertag und es gibt eben den 9. Oktober. Und der jüdische Kalender funktioniert anders als der gregorianische. Deshalb fällt Yom Kippur immer jedes Jahr auf ein anderes Datum. Und ja, natürlich haben die Ereignisse und auch der Krieg und auch von Russland, der Angriffskrieg von Russland auf die Ukraine, aber eben auch die Terrorangriffe vom 7. Oktober haben einschneidende Erfahrungen hinterlassen, auch bis heute. Also dieses Sicherheitsgefühl ist nachhaltig beeinträchtigt bei vielen, das kann man schon sagen. Und auch wie sich Menschen im öffentlichen Raum bewegen, an welche Orte sie noch gehen, was sie über ihr Leben teilen. Und auch natürlich werden durch solche Ereignisse, wie jetzt zum Beispiel der Anschlag letztes Jahr in Yom Kippur an Manchester. Und auch natürlich dieses Jahr hatten wir in Kanada auf eine kleine Synagoge während des ersten Gebets von Yom Kippur gab es einen Angriff. Auch das sind immer wieder Ereignisse, die das erlebte Trauma reaktivieren können und auch bei vielen dann auch tun. Also dass man sich erinnert fühlt an die Zeit, wie sich das angefühlt hat, selbst diesen Tag zu erleben, dass man natürlich dann Flashbacks erhält oder erleben kann. Also das sind alles Sachen, die stattfinden, nicht bei allen natürlich, aber das ist schon klar, dass diese Ereignisse retraumatisierend wirken können. Und das natürlich auch die Verarbeitung beeinträchtigen kann. Und wir müssen ja auch sagen, wenn wir uns die gesellschaftliche Situation gerade anschauen, und ich glaube, das haben wir alle, hätten wir uns so nicht gewünscht und haben wir auch so nicht erwartet. Es gibt viele Überlebende, die sehr aktiv sind, auch nach 7 Jahren noch, die sozusagen über die Tat aufklären wollen, über die Folgen sprechen, sich immer wieder einsetzen und auch öffentlich dazu sprechen, was das bedeutet, mit diesem Tag zu leben und auch mit den Folgen zu leben. Und trotzdem sehen wir ja, dass seit 2019 rassistische und antisemitische Gewalt immer weiter zunimmt. In Sachsen-Anhalt, aber auch bundesweit und auch weltweit. Und das sind natürlich Entwicklungen, die vielen Sorgen machen. Und trotzdem müssen wir sagen, es sind gerade die Menschen, die diese Gewalt am schwersten trifft, die immer noch aktiv sind. Auch nach so einer Wahl jetzt in Sachsen-Anhalt.
0: Ja, vielleicht auch nochmal ein Blick nach Sachsen-Anhalt. Am morgigen 6. Oktober findet ja die konstituierende Sitzung des Landtags in Sachsen-Anhalt statt, in dem die gesichert rechtsextremistische AfD zusammen mit dem BSW auch mehrheitsfähig werden könnte. Das dürfte ja aufgrund der geschichtsrelativierenden Position und auch so einem völkischen Rassismus, der im Wahlprogramm drin steht, vielen Menschen doch große Sorgen bereiten. Wie geht es euch damit?
1: Ja, klar, es macht Sorgen. Es ist eh so, dass der Kampf um Unterstützung in Sachsen-Anhalt, aber auch bundesweit ein sehr zäher Kampf ist. Also bis heute gibt es ja zum Beispiel keine finanzielle Unterstützung für den T-Kiez seitens des Landes Sachsen-Anhalt oder der Stadthalle. Das sind alles Förderungen, die auf Bundesförderung zurückzuführen sind. Es sind aber auch Orte, die ja nicht langfristig gesichert sind. Und natürlich macht uns das dann Sorgen, weil der Raum der Erinnerung und Solidarität, der T-Kiez, der Ort, wo Menschen zusammenkommen, wo Bildungsarbeit geleistet wird, wo Erinnerungsarbeit aktiv geleistet wird, wo Menschen aus ganz Deutschland hinkommen, um sich zu vernetzen, das ist ein Ort, den wir natürlich erhalten wollen. Und da stellt sich die Frage, wie können wir das in so einem politischen Klima weiter erhalten, wo eben auch die Bedrohung weiter zunehmen, wo ja Menschen im Alltag immer weiter beeinträchtigt werden. Das sind schon große Sorgen, die wir uns machen. Und gleichzeitig sehen wir aber auch, dass es sehr viele aktive Menschen gibt in Sachsen-Anhalt und darüber hinaus, die genau sich jetzt positionieren und sagen, nein, also mit uns wollen wir die gesellschaftliche Veränderung nicht. Wir wollen nicht mehr Gewalt, wir wollen nicht mehr Diskriminierung, wir wollen nicht mehr gegeneinander ausspielen, sondern wir wollen mehr Zusammenhalt und mehr Solidarität. Also es gibt natürlich die eine reale Seite der Bedrohung und es gibt aber auch eben viel Solidarität gerade, die wir so erleben. Und das macht uns natürlich auch Mut für die Zukunft und auch Hoffnung, weil die können und wollen wir nicht aufgeben, auch wenn sich die politische Situation gerade in Sachsen-Anhalt so zeigt.
0: Eine Möglichkeit, um zusammenzukommen, ist auch das Festival of Resilience.

0: Unmittelbar vor dem ersten Jahrestag war eben das sozusagen aus jüdischer Perspektive ein Erinnerungsformat oder ein Gedenkformat entwickelt wird, was sozusagen die jüdische Community auch anspricht und gleichzeitig auch communityübergreifend wirken kann und auch gestaltet wird. Und daraus ist sozusagen das Festival of Resilience entstanden. Das hat damals das erste Mal in Berlin stattgefunden von Hillel Deutschland. Die Gründerin des Festivals war Rebecca Blade, die selbst auch Überlebende ist und die gemeinsam dann mit anderen jüdischen Überlebenden und Unterstützenden dieses Festival ins Leben gerufen hat. Da geht es darum, sozusagen einerseits in der Ceremony of Resilience diesen Tag zu erinnern und auch den beiden Ermordeten zu erinnern und auch eben communityübergreifend sichtbar zu machen, wie wir eben gemeinsam von dieser Gewalt betroffen sind und wie unsere Umgangsstrategien damit sind, aber auch gleichzeitig einzubinden, was bedeutet es eigentlich, so eine Tat aus jüdischer Perspektive zu übernehmen? Was bedeutet Resilienz aus jüdischer Perspektive? Wie betten wir das ein in die Zeit der hohen Feiertage, zum Beispiel auch Sukkot, was jetzt gerade war und letzte Woche geendet ist? Sukkot ist eigentlich ein Fest der Freude, wo wir uns eben an den Auszug aus Ägypten erinnern. Auch jetzt gerade gestern war Simchat Torah, wo wir den Zyklus der Torah zu Ende lesen, also den Lesezyklus neu wieder von vorne beginnen. Das sind alles sehr freudige Feste, die wir auch versuchen müssen mit einzubinden in diese Situation, die daraus entstanden ist. Und das Festival of Resilience ermöglicht sozusagen jüdisches Erinnern gleichzeitig mit einer Perspektive auf, okay, wie können wir aber auch als verschiedenste Communities weiter zusammenwachsen und wie können wir dafür sorgen, dass diese Gewalt, die sich so Bahn bricht in Deutschland und auch international, dass die Minderheiten nicht gegeneinander ausspielt.
1: Was ist noch so in den diesjährigen 9. Oktober herum an Veranstaltungen geplant? Auch in Halle ist da immer einiges, oder?
0: Genau, also wir haben das Festival of Resilience, wird dieses Jahr ein bisschen später stattfinden, auch weil wir einfach gedacht haben, naja, es ist gut, wenn wir auch das so ein bisschen entzerren, weil rund um die Jahrestage immer sehr viel los ist und auch, ja, das teilweise auch mit hohen Belastungen einhergeht. Das Festival of Resilience wird dieses Jahr am 15. November stattfinden, an einem Tag in Berlin. Und neuer Partner dafür ist Widen the Circle, ein Verein, der schon sehr lange aktiv ist in der Bildungsarbeit, auch zu diesen Themen. Und rund um den 9. Oktober finden diesmal auch wieder zwei Demonstrationen statt, einmal in Berlin und einmal in Halle. Beide finden am 8. Oktober am Nachmittag statt. Wir haben uns dafür entschieden, dieses Mal, um das eben nicht in Konflikt zu gehen mit dem beginnenden Schabbat am Freitag, den 9. Oktober. Und deshalb machen wir das am Vorabend sozusagen, was auch eigentlich eine schöne Tradition ist, weil also nach jüdischer Tradition die Tage ja immer abends beginnen, nicht erst mit dem Sonnenaufgang, sondern mit dem Sonnenuntergang. Und deshalb gibt es dieses Jahr eben am 8. Oktober um 17 Uhr vor dem Teekiez wieder eine Kundgebung, auf der Überlebende sprechen werden. Und es gibt eben auch in Berlin eine Kundgebung, wo Überlebende sprechen werden. Und wir hoffen natürlich auf die Unterstützung von vielen.
1: Wo kann man im Internet sich weiter informieren? Einerseits gibt es ja, glaube ich, vom Teekiez-Raum eben die Instagram-Seite. Gibt es noch weitere Internetpräsenzen, die du empfehlen
0: genau,
1: würdest?
0: Genau, also Halle gegen Rechts hat ja auch immer diesen Blog zu den Jahrestagen, wo sie eben Veranstaltungen veröffentlichen. Die Initiative in Berlin, die heißt Initiative Antisemitismus und Rassismus gemeinsam bekämpfen, also unsere PartnerInnen vor Ort, die haben auch einen eigenen Account, wo sie eben über die Veranstaltung informieren. Genau, und auch über andere PartnerInnen wie jetzt Hillel Deutschland oder eben Halle gegen Rechts oder auch die Mobilaufbereitung Sachsen-Anhalt werden eben Veranstaltungen veröffentlicht.
1: Ja, dann bedanke ich mich sehr bei Rachel Spicker. Wie gesagt, Teil der Soli-Gruppe 9. Oktober und auch des Solidaritätsnetzwerks der Betroffenen rechter, rassistischer und antisemitischer Gewalt. Und ja, dann geht's weiter mit Musik hier im Programm von Radio Blau. Ich bedanke mich sehr bei dir. Vielen Dank. Oder haben wir noch was vergessen? Ist noch was anderes wichtig?
0: Ach, ich glaube, wir haben jetzt erstmal einen guten Überblick geschafft und vielen Dank für eure Arbeit, auch über all die Jahre. Ihr habt uns auch immer sehr unterstützt, auch mit dem Livestream von den Kundgebungen und dafür sind wir euch sehr dankbar. Vielen Dank.
1: Danke, dann hören wir jetzt nochmal die Gruppe Hansaplast und ich wünsche dir noch einen schönen Morgen. Bis bald. Tschüss.
0: Bis bald. Tschüss.
1: Das ist jetzt Hansaplast mit dem Stück Spielfilm.
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0: Die Umarmung. Der Kuss.
1: Ja, das war die Gruppe Hansaplast nochmal. Wir sind jetzt zu unserem Punk-Schwerpunkt dieser Sendung, 50 Jahre Punk, auch wieder zurückgekehrt. Da gab es ja, wie gesagt, letzte Woche das Podiumsgespräch Alive Without Punk mit vielen ProtagonistInnen der ersten Stunde von Punk. Hier in Leipzig im Felsenkeller war das. Und auch in verschiedenen anderen deutschen Städten sind diese Podiumsgespräche unter diesem Titel Alive Without Punk gewesen, wo verschiedene ProtagonistInnen eben auch immer mit dabei waren. Und eine ganz wichtige war dabei eben Annette Benjamin von der Gruppe Hansaplast, die wir gerade gehört haben. Die hat auch ein bisschen erzählt. Und wir hören jetzt, was sie da zu sagen hatte, darüber, wie sie zu Punk gekommen ist.
2: Und dann bin ich halt zu Hause rausgeflogen. Und als ich mich dann in Amsterdam wiedergefunden habe und in England, war so für mich der rote Faden immer irgendwie die Musik. Weil ich wusste, ich reagiere da drauf. Und alles andere hat mich nur so peripher interessiert. Aber Musik war immer was, was so... Da hatte ich immer den Eindruck, das hat direkt zu mir gesprochen. Und als ich eben in England dann, weil ich, da hatte ich dann gar kein Geld, da war ich auch erst 17 und habe dann freundlicherweise vom englischen Staat Social Security, also Sozialhilfe, beziehen dürfen, weil die haben mich gefragt, ja, was wollen Sie denn hier in England machen? Ich habe gesagt, ich bin 17, ich will hier arbeiten. Und dann habe ich 20 Quid gekriegt erstmal, oder was, das war sehr, sehr gut damals, 20 Quid, ja, also 20 in, Pfund, genau. Ja, und dann habe ich da ja in England, das war dann schon Ende 77, Polystyrene von X-Ray Specs gesehen, was mich unfassbar beeinflusst hat, weil es eben eine Frau war, die nicht so, ja, die nicht so war, wie Frauen zu sein hatten damals. Die stampfte eben auf die Bühne, hat mich irgendwie auch dahingehend dann beeinflusst, dass, als ich Polystyrene gesehen habe, gedacht habe, Mann, der Kontakt ist direkt da, die Frau, die singt einfach zu mir und wir alle sind völlig in ihrem Bann. Also die Slits standen da dann auch an der Seite in der Water Street und ein Freund sagte, sprich sie an, und ich habe gesagt, ich traue mich nicht, ja, aber das ist auch eine Deutsche. Die Ariab und ich so, oh, was, dann bin ich eine Deutsche zu viel. Also ich hatte überhaupt kein Selbstbewusstsein und habe dann eben Polystyrene gesehen und plötzlich dachte ich, das will ich auch und das kann ich auch. Und das war echt merkwürdig. Und als ich dann eben nochmal, um die Schule nochmal neu zu probieren, zurückgekommen bin nach Deutschland, das war dann so im Ende, ja, weiß ich nicht, März, sondern ach, zum Schuljahr, dann zum neuen Schuljahr angefangen. Da habe ich dann eine Schülerband gegründet, die Slime hieß, nicht zu verwechseln mit dem richtig Hamburger Slime, ist natürlich klar. Und diese Schülerband hat schon mal die ganze Schule korrumpiert, weil wir auch aufgetreten sind und ich einfach nur rumgeschrien habe auf Deutsch und auf Englisch. Und dieses Rumschreien war aber effektiv, wir sind damit auch aufgetreten und sind dann eingeladen worden auf ein Festival in Hannover. Und das war das erste No Fun Festival, wo sich die Bands getroffen haben.
1: Ja, und Hansaplast haben auch dann diesen Punk dann auch noch an andere Orte getragen, waren eine ganz wichtige Gruppe dann, haben schon 1979 die erste Platte auch rausgebracht, also ziemlich früh auch, waren dann auch viel in Berlin zum Beispiel, da hätten sie dann auch irgendwann Mark Reeder treffen können, der da auch war, der hatte auch eine Gruppe dann, nämlich die Unbekannten in Berlin und war auch eine ganz wichtige Person, um den Punk dann in den Osten zu tragen, nach Ost-Berlin, weil er da eine große Neugier hatte. Er kam ja eigentlich aus Manchester, aus England und hatte da eben Punk auch schon mitbekommen, hatte da auch schon eine Band selber gehabt, hat aber dann auch in Plattenläden gearbeitet und war dann irgendwann ja Vertreter, glaube ich, für das Factory-Label in Deutschland, hat dann in West-Berlin eben da auch war Teil der Westberliner Szene und hatte eben das große Interesse für Ostberlin. Und wir hören jetzt erstmal vielleicht ein Stück von Die Gruppe der Unbekannten um Mark Reeder.

0: Ja, das ist die Gruppe der Unbekannten rund um Mark Reeder, der dann, wie gesagt, in West-Berlin war mit dieser Gruppe. Und ja, wir hören jetzt, was, wie er so zu Punk gekommen ist und wie er Punk dann auch nach Ost-Berlin gebracht hat.
1: Wie Punk und alles, was dazugehört, nach Deutschland übergeschwappt ist. Du bist auch der Mann, den man das mal fragen kann. Was ist denn für dich der Hauptunterschied zwischen der englischen und der allgemein gesprochenen deutschen Punk-Szene? Da sind doch, also das Setting, wir haben so viel gehört in den letzten Tagen der Tour, dass das ja in England aus einer anderen Situation oder einer krasseren Situation rausgeboren wurde, als zum Beispiel, was immer in Westdeutschland passiert ist. Wie würdest du das mal zusammenfassen wollen aus deiner Sicht?
2: Aus meiner Sicht hast du drei Sachen. Du hast die englische Punk, du hast die westdeutsche Punk und du hast die Punk in der DDR. So. Und die sind alle drei sehr unterschiedlich. In England war das ein Ausweg aus dem grauen Alltag in England. Man konnte mit seinem Sozialgeld eine billige Gitarre kaufen und ein Band gründen und gleich dann loslegen, in der Hoffnung, dass eine A&R von einer Plattenfirma designt oder das irgendwie so groß wird. Weg, raus aus Manchester oder sonst wo, nur Blackpool. Ja, Hauptsache weg. Das war immer alles mit Mode auch so zu tun. Die Leute haben sich gekleidet, sodass sie erkennbar sind. Und in Westdeutschland hast du dann auch eine ganz andere Version von das, was sie gesehen haben. Sie haben es ganz anders interpretiert. Und auch über ihren Alltag beklagt und so. Und in der DDR war das ein richtiges Widerstands. Ein richtiger Staatswiderstand. Es hat nichts mit Mode zu tun. Es hat mit Musik zu tun. Es hat mit einem Lebensstil zu tun. Es hat mit einem Wunsch auf eine Veränderung in der Gesellschaft zu tun. Gegen eine sehr repressive Gesellschaft, die sagt, du darfst, das darfst du nicht und das darfst du nicht, aber das darfst du. Und das war einfach so eine Form von Rebellion, mit unterstützt von Musik. Wie keine andere, eine sehr, sehr sanfte Revolution, kann man sagen. Und der Staat hat Angst und hat das verboten. Und das war nicht einfach, du konntest nicht in einen Laden gehen, in eine Gitarre kaufen, eine Bassgitarre, eine PA. Das gab es halt gar nicht in der DDR, wie ihr alle das wisst. Du musstest so ein Vorspielen, um zu sehen, dass du das spielen kannst, dass du überhaupt eine Gitarre, bevor du einen Schein gekriegt hast, dass du eine Gitarre kaufen konntest. Das war ganz anders schwer. Und für mich waren die Punks in der DDR wirklich das Real Deal. Das war für mich was so, ihr macht was, was wir in England und in Westdeutschland nicht machen. Das war einfach nur Pop. Mit Mode, in Wirklichkeit. Mit einer Energie, mit einem Lebensstil, mit einer Einstellung, so wie so ich will aus. Es hat nichts mit zu tun. Es hatte auch nichts mit was Zerstörung zu tun. Viele Leute denken so, Punkrock, oh ja, gleich Destroy. So, und das war nicht so. Das war einfach aus einer Wunsch auf Veränderung, wie man die Grenzen schiebt. Und das war für mich so, was ich meine Freunde in Ost-Berlin als Punks begegnet und kennengelernt habe, konnte ich dann diese Horizonte helfen, diese Horizonte zu erweitern in irgendeiner Art und Weise. Und so, deswegen habe ich dann Musikkassetten geschmuggelt. Einfach mit den Platten, die ich hatte, sowieso zu Hause, um ihre musikalische Horizonte zu erweitern. Und dann hat man immer schieben diese Grenze. So, bis die dann, wenn ich dann.
0: Soweit Mark Reeder und eine der wichtigen frühen Gruppen in Ost-Berlin war, die Gruppe Namenlos, von denen haben wir jetzt ein Stück Hass.
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1: Ja, die Gruppe Namenlos und jetzt nochmal vielleicht Mark Reeder zu seinem Blick auf Ost-Berlin, wer Punk und Ost-Berlin damals wahrgenommen hat. Jetzt müsste ich natürlich eigentlich was von Planlos spielen, aber ich habe auch was von Rosa Extra rausgesucht. Ich fühle mich in Grenzen, wohl das auch in dieser Zeit entstanden.

0: Ich fühle mich in Grenzen wohl von Rosa Extra und wir machen es weiter mit dem Gespräch mit Jonas Engelmann, das ich auch geführt habe. Das ist unabhängig davon jetzt, da hat nämlich den Sammelband Bored Teenagers rausgebracht vor kurzem, der sich ebenfalls auf dieses 50 Jahre Punk-Ding da sich damit beschäftigt und aus ganz verschiedenen Perspektiven eben sich mit Platten und Songs beschäftigt. Und jetzt hören wir das Gespräch.
1: Ja, jetzt bin ich im Gespräch mit Jonas Engelmann, dem Herausgeber von zwei buchförmigen Punk-Mixtapes oder auch, man kann auch sagen, Sammelbände voller Punk-Song-Würdigungen und Kritiken im Ventilverlag erschienen, die jetzt 2026 anlässlich des 50. Jahrestags des Erscheinens der frühen Punk-Platten dort rausgekommen sind. Also wir erinnern uns, 1976, da war was in London, aber auch woanders. Wir wollen über Bored Teenagers, ein Punk-Mixtape, sprechen. Das widmet sich den nicht deutschsprachigen Punk-Songs. Also nicht nur den englischen und den aus den USA, sondern auch noch ganz vielen anderen Ländern. Aber die deutschsprachigen sind dann in dem anderen Band untergebracht. Mich interessieren besonders die Übertragungswege dieser Punk-Idee. Das ist ja auch ganz interessant, wenn man dann guckt, wie sich das auf die DDR dann übertragen hat und in andere Länder. Und die geht es ja auch in vielen Texten in Bored Teenagers, weil die Menschen darin, die da die Würdigungen geschrieben haben, immer ihren persönlichen Weg da zum Tonträger auch beschreiben. Wie hat sich die Punk-Idee denn auf dich selbst übertragen eigentlich und wann?
2: Gute Frage. Diese Punk-Übertragungswege sind tatsächlich sehr spannend, wie plötzlich was bei einem ankommt. Ich bin ja auf dem Dorf groß geworden und da ist es dann natürlich großer Zufall, ob man über was stolpert oder nicht. Also bei mir ist es irgendwann in den frühen 90ern, so 93 muss es gewesen sein, ist irgendwie Punk bei mir gelandet. Und natürlich ist dann das Wichtige, dass es auf irgend so einen Resonanzboden stößt bei einem, ne? Das, was man da entdeckt. Also ich hatte mich damals ziemlich in diesem Dorf, wie soll man sagen, klingt immer so blöd, aber so sehr entfremdet gefühlt und sehr, so war so ein Außenseiter, weil ich da nicht in diesem Fußballverein war und so weiter und hatte irgendwie gleichzeitig so eine wahnsinnige Langeweile in mir angesichts dieses Dorflebens. Und dann kam irgendwie über die Plattensammlung eines großen Bruders, eines Freundes, Punk irgendwie an im Dorf. Und das hat dann tatsächlich das alles irgendwie für mich, hat einen Ausgleich geschaffen vielleicht für diese Langeweile und für dieses sich irgendwie am falschen Ort zu fühlen. Und dann bin ich da sozusagen über so einen Zufall mehr oder weniger dann reingerutscht in diese Punk-Geschichte und hatte dann auch relativ schnell eine eigene Band, ein eigenes Fanzine und all das, was da mit Punk zu tun hatte, für mich so, ne? Also für mich war das dann immer so ein sehr ganzheitliches Konzept Punk und eben nicht nur die Musik, sondern eben auch sehr viel anderes. Und so ist es bei mir angekommen und auf mich übertragen worden, diese Punk-Idee.
1: So eine Band wie Brigade Staatsfeind und so ein Fanzine sind dann natürlich auch wieder eigene Übertragungswege, die das weiterleiten an andere vielleicht. Und ja, hat dich dann eigentlich diese Frühphase von Punk 1976 so mit Bands wie den Ramones, Sex Pistols, Clash, Damned oder Buzzcocks oder Alternative TV auch dann überhaupt noch begeistern können? Oder waren die Punk-Ausformungen in deiner eigenen Generation, also das war es dann so in den frühen 90ern oder späten 80ern, da aufs Dorf gekommen ist, erstmal wichtiger für dich?
2: Zweierlei. Also ich glaube, so für das unmittelbare Empfinden war natürlich das, was ich live in irgendwelchen kleinen Clubs sehen konnte in der Umgebung, so in den frühen mittleren 90ern, das war dann in Bingen oder in Mainz oder in Koblenz, das war natürlich dann irgendwie das Zentrale, ne? Das, wo man so ganz nah ran konnte an die Bands. Und das waren dann, weiß ich nicht, so Punk-Hardcore-Bands aus den USA und aus Deutschland aus dieser Zeit, die mich dann tatsächlich, wo ich dann das Gefühl hatte, die haben mir wirklich was zu sagen, weil sie sozusagen aus der Gegenwart zu mir sprechen. Aber diese Frühphase, also sowas wie Ramones oder Buzzcocks oder auch Clash, habe ich damals schon auch dann sozusagen retrospektiv für mich entdeckt und gehört und fand die auch immer wichtig und gut. Mit Damned bin ich nie so warm geworden, aber das ist nochmal eine andere Geschichte. Aber genau, also das eine war musikalisch sozusagen dann wichtig, diese Frühphase, aber das, was ich eben beschrieben habe, dieses sich irgendwie in diesem Punk auch zu Hause fühlen vielleicht, das ist das, was ich dann eher über die Konzerte der damaligen Gegenwartsbands erfahren habe.
1: Man kann diese 50 Jahre auf verschiedene Arten begreifen. Einerseits könnte man so einen Fokus auf die Anfänge legen. Das wird im Moment ja auch viel getan, dass man auf diese Jahre 1976, 1977 genau drauf schaut. Vielleicht sich auch mal dieses Sniffing Clue Fanzine zum Beispiel anschaut, was da in London erschienen ist, oder andere Fanzines, die diese Frühphase auch dokumentieren. Oder eben auch so ganz gute Oral History Sammelbände wie eben Punk Rock von John Robb, wo auch viel nochmal über diese Frühzeit erzählt wird. Aber es ist natürlich auch möglich, Punk als was zu begreifen, was immer neu entdeckt wird, wie eben auch du es vielleicht getan hast dann in den 90er Jahren und in jedem dieser 50 Jahre irgendwelche neuen Dinge auch hervorbringt. Ihr habt ja den Blick auch sehr geweitet und die Anfänge des Proto-Punk auf das Jahr 1965 gelegt und enden tut es 2026 mit einem Song von The No Twist. Wie habt ihr denn nach Beiträgen gesucht oder was war euch wichtig dabei? Wie habt ihr es eingegrenzt?
2: Eingegrenzt habe ich es eigentlich gar nicht. Und mir war genau dieser Aspekt, den du gerade beschrieben hast, wichtig, dass jede Generation ja irgendwie für sich Punk auch neu entdeckt und irgendwie Bands wichtig sind, die vielleicht für eine Generation später gar nicht mehr so eine große Rolle spielen. Und das wollte ich letztendlich abbilden. Das sind ja Autorinnen aus verschiedenen Generationen im Buch, die ganz unterschiedlich auf Punk blicken, aber für die Punk ja irgendwie eine Rolle spielt im Leben und die eben sich diesen einen Song, der für sie das repräsentiert, was sie mit Punk verbinden, raussuchen soll. Und das war eigentlich tatsächlich die einzige Vorgabe, die ich gemacht habe, ne? Also erklärt an einem Song, was Punk für euch bedeutet und warum dieser Song irgendwie Punk für euch verkörpert und repräsentativ gewissermaßen steht für Punk. Und dass dabei dann so ein breites Spektrum rausgekommen ist, das hat mich selber positiv überrascht. Also das ist sowohl, was die unterschiedlichen Jahrzehnte betrifft, relativ ausgewogen ist, wobei natürlich die Klassiker irgendwie schon eine große Rolle spielen und überwiegen, also die 70er und 80er Jahre. Aber trotzdem gibt es auch aus den späteren Jahren offensichtlich Songs, die so viel in sich tragen, dass sie Menschen dazu bringen, zu sagen, das ist für mich die Essenz von Punk, dieser Song, wenn es sowas wie Essenz geben sollte. Genau. Und insofern, um deine Frage zu beantworten, also es gab eigentlich keine Eingrenzungen, sondern eher die Aufforderung, den Blick zu weiten, aber gleichzeitig eben auch für sich selber biografisch zu schauen, was ist denn eigentlich der wichtige Song gewesen.
1: Ihr habt doch Songs aus punkhistorisch eher unterrepräsentierten Ländern ausgesucht. Du hast zum Beispiel The National Wake aus Südafrika beschrieben. Wieso gehören die für dich auch in so eine Punk-Geschichte?
2: Ich fand es wichtig in dem Buch, weil es ja so eine globale Punk-Geschichte erzählen soll, wo dann schon auch klar war, dass wahrscheinlich der Schwerpunkt an Songs, die dann vorgeschlagen werden aus Großbritannien und den USA kommt, war es mir trotzdem wichtig zu zeigen, dass Punk in unterschiedlichen geografischen Regionen auch unterschiedlich aufgeladen ist oder eine unterschiedliche Rolle spielt, ne? Dass sozusagen, wenn eine Band wie, keine Ahnung, die Dead Kennedys in den 80ern in den USA davon singen, wie repressiv der Staat ist, was sicherlich in ihrem gefühlten Leben so war, dass es aber trotzdem eine ganz andere Form von Repression ist, als zum Beispiel National Wake, wie du gerade genannt hast, in Südafrika erleben musste, ne? Wo Punk von einer Band, in der sowohl Schwarze wie auch Weiße miteinander gespielt haben, eigentlich in dieser Zeit der Apartheid, früher 80er, eigentlich sozusagen politisch sowas von unerwünscht war, dass die Band sozusagen durch die Repression, die sie dann erfahren hatte, Platte wurde verboten, die Band konnte nicht touren, auch wieder kaputt gemacht wurde. So, ne? Und mir war wichtig zu zeigen, dass Punk einfach auch sehr sozusagen an unterschiedlichen Orten auch unterschiedliche Rollen gespielt hat und unterschiedlich politisch aufgeladen war. Und in Ländern eben wie zum Beispiel Südafrika auch ein viel emanzipatorischeres Moment vielleicht hatte in dieser Zeit, als das in anderen Ländern der Fall war und eine viel größere politische Rolle auch gespielt hat.
1: Die Anfänge des Ventilverlags liegen ja auch unter anderem in so einem Punk-Fanzine Mail Order namens DLR, Destructive Language for the Right, wo ich auch mal Fanzines bestellt habe. Glaubst du, dass Punk-Fanzines auch wichtig waren, um so eine eigene Sprache der Beschäftigung mit Musik hervorzubringen? Also ich habe jetzt nochmal in diesem Sniffin Clue-Fanzine auch gelesen. Das Problem war natürlich, dass diese Kritiken immer recht kurz sein mussten oder auch waren. Und ihr habt natürlich den Luxus, auch ein bisschen ausführlichere Dinge, Betrachtungen da anzustellen und auch diese autobiografischen Momente da reinzubringen. Das ist natürlich ein Vorteil an so einem Buch, aber glaubst du trotzdem, dass Punk-Fanzines da auch eine Rolle gespielt haben?
2: Ich glaube, Punk-Fanzines haben in verschiedener Hinsicht eine ganz wichtige Rolle gespielt. Einerseits für die Vernetzung innerhalb der Szene und den Austausch und die Kommunikation, aber auch für so eine Selbstvergewisserung, dass man sozusagen auch nicht alleine ist. Ich habe ja vorhin erzählt, ne, ich habe selber dann auf dem Dorf gelebt und ein Punk-Fanzine oder kein klassisches Punk-Fanzine, aber ein Fanzine gemacht. Und damit habe ich sozusagen auch kommunizieren können mit Menschen außerhalb meines Dorfes und gewusst, ich bin damit auch nicht alleine so, ne? Und das war schon eine wichtige Funktion von diesem Fanzines. Und gleichzeitig ist es ja vielleicht auch kein Wunder, angesichts dieser Masse an Punk-Fanzines, die es gab und die eine große Rolle gespielt haben und auch zum Teil noch spielen, dass Punk ja durchaus eine Musik ist, wo mittlerweile wahrscheinlich am meisten Bücher drüber geschrieben wurden, aus unterschiedlichen Perspektiven, sowohl Oral Histories als auch kulturwissenschaftliche Betrachtungen, weil vielleicht das eine Szene ist, die sich selbst auch sehr stark über Fanzines dokumentiert hat, wo einfach auch Material einerseits da ist, aber man sich vielleicht auch selber geschult hat im Schreiben, ne, und im sozusagen Reflektieren auch über das eigene und die eigene Szene und so weiter. Und das ist, glaube ich, auch mit ein Grund dafür, dass gerade zu Punk so wahnsinnig viel Literatur auch auf dem Markt ist.
1: Nicht zuletzt sind ja auch einige geschulte Fanzine-Autoren oder ehemalige in eurem Buch mit drin, Tribi zum Beispiel vom Plastic Population oder Dolph vom Trust und so weiter, ziemlich viele dann vielleicht am Ende sogar. Ja, bei euch im Ventilflux ist ja auch das Standardwerk Punkrock von John Robb gerade nochmal neu herausgekommen. Das ist auch so eine Art Oral History des Punk, wo die Anfänge auch besonders erzählt werden, in sehr liebenswerten Stil auch gehalten. Und ja, ein bisschen schade, dass der spezifische Blackpool-Dialekt von John Robb dann nicht in die Oral History mit einfließt. Was kannst du über diese neue Auflage sagen, was dann nochmal neu?
2: So viel neu ist da gar nicht. Das Buch war aber lange vergriffen, deswegen ist es gut, dass es wieder da ist. Es gibt ein neues Vorwort von Glenn Matlock, das aber jetzt auch nicht so viel zur Punkgeschichte beiträgt, außer dass es sozusagen die Arbeit von John Robb würdigt, dieser Geschichtsschreibung von Punk. Genau. Und ansonsten erzählt das Buch das Gleiche wie in der ersten Auflage, nämlich die Geschichte vor allem des britischen Punk. Ne? Der Untertitel, die ganze Geschichte des Punk, ist so ein bisschen vermessen letztendlich oder ein bisschen größenwahnsinnig vielleicht auch gedacht, weil es letztendlich die britische Geschichte erzählt, aber die eben sehr ausführlich und mit sehr vielen O-Tönen und mit sehr viel Liebe zu Punk.
1: Ja, das sind ja doch auch nochmal in England dann ziemlich interessante Gruppen entstanden und es gab auch so interessante Vernetzungen. Dann in Schottland gab es auch so frühe Sachen und so weiter. Ja, mich hat auch sehr gefreut allerdings, wo wir jetzt schon von den Rändern sprechen, dass auch die aus Halle kommende Band Britney Spears mit einer Würdigung von dem Song Me Gusta Ser Una Zorra von Las Vulpes als Autorinnen drin sind. So gesehen entstehen dann ja auch ganz schöne Verbindungslinien zwischen so einer feministischen Punkband aus dem Jahr 1983 und einer aus dem Jahr 2020, also die Britney Spears haben sich 2020 in Halle gegründet. Also auch als Beschreibung dessen, dass sich die Übertragungswege natürlich auch durch das Internet irgendwie geändert haben, dass da so eine Band aus der Gegenwart quasi auch anders rangeht an diese Geschichte, oder? Ist das auch wichtig für euch?
2: Ja, klar. Also mir war es einerseits wichtig, dass in dem Buch auch gerade diese Querverbindungen und auch die Bedeutung von einzelnen Bands oder Personen für Menschen in der Gegenwart und so ein Austausch letztendlich auch, oder dass das Buch als so eine Plattform auch von Austausch verstanden werden kann, ne? Also wenn dann zum Beispiel Stefanie Schrank, die selber Musik macht, über das ist im Angriff aufs Schlaraffenland-Buch, über Annette Benjamin schreibt und sozusagen so eine Würdigung stattfindet, während Annette Benjamin selber zu Wort kommt. Also es gibt sozusagen Querverweise im Buch immer wieder und natürlich hat sich durch das Internet auch die Möglichkeit verändert, Dinge zu entdecken. Ne? Also ich in den 90ern auf dem Dorf war, habe ich ja vorhin beschrieben, davon abhängig, ob durch einen Zufall irgendwas im Dorf landet, was ich dann für mich irgendwie rezipieren und entdecken kann. Und heute kann man natürlich viel mehr wahrnehmen und viel mehr für sich selber entdecken und daraus was machen, was Neues. Und das ist ja das, was letztendlich auch in der Würdigung von Britney Spears zur Sprache deutlich wird, ne? Dass neue Möglichkeiten und eine neue Form von historischem Bewusstsein vielleicht für Punk-Geschichte auch dadurch gekommen ist, dass es das Internet gibt und dass da so viel verfügbar ist. Gleichzeitig ist es natürlich auch eine Überforderung auf der anderen Seite, ne? Und man übersieht natürlich auch genauso viel wahrscheinlich, weil einfach das Überangebot einen auch blind für die Ränder vielleicht wiederum macht.
1: Daneben sind natürlich auch noch ganz andere wichtige Namen mit drin. Thomas Schwebel von den Fehlfarben und viele Leute aus der Düsseldorfer Szene, Kurt Dahlke, glaube ich, und Moritz Reichelt zum Beispiel, auch sehr interessant und ja auch aus so vielen wichtigen Bands der Vergangenheit und aber auch dann so musikjournalistische Größen wie Dietrich Dietrichsen dürfen natürlich auch nicht fehlen. mit einer Kritik, die schon mal in einer konkreten 1989, glaube ich, abgedruckt war, die ich selber auch damals gelesen habe und von der ich auch so begeistert war, dass ich mir dann die Napalm Death-Platte gleich gekauft habe. Also man begegnet auch Sachen wieder oder ja Namen, die natürlich interessant sind. Man guckt natürlich auch selber dann nach, was, ob die Lieblingsbands drin sind. Die Buzzcocks zum Beispiel bei mir, so eine ganz große Lieblingsband, oder TV-Personalities, und ist dann befriedigt, dass da noch mehr Leute diese Sachen, die man selber gut fand, auch gut finden. Deshalb auf jeden Fall ein sehr empfehlenswertes Buch, dieses Bored Teenagers. Fehlen eigentlich auch Sachen oder hättet ihr euch noch Sachen gewünscht? Habt ihr noch Leute angefragt, die auch vielleicht Kritiken hätten schreiben können, die, wo das dann nicht zustande gekommen ist, oder Bands, die dir dann hinterher noch eingefallen sind?
2: Also man findet natürlich immer irgendwie Lücken, und es gibt Menschen, die Lücken entdecken oder sagen, aber diese Band wäre doch eigentlich noch wichtig gewesen. Es sind auch einige Texte oder wenige Texte nicht gekommen am Ende. Also da sind dann tatsächlich auch Lücken entstanden. Ich hätte mir noch einen ausführlicheren Text über die X-Ray-Specs gewünscht. Da ist nur ein relativ kurzer von Thomas Schwebel drin, weil da zum Beispiel ein Text nicht gekommen ist, der zu Identity von den X-Ray-Specs hätte kommen sollen. Das ist für mich sozusagen, das sind meine Buzzcocks, wenn man so will, die für mich sehr wichtig sind, aber wo ich es auch einfach selber nicht mehr geschafft habe, noch was Eigenes zu schreiben. Aber im Großen und Ganzen bildet das Buch schon die Breite von Punk ab, und wirklich essentielle Lücken sind mir jetzt noch nicht aufgefallen.
1: Ja, mir auch nicht. Dann könnt ihr auch selber nachschauen auf der Seite des Ventilverlags, ventil-verlag.de, da unter Bored Teenagers findet sich das Buch und auch das Zwillingswerk Angriff aufs Schlaraffenland, das sich dann mit den deutschsprachigen Punk-Songs beschäftigt ist, da auch zu haben, und eben auch dieses neue Buch von John Robb, die neue Auflage von Punkrock. Und dann bedanke ich mich sehr bei Jonas Engelmann.
0: Ja, das war mein Gespräch mit Jonas Engelmann. Wir schließen jetzt nochmal gleich ein Gespräch mit Henrik Gericke an. Ein ganz kurzes Ausschnitt aus dem Podiumsgespräch, das hier letzte Woche stattgefunden hat in Leipzig im Felsenkeller, über Punk, Life Without Punk. Und Henrik Gericke beschreibt so den Ostberliner Punk in diesem Ausschnitt.
3: Zeitschrift, die mehr oder weniger zwangsabonniert wurde, und wenn man nicht in einem Haushalt lebte, der einen theologischen Hintergrund hatte, dann lag die eben doch zu Hause rum. Und ich muss so 13 gewesen sein, und da war ein Bild abgedruckt, und zwar natürlich in schwarz-weiß. Ich habe das erst nach der Wende in Farbe gesehen, und das waren zwei Punks auf der Londoner Kings Road. Und der Typ, der hatte die Haare gar nicht sozusagen auf Krawall, sondern so nach hinten gegelt, hatte eine Sicherheitsnadel in der Backe und zog, was damals vermutlich auch nicht opportun war, heute noch weniger, aber er zog an der Hundeleine ein Punk-Girl hinter sich her. Ja. Und ich dachte, so mit 13, ich war eben doch sehr, sehr an nordamerikanischen Indianerkulturen interessiert, das sind die schönsten Menschen, die ich bis dahin gesehen habe. Ich war so beeindruckt und dachte so, wow, das wäre eigentlich eine Möglichkeit, eben doch als Indianer durch die Stadt zu laufen. Und dann gab es aber noch einen Text dazu, das war eine schmale Spalte, war nicht viel Text. Und da stand so drin, dass Punks eben Jugendliche in London wären, die Kritik am Kapitalismus üben würden, aber da diese Kritik nicht auf dem Fundament des Marxismus-Leninismus beruht, wäre diese Kritik, dieser Protest zum Scheitern verurteilt. Und da gab es noch einen Absatz, und in dem stand, dass Punks eben auch Leute wären, die sich auf Konzerten gegenseitig umbringen würden und als Steigerung des Ganzen die Leichen in die Kanalisation schmeißen. So. Ich weiß nicht, wie das in meiner Erinnerung ist, aber so ist meine Erinnerung. Und natürlich hatte ich jetzt keinen Bock, auf diese Weise zu enden, schon gar nicht mit 13, 14. Aber das war natürlich in diesem anämischen, blutarmen Osten von einem Feuer, das mich sofort ergriffen hat. Wobei ich da noch lange nicht Punk war, das war dann noch ein Prozess. Und man findet sich auch neue irgendwie, und es ging nicht, weil es kein Impact, der von jetzt auf gleich passierte. Das war dann ein Prozess, dass ich dann sozusagen mich dann auch äußerlich bekannt habe. Das ist keine Bewegung, die aus dem Protest geboren war. Wer das erzählt, erzählt einfach wirklich Blödsinn. Es war, und das ist wichtig festzuhalten, einfach mal Popkultur. Also ich selber kam vom Glamrock, wie übrigens die meisten anderen Punks, die Sweet gehört haben, Slade, Susie Quattro war meine Marilyn Monroe. Wir waren 13 Jahre alt, wir haben uns selbst entdeckt und dann kam Punk. Und Punk war eben das Gebot der Stunde und der heiße Scheiß. Und ich hatte das Glück, ich achte das als ein Glück und nicht als Pech, 19 Jahre nach Ende des Zweiten Weltkrieges, sozusagen 64 geboren zu sein und damit in Punk hineingeboren zu sein. Im Nachhinein ist das ein Riesenglück, weil es mich natürlich sozialisiert hat. Aber es war zunächst mal, bevor alles andere passierte, Popkultur. Das ist wirklich wichtig festzustellen. Das Interessante ist ja, man wird immer so als Ex-Ostpunk gefragt, wo waren denn die Unterschiede zum Westen. Aber man muss auch mal sagen, das ist viel interessanter eigentlich, oder nicht viel interessanter, aber auch interessant, wo waren denn die Gemeinsamkeiten?
0: Ja, das war der kurze Ausschnitt von Henrik Gericke, der dann noch ganz interessante Geschichten über die Leistungsgleichen auch erzählt hat. Wir sind jetzt aber beinahe am Ende angelangt. Als nächstes hört ihr bei Radio Korax zum Beispiel Metaspace aus Weimar. Und dann geht's auch weiter im Programm von Radio Blau mit der Sendung Filmriss. Bei Radio, in Freien Radios in Berlin-Brandenburg geht's auch weiter mit, das habe ich eben rausgesucht, aber jetzt finde ich es nicht mehr. Bei Colorado geht's jedenfalls weiter mit der Sendung Senfkompott, ein Podcast aus Bautzen. Und bei Radio Unerhört in Marburg geht es auch weiter gleich mit der Sendung Plattenbau. Und damit sind wir jetzt wirklich am Ende angelangt. Wir haben aber noch kurz Zeit für den Untergang von den Einschutz- und Neubauten zu spielen, denn Alexander Hacke von den Neubauten war teilweise eben auch bei diesen Podiumsgesprächen mit dabei. Damit verabschiede ich mich aus dieser Sendung.

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1: Ich hätte auch noch kurz eine Frage.
2: Oh ja, natürlich. Was kann ich...
1: Ich weiß nicht, ob ihr es schon gesagt habt, ich kam ja ein bisschen später dazu. Habt ihr einen Hinweis, wo dieser Kamm sein könnte?
2: Ich weiß, dass er einem Adelshaus hier in der Nähe an Fendelin gehörte. Aber die Informationen sind unvollständig. Ich weiß leider nicht genaueres.
1: Das reicht mir schon. Danke.
2: Gerne. Auch für euch. Passt auf euch auf.
1: Danke gleichfalls.
2: Danke.
1: Und tschüss.
0: Macht es gut und sie winkt euch noch und wendet sich wieder dem Schrein zu und die Glocke schlägt.
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4: Oh, Illikan spitzt die Ohren, guckt auf die Sonnenuhr, sieht, dass es 12 ist und sagt, Leute, ich gehe mal ganz schnell ins Gasthaus die gewaschene Rüstung abholen und er stapft los.
2: Alles klar.
1: Wir kommen nie an.
5: Rufe Schwester Daraele zu. Seele, mit der Göttin Timoras Segen verspreche ich euch, Heinrich, zerschlitzt den Rotbrennern die Kehle und ich folge Illikan.
6: Ja, Milo, jetzt sind Okultius und Illikan einfach wieder in die Taverne gegangen. Wollen wir ihnen jetzt folgen oder zum...
1: Wollen wir gleich noch was zum Mittagessen gehen? Es ist 12.
6: Ich denke...
4: Erst die Arbeit, dann das Vergnügen.
1: Die Nachbarstadt soll ganz schön sein.
6: Vielleicht hat der Bürgermeister Vorräte.
4: Ich glaube, wir spielen ganz ähnlich wie die längste Kampagne der Welt, über die ich neulich gelesen habe. Die läuft seit 1982.
5: Ja, okay, gute Freunde. Ich denke, es war ein weiser Plan, den Heinrich uns einst eröffnete. Wir sollten es tun, es wagen und wir sollten die FA in unseren Worten haben. Und ich mache mich auf zum Rathaus.
4: In dem Moment stößt Illikan wieder zur Gruppe. In seinen Händen eine sehr schöne, leicht rotbraune, beschlagene Lederrüstung, hält diese Milo hin und fragt, könnte die dir passen?
1: Oh, die ist schön.
4: Ja, die habe ich extra für dich waschen lassen, weil ich wollte nicht, dass du eine blutverschmierte Rüstung anziehen musst.
1: Oh, ach so, sie ist von einem Toten.
4: Von dem Rotbrenner-Hauptmann, du warst dabei.
1: Ach so, stimmt.
4: Deswegen ist sie gewaschen. Die ist wirklich gut für dich. Da du willst ja auch überleben. Und bis jetzt trägst du nur so ein Leibchen. Und außerdem ist diese Rüstung wirklich sehr fesch. Und frisch gewaschen riecht so ein bisschen nach Lavendel und Salbei.
1: Riecht wirklich gut, Illikan. Apropos, könnte ich meinen Mantel wieder zurückhaben?
4: Illikan nimmt den viel zu kleinen Mantel von seinen Schultern und wirft ihn elegant über Milos Schultern und sagt, ja, ich würde das Symbol meines Gottes auch wieder zurücknehmen.
1: Ja, und das reicht Milo dir.
5: Während ich das sehe, wie Milo diese Rüstung trägt mit stolz geschwellter Brust, trete ich mit meiner Schminke ran und heiße Illikan an. Guter Illikan, wärt ihr so freundlich, mir das Jemex-Schmuck kurz zu leihen? Und eventuell
4: den Jemex-Schmuck haben wir doch dem Jemex zurückgegeben.
5: Taten wir dies?
4: Ja.
6: Heinrich steht da und scharrt ungeduldig mit dem Fuß am Boden.
1: Milo hat gerade einen Einfall. Leute, wenn ich von der IFA bin, habe ich keine Rüstung an. Ich ziehe die nochmal kurz aus.
5: Guter Milo, wartet. Dies sollte mein Einfall sein, der eurer List dient. Und ich zeige Ihnen die Schminke und sage, wir könnten uns das Logo, ihr seid ein Städter, Milo, ihr kennt euch genau wie ich aus in der urbanen Welt. Wir könnten das Logo Baldur's Gates oder einer großen, ähnlich großen Stadt der Schwertküste wählen und es auf eure beschlagene Rüstung mit Schminke zeichnen, darunter IFA schreiben und ich würde mit Taschenspielerei das Logo etwas glänzen lassen, sodass es wie aufgedruckt aussieht.
4: Hat die IFA nicht eigentlich so eine rote Armbinde auf dem linken Arm?
5: Dererlei wow. Täuschung. Muss ich widersprechen und ich schaue Heinrich an. Heinrich, wenn es stimmt, dass ihr aus anderen Welten kommt, so wisst ihr sicherlich, dass zu viel Symbole und Ideologie ein Zeichen des Despotismus ist. Könnt ihr diese despotische Symbolik mit mir teilen? Stimmt ihr mir zu, werter Heinrich?
6: Ja, definitiv.
7: Manchmal
6: auf jeden
7: kann
6: Fall.
7: Ich nicht folgen.
4: Illikan murmelt zu Heinrich hinüber. Hast du eine Ahnung, wovon der Tiefling redet?
6: Also ich glaube, er möchte nur sagen, dass alle großen Gruppierungen irgendein Symbol haben.
5: So kann das sein? Wir sollten mit Armbinden vorsichtig sein, werte Freunde. Aber ein freundliches Logo der IFA. Milo, bitte, gebt mir doch eine Zeichenvorlage einer Stadt eurer Wahl. Einer großen Stadt. So zeichne ich nach eurem Vorbild dieses Logo mit dem Schriftzug IFA auf eure Rüstung.
1: Also, wir könnten das probieren auf jeden Fall, aber wenn ihr es nicht gut genug macht, dann würde ich es wieder abwischen.
5: So sei es.
1: Okay. Wir sollten Waterdeep nehmen und IFA in einfachen Lettern schreiben. Sie müssen richtig langweilig aussehen, schmerzhaft langweilig.
5: Das machen wir.
6: Dann sollten wir langsam zum Bürgermeister, bevor das Bürgermeisteramt schließt.
5: Ich würde gerne...
6: Falls es Mittwoch oder Freitag ist.
5: Ich würde gerne mit dem Täuschungsversuch das versuchen...
8: Du hast ja ein Schminkset dabei.
5: Genau.
8: Das können wir auch mechanisch machen. Und zwar Schwierigkeitsgrad 10, das Anfertigen eines Kunstwerkes.
5: Oh. Eine 1. Darf ich einen Penis drauf malen?
4: Er schreibt einfach...
8: Beschreibt, wie es aussieht. Auf jeden Fall sieht es sehr krakelig und nicht sehr wertig aus.
5: Also ich beginne das I drauf zu schreiben. Und ich weiß, IFA ist eine Abkürzung, deswegen schreibe ich rechts neben das I unten einen Punkt, aber ich zeichne ihn als großen Kreis. Dabei verschussel ich etwas und zeichne auch links neben dem I einen großen Kreis, sodass ich nun das I als gerader, langer Strich mit rechts und links unten zwei großen Kreisen befindet, die an Milos Zeichnung angelehnt ist.
1: Okay, was macht ihr da?
5: Guter Milo, ich denke, der Wein von gestern Abend hilft mir bei meiner Kreativität. Wartet kurz ab, es wird ein großes Meisterwerk. Und ich zeichne das F und das A etwas zu kreisförmig, eher wie eine Klammer auf und einen Strich in der Mitte und eine Klammer zu.
1: Okkultius, ich wollte ja ehrlich sein, das sieht furchtbar aus. Das sieht furchtbar aus.
5: Ich drehe mich zu Heinrich und Illikan. Gute Freunde, bitte, bläut diesem Kunstbann aus dem Geschmack ein. Das ist ein Meisterwerk.
6: Es sieht furchtbar aus.
4: Illikan tritt nach vorn und nimmt seine überdimensional große Hand und wischt dieses Kunstwerk einfach wieder weg.
1: Ich ziehe die Rüstung aus. Ich bin von der IFA, verdammte meine
4: und
1: Güte.
4: Und spricht Milo an. Greift in seinen Beutel und sagt, ich habe Kalligrafie-Werkzeug dabei.
1: Mir wird das hier zu bunt. Milo geht Richtung Rathaus und öffnet
5: die Tür. Was macht die Gruppe? Folgt sie?
4: Die Gruppe folgt, also Illikan folgt.
6: Heinrich sagt endlich und folgt auch.
1: Im Eingangsbereich zieht sich Milo die Rüstung nochmal aus und packt sie in den
5: Alles
1: Beutel.
5: Klar. Ich gehe weinen, wimmernd hinterher.
8: Das Tor des Rathauses wird von Milo knarzend aufgeschwungen. Es ist kein zu pompöses Gebäude. Wie gesagt, Fendelin ist im Wiederaufbau. Hier ist alles noch recht schlicht. Viel Holz, viel Stein, wenig Prunk. Und ihr kommt in den Eingangsbereich und direkt vor euch geht eine Treppe nach oben. Und rechter Hand sind ein paar Räume, die mit Gitterstäben zugemacht sind. Und da sitzt Silda mit einem Buch in der Hand, seinem Schwert neben sich auf der Bank. Sieht euch. Ah, Freunde, ihr habt es geschafft. Herzlich willkommen. im Rathaus und vielen Dank, dass ihr diese Banditen der Rotbrenner letzte Nacht hingerichtet habt. Das war längst überfällig. Wie geht es euch?
6: Gerne, Geiselmann. Und danke für eure Hilfe.
8: Silda ignoriert mit einem abfälligen Blick den frechen Kämpfer und wendet sich den anderen dreien zu.
4: Illikan sagt zu Silda: Hier in Fendelin habt ihr würdige Feinde und guten Met.
8: Das mit den Feinden ist tatsächlich ein Problem. Um ehrlich zu sein, bin ich auch deswegen hierher gekommen, da eigentlich längst eine Miliz hätte aufgebaut werden sollen. Mein Kollege Iano Albrecht ist vor 2 Monaten nach Fendelin aufgebrochen, um eine Miliz aufzubauen. Doch ich habe nie wieder was von ihm gehört. Ich bin nicht nur da, um Gundren zu unterstützen, sondern auch meinen vermissten Kollegen wiederzufinden. Ich weiß nicht, was passiert ist. Auf jeden Fall hätte er die Miliz aufgebaut, dann wäre dieses Rotbrenner-Problem gar nicht da. Am Ende ist ihm etwas passiert, ich weiß es nicht. Aber warum seid ihr gerade ins Rathaus gekommen? Übrigens, er zeigt auf die Kammern mit den Gitterstäben. Wir haben hier Zellen. Falls ihr jemanden von den Rotbrennern gefangen nehmt oder irgendjemand anderen verhören wollt, ihr könnt sie hier in diese Zellen sperren.
1: Wir haben Heinrich, wir machen meistens keine Gefangenen.
6: Können wir den Bürgermeister da hin mitnehmen?
8: Der Bürgermeister wehrt sich vehement dagegen, mit mir zu reden. Vielleicht habt ihr mehr Glück. Und er guckt böse die Treppe nach oben. Mit ihm ist auf jeden Fall ein Hühnchen zu rupfen. Ich glaube nicht, dass er böse ist, doch er lässt hier viel durchgehen, was nicht sein sollte.
1: Silda.
8: Ja.
1: Wir beide kommen aus Waterdeep und wir wissen, dass es ein Institut wie die IFA nie gegeben hat und nie geben wird.
8: Ein was? Was für ein Institut?
1: Das Institut für Angelegenheiten.
8: Okay.
1: Doch wenn wir so einen kleingeistigen Bürgermeister der Provinz überzeugen wollen, wäre es doch vielleicht gar nicht schlecht, mit ein bisschen Bürokratie um die Ecke zu kommen. Weil das ist nämlich eines Bürgermeisters die größte Gefahr, wenn es um den Machterhalt geht.
4: Ein bisschen Amtsanmaßung schadet nie.
8: Silda überlegt, eigentlich versucht er immer alles nach Vorschrift zu machen und im Sinne der Fürstenallianz. Doch dieser kleine Trickversuch könnte dabei helfen, schneller eine Lösung herbeizuführen. Mach einen Wurf auf Überzeugen. Schwierigkeitsgrad 5. Und mit dem Segen von Timora.
1: Naja. Den kann ich jetzt gar nicht mehr. Das ist irgendwas 15 oder sowas.
8: Wisst ihr was, Milo? Ihr habt nicht überzeugt. Wendet eure Trickserei an. Von der, wie nanntet ihr sie? IFA?
1: IFA. Und wir könnten damit drohen, dass wenn ein Gesandter der IFA, der ich bin, hier keinen Erfolg hat, dann die IFWA kommt.
8: Was ist die IFWA?
1: Das Institut für wichtige Angelegenheiten. Und dann rollen Köpfe. Wir aus Waterdeep wissen das natürlich. Und Milo zwinkert Silda zu.
8: Silda schmunzelt ein wenig, guckt den Halbelfen von oben bis oben an. Man kauft euch das Geschäftsmännische durchaus ab. Ich kenne ein paar Geschichten aus Waterdeep. Ich denke, ihr werdet das gut hinbekommen.
1: Dann sollten wir es vielleicht so probieren.
8: Also, ich gebe euch meinen Segen. Macht mit dem Bürgermeister euer kleines Schauspiel.
1: Wollt ihr uns begleiten?
8: Es könnte hilfreich sein. Vielleicht lässt er sich besser einschüchtern, wenn wir mehr sind.
6: Gute Silda.
1: Gute Idee.
6: Bevor wir aufbrechen zum Bürgermeister, ich sehe es in euren Augen. Ihr seid ein ehrenwerter Mann der Ehrlichkeit.
8: Er lässt die Schultern kreisen, sitzt ein wenig aufrechter.
2: Wie ist euch das aufgefallen?
6: Ich sah den leicht angewiderten Blick, als Milo euch darum bat, sich dieser List zu bedienen. Und obwohl ihr dieser List nun nicht aktiv beiwohnt, sondern eher passiv, schmäht es euch. Ich erkenne es in eurem Blick. Und es ehrt euch. Es rühmt euch. Deswegen, werter Silda,

0: Nie Winter.
1: Er ist nicht der Hellste. Nimm's ihm nicht übel.
2: Nun helft mir. Ich hatte nicht das Vergnügen, eine Schule besuchen zu dürfen. Damals im Brunnenviertel, im sogenannten Gesundbrunnen. Bei uns gab es keine Schulen.
0: Kommt zum Punkt. Wir haben nicht viel Zeit.
2: Entschuldigung. Bitte, sagt uns, wo vermutet ihr Jano? Könnten wir ihn retten? Steht eine Chance?
0: Ich weiß es nicht. Vielleicht haben die Rotbrenner ihn gefangen genommen oder... Keine Ahnung. Ich weiß es nicht. Ich bin hergekommen, um auf Spurensuche zu gehen.
1: Illikan drängt sich dazwischen und sagt, das werden wir schon alles noch rausfinden, und betritt die Treppe zum Bürgermeisterbüro.
0: Los geht's. Folgt dem Mann.
2: Ich folge.
3: Ab geht's.
2: Na los.
1: Illikan geht die Treppe nach oben.
0: Ja.
1: Und als er auf der obersten Treppenstufe ankommt, blickt er sich um. Was sieht er?
4: Du siehst Holzboden und so einen Balkon, von dem aus man in den unteren Bereich sehen kann, und eine große Tür.
1: Illikan tritt mit bestimmtem Schritt auf die Tür zu, klopft mit seiner großen Faust mächtig an und ruft, IFA, aufmachen.
5: Hey, ich kenne keine IFA, außerdem bin ich beschäftigt. Haut ab!
2: Heinrich tritt vor und versucht, die Tür aufzutreten.
4: Mach einen Wurf auf Athletik-Schwierigkeitsgrad 5.
1: Illikan unterstützt ihn dabei.
6: Ihr Helden! Eine 1 und eine 2.
0: Ihr habt Timoras Segen.
2: Du hast Timoras Segen.
1: Timoras Segen?
2: Nee, hab ich nicht bekommen. Ich hab ihn mitgebetet.
0: Sorry.
1: Also hab ich... Ganz wichtig, bei einem Critical Failure, selbst mit Timoras Segen, kann ich als Kind Attributsmodifikator drauf. Also Illikan würfelt eine 3 und tritt mit seinem Fuß so nicht an die Tür, sondern an den Balken, an dem die Tür festgemacht ist, welcher allerdings bedenklich knarzt dabei. Aber es ist halt nicht zielführend.
7: Was haben wir gebraucht?
1: 5.
2: Okay, danach tritt direkt Heinrich direkt an das Schloss der Tür.
4: Und die Wucht von Heinrichs Tritt schlägt komplett die Tür aus den Angeln, und sie fliegt in den Raum, knallt gegen den Bürotisch des Bürgermeisters, der sofort erschrocken umfällt mit seinem Stuhl. Oh, was ist hier los? Was wollt ihr von mir? Und ihr seht einen etwas fülligen Mann mit Koteletten und ganz viel Glanz im Gesicht. Er hat entweder viel geschwitzt oder sich beschissen geschminkt. Auf jeden Fall, er sieht viel zu pompös für diese ärmliche Stadt aus. Und klettert hervor, macht sich Platz auf seinem Tisch, der voll ist mit Blättern, Dokumenten, und ist total ängstlich. Was wollt ihr von mir?
1: Illikan tritt durch die Tür, baut sich bedrohlich neben dem Schreibtisch auf und ruft hinter sich, Agent d'Argent, das ist eure Bühne.
4: Ihr gehört zu den Rotbrennern, der sieht Silda. Silda, ihr müsst mich verteidigen. Und Silda verschränkt die Arme. Ihr wolltet ja nicht mit mir sprechen. Jetzt habt ihr die auf dem Hals.
0: Aber was?
3: Ruhig, meine Herren. Milo tritt nach vorn. Vorbei an, also halt Richtung Schreibtisch. Illikan an seiner Seite. Heinrich sicherlich auf der anderen. Jungs, wir wollten doch erst reden. Erst... Wenn er nicht kooperativ ist.
1: Ich rede nur sehr ungern durch geschlossene Türen.
3: Da habt ihr womöglich recht. Trotzdem hatte diese Tür auffällig viele Türgriffe, nämlich einen.
4: Ja, hört auf ihn. Mit euch kann man vermutlich reden. Was wollt ihr? Ich hab nichts getan. Ich hab hier alles...
3: Und genau darum geht es, werter Herr.
1: Richtig.
3: Argent, mein Name. Ich bin Gesandter aus Waterdeep von der IFA. Dem Institut für Angelegenheiten. Wir kümmern uns heute speziell um Ihren Ort, um den Sie sich eigentlich kümmern sollten.
4: Ja, ihr seht doch, die ganzen hier, das hat alles nach Vorschrift habe ich das gemacht. Und ihr seht, wie langsam so ein dunkler Fleck in seinem Schritt entsteht. Mhm. Könnt ihr den Großen vielleicht und den mit dem Schwert?
1: Illikan knackt seine Fingerknöchel.
4: Kriegt fast eine Panikattacke. Bitte.
3: Der Herr, Ihr Name?
4: Mein Name? Halbin Vestach. Bürgermeister von Fendelin, gewählter Vertreter der Bürger und aufrechter und macht sich gerade aufrechter Bürgermeister von Fendelin. Ja, Halbin. Das bin ich.
3: Halbin, Folgendes. Ich möchte nur ungern ein Formular ausfüllen, wo ich empfehle, dass ein neuer Bürgermeister gesucht wird.

0: Es wäre, glaube ich, in allem Interesse, also in deinem und auch in meinem. Deswegen wäre es vielleicht gar nicht schlecht, dass wir mal über die Rotbrenner-Problematik in ihrem Ort reden, in deinem Ort reden.
1: Ah, Rotbrenner. Das ist eine Händlergilde. So, die machen doch nichts. Die versuchen einfach nur, hier ihre Geschäfte umzusetzen und das. Viel mehr ist doch gar nicht
0: halb
1: dran.
0: Halb.
2: Illikan guckt den Bürgermeister bedrohlich an.
1: Mach einen Wurf auf Einschüchtern. Schwierigkeitsgrad 10 mit Vorteil.
2: Und eine 14.
1: Und der Fleck zwischen seinen Beinen an der Hose wird größer. Schick dieses Monstrum hier raus.
0: Halbin, Konzentration.
1: Ja, vielleicht.
0: Sprich mit mir. Ich höre mir ungern so einen Blödsinn an. Kannst du dir vorstellen, was passiert, wenn ein hoher Beamter der IFA einen Bericht ausfüllt, wo er von jemandem von der Handelsgilde angegriffen wird? Was würde dann passieren mit dem Bürgermeister der Stadt, in der das passiert ist?
1: Ich weiß es nicht.
0: Eben drum. Vielleicht können wir das Problem jetzt auf kurzem Weg lösen und ihr bietet uns die Unterstützung, die wir brauchen, um das Problem selbst zu lösen und ihr bekommt endlich euren Arsch hoch.
1: Aber, ich kann da nichts tun. Und er bricht in Tränen aus. Sie bedrohen mich. Sie sagen, sie bringen mich um, wenn ich hier irgendwas mache. Sie haben mich in der Nacht in meiner Wohnung besucht. Was soll ich denn tun?
3: Trete vor, Halbin. Schaue Milo an und während Halbin abgelenkt war, nicht von den großen Gestalten, die ihn einschüchterten, benutzte ich meine Taschenspielerei, um ein kleines Schmuckstück zu erstellen, in Form eines Stadtlogos von Baldur's Gate mit der Aufschrift IFWA. Halte es vor Halbin und sage: Guter Halbin, ich verstehe, dass ihr Angst vor den Rotbrennern habt. Doch es gibt eine Organisation neben der IFA. Der werte Agent der Agent hat gute Kontakte zu dieser wichtigen Organisation und ich zeige ihm das Schmuckstück, die IFWA.
1: Die Augen von Halbin werden groß. Aber ich bin kein schlechter Bürgermeister, doch was soll ich tun? Ich bin kein Kämpfer, ich werde mit dem Leben bedroht. Wir haben hier niemanden, der mich verteidigen könnte. Ich schwöre, das Volk hat mich nicht ohne Grund gewählt. Ich kann diese Stadt zum Wohlstand führen und dafür sorgen, dass es wieder prosperiert. Doch solange diese Rotbrenner da sind und mein Leben in Gefahr ist, ich kann nichts tun, bitte. Nicht die IFA und nicht die IFWA. Ich will weiter der Bürgermeister sein und den Menschen Gutes tun. Bitte.
0: IFWA wollt ihr wirklich nicht.
1: Also, nein, bitte. Die sind hab nicht, Gnade. Hätt sie mir nicht auch noch auf den Hals.
0: Milo läuft so ein bisschen vor dem Schreibtisch hin und her, so nachdenklich. Künstlich nachdenklich.
1: Und dem Typen fließt immer mehr Schweiß, seine Schminke, seine geschminkten Wangen, alles zerfließt gerade und Achselschweiß, die Hose ist immer noch nass und er sieht einfach aus wie so ein Häufchen Elend hinter diesem Schreibtisch.
2: Illikan zieht sich einen Stuhl heran, setzt sich neben den Schreibtisch, versucht dabei eine etwas weniger einschüchternde Präsenz darzustellen, und schaut nur, bevor die anderen was sagen können, den Bürgermeister an und sagt: Wir müssen ja nicht deine Feinde sein.
1: Der Bürgermeister rutscht von dir weiter weg und klammert sich so ein bisschen an seiner Stuhllehne fest. Was seid ihr überhaupt für ein Monstrum? Sowas habe ich noch nie gesehen. Warum seid ihr so groß?
2: Ich bin ein Goliath. Wir sind so.
1: Was? Was schlagt ihr vor?
2: Ihr könntet ja mal überlegen, ob ihr als Bürgermeister von Fendelin Möglichkeiten habt, uns, wir sind eine sehr valide und wohlgelobte Söldnertruppe, wir uns dabei unterstützen könntet, euch dieses Problem der Rotbrenner vom Hals zu schaffen.
0: Milo hakt dort ein. Wir wären nicht die IFA, wenn wir nicht bereits hier vorbereitet angekommen wären. Wir haben natürlich unsere Kontakte, deswegen wussten wir schon, was hier los ist. Ich schätze eure Ehrlichkeit sehr. Jetzt sollten wir direkt zusammenarbeiten.
1: Das heißt, ihr seid nicht nur Büroarbeiter, Schuldeintreiber, sondern ihr könntet tatsächlich helfen.
2: Illikan lässt seine Muskeln spielen und knackt ein bisschen mit seinen Fingern. Ich denke, dazu könnten wir in der Lage sein.
1: Das wäre tatsächlich perfekt und ich könnte euch aus dem Geld, was die Fürstenallianz uns zur Verfügung gestellt hat. Ich könnte euch entlohnen, reich. Eigentlich sollte dieser Iano Albrecht vor 2 Monaten hier ankommen. Doch er kam nicht. Stattdessen tauchten auf einmal diese Rotbrenner auf. Wenn ihr helfen könntet, bitte, ich entlohne euch. Vielleicht könnt ihr die Miliz von Fendelin sein. Und Silda hat darüber noch nicht so genau nachgedacht, doch tatsächlich findet er den Vorschlag gar nicht schlecht, weil es ja hier keine Miliz gibt. Es scheint kampferprobt zu sein. Und Silda meldet sich fort. Das ist das erste Schlaue, was ich aus eurem Mund höre. Was sagt ihr vier? Könntet ihr euch das vorstellen? Auch es wäre auch in meinem Interesse, wenn ihr in dieser Sache dem Bürgermeister unter die Arme greift.
3: Räuspert sich Heinrich.
1: Ja, sagt Silda, der immer noch genervt ist, weil Heinrich darauf verzichtet, ihn bei seinem richtigen Namen zu nennen.
3: Ich denke nicht, oder vielleicht kann es sein, dass wir keine dauerhaften Gäste der Stadt sind. Wenn ihr eine gute Miliz haben wollt, dann sollte diese dauerhaft stationär hier sein. Und dafür sind wir eventuell nicht die richtigen.
2: Illikan drängt sich vor Heinrich, legt ihm eine Hand auf die Schulter und sagt, aber wir könnten den Aufbau dieser Miliz übernehmen, Teil dieser Miliz sein, diese Miliz mitbegründen, aufbauen, und wenn wir Fendelin in einen verteidigungswürdigen Zustand gebracht haben, dann unsere Reise anderswohin fortsetzen.
1: Das klingt nach einem guten Vorschlag. Gerade ihr mit eurer militärischen Ausbildung hättet vielleicht ein Händchen Ausbildung unerfahrener Kämpfer.
2: Können doch diese armen Menschen hier nicht schutzlos zurücklassen.
3: Okay, wir können euch gerne helfen, aber vielleicht sind wir keine dauerhafte Miliz. Ihr solltet versuchen, auf eigenen Beinen zu stehen.
1: Gewiss, doch ihr würdet uns Zeit und natürlich Hilfe verschaffen, wenn ihr die Ausbildung und die Verteidigung in der Zwischenzeit übernehmt. Nicht zu vergessen, Gundren muss gefunden werden und er muss dringend diese magische Box erhalten. Was auch immer er damit vorhatte, es war unglaublich wichtig für den Reichtum dieser Stadt.
3: Okay, was sagt ihr zwei Beamten von der IFA und IFWA dazu?
4: Ich nutze die Ansprache von Heinrich, schnappe mir einen Stuhl, zerre ihn lässig neben Illikan, setze mich auf diesen Stuhl.
2: Pass auf, Okultius, da ist eine Pisspfütze.
1: Der Bürgermeister läuft rot an, schämt sich und traut sich gar nicht mehr, euch anzugucken.
4: Während ich mich setze, schaue ich dem Bürgermeister ins Gesicht, versuche Augenkontakt herzustellen.
1: Und er merkt das so und... Was?
4: Schnipse. Ich schnipse und sage, ey.
1: Ja, was?
4: Hey, bin Aufmerksamkeit.
1: Ich bin da, ja. Und
4: setze mich, lege meine Füße auf den Tisch, gucke Halbin an und sage, Halbin.
2: Für uns alle die 6. Stunde.
4: Ich gucke ihn an und sage, well, that escalated quickly, Halbin. Doch,
1: was?
4: Wie ihr bereits merktet, mischt eine Hand die andere. Ihr seht, unsere kampferfahrenen Kollegen, die wir von der IFA und einen Mensch, den wir von der IFWA mitbrachten, sind bereit, länger bei euch zu bleiben, um euch bei dem Aufbau der Miliz zu helfen. Doch dafür muss Agent D'Argent einen positiven Bericht an die IFA senden. Übrigens, die mangelnden Leute werden wir euch gerne aus der Hauptstadt zusenden, sodass sie euch zusätzlich unterstützen. Sollten wir eher von dann ziehen müssen? Doch beantwortet uns nun folgende Frage. Wir trafen eine Frau am Schrein von Tymora.
5: Schwester Garaele, ja.
4: Schwester,
5: ja.
4: Sie berichtete uns von einer Todesfee im Wald bei Hasenbär. Sie sagt, um diesen Fluch auszumerzen, bedarf es eines diamantenbesteckten Diadems. So, es soll sich um das Diadem eines fendelinischen Adelshauses handeln.
3: Kamm. Ein diamantenbesetzter Kamm.
4: Werte Freunde, ich kenne solch niederen Haarschmuck nicht. Ich vermute, es ist etwas Ähnliches wie ein Diadem, etwas schlichter vielleicht.
2: Es würde euch helfen, wenn ihr mal ausprobieren würdet, wie ein Kamm funktioniert.
4: Nun, wir brauchen diesen.
5: Ja. Ich glaube, ich weiß, wovon ihr redet. Zuerst, Herr D'Argent.
1: D'Argent.
5: Helft dieser Stadt und ich verfasse euch ein Bekundigungsschreiben über eure Leistungen, dass anderen Menschen die Augen ausfallen, wenn sie diese Belobigung lesen. Doch vertraut mir, ich bin sehr gut im Schreiben. Wie gesagt, ich bin kein Kämpfer, ich bin gut mit Worten, gut mit Schrift. Das Dokument, was ich euch ausstelle, es wird für die IFA und für andere Menschen ein Zeichen eurer Professionalität sein. Und dieser Kampf, von dem ihr spracht, ist, ich weiß nur, ich musste mich, bevor ich eingesetzt wurde, viel mit der Geschichte von der Vergangenheit von Phendalin, als es noch groß war, beschäftigen. Und es gibt ein altes Adelshaus. Ich habe gehört, dass die Rotbrenner vermutlich dort ihren Unterschlupf haben. Ich könnte mir vorstellen, dass in den alten Schätzen dieses Adelshauses dieser Kamm sein könnte. Doch ich weiß es nicht hundertprozentig. Aber Schwester Garaele ist ein hochgeschätztes und wichtiges Mitglied von Phendalin und ich glaube, ja, dass ihr zu helfen ebenfalls gut für die Stadt sein könnte. Insofern, er richtet sich auf, er fühlt sich jetzt ein bisschen sicherer, jetzt wo er langsam merkt, dass wahrscheinlich ein Bündnis entstehen könnte. Tut mir leid für diesen jämmerlichen Anblick, aber ich kann unter Druck nicht so gut.
3: Guter.
5: Und er bedeckt mit einem Buch die nasse Hose.
3: Guter Halbin, schämt euch nicht. Auch ich, als ich in die IFA eintrat, war durchaus schockiert von der Rhetorik des großen Agenten de Argent. So geschah dem ein oder anderen Verhörten bereits dieses Missgeschick.
5: Man merkt, er scheint schon viele Jahre dabei zu sein. Gehe ich recht in der Annahme, Herr D'Argent?
0: Das ist ein Geheimnis.
3: Oh. Ich
5: verstehe.
3: Guter Halbin, doch nun zu unserem weiteren Anliegen. Ihr sagtet, der Kamm der Todesfee befände sich in einem Adelshaus. Und ihr sagtet, ihr seid ein Mann der Schriftkunst. So dient uns, wie auch wir euch dienen werden, und schreibt uns einen Geleitbrief für diese Rotbrenner, sodass wir leicht in ihr Lager eindringen können. Oder dass es uns zumindest leichter fällt. Vertraut mir, wir haben ihre Gewänder entwendet, können uns als Rotbrenner selbst tarnen. Mit diesem Schreiben würdet ihr uns helfen, tiefer in ihre Reihen vorzudringen.
5: Ich glaube, ihr missversteht das Verhältnis, das die Rotbrenner und ich haben. Die bedrohen mich und verspotten mich. Ich habe keine Macht über diese Banditen.
3: Lieber Halbin.
5: Der Anführer von denen, der lacht sich doch kaputt, wenn ich dort einen Brief hinschicke mit irgendeinem Geleit oder einer Forderung.
3: Lieber Halbin, keine Angst. Ihr erwähntet, die Rotbrenner suche ein kleines Kästchen. Ihr könntet in euren Brief schreiben, ihr saht dieses Kästchen. Habt eine Gruppe Rotbrenner angewiesen, dieses Kästchen von dem armen Bürger zu entwenden. Und diese Gruppe Rotbrenner sei nun auf den Weg zum Chef, um ihm dieses Kästchen zu übergeben.
5: Das könnte tatsächlich funktionieren. Wenn ihr euch als Rotbrenner ausgebt, mit dem Kästchen, die würden euch wahrscheinlich genau zu Glasstab bringen, könnte ich mir vorstellen. Das könnte funktionieren.
0: Und Silda überlegt auch, ja, das wäre gefährlich. Ihr wärt tief im Feindesgebiet. Aber wir sollten diese Option definitiv im Hinterkopf behalten. Doch es kann nicht schaden, noch mehr Informationen über die Rotbrenner zu sammeln, bevor ihr das tut.
3: Vielleicht sollten wir vorher auch mit Blondschopf Belorik sprechen. Yep, Bürgermeister, yep. Habt ihr von Belorik schon mal etwas gehört? Wisst ihr etwas über ihn?
5: Belorik, nein.
3: Okay, dankeschön.
5: Also, okay, ja. Ein Freund von der IFA, vielleicht habt ihr noch einen mehr, um da rein zu stolzieren. Das wäre vielleicht gar nicht so verkehrt. Und wenn er sagt, er hat Infos, dann... Ich weiß es nicht. Ich vertraue euch da. Ihr seid... Das ist euer Ding. Die Belohnung steht. Silda und ich werden euch unterstützen. Nicht wahr, Freund? Und Silda...
3: Zieht euch dann erstmal was Neues an.
5: Ja.
0: Genug geplaudert. Ich habe ein paar Fragen. Die erste wäre... das Adelshaus. Liegt das im Wald?
5: Es liegt östlich von Phendalin auf einem großen bewaldeten Hügel. Die Kinder waren dort manchmal spielen. Toblin, der Gastwirt, hat seinen Sohn Pip und seinen Kumpel Karf immer wieder gemahnt, dort nicht rumzustolzieren, weil wir wissen, dass sich die Rotbrenner dort rumtreiben.
0: Das wissen wir bereits.
5: Oh, natürlich. aber ja, es ist östlich von Phendalin. Wenn ihr Phendalin verlasst nach Osten, ihr seht es am Horizont bereits auf einem Hügel. Es ist mittlerweile verfallen. Man sieht noch ein paar der verfallenen Türme. Mhm. Dort ist es.
0: Verstanden, verfallen. Der Glasstab, was ist das für ein Typ?
5: Ich habe keine Ahnung. Wir wissen auch nicht seinen richtigen Namen. Glasstab scheint ein Codewort oder ein Sinnbild zu sein. Auf jeden Fall soll er der Anführer der Rotbrenner sein.
0: Was kannst du mir sonst über die Brotbrenner sagen, was uns helfen könnte.
3: Vielleicht Truppenstärke, Verteidigungswelle.
0: Das, was er sagt.
5: Sie treten stets in großer Zahl auf, dann fühlen sie sich wahrscheinlich stark. Sie waren bisher immer wieder, weil sie sich sehr sicher gefühlt haben im schlafenden Riesen. Jetzt, wo ihr hier seid, könnte es sein, dass sie sich nicht mehr so sicher fühlen. Das hoffe ich zumindest. Wir haben dort Erza, unsere Bardame, eine tolle Orkin, die hier Fuß gefasst hat. Auch sie hat darunter gelitten. Ansonsten, sie tragen alle rote Umhänge und dunkle Lederrüstung.
3: Könnt ihr die Truppenstärke abschätzen?
5: Daran bin ich nicht geübt.
3: Sind es 10, 20, 30, 100, 400? Ungefähr.
5: Ohne Gewehr vielleicht irgendetwas zwischen 30 und 50.
3: Okay, dankeschön.
5: Aber ich weiß es wirklich nicht, es tut mir leid.
0: Wie rekrutieren die Rotbrenner? Wo kommen die her?
5: Ich weiß es nicht, vor 2 Monaten sind sie auf einmal aufgetaucht.
2: Likan lehnt sich nach vorne. Männlein scheint nicht allzu viel zu wissen. Eventuell sollten wir uns mal an diese Erza wenden.
3: An wen?
2: Diese Erza, die Barfrau aus der Kneipe, wo die Rotbrenner immer
5: zaufen. Ich fürchte, ihr werdet sie aktuell nicht hier vorfinden. Sie zieht es vor, außerhalb von Fendelin zu wohnen tagsüber und kehrt nur am Abend zu ihrem Bargeschäft
2: zurück. Dann gehen wir zu Blondshop und heute Abend zu der Orkin.
3: Ja.
2: Orkin sind sehr temperamentvolle Frauen. Mhm.
5: Ein Leuchten geht durch Ilikans Augen.
3: Und wisst ihr, ob die Rotbarsche Verteidigungswelle haben oder ist es ein einfaches Zeltlager?
5: Sie wirken nicht besonders militärisch geschult, eher wie eine Bande Rüpel, die Waffen in die Hand gedrückt bekommen haben und einfach für Gewinn arbeiten.
2: Ilikan guckt zu Heinrich rüber und murmelt leise: Notfall könnten wir sie einfach niederbrennen, während sie schlafen. Das wäre nicht sehr mutig.
3: Aber eine gute Idee gegen eine Überzahl. Ich habe noch eine andere Idee. Ich werde sie euch dann mitteilen.
5: Silda klatscht in die Hände. Freunde, ich glaube, es wird Zeit zu handeln. Ihr wollt Informationen beschaffen?
3: Ja, wir müssen einen Freund besuchen.
5: Während ihr dies tut, würde ich dafür sorgen, dass wir die getöteten Rotbrenner durchsuchen. Vielleicht finden wir noch irgendwas, was nützlich sein könnte. Wenn ihr zurückkehrt, würde ich es euch aushändigen. Ich kümmere mich derzeit auch darum, dass diese Tür hier wieder ganz wird. Toller Dritt übrigens.
3: Danke.
5: Ist ja nur Material, das wir zum Wiederaufbau brauchen, aber okay. Kann ich noch was für euch tun, Freunde?
3: Gut, dass ihr aufbricht. Eins ist noch zu erledigen, bevor wir gehen, und dann lasst uns aufbrechen. Doch ihr wisst, um die Angelegenheiten der IFA, die Bürogebäude, die vielen Reisen, die Ration, dies alles kostet Geld. So ist es selbstverständlich, dass der werte Herr Dungeon für seine Dienste, nun diesen Bericht zu schreiben, eine gewisse Bearbeitungsgebühr benötigt. Ich denke, Halbin, ich sehe euch den Reichtum an. Diese Bearbeitungsgebühr von bescheidenen 5% eures Reichtums sollte nun wahrlich kein Hindernis für euch sein. Ihr wisst doch, wie das läuft, guter Halb.
5: Ich darf leider nicht preisgeben, wie viel die Fürstenallianz mir für den Wiederaufbau gegeben hat. Doch nennt mir einen Preis.
3: Guter Halbin, ich denke, ihr wisst, wir nutzen das Gold und investieren es in eine Rüstung für einen unserer starken Krieger, den wir bei der IFA nun aufgrund wirtschaftlicher Missstände nun nicht mit der besten Rüstung wappnen konnten. So gewährt uns doch bescheidene 50 Goldmünzen für den
5: Das ist viel zu viel. Ich lasse mit mir verhandeln. 25.
0: Ich habe mir ein Rapier kaufen müssen, um hier nicht abgeschlachtet zu werden. Alleine der hat 25 Goldmünzen gekauft.
5: Macht beide einen Wurf auf Überzeugen. Schwierigkeitsgrad 12.
0: Setze meine Inspiration ein, weil sonst ist er dann noch weg. Oh ja, 13.
5: Der Bürgermeister knickt ein. 50, ihr kriegt 50 Goldmünzen. Und er händigt sie an Mr. Dajon aus.
0: Agent Dajon.
5: Agent Dajon, verzeiht.
3: Heinrich
6: klopft Sildur so lässig an den Oberarm und die Schulter.
1: Ach, Sildur.
6: Sildur. Oh. Genau. Und vielen Dank für eure Unterstützung.
1: Weiter?
6: Nichts weiter. Einfach
1: wie danke, ist mein Name?
6: Sildur.
1: Danke.
6: Ihr habt langsam meinen Respekt verdient.
1: Das freut mich, Heinrich. Wir sehen uns. Passt auf euch auf und auf eure Freunde.
6: Ihr ebenfalls. Danke.
1: Ja, und er reichte die Hand.
6: Ich reiche sie ihm, also Heinrich reicht ihm die Hand ebenfalls und nickt versöhnt mit dem Kopf.
1: Damit haben die Helden jetzt einen Pakt mit dem Bürgermeister und Sildur geschlossen und begeben sich zum Ausgang des Rathauses.
7: Das war's für heute aus unserer Runde. 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

0: was bisher in unserer Kampagne geschah.
1: Danke. Ihr habt langsam meinen Respekt verdient.
2: Das freut mich, Heinrich. Wir sehen uns. Passt auf euch auf und auf eure Freunde.
1: Ihr ebenfalls.
3: Danke. Ja, dann gehen wir.
2: Und er reichte die Hand.
1: Ich reiche sie ihm, also Heinrich reicht ihm die Hand ebenfalls und nickt versöhnt mit dem Kopf.
4: Damit haben die Helden jetzt einen Pakt mit dem Bürgermeister und Silda geschlossen und begeben sich zum Ausgang des Rathauses.
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4: Die Heldentruppe verlässt das Rathaus und macht sich auf zum westlichen Ende von Phendalin. Nee, Quatsch. Die Gruppe wollte noch einmal...
5: Illikan wirft ein, lass mal noch shoppen gehen.
4: Und ihr macht euch auf den Weg zu Bartens Proviant, betretet das Etablissement und Elmina sagt, Freunde, schön, dass ihr wieder da seid. Ich habe alles eingerichtet. Ihr könnt gerne noch ein paar Sachen kaufen, wenn ihr möchtet.
1: Zeigt doch gerne mal, was ihr im Angebot habt.
4: Natürlich. Und sie holt sofort eine Liste hervor. Hier, schaut, ob was für euch dabei ist und bedient euch.
1: Da steht Seil, Hanf. Kann ich auch nur Hanf kaufen?
4: Ihr seid ein Scherzbold. Es ist natürlich ein Hanfseil.
6: Haben wir genug Fackeln?
1: Ja, ich habe 9 Fackeln.
7: Ich habe eine Blendlaterne, guter Milo. Sie sollte uns gute Dienste erweisen.
1: Hier gibt es übrigens eine Karte von Phendalin und Umgebung für 5 Gold. Ich denke, das wäre sehr nützlich. Diese würde ich gerne kaufen.
4: Oh, natürlich. 5 Gold, bitte.
1: Ja. Da habt ihr es, werte Dame.
4: Dankeschön.
6: Ihr solltet dringlichst dabei darüber nachdenken. Wir haben die Waren natürlich auch hierher gebracht, wenn es darum geht, um Rabatte. Wir sorgen hier dafür,
4: dass... Tut mir leid, keine Rabatte. Ich bin Geschäftsfrau, ich muss hier auch was verdienen und Phendalin geht schlecht genug. Jeder hat seinen Preis zu zahlen. Ich mache keine Ausnahmen.
6: Ich möchte gern daran erinnern, dass wir gestern hier bereits ein paar Rotbrenner niedergeschlagen haben und wir sind dinglichst daran, dass die Verhältnisse in dieser Stadt grundlegend zu ändern. Und es ist eine Investition, uns einen Rabatt zu geben.
4: Okay, wisst ihr was? Ihr habt recht. Aber ihr kriegt nicht jeder Rabatt, ihr kriegt ein was. Ich schenke euch ein Objekt von dieser Liste. Aber der Rest wird zum vollen Preis bezahlt.
5: Leute, wenn wir ein Objekt geschenkt kriegen, lasst es einen Heiltrank machen.
1: Ey, bekommt jeder eins?
4: Nein.
6: Ein Heiltrank würde unsere Gruppe sehr unterstützen.
4: Ich habe aktuell leider nur 2 Heiltränke. Ihr könnt einen aber auf jeden Fall bekommen. Der nächste wird bezahlt, damit das klar ist.
1: Mhm.
4: Okay.
1: Dann hätte ich gerne noch ein Stück Seife.
4: Ja, das scheint nötig. Verzeihung. Wer bekommt den Heiltrank?
1: Wir hatten keinen. Okkultius, nehmt ihr den Heiltrank?
4: Bitteschön.
7: Vielen
4: Benutzt
7: Dank.
4: Benutzt ihn weise.
1: Und dann hätte ich gerne noch das Stück Seife.
4: Ja, bitte das Geld dafür.
1: Vielen Dank. Hier habt ihr das eine Goldstück.
4: Vielen Dank.
6: Wir sollten ein paar Rationen kaufen.
1: Ich habe noch 11 Rationen.
5: Ich habe auch noch 11 Rationen.
6: Wir sollten keine Rationen kaufen.
5: Ich denke, wir werden weniger als 11 Tage brauchen, bis wir wieder in Phendalin sind.
1: Ja.
6: Aber haben wir einen Wasserschlauch dabei? Ich möchte mich nicht immer darauf verlassen müssen, dass neben unserem Lager ein Bach fließt.
1: Ich habe einen Trinkschlauch, den wir befüllen können.
6: Ah ja, ich stimmt, ebenso. Ich auch.
7: Haltet ein, gute Händlerin.
4: Und ich stehe hier. Immer mit der Ruhe, junger Mann.
7: Ich rieche unter meinen Armen und sage... Auch ich würde euch um Seife bitten. Dererlei bitte 5 Stück Seife, so gleich ich auch dazu nehmen würde, 5 Stück eures feinsten Pergamentes sowie eine Schreibfeder und Tinte bitte.
4: Hier, bitteschön. Immer eine Freude, Geschäfte mit euch zu machen.
7: Hab Dank, gute Frau.
1: Werte Verkäuferin, zu der Karte. Gibt es interessante Orte für eine Abenteuergruppe, die es wert sind, gesehen zu werden?
2: Das ist alles, was wir aktuell drauf haben. Unser bester Kartograf hat die uns angefertigt.
1: Ja, und hier sind ja einige Orte eingezeichnet. Wisst ihr etwas über die Orte, ob es da interessante Dinge zu finden gibt?
2: Ich bin keine Reisende. Ich bin hier aus Niewinter angereist, um Fendelin in mein Geschäft hier zu machen. Da müsst ihr jemanden kundigen fragen.
1: Okay, dankeschön.
2: Bitte.
6: Was macht die Räucherkohle?
2: Räucherkohle? Mhm. Schwester Garaele nutzt sie häufig für ihre Rituale am Schrein von Thymora.
6: Und ist das was für den Kampf, was ich eignen würde, um unseren Weg zu verdecken zum Beispiel?
2: Ich bin keine Kämpferin, doch Räucherkohle, vielleicht fällt euch etwas Kreatives damit ein. Ich bin keine Kämpferin, ich bin eine einfache Händlerin.
1: Werter Milo, wir könnten, wenn wir sie zum Beispiel in ein Gebäude locken, irgendwelche Feinde oder auch draußen mit dem Rauch vernebeln, dass deren Sicht gestört ist.
6: Oder uns selber dahinter verbergen.
1: Oder so, like a ninja.
6: Drei Goldstücke. Das ist doch recht teuer.
2: Es ist gute Kohle, sie brennt sehr lange. Nicht so wie diese herkömmliche, dieses Zeug, was die Schmiede nutzen oder unsere Küche. Es ist wirklich... Kann
6: man das für Wasserpfeifen auch verwenden?
2: Davon gehe ich aus, ja.
1: Und was ist, wenn der werte Herr mir gegenüber mit dem schönen Mantel und ich jeweils ein Stück Kohle kaufen für jeweils 2 Gold? Ein Mengenrabatt?
2: Jeweils 2 Gold? Mhm. Mach einen Wurf auf Überzeugen. Schwierigkeitsgrad 10.
1: Überzeugen in Summe 19.
2: Okay, überzeugt. Bitte, für okay. Jeden ein Stück.
6: Wir haben 2 Stück Kohle nun, Okkultius. Braucht ihr noch mehr?
5: Illikan schaut begeistert rüber. Oh, 2 Stück Kohle.
1: Ja, das könnte sich noch als nützlich erweisen.
5: Wenn du das sagst, mein heidnischer Kämpferfreund.
1: Oh ja. Genau wie die Seife, die ich gekauft habe.
6: Werte Verkäuferin.
5: Da bräuchten wir nur noch Diesel, dann könnten wir Napalm machen.
1: Oh, geil.
6: Ich möchte nochmal lobend erwähnen, dass euer Inventarzettel wirklich sehr schön gefertigt ist. Ein schönes Pergament. Ihr habt auch einen schönen Schriftzug.
2: Vielen Dank, das höre ich gerne.
5: Illikan geht in sich und überlegt, ob man aus der Seife und dem Öl Napalm kochen könnte.
2: Ich weiß nicht, was das sein soll.
5: Der Illikan geht in sich, ob man daraus einen Sprengstoff kochen könnte.
2: Ich werde darüber nachdenken, doch das kann ich jetzt nicht entscheiden.
7: Okay, gut. Gute Dame.
6: Frage ist, ob Illikan das weiß. Dass Dirk hier Anarchist's Cookbook gelegt. Cookbook.
5: Müsste man den würfeln, damit dem so ein Rezept einfällt.
2: Ich denke mir da was aus. Aber
5: ist das Überlebenskunst?
7: Oder Heilkunde?
2: Wahrscheinlich irgendwas Alchemistisches.
7: Gute Dame. Ich erspähte auf den von Milo bereits erwähnten, wunderschönen, leicht angebrannten. Ich sehe, viele Leute hatten diesen Zettel bereits in den Händen.
2: Ja, ich habe oft und viele Kunden.
7: Seid eine rühmliche Verkäuferin. Bitte, gewährt mir noch einen Wasserschlauch und 4 eurer besten Seile.
2: Herr, mit dem Geld?
7: So sei es. Und ich reiche 4 Goldmünzen und eine Silbermünze. Ich danke euch. Ich werde nun draußen noch etwas die Sonne genießen und den Tag verstreichen lassen, bis meine Gefährten gut ausgerüstet zu mir stoßen. Und ich verlasse das Gebäude.
2: Die Gruppe ist fleißig am Shoppen. Hat jeder alles, was er begehrte, erhalten?
6: In der Tat.
5: Illikan hat nichts begehrt.
2: Wunderbar. Dann verlässt die Gruppe Bartens Proviant und mittlerweile bedecken Wolken den Himmel. Es scheint, als würde sich ein wenig Regen nähern, aber es ist immer noch warm und ihr könntet jetzt, wenn ihr wollt, Richtung Belurics Unterschlupf aufbrechen.
5: Dies deucht mir wie eine sehr sinnvolle Idee.
2: Die Gruppe verlässt Fendelin. Ihr seid auf dem Weg, lauft hinaus. Die Wolken nehmen immer weiter zu. Ihr seht in der Ferne das Gebirge vorbeiziehen. Und ihr habt jetzt kurz Gelegenheit, während eures Marsches, der 2 Stunden in Anspruch nehmen wird, miteinander nochmal zu interagieren.
5: Die Straße gleitet fort und fort, weg von der Tür, wo sie begann.
6: Weise Worte, Illikan.
5: Auch das steht in meinem geheiligten Gebetsbuch.
7: Nun, lieber Illikan, Danke, dass ihr eure Weisheit mit uns teilt. Während Heinrich hinter uns absichert und auf der Straße verweilt. So guter Heinrich, spurte dich und komme näher. Denn ich sehe hier vor des Lagers keinen Türsteher. Und so näher ich mich und nerve die Gruppe mit meinem Gesang. Nun schreiten wir voran, auch gerne ohne Gesang.
1: Du kannst gerne singen. Ach, Rödius, tu dir keinen Zwang an.
2: Sagte Heinrich mit einem Stück Trockenfleisch im Maul.
6: Straft mich bitte nicht mit eurem Schweigen. Ich werde euch gerne erzählen, was mit Linene im Laden passiert ist. Nämlich nichts.
5: Das ist eine sehr erfreuliche Nachricht, weil wenn man so auf unsere bisherigen Tage zurückschaut, ist eigentlich ein Tag, an dem nichts passiert, ziemlich guter.
7: Ich beuge mich zu Milo.
6: Ihr habt recht.
7: Passe ihn an die Hand, wie ich es einst in der Höhle tat, bei den Goblins. Guter Milo, ich dachte, der Plan ist es, Linene erst euer Herz zu eröffnen und dann ihre Hose.
6: Ich glaube, dass ich das erste Mal in die Nähe ihres Herzens gelangt bin. Ich habe ein Rapier gekauft und ich präsentiere den Rapier. Wirklich ein außerordentlich gutes Stück.
1: Eine schöne Handarbeit, sagt Milo. Wie nahe möchtet ihr Linene treten?
5: Mit dem Rapier.
1: Vielleicht auch mit dem anderen Säbel in der Hose.
5: Ja, groben Säbel.
6: Also, natürlich so nah, wie es geht. Und der Säbel sollte in ihren Körper eindringen.
1: Milo. Ich wünsche euch viel Erfolg. Vielleicht hilft der Kopf eines Rotbrenners, um sie zu überzeugen.
7: Guter Heinrich, ich sehe, ihr habt Erfahrungen gemacht mit dem weiblichen Geschlecht.
5: Nein.
7: Danke für eure Offenheit.
5: Gänzlich nein.
1: Nein.
6: Das solltet ihr ändern.
5: Wir Mönche. Wir Mönche der Wohlheitsleben enthaltsam. Zumindest was körperliche Gelüste angeht, wie ihr vielleicht mitbekommen habt, kompensieren wir das eventuell hin und wieder mit Alkohol.
6: Ich dachte mit Gewalt, ich war gerade.
5: Das auch.
6: Okay, jetzt bin ich doch beunruhigt.
2: Während sich die Gruppe unterhält, ziehen die Wolken weiter zu und es beginnt zu regnen. Und es wird dunkler.
5: Illikan blickt in den Himmel und genießt den feuchten Regen auf seiner Haut.
6: Ich dachte, Wasser ist effektiv gegen Stein.
5: Und nutzt den Regen dazu, sich gleich so ein bisschen abzuwaschen.
7: Ich hole aus meinem Rucksack die Laterne und zünde ein kleines Feuer in der Blendlaterne und halte sie vor uns, sodass wir Licht haben und halte die Laterne vor mein Gesicht, schaue Milo an und eröffne ihm, guter Milo, ein weiser Freund, ein Bestatter, erzählte mir einst, der Weg zu des Frauenherzens führt durch ihren Magen, doch zunächst durch ihren Mund. Und dieser ist wohl mit, und ich habe die genaue Anzahl vergessen, 23, 26 Fallen gespickt, rund um ihr Mundwerk. So verstehe ich, dass ihr euch mit eures Säbels langsam an ihr Herz rantastet,
5: sodass ihr nicht beschädigt wird. An.
1: Heinrich hebt und senkt die Schultern. Weiß nicht so ganz, wovon Lucretius redet.
7: Guter Heinrich, ich sehe euren verwirrten Blick. Solltet ihr dem einen oder anderen Feind einen Goldzahn entwendet haben, so wisst ihr, von welcher Art Fallen zu des Herzens Frau, zu des Frauenherzes. Nun, der Wein gestern Abend scheint noch etwas mehr zuzusetzen, als ich dachte.
2: Während die Gruppe sich unterhaltend weiterläuft, wird es immer dunkler, immer regnerischer, der Wind peitscht, es donnert. Und da seht ihr es am Horizont auf euch zukommen, der verfallene alte Saloon, den Beluric als seinen Unterschlupf auserkoren hat. Ihr seid mittlerweile reichlich durchnässt, lauft schneller, es wird langsam alles schlammig und eklig. Und ihr seht in den oberen Fensterreihen leichten Feuerschein wie von Kerzen. Und ihr wisst, ihr habt euer Ziel gleich erreicht. Möchtet ihr, bevor ihr den Saloon betretet, noch was tun, was untersuchen?
1: Ja. Ich würde gerne einen Wurf auf Wahrnehmung machen, ob ich vielleicht irgendwas entdecke, ob Tiere, Feinde in der Nähe sind, ob alles ruhig ist in der Hütte und normal.
2: Mach einen Wurf auf Wahrnehmung, Schwierigkeitsgrad 12.
1: Eine net one.
2: Tatsächlich hast du dermaßen viel Regen in den Augen mittlerweile, es fällt dir echt schwer, da was Genaues zu erspähen. Der Donner ist so laut, du hörst auch ganz schlecht, der Regen prasselt und dir gelingt es nicht, da irgendwie mehr wahrzunehmen.
1: Werte Freunde, könnt ihr etwas erkennen hier in der Hütte?
5: Illikan späht um die Ecken des Saloons herum und macht auch mal einen Wurf auf Wahrnehmung.
2: Ebenfalls 12.
6: Milo folgt dem.
5: Illikan hat eine 8 gewürfelt in Summe.
6: Milo eine 19.
2: Auch Milo, zu viele Sinneseindrücke, zu viel Donner, Regen, Illikan, Nässe. Oh, was habe ich gesagt?
5: Milo.
2: Oh, sorry. Und Milo hingegen, die spitzen Elfenohren können ein bisschen besser wahrnehmen scheinbar. Und der Hut verhindert, dass das Regenwasser in seine Augen tropft. Du siehst alles ganz genau. Der Saloon ist scheinbar sehr alt und verwittert, war vermutlich schon jahrelang verlassen, von Moos bewachsen. Das Holz glänzt morsch unter dem nassen Regen. Von innen kannst du nichts hören, dafür ist der Regen tatsächlich zu laut. Aber der Kerzenschein von oben scheint nicht bedrohlich zu sein, ganz normales Kerzen.
6: Ich sehe auch keine Spuren jetzt, die irgendwie frisch sind.
2: Keine Spuren.
6: Okay, ja. Einbruchspuren an der Tür oder irgendwie sowas.
2: Es ist keine Tür vorhanden, vermutlich auch die, also wirklich so. Recht verfallen, das Ding. Oben im Dach siehst du auch Löcher. Genau.
5: Illikan spricht zu Heinrich, vielleicht solltest du zuerst nach drinnen gehen und dich zu erkennen geben, dass dein alter Weggefährte weiß, dass wir keine Feinde sind und uns nicht vielleicht versehentlich dekapitiert, so wie die Rotbrenner neulich abends.
1: Mhm. Ich denke, das ist eine gute Idee.
6: Dekapitiert.
7: Lieber Heinrich.
6: Schön.
1: Ja, Okkultius.
7: Ich sehe, ihr verhaut gern Knickli und seine Olle. Doch verbal seid ihr nicht so dolle. Aber trefft ihr euch gleich mit eurem Freund, also gibt's von mir eine dicke Inspirationsknolle. Und ich inspiriere ihn mit meiner bardischen Inspiration.
1: Oh, danke. Vielen Dank für eure aufmunternden Worte, Okkultius. Wirklich, vielen, vielen Dank. Ihr seid ein herzensguter Mensch. Oder Tiefling.
7: Guter Heinrich, ihr wisst, und ich beuge mich zu ihm, wir sind uns bereits etwas näher gekommen, auch wenn mich unsere Begegnung etwas schmähte. Aber euch gehört mein Herz, werter Freund.
6: Gibt's hier irgendwas, was ich verpasst habe?
1: Ich denke, das ist etwas zwischen uns beiden und Okkultius. Ich schätze euch, euren Charakter, eure Person und eure Fähigkeiten sehr. Ich weiß ehrlich gesagt gerade nicht damit umzugehen.
7: Guter Heinrich, wir laden Milo in diese Runde bei der nächsten Nacht ein und ihr werdet euch selbst von meinen Fähigkeiten überzeugen. Doch nun sehe ich den weisen Illikan, der uns, denke ich, bevor wir eintreten, etwas mitteilen möchte.
5: Illikan seufzt, verdreht seine Augen und tritt einfach selbst durch die Saloontür und ruft nach oben: Hallo, Ren, Blondschopf, wir sind's.
2: Ihr hört oben, also wer ist jetzt drin?
5: Icke.
2: Nur du.
1: Und alle, ich würde einfach also Heinrich folgen, genau, und klopft nochmal so an den Türrahmen.
2: Ihr hört von oben durch das Morschholz gedämpft:
5: Ich bin hier oben, kommt hoch.
2: Und zuerst seht ihr natürlich jetzt, wo ihr drin seid, einen sehr verwitterten alten Saloon, eine komplett verwahrloste Bar, kaputte Tische, kaputte Stühle. Von draußen blitzt manchmal noch das Licht hinein. Ihr seht weiter hinten die Treppe, die nach oben führt. Von da seht ihr dieses leichte, warme Schimmern, was so flackert. Und außerdem seht ihr präsent in diesem unteren Bereich ein altes Klavier, dessen Deckel offen steht.
1: Heinrich geht Richtung Treppe. Möchtet ihr noch was machen?
5: Illikan ist irgendwie so ein bisschen neugierig und guckt sich dieses Klavier mal näher an.
2: Pelikan stapft vorwärts unter dem Gewicht, bürst an einigen Stellen das morsche Holz und du greifst in den Kasten, wo die Saiten drin sind und du packst etwas Festes, hölzern, Metallen, eine Form, die dir vertraut erscheint. Der Mönch Illikan betrachtet das Objekt unter seinen großen Händen ganz genau.
5: Illikan hält in seiner Hand eine Armbrust, die statt einer typischen aus Tierdarm gefertigten Sehne eine metallische Klaviersaite gespannt hat, die demzufolge ganz schön Zug hat. Und die ist leicht. Mhm. Und irgendwie geht so eine schwache Magie davon aus. Und so ein leichter magischer Schimmer. Und bei jeder Bewegung vibriert diese Klaviersaite so kaum hörbar und erzeugt ein leises, fast unmerkliches Summen, das sich mit den Umgebungsgeräuschen vermischt. Und Illikan dreht sich um, hält diese Armbrust in die Höhe und fragt: Braucht das jemand? Das ist so ein Pfeilschießding.
6: Na.
5: Damit kann ich nie umgehen.
6: Kaum 3 Sekunden hier drin. Und schon raubst du den armen Blondschopf aus.
5: Ich glaube nicht, dass es von dem ist. Da ist Haufen Staub drauf.
6: Ach so.
2: Ja, tatsächlich, die war sehr verstaubt. Also, wenn Belorik hier seinen Unterschlupf hat, er ist vermutlich immer an dem Ding vorbeigegangen. Also, Belorik gehört die nicht.
5: Ich reiche die Armbrust weiter an Milo, dass er sich die mal genauer angucken kann. Mhm.
7: Während Milo sich die Armbrust anschaut, trete ich ans Klavier ran, versuche zu spielen, überprüfe, ob es... Ja?
2: Ja.
7: Und ich spiele, sage, gib Milo die Armbrust, der ist im geheimen Dienst der IFA. Mit der Armbrust bricht er ein ins Silo, ja, klaut dort Korn wunderbar. Vielleicht erschießt er den einen oder anderen Rotbrenner.
2: Und du hast eigentlich Tippitoffi gespielt, aber das Klavier ist so alt und verfallen, verstimmt. Es klang einfach total furchtbar, obwohl die Ficker das Richtige gemacht haben. Und Belorik ruft:
3: Was macht ihr da unten?
5: Unsinn wie immer.
7: Belorik, du wirst gleich jemanden kennenlernen.
3: Okay.
7: Wir kommen nach oben.
5: Okay. Illikan.
2: Ja.
5: Setzt seinen linken Fuß auf diese morsche und marode Treppe und belastet sie langsam und knackt. Aber er wagt es, diese Treppe nach oben zu gehen. Jedoch mit ein bisschen Bedenken, ob er auch wirklich oben ankommen wird.
2: Tatsächlich ist die Treppe dafür stabil genug, auch wenn du sehr schwer und sehr groß bist. Die ist gut gebaut und du kannst sie sicher nach oben gehen.
5: Ich bin auch gut gebaut.
2: Oh yeah. Folgt der Rest der Gruppe und ihr geht die Treppe nach oben. Ihr seid in einem...
6: Ich würde mal kurz gucken, gibt es an der Bar noch irgendwas zu trinken?
2: Mach einen Wurf auf Wahrnehmung.
6: Allgemein würde ich mich dort mal kurz umgucken.
2: Ja. Schwierigkeitsgrad 12.
6: Ah, das sieht schlecht aus. 6.
2: Du kramst da ein bisschen durch. Es sind ganz viele kaputte Flaschen, alte Holzteile, Staub, Blätter, die reingetragen wurden vom Wind. Aber wirklich was von Wert kannst du da nicht mehr erkennen.
6: Okay. Dann freue ich.
7: Heinrich steht auf halber Treppe und ruft ganz ungeduldig: Kommt, wir haben viel zu besprechen.
6: Ja.
2: Und ihr geht nach oben. Ihr betretet einen Raum, ein sehr großes. Oben im Dach klafft ein riesiges Loch, durch das ihr Blitze seht, immer mal wieder aufleuchten und es regnet rein. Und vor euch seht ihr einen großen, runden Tisch, an dessen Ende Belorik sitzt. Vor ihm auf dem Tisch sind ein paar Kerzen. Rechts von Belorik seht ihr einen großen Sack stehen und er begrüßt euch. Freunde, ihr habt es geschafft. Hallo. Ich hoffe, ihr seid trocken hier angekommen.
7: Nee. Belorik, mein alter Freund. Schön, euch wiederzusehen. Doch, zeigt mir erst euren Unterarm.
2: Und er zeigt den Unterarm und es klafft dieses magisch eingeätzte Symbol, das Pentagramm mit dem Totenkopf darauf. Zeigt mir euren Unterarm. Ich möchte sicher sein, dass ihr es seid.
1: Heinrich erkennt, dass dieses Symbol nicht gefälscht ist und zeigt ebenfalls sein Brandmal auf dem Unterarm.
2: Freunde, ich bin sehr froh, dass ihr den Weg hierher gefunden habt. Ich hoffe, ihr habt die Box dabei.
5: Nö.
1: Hat jemand die Box dabei?
6: Es war ein seltsamer Unterton in eurer Stimme.
2: Das war doch der Grund. Wir wollten über die Box sprechen.
6: Ach so.
5: Die Box ist sicher verwahrt. An einem anderen Ort.
2: Ich kann euch die Informationen, die nötig sind, nur geben, wenn ihr mir sagt, wo die Box ist.
5: Sicher verwahrt an einem anderen Ort.
1: Belurik, wozu braucht ihr die Box? Ich dachte, wir sind hier, um die Rotbrenner zu bekämpfen.
2: Ihr seid so ein Idiot. Und er schnipst und auf einmal wird alles dunkel. Alles, was draußen um das Gebäude drumherum ist, wo Blitze vorher noch zu sehen waren, ist verschwunden. Es ist auch kein Regengeräusch mehr zu hören. Ihr habt mich wirklich nicht erkannt, oder? Es wird komplett finster im Raum. Belurik schnipst und vor seinen Augen taucht sein Name auf, der hält den Raum und ihr seht ihn. Vor seinen Augen sind brennend die Buchstaben seines Namens und er macht eine Handbewegung und auf einmal beginnen sich die Buchstaben zu verändern.
1: Eklibur.
5: Das hast du doch von Voldemort geklaut.
2: Ja. Und auf einmal beginnt sich das Antlitz des blonden Kämpfers zu wandeln. Sein Gesicht fällt immer mehr ein, wird faltig, sein blondes Haar ergraut. Der grüne Mantel färbt sich, wird schwarz und umwickelt seinen Oberkörper. Und plötzlich steht vor euch eine Gestalt, die aussieht wie Belurik, doch als wäre er zig Jahre älter.

0: Nun hast du auch noch das Objekt, das ich begehre. Du Hund. Und weißt du, wo ein Hund hingehört? Ein Hund gehört an die Leine.
1: Und der schnipst dir zu und auf einmal brennt Heinrichs Symbol, das ihm von Eklibur damals in seiner Heimatdimension in den Arm gebrannt wurde. Und du machst bitte einen Weisheitsrettungswurf, Schwierigkeitsgrad 15. Denn Eklibur versucht, die Kontrolle über Heinrich zurückzuerlangen.
2: Das war's für heute aus unserer Runde. Danke, dass ihr mit uns gelacht, gelitten, gewürfelt und fantasiert habt. Wenn euch die Folge gefallen hat, lasst ein Abo da, schreibt uns eure Fragen oder teilt eure schönsten Momente aus der Folge mit uns. Bis zum nächsten Mal. Bleibt neugierig, bleibt nerdig und vor allem bleibt im Spiel. Wir verabschieden uns fürs Erste.

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1: Der blonde Schönling hat sich gewandelt zu einem alten Mann und er lacht dich aus.
2: Du warst schon immer so naiv und du hast mich betrogen, bist in diese Dimension geflüchtet. Und nun hast du auch noch das Objekt, das ich begehre. Du Hund. Und weißt du, wo ein Hund hingehört? Ein Hund gehört an die Leine!
1: Und er schnipst dir zu und auf einmal brennt Heinrichs Symbol, das ihm von Eklibur damals in seiner Heimatdimension in den Arm gebrannt wurde. Und du machst bitte einen Weisheitsrettungswurf, Schwierigkeitsgrad 15. Denn Eklibur versucht, die Kontrolle über Heinrich zurückzuerlangen.
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1: Heinrich geht erstmal in die Knie, hält sich schmerzverzerrt den Unterarm und sein Blick wandelt sich in von Angst und Schrecken in Wut und Zorn. Also in Summe 16.
2: 16. Du hast der Magie des schwarzen Magiers Eklibor widerstanden. Er hätte dich sonst Gedanken kontrolliert. Und er schreit wütend auf:
3: Wie kann das sein? Glaubt ihr, ich werde euch immer folgen, ihr Bastard?
4: Nun dann, ich habe noch ein weiteres Mittel, um mit euch um die Box zu feilschen.
2: Und er lässt den Sack aufgehen, der neben ihm liegt. Und ihr seht, wie er runterfällt und der geknebelte Guntren Steinsucher, euer Freund und Auftraggeber, neben ihm zappelt.
4: Wie wichtig ist euch euer Freund, Hund?
5: Illikan beugt sich nach vorn, sieht Heinrich in die Augen.
1: Ja, mit zusammenknirschenden Zähnen noch immer auf den Knie sitzt und seinen Unterarm hält.
5: Greift ihm an den Oberarm, zieht ihn wieder hoch auf die Beine in aufrechte Position, blickt zu dem alten Mann hinüber und sagt: Dieser Freund, von dem ihr da sprecht, den ihr da habt, ist unser Auftraggeber. Wenn wir euch jetzt sagen, wo die Box ist, wird er nicht länger unser Freund sein. Denn er selbst stellt diese Box in der Wichtigkeit über alles. Vielleicht sogar über sein Leben.
2: Mach einen Wurf auf Überzeugen, ob dir Eklibor abkauft, dass die Box nicht bei dir ist. Schwierigkeitsgrad 15.
5: In Summe 17.
4: Dann sagt mir jetzt, wo die Box ist, damit meine Handlanger, die Rotbrenner und die Goblins den Zugriff erlangen. Mein Netz webt sich um ganz Wendelin. Und ihr werdet ihm nicht entkommen. Ich werde diese Box erhalten.
1: Und Heinrich springt auf und ruft: Zuerst nehme ich euren Kopf. Und greift ihn an.
2: Der Kampf beginnt. Nennt mir jetzt eure Geschicklichkeitswürfe.
6: Ich habe eine 3. 12 habe ich.
2: 12, okay.
7: Eine 21.
2: Ja.
5: In Summe 19.
2: Ja.
4: Perfekt.
2: Und Heinrich?
1: Ich habe in Summe eine 3. Ui. Ja. Naja, das Mal auf dem Unterarm brennt noch sehr. Alter, krass. Alter, krass, Paul, krass. Damit habe ich gerade überhaupt nicht gerechnet.
8: Ich auch, nee.
1: Ich habe mir extra noch das Mal auf dem Unterarm zeigen lassen, so.
5: Ich habe damit gerechnet, dass irgendwas passiert, aber nicht das.
8: Also nee. Disguise Self.
5: Ich dachte
8: oder
5: irgendwie so,
8: so
5: hinter, in Hinterhalt von den Rotbrennern, die sie dort irgendwie versteckt haben oder so ein Schnulli.
2: Also der Kampf beginnt. Heinrich ist wütend vorgestürmt und Eklibor lächelt finster und zieht einen Stein aus seiner Tasche. Sofort fällt er Illikan ins Auge, denn er erinnert entfernt an das Goliath-Artefakt, was dir entwendet wurde, aber wirkt weniger fein, weniger künstlerisch geschmiedet, sondern eher, ja, roher. Und Eklibor zerdrückt es und auf einmal geht ein Portal neben ihm auf. Er greift hinein und zieht einen Stab heraus, an dessen Kopf eine große metallene Spinne sitzt, richtet den Stab auf euch und wirkt einen Zauber, nämlich Spinnennetz. Er wird seinen Namen, die Spinne, sehr gerecht. Und wirkt den Zauber Spinnennetz auf euch. Der bewirkt Folgendes. Ihr alle müsst jetzt einen Schwierigkeitsgrad 13 Stärke-Rettungswurf machen. Oh, Moment. Geschicklichkeitsrettungswurf. 13 von allen. Okay, nennt mir bitte den Wert.
1: 16 in 16. Summe.
5: Ebenfalls 16 in Summe.
2: Okay.
7: 6 in Summe.
2: Okay.
6: 19.
2: 19. Das heißt, der liebe Okkultius ist festgesetzt. Du darfst jede Runde diesen Wurf wiederholen. Du bist komplett von Spinnenweben umgeben. Das heißt, kannst doch keine Zauberwirk, nichts. Du bist halt wirklich komplett umsponnen.
1: Mhm.
2: Das ist jetzt das Spinnennetz und nur der Okkultius B.I.G. ist darin gefangen. Und Okkultius B.I.G. ist dran.
5: Das heißt, Okkultius kann jetzt nichts tun, sozusagen.
1: Ja, aus der Ferne. angreifen.
8: Ich rufe aber erstmal meinen Gefährten zu und reiße diese Spinnennetze so an mir rum, aber ich werde sie nicht los. Ja, werte Freunde, hier muss es sich um die Spinne handeln, der dieser Clark diente und den die Zackenzahngoblins dienen. Es wird Zeit, diese haarige Spinne in Flammen zu setzen.
9: Versucht es nur!
8: Wie ich merke, dass ich mein Megaglyphophonie komme, beschwöre ich die Kraft meiner Stimmbänder und rufe der Spinne zu. Mein Feuerpfeil ist nicht nur Taschenspielerei. Er sprengt dich auf, als wärst du ein Ei. Und spuckt ihm so richtig Feuer auf seine langen Loden.
2: Angriffswurf gegen Eklibor, den schwarzen Zauberer.
5: Ich habe so das Gefühl, der könnte ein bisschen Rüstungsklasse haben.
8: Sie eine 15 in Summe.
2: 15, das trifft.
8: Ha! Und so erlangt dieser Hund mächtige 2 Schaden.
2: Der Pfeil surrt auf Eklibor zu. Er hebt seinen Spinnenstab, versucht es abzuwehren, doch er kriegt trotzdem ein wenig Feuer ab.
9: Ach, lächerliche Magie! Das habe ich ja schon vor 20 Jahren gelernt!
8: Ich beende meinen Zug, widerwillig.
2: Illikan ist dran.
5: Illikan, grimmig wie er nun mal ist, probiert mal aus, ob er über diesen Tisch drüber laufen kann.
2: Das kann er.
5: Offensichtlich kann er das. Und stellt sich direkt neben den schwarzen Zauberer Eklibur.
2: Der lächelt dich nur finster an. Ihn beeindruckt deine Größe scheinbar überhaupt nicht.
5: Das kränkt Illikan ein kleines bisschen, weil er gewöhnt ist, dass seine Größe ein bisschen einschüchternd wirkt. Das ist jetzt aber auch nicht so schlimm. Er nimmt seinen Speer in die Hand und versucht Eklibur damit anzugreifen. Eine 11.
2: Das trifft.
5: Es trifft. Illikan nimmt seinen Speer und verpasst Eklibur 8 Stichschaden.
2: Rammst ihn Eklibur in die Seite und der brüllt auf.
9: Ah, wie zu erwarten von einem Goliath.
5: Illikan guckt ein bisschen verdutzt. Er hat so ein bisschen die Befürchtung, dass dieser Zauberer noch irgendwelche finsteren Tricks auf Lager hat. Allerdings nützt ja alles nichts. Und Illikan nutzt einen Fokuspunkt, um seinen Schlaghagel zu aktivieren und nochmal 2 waffenlose Angriffe auf Eklibur abzufeuern. Der erste ist eine 16, der trifft nämlich an.
2: Das trifft, ja.
5: Der zweite ist eine 6, der trifft
2: nicht.
5: Nicht. Gut, das ist eine Info, die du mir geben musst.
2: Sorry, ja.
5: 5 Schaden.
2: Den Schaden treffen Eklibur und er verzieht kurz eine Miene, doch wirklich beeindruckend tut ihn das nicht.
5: Illikan bereitet sich auf eventuelle Reaktionen von Eklibur vor, nimmt so ein bisschen eine Haltung ein und beendet seinen Zug.
6: Mhm. Milo, die Süßmaus.
2: Die Süßmaus Milo ist dran, genau.
6: Ja. Und Milo ist besorgt. Wie sonst auch. Milo macht sich den Weg aus dem Spinnennetz, versteckt sich hier hinter einem Stück Holz, was dort in der Baracke liegt.
2: Ja, es ist ein umgekippter Tisch, der gewährt dir halbe Deckung dahinter.
6: Und Milo versteckt sich dahinter, zieht natürlich erst seinen Bogen,
2: ja,
6: und schießt auf Eklibur.
2: Dann bitte den Angriffswurf.
6: Eine 12.
2: Das trifft.
6: Das ist ein hinterhältiger Angriff. 11 Punkte Schaden.
2: Und das erste Mal trifft Eklibor etwas, das ihm ein schmerzverzerrtes Gesicht abgewischt.
9: Ich hasse Elfen. Ich werde dich vernichten.
6: Versucht es doch. Und ich versteck mich.
2: Okay, dann mach bitte einen Wurf auf Heimlichkeit.
6: Also das kann der immer als Bonusaktion sich
2: genau
6: verstecken, ne?
2: Okay. Ja, genau, ja, aber gut. Für Verstecken ist immer dein Heimlichkeitswurf wichtig.
6: Das sieht gut aus. 18 plus Heimlichkeit, wo sind wir? 21.
2: Notier dir den Wert einfach, falls irgendjemand nach dir suchen sollte, da hinten wird das relevant sein.
6: Gut, und das war's von mir.
2: Nun ist Eklibor dran. Und er begibt sich hinter Gungeon und sagt,
4: soll ich euren Freund befreien?
5: Dann darf ich jetzt eine Reaktion ausführen, oder? Weil er sich aus meiner Nahkampfreichweite bewegt hat.
2: In der Tat. Das hat Ekibor nicht auf dem Schirm gehabt gerade.
5: Illikan nimmt seinen Speer, versucht Ekibor damit zu hauen, hält sich dabei und wirft den Speer fast weg, aber kann ihn gerade so noch festhalten, denn ich habe ein 1 gewürfelt.
2: Okay, dann ist dieser Angriff misslungen und Ekibor lacht dich verächtlich aus.
4: Ich kann mit eurem Freund jetzt machen, was ich möchte. Was wäre euch denn das Liebste?
5: Was steht denn zum Angebot?
4: Ich glaube, ich würde ihn befreien und er zappelt nur. Wollt ihr das? Soll ich das tun für euch?
8: Und Heinrich ruft rein, nachdem wir deinen Kopf haben.
2: Ekibor zückt einen Dolch und macht die Fesseln von Gungeon los. Und dieser richtet sich auf, klopft sich ab und spricht etwas in einer Sprache, die er nicht versteht. Und auf einmal knacken seine Gliedmaßen, werden länger, seine Klamotten reißen auf und er verwandelt sich in eine Gestalt, die ihr noch nie gesehen habt. Ihr dürft mal gerne einen Wurf auf Überlebenskunst machen oder auch Geschichte, je nachdem, was euch besser taugt.
8: Ich mach auf Überlebenskunst und habe in Summe eine 18.
5: Ich habe auf Überlebenskunst gewürfelt und habe in Summe eine 6.
8: In Summe 21.
2: Die Gestalt, die sich euch dort darbietet, ist ein sogenannter Doppelgänger, ein Gestaltwandler, mit dem euch Illikan in die Falle locken wollte. Und dieses Wesen sieht so außerweltlich und gruselig aus.
10: Fuck, ich... Also,
5: ist der matschig?
10: Also, Metatalk? Fuck.
2: Und Ekibor ist aber noch nicht fertig. Er richtet seinen Spinnenstab auf den lieben Illikan und wirkt den Zauber Einflüsterung auf dich. Denn er möchte aus deinen Gedanken die Information ziehen, wo sich die magische Box gerade befindet. Mach bitte...
10: Oh, sorry.
2: Mach bitte einen Weisheitsrettungswurf, Schwierigkeitsgrad 13.
5: Dies tue ich sehr gern. In Summe 21. Ich rufe Ekibor zu, im Arsch deiner Mutter, du Hurensohn.
4: Das werdet ihr büßen.
2: Und er ist total erbost und bleibt aber erstmal hinter seinem Doppelgänger-Kumpan stehen und beendet seinen Zug. Heinrich ist dran.
8: Heinrich ist dran und völlig wutentbrannt, dass sein Unterarm noch brennt und er voller ekliger Spinnenweben ist, löst er sich von den Spinnenweben los und rennt Richtung Ekibor über den und springt auf den Tisch drauf, um erstmal diesen Doppelgänger aufs Maul zu hauen.
2: Der guckt dich an mit seinen gelb glühenden Augen und zückt seine Krallen kampfbereit.
5: Oh, der ist ja niedlich.
8: Und Heinrich versucht oben auf dem Tisch mit einem Hieb über seinen Kopf den Doppelgänger zu spalten.
5: Hat er da jetzt Vorteil wegen erhöhte Position?
2: Ist nicht hoch genug, dass das relevant wäre.
8: In Summe eine 9.
2: Das verfehlt den Doppelgänger.
8: Dann würde ich jetzt gerne die badische Inspo nehmen. Und dann kann ich nochmal würfeln. Ne?
2: Ja. Nee, Quatsch, badische Inspo.
5: Die kannst du auf die 9 draufrechnen.
2: Deine normale heldische Inspiration könntest du...
8: In Summe eine 10.
2: Da könntest du jetzt den badischen Inspirationswürfel drauf rechnen.
5: Hat er gerade.
2: Hast du jetzt gerade.
5: Er hat gerade
8: eine Inst drauf gerechnet, ja. Und ich merke, wie der Doppelgänger meine Aktion gelesen hat und einen Schritt zurück tut und dem Schwerthieb ausweicht.
2: Ekibor lacht verächtlich.
4: Als du noch unter meiner Kontrolle standst, warst du ein effektiverer Kämpfer. Hör mir zu, wenn ich mit dir rede.
8: Aber wenn ich verfehle, mache ich trotzdem 3 Punkte Schaden aufgrund meiner Waffenmeisterschaft Streifen. Check. Und als der Doppelgänger versucht, den Schritt zurückzumachen, streife ich dessen Nase und spalte sie in der Mitte.
2: Der Hieb trifft das Wesen und macht eine Narbe genau da, wo du beschreibst. Und ihr hört ein außerweltliches Kreischen.
8: Heinrich beendet seinen Zug.
2: Die erste Runde ist vorbei. Okkultius ist dran und darf sein Geschicklichkeitsrettungswurf, Schwierigkeitsgrad 13, wiederholen, um sich zu befreien.
7: In Summe eine elegante 14.
2: Und Okkultius schafft es, sich die Netze vom Leib zu reißen und ist frei.
8: Ich reiße mich von den Netzen los, zerfetze sie von meinen viel zu eleganten Kleidern für solch niederes Gewirr, trete hervor, schaue den Doppelgänger an, schaue Eklibor tief in die Augen, noch erzürnt darüber, dass mein Feuerpfeil nicht seine volle Wirkung entfachen konnte und ihn sein langes Haar anzünden konnte. Und so rufe ich ihm entgegen. Diesmal ohne viel Getobe gibt's für dich eine dicke Donnerwoge. Und das blicke ich aus meinem Megaglyphophon.
5: Illikan kriegt eine kleine nervöse Schweißperle auf der Stirn bei dem Wort.
8: Und ich rufe also diese Worte auf dem Tisch stehend leicht erhöht um mich, die Kerzen gereiht, um mich wie in einem okkulten Ritual steht Okkultius also diesem Herr des Okkultismus entgegen, fordert ihn zu einem verbalen Zweikampf auf und feuert ihm die okkulteste Donnerwoge um die Ohren, die er je gehört hat. Und dafür muss er einen Konstitutionsrettungswurf bestehen. Zauberschwierigkeitsgrad 13.
2: Eklibur hat eine 15 in Summe.
8: Okay, er kriegt dann.
2: Der Doppelgänger hat eine 12 in Summe.
8: Das bedeutet für den Doppelgänger 2W8 Schaden und Eklibur bekommt die Hälfte. Und den Doppelgänger schmeißt es noch nach hinten 3 Meter. Das sind 10 Schaden für den Doppelgänger und 5 für Eklibor.
2: Und der Doppelgänger wird von der Wucht dieses Donnerschlags nach hinten an die Wand gestoßen. Noch Eklibor.
9: Bardenmagie, lästig.
8: Ich überprüfe, ob der Doppelgänger noch weitere Verletzungen von dem harten Aufprall gegen die Wand davon gezogen hat?
2: Nein.
8: Nee, und wohl mit einem wohlwollenden Blick schaue ich zu meinen Gefährten und beende meinen Zug.
2: Eklibur nutzt seine erste legendäre Aktion. Darüber hatte ich euch bei Clark schon mal berichtet. Das ist eine Ressource, können manche Bosse nutzen, auch wenn sie gar nicht dran sind, um eine Ressource aufzubrauchen. Und er braucht seine Ressource auf, hebt seinen Spinnenstab in die Luft und es entsteht eine grüne Energiekugel oben und er macht einen Schwung und auf jeden von euch kommt ein Giftstrahl geflogen. Ihr müsst bitte...
10: Auch wenn ich versteckt bin.
2: Ach so, stimmt, du bist versteckt.
5: Mhm. Und du bist ziemlich raus. Weit weg. Oh.
2: Du bist raus, ihr drei. Mhm.
5: Ja.
10: Oh, danke, weil wirklich jeder Glass Treffer ist potenziell tot für mich.
2: Nee. Deswegen weise mich ruhig gern weiter darauf hin.
10: Ja.
2: Plus 5. Genau, das ist jetzt ein Angriffszauber gegen eure Rüstungsklasse. Das heißt, ihr sagt mir gleich, ob es euch trifft oder nicht. 21 in Summe.
8: Oh. Also das trifft nicht das, bei mir.
5: Da ich Rüstungsklasse 740 habe.
2: Und der macht folgenden Schaden bei euch.
8: Wie macht das?
2: Neun Giftschaden bei euch drei.
10: Oh, Junge, ey. Leute, ich wäre tot.
8: Junge.
10: Ja, das wäre ja ungewesen. Das wäre ungewesen.
2: Fuck. Und er beendet damit seine legendäre Aktion.
9: Warum lädt ihr euch mit mir an? Sagt mir einfach, wo die Box ist und ich lasse euch gehen. Ich lasse euch noch eine Chance.
2: Und er verstummt.
5: Illikan, nicht abgeschreckt von der Aktion des schwarzen Magiers, tritt näher an Eklibur heran. Dann verwendet Illikan seine Bonusaktion, um sein Tattoo der Steinhaut zu aktivieren.
2: Mhm.
5: Seine Tätowierungen fangen an, leicht violett zu leuchten und die Rüstungsklasse wird um 2 erhöht. Und dann würde Illikan eine Aktion verwenden, um sein Wort des Strahlens zu wirken.
2: Ja.
5: Damit müssen jetzt im Umkreis von 1,5 Metern um mich herum, also das trifft in dem Fall Eklibur und den Hautwechsler, wie auch immer das Vieh hieß.
2: Ja.
5: Beide einen Konstitutionsrettungswurf bestehen.
2: Also kann gleich sagen, Eklibor hat 14, der Doppelgänger hat 12.
5: Die haben es beide geschafft.
2: Ja.
5: Das heißt, um mich rum entsteht ein Orb aus hellem Leuchten. Und sonst passiert nichts.
2: Beide sind kurz geblendet, aber mehr ist tatsächlich nicht passiert.
10: Du bist eine Blendgranate. Glückwunsch.
5: Illikan grummelt und beendet seinen Zug. Und damit ist Milo Dargen dran.
10: Milo kommt aus der Deckung hoch und nimmt sich wieder seinen Kurzbogen und schießt damit volles Kanonenrohr wieder auf Iklibor. Und er hat jetzt Vorteil, nämlich weil er ihn erst schon getroffen hat durch seine Waffenmeisterschaft.
8: Aber hallo.
10: Und, ihr Lieben, ich habe es geschafft, einmal eine 1 zu würfeln und dann eine 2.
8: Nein! Ach, scheiße!
5: Aber weil du versteckt bist, hast du ja doppelt Vorteil, oder?
8: Das geht dann eben.
10: Also, Milo spannt den Pfeil in die Sehne ein. Und in dem Moment, weil er ja noch immer sehr ungeübt ist, rutscht ihn das einfach raus und der Pfeil fällt neben ihm auf den Boden. Milo nutzt die Chance und versteckt sich erneut. Sucht sich jetzt aber eine etwas nähere Position aus, um dann hoffentlich etwas besser treffen zu können. Ah nee, der versteckt sich noch weiter weg. Und Milo versteckt sich noch weiter hinten hinter einem weiteren Holzstück, um weiter unerkannt zu bleiben. Ich würde nochmal auf Verstecken, ja, auf Heimlichkeit würfeln. Heimlichkeit eine 7.
2: Von all dem, was Milo gerade gemacht hat, hat vorne im Tampfgekümmel, weil immer dieses TK, Alter. Der kapfere Tämpfer, das Tampfgekümmel. Von all dem hat im Kampfgetümmel vorne niemand was mitbekommen. Und damit beendet Milo seinen Zug.
10: Genau.
2: Dann ist jetzt der Doppelgänger dran. Und der wendet sich dem Mönch zu und Eklibor sagt: Los, tu es! Und der Doppelgänger berührt mit seinen Pranken ruckartig den Kopf des Mönchs. Und eine Fähigkeit von Doppelgängern ist das sogenannte Gedankenlesen. Die wollen es wirklich wissen.
5: Woher wissen die überhaupt, dass ich das weiß?
2: Du warst derjenige, der darüber gesprochen hat.
5: Ja, das stimmt. Was muss ich bestehen?
2: Du spürst auf einmal diese Stimme von diesem Wesen in deinem Kopf. Und es versucht in dir zu graben nach der Information, nach der Box. Das ist sozusagen ein Überredungswurf von diesem Wesen, das er mit Vorteil machen darf. Und du musst einen Charisma-Rettungswurf dagegen machen.
10: Lange keine 20 mehr gewürfelt.
2: Das war eine Net 20 gerade im zweiten Wurf. Fuck. Ja.
8: Nein.
10: Komm, das 20 dagegen, komm. Mach. Und dann gehen wir in den Spielo. Passt.
5: In Summe eine 20.
2: Aber Net 20 geht trotzdem drüber.
10: Ja.
5: Das heißt, ich könnte jetzt natürlich eine heldische Inspiration dafür verschwenden.
8: Boah.
5: Das ist die Aber,
10: Aber wenn es klappt, Alter.
5: Ja, komm, ich verwende eine heldische Inspiration. Ich würde sagen, wir nehmen den ersten Wurf.
10: Einfach eine 1. Oh.
5: Die 1 war genauso unwahrscheinlich wie die 20.
8: Okay. Wie jeder andere
2: Gut. Du merkst,
5: also dass der Doppelgänger bohrt in meinem Hirn rum. Ich gebe mir wirklich große Mühe, ihn auszusperren. Ich schaff's so fast. Aber dann der kleine magische Finger in meinem Kopf findet raus, dass sich das Kästchen in meinem Rucksack befindet.
2: Und auf einmal hört das Leuchten in den Augen vom Doppelgänger auf. Dafür gehen deine Augen gelb auf und du sagst es, Eklibor.
5: Ist im Rucksack.
2: Und der Doppelgänger nimmt seinen schleimigen Arm von dir weg. Seine Augen beginnen wieder zu leuchten. Eklibor grinst zufrieden. Danke. Und damit begibt sich der Doppelgänger noch einmal in Position. Und zwar stellt er sich schützend für seinen Meister zwischen die beiden Feinde auf dem Tisch und der beendet. Er
5: begibt sich damit leider nicht aus meiner Nahkampfreichweite.
2: In der Tat. Und damit ist Eklibor wieder dran.
5: Der eklige Bur.
8: Danke, dass du mir so bereitwillig gesagt hast, dass du mich angelogen hast.
2: Und er guckt zu Heinrich.
8: Du bist ja in bester Gesellschaft, Verräter.
2: Und
8: Bastard.
2: Er versucht den Zauber Person festhalten auf Illikan zu wirken, damit er ihm einfach das Kästchen aus dem Rucksack nehmen kann. Weisheitsrettungswurf, Schwierigkeitsgrad 13.
5: Weisheit bin ich ja zum Glück relativ gut. Ich hätte vielleicht meine heldische Inspiration dafür aufheben sollen.
10: Ja.
5: Bitter ist eine 12.
10: Wow. Fuck, doch nicht.
2: Und du merkst, wie dein Körper auf einmal erstarrt. Auf eine andere Art und Weise, wie du es von deinen Steintattoos kennst, wird dein Körper auf einmal hart und bewegungsunfähig. Und Eklibor schleicht genüsslich um dich herum, streicht mit seinen Fingern über dein Gesicht, blickt zu Heinrich.
9: Deine Freunde sind schwach, genau wie du.
2: Und er greift in den Rucksack von Illikan und er zieht die Box aus dem Rucksack.
9: Damit wird es möglich sein. Ich werde ihn holen. Und dann werden wir jede Dimension übernehmen, mit dieser angefangen.
2: Und er macht ein kleines Portal auf und schiebt es hinein.
9: Doch bevor ich mich diesem Unterfangen widme, widme ich mich weiterhin euch.
2: Und er beendet seinen Zug.
1: Gut, Heinrich ruft laut:
10: Nein!
1: Und springt zwischen den Doppelgänger und Eklibur und haut erstmal, versucht Eklibur die Hand abzuhacken, die er ins Portal gemacht hat.
8: Oh, in der 20!
2: Alright!
10: Alrighty!
5: Das heißt, erstmal 12 sind schon mal gesetzt.
1: So, genau, 12 und jetzt noch zweimal, also meinen normalen Schaden auswürfeln. Ne? 4 plus 3 sind 7. 2 plus 3 sind 5. 7 plus 5, 12 in Summe.
5: Also 24.
1: 24 mit, da ist ein, ja.
2: Das hat fucking gescheppert. 24, ja? Du hackst ihm, wie angesagt, die Hand ab, die er gerade noch in das kleine Portal schob, um die Box darin zu verstecken. Und er schreit, du Verdammter! Und bevor sich das Portal schließt, fällt die Hand mit der Box wieder aus dem Portal raus, auf den Boden. Und er hält sich den Stumpf. Du verdammtes Arschloch! Und erneut richtet er seinen Stab auf dich. Dein Mal beginnt zu schmerzen. Mach den Weisheitsrettungswurf. Schwierigkeitsgrad 13.
1: 10 in Summe. Aber ich nutze meine heldische Inspiration, die ich als Mensch sowieso nach jeder Langrast habe.
5: Das ist Karl Uka.
1: 6.
2: Auf einmal seht ihr, beziehungsweise die, die in der Nähe von Heinrich stehen, wie seine Arme erschlaffen, seine Augen werden schwarz. Und Eklibur sagt:
9: Töte!
0: Das war's für heute aus unserer Runde. Danke, dass ihr mit uns gelacht, gelitten, gewürfelt und fantasiert habt. Wenn euch die Folge gefallen hat, lasst ein Abo da, schreibt uns eure Fragen oder teilt eure schönsten Momente aus der Folge mit uns. Bis zum nächsten Mal. Bleibt neugierig, bleibt nerdig und vor allem bleibt im Spiel. Wir verabschieden uns fürs Erste.

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0: Hallo ihr da draußen am Mikrofon, im Radio. Das ist Kinderradio Coloradio. Und zwar mit den
1: Bengelengeln.
0: Am Mikro sind für euch heute Lisa und
2: Caroline.
0: Und an der Technik ist Benny.
2: In der nächsten Stunde erfahrt ihr viel übers Lesen.
0: Sag mal, Caroline, liest du eigentlich genauso viel wie ich?
2: Na, wie viel liest du denn?
0: Sehr viel.
2: Ja, dann ich auch.

0: Kinder lesen nicht mehr.
1: Das stimmt doch gar nicht. Nadja hat für euch geklärt, dass wir eigentlich echte Leseratten sind.
2: Schlagzeile, Kinder lesen nicht mehr.
3: Falsch, nein, halt, das stimmt aber gar nicht. Wir lesen nämlich sehr viel, zum Beispiel den Kinderroman Tintenherz oder Kindergeschichten wie die wilden Hühner oder Drachenreiter.
2: Wenn ihr wirklich so viel lest, dann habe ich mich ja
4: geirrt, genau, und weil wir so viel lesen, sind wir auch so schlau.
3: Weil wir uns nämlich sehr gut vorstellen können, was da passiert. Da brauchen wir noch nicht einmal mehr Bilder in den Büchern. Denn wir sehen die wildesten Geschichten mitten in unserem Kopf. Im Gehirn sozusagen.
2: Aha, toll.
3: Nein, wirklich. Wenn zum Beispiel der Drache durch die Luft flog in der Geschichte, dann fliegt er in meinem Kopf herum, spuckt Feuer und Ben, der Drachenfreund, klammert sich so fest, dass ihm die Knöchel wehtun. Und ich schwitze dann auch, wenn der Drache Feuer spuckt.
2: Toll.
3: Ja, und am schönsten ist es, wenn man sich die Figuren selbst vorstellen kann. Denn dann werden sie erst so richtig lebendig. Und wisst ihr auch wieso?
2: Nein, wieso?
3: Das musst du aber selbst wissen. Denn es ist ja deine Fantasie, die du dazu brauchst, um dir etwas vorzustellen, was die Geschichten dir beschreibt.
4: Also nun mal los. Wie stellt ihr euch denn einen Drachen vor?
3: Ist er groß? Ist er klein?
4: Ist er grün? Ist er blau?
3: Riecht er nach Schwefel? Ist er etwas gruselig? Oder ein Freund? Und überhaupt, wie ist denn im Drachenland gerade das Wetter?
4: Ist dort nun Sturm?
3: Oder werden die Drachen gerade von der Sonne gekitzelt?
2: Das klingt interessant. Wann habe ich eigentlich das letzte Mal was gelesen? Das muss schon lange her sein.

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0: Potzblitz, jetzt staunt ihr aber. Ihr habt gemerkt, dass wir doch viel lesen. Oder wir lassen uns vorlesen. Von Mama und Papa. Aber jetzt wird Herr Zenker ein echter Profi, was Vorlesen betrifft, für uns im Interview sein. Aber hört selbst. Ton ab.
1: Bei uns gerade ein etwas komischer Mann hier reingekommen. Er sieht etwas förmlich aus, wie ein Politiker oder so. Er hat einen schwarzen Hut, einen Schlips, ein weißes Hemd und eine schwarze Jacke. Wir wollen jetzt wissen, was er eigentlich macht und wer er ist.
2: Gut, ursprünglich bin ich ein gelernter Barkeeper, habe auch viele Jahre im Beruf gearbeitet, aber eigentlich arbeite ich als freischaffender Künstler, jedenfalls bezeichnet man mich so. Und was ich momentan mache, außer Malerei und Skulpturen, ist halt, ich lese ein Hörspiel ein. Alexander Wolkow, Die Smaragdenstadt, ist gerade mein Thema. Wie ich darauf gekommen bin, ist auch nochmal eine kleine Geschichte für sich. Und zwar mache ich gerade ein Praktikum im Kindergarten und später dann halt auch in der Grundschule, weil ich gerne Erzieher werden möchte. Und so kam eigentlich die ganze Sache. Ich habe den Kindern das vorgelesen und sie fanden das so toll, dass wir das einfach aufgenommen haben und die das bis heute noch anhören. Und so kam ich einfach auf die Idee, ein richtiges Hörspiel einzulesen.
1: Und wie heißen Sie eigentlich?
2: Mein Name ist Roberto Zenker, aber man nennt mich einfach nur Herr Zenker. Machen eigentlich auch meine Freunde so. Das hat sich einfach so eingebürgert. Das passt halt auch gut zu meinem Hut und zu meiner Krawatte, nicht wahr?

0: wenn man eine CD kauft, ist das meistens nämlich schon alles fertig. Ne? Hier hat man dann noch kleine Haspler drin und sowas. Das ist eigentlich was ganz Lustiges. Ich weiß gar nicht, welche Stelle das ist, aber wir hören einfach mal rein, nicht wahr?
1: Das stimmt. Gab der Scheuch zu. Weißt du, fuhr er zutraulich fort, mir kann nichts geschehen, weil ich mit Stroh ausgestopft bin. Du kannst mich mit einer Nadel durchstechen und es wird mir nicht wehtun. Ich möchte aber nicht, dass die Menschen mich einen Strohkopf nennen. Und ohne Gehirn kann man doch nichts erlernen.
0: Was wir jetzt gehört haben, ne, das war die Vogelscheuche. Man muss ja sich ja immer die Stimmen danach aussuchen, was das für ein Charakter ist. Und wir wissen ja, er hat ja kein Gehirn mehr, fühlt sich ein bisschen dumm, ist ein bisschen hebig und ein bisschen schwer. Ne? Also wir haben aber natürlich noch viele andere Charakter drauf. Ne? Und am Anfang der Geschichte wird ja die böse Hexe Gingema von Elis Häuschen zurückgedrückt. Der Sturm hat sie an das Land getragen und sie sauste auf sie hernieder, weil die gute Hexe Belina die so eingefädelt hat. Und jetzt habt ihr nochmal einen kleinen Eindruck von der Stimme von der bösen Hexe Gingema, nicht wahr?
2: Nur die Frösche, die Mäuse, die Schlangen, die Spinnen verschone. Sie sollen sich über die ganze Welt verbreiten, damit ich, die mächtige Zauberin, mein Vergnügen daran habe. Susaka Masaka!
3: Glaubst du, dass durch die Hörspiele die Kinder mehr anfangen, mehr zu lesen?
0: Ich hoffe es. Leider kriegt man ja mit. Also ich habe es extrem mitgekriegt während meiner Praktikas. Ich arbeite seit 4 Jahren eigentlich in der Kinder- und Jugendbetreuung ehrenamtlich. Dass die Kinder gerade zu schönen Geschichten gar keinen Bezug mehr haben. Also jeder zweite Junge kann das Yu-Gi-Oh! Kartenspiel, was ich eigentlich auch nicht schlecht finde, nicht? Aber wir vergessen halt oft, wie wichtig für uns eigentlich Literatur ist. Das geschriebene Wort ist etwas, was die Menschen seit Jahrtausenden begleitet und vor allen Dingen die Kinder beim Einschlafen. Und ich merke es halt, dass es ist immer seltener wird, dass halt auch Kindern vorgelesen wird. Und ich denke, erst beim Vorlesen entsteht das Interesse zum Lesen. Und das Schlimme ist, dadurch, durch das Lesen wird dein Kopf angeregt nachzudenken und Fantasie zu entwickeln, deine eigenen Geschichten zu erfinden. Und ich kann 20 Kindern ein und dieselbe Geschichte vorlesen und in ihrem Kopf werden 20 verschiedene Geschichten laufen. Und das ist einfach das Schöne dran.
3: Danke, Herr Zenker.

0: Lesen. Hä? Lesen. Ach so, lesen. Was ist denn das eigentlich? Ich erkläre euch jetzt, wie das Lesen geht. Also, da stehen so etwas wie geheime Zeichen. Und wenn man das dann zusammenzieht, ergibt das einen Sinn.
1: Und wie hast du das denn gelernt?
0: Lesen. Wie war das doch? Wie habe ich es gelernt? Also, unsere Lehrerin hat uns jeden Buchstaben vorgesagt und wir sollten das dann nachsprechen. Zuerst haben wir die Buchstaben etwas anders genannt. Aus Z zum Beispiel ist Z geworden und aus L, L. A, B, C, D, E, F, G, H, I, J, K, L, M, N, O, P, Q, R, S, T, U, V, W, X, Y, Z. Ja, das Alphabet. Das kam dann am Ende raus und dann konnten wir lesen. Man kann aber auch schreiben. Das macht man dann, wenn man diese komischen Zeichen, die man Buchstaben nennt, malt. Ich kenne ja ganz viele Bilderbücher. Das mit den Baggern und Traktoren. Wenn man lesen kann, kann man in die verschiedensten Welten eintauchen und mit Rittern kämpfen und so weiter. Und das ist cool.

0: Die Banana Fishbones. Was macht ihr eigentlich lieber, lesen oder Fernsehen gucken? Wir haben die Leute auf der Straße gefragt, was sie eigentlich davon halten.
1: Was machen Sie lieber, Fernsehen gucken oder lesen?
2: Mag beides gleich.
3: Lesen, weil ich die Bücher total toll finde und ich kann mich Welten bilden.
2: Wird es gleich gefällt?
4: Lesen, das ist interessanter.
5: Lesen, weil im Fernsehen nur Mist kommt.
6: Lesen, weil es interessanter ist, als vor dem Fernseher immer zu sitzen. Wenn ich Zeit habe, nehme ich mir ein Buch zur Hand.
7: Fernsehen, weil ich das besser finde.
8: Lesen. Fernsehen ist meist relativ langweilig. Es kommt immer das Gleiche.
9: Lesen. Weil ich mir meine eigenen Bilder dann selber im Kopf zusammenbaue.
10: Lesen, weil man beim Lesen selber kreativ werden kann.

0: Christine Polak. Sie ist Buchhändlerin im Buchladen Richters.
1: Es wurde oft behauptet, dass Kinder heutzutage nur am Computer spielen und nur Unsinn im Kopf haben und Bücher nicht mehr brauchen. Stimmt das?
2: Nein, das glaube ich nicht. Erst gerade vor 10 Minuten war ein Mädchen da, das war 10 Jahre alt und hat ganz allein ein Buch für ihre Freundin gekauft, die ganz für ihr Leben gerne liest. Zu uns kommen auch oft Kinder, die selber Bücher kaufen, aber auch viele Eltern oder Großeltern.
0: Hm? Was für Kinderbücher verkaufen Sie denn zurzeit?
2: Also im Moment verkaufen wir ganz gut die Bücher von Cornelia Funke, Tintenherz, Tintenblut. Und wir verkaufen auch besonders gut Bücher für ganz Kleine, für die wird immer viel gekauft, die ans Lesen herangeführt werden sollen oder eben Bilderbücher, aber auch Sachbücher, wo man sich Sachen anschauen kann.
1: Woran erkennen Sie denn eine gute Kindergeschichte? Was muss die alles haben?
2: Also eine gute Kindergeschichte, die muss spannend sein. Wenn ich anfange zu lesen, muss die mich gleich mitnehmen, sodass ich gar nicht erst aufhören will. Und sie muss manchmal auch lustig sein und kann auch ein bisschen traurig sein. Aber das Wichtigste ist, dass, wenn ich die erste Seite gelesen habe, dass ich gleich weiterlesen will.
0: Haben Sie viele Bücher im Angebot, die für Kinder sind?
2: Ja, wir haben richtig viele. Fast die Hälfte unseres unteren Ladens ist voller Kinderbücher.
1: Was ist denn Ihr Lieblingskinderbuch?
2: Oh, das ist ja ganz schwer. Das ist eine ganz schwere Frage. Da muss ich mal richtig überlegen. Also, ich glaube, eins meiner liebsten Bücher ist von Astrid Lindgren und heißt Rasmus und der Landstreicher. Das mag ich sehr gern.
1: Okay, wir bedanken uns für das Interview mit Christine Polak.

0: Hört selbst, jetzt stellt euch eine Katze ein Buch vor.
1: Ja! Ja. Nie ein Buch über irgendwelche hübschen Katzenmänner.
2: Es war einmal.
1: Es war einmal, es war einmal. So fangen doch alle Märchen an. Mach doch besser, es ist eine wunderschöne Katzendame mit perfekt manikürten Krallen und sprich manikürten richtig aus.
2: Ja, ja. Ja. Es war einmal. Oh, Entschuldigung. Es ist eine Katze mit perfekt manikürten Krallen.
1: Du kannst das doch gar nicht, also.
2: Halt jetzt die Katze.
1: Ist mir doch egal. Also, du hältst jetzt deine Katze und ich suche weiter ein Buch über hübsche Katzenmänner.
2: Dort kommen gerade zwei Mädchen in den Laden.
1: Herein.
2: Sucht euch doch mal ein hübsches Buch aus.
3: Guck mal, da vorne ist eine Katze.
4: Ja.
3: Die sieht ja schön aus. Aber ich hole mir erstmal ein Buch.
2: Na du, du andere, was hast du denn? Willst du kein Buch sehen? Dann geh doch die Katze streicheln.
1: Fass mich nicht an. Deine schmutzigen Hände ruinieren doch mein ganzes Fell. Also nein.
3: Ich hab saubere Hände.
1: Na ja, zeig mal her.
2: Geh dich lieber mal waschen. Dort hinten ist ein Waschbecken.
1: Aber mit Seife gefälligst.
2: Du kannst ruhig die Katze streicheln.
1: Nein, ich kann sie nicht. Du bist nicht mein Herrchen oder irgendwas. Ich bin doch nicht wie ein gewöhnlicher Haushund.
3: Seid doch mal still, sonst kann ich mich gar nicht konzentrieren.
2: Was liest du denn?
1: Ein Buch über Katzen.
3: Ich lese Nero Corleone.
2: Nero Corleone ist ein hübsches Buch. Wie findest du es bis jetzt?
1: Ich kenne das Buch schon auswendig. Ich habe es insgesamt 100... wie heißt die große Zahl?
2: 1 Million?
1: Genau! So oft habe ich es ungefähr schon mal gelesen.
2: Mietz?
1: Ich bin nicht die Mietz.
2: Wie heißt du?
1: Ich bin Miss Italia.
2: Miss Italia, na super. Erzähl uns doch mal, was in dem Buch passiert.
1: Warum sollte ich? Na gut, in Italien, da lebt ein armer Bauer mit sehr vielen Katzen. Zum Beispiel die Weiße. Das ist die älteste Katze, die schon kaum noch Zähne hat. Sie hat aber viele Katzenkinder und darunter ist auch der Nero Corleone, ein starker Held. Er ist ganz schwarz und er ist so biestisch wie eine Katze eben, wie ein Katzenmann. Und dieser Nero Corleone findet dann ein gemütliches Zuhause bei 2 Touristen. Die nehmen ihn dann mit und irgendwann wird er ein großer, starker Katzenmann. Und ich hoffe, dass er mich irgendwann mal entdeckt. So, das war's schon.
2: Gib mal her das Buch. Ich will mal schauen, ob diese kleine Katzendame da auch keinen Pilzen gekriegt hat.
1: Ich bin keine kleine Katzendame.
3: Kannst du nicht noch ein bisschen mehr erzählen? Genau.
1: Nein. Ich muss jetzt meinen Schönheitsschlaf halten.
3: Aufwachen!
5: Doch Miss Italia schwelgte schon längst in ihren Träumen von Nero Corleone.
6: Es waren 4. Und zum allerersten Mal war ein Kohlpechrahmen schwarz dabei. Nein, nicht ganz schwarz. Die rechte Pfote war weiß. Das war aber auch alles. Es war Unmaschio, ein Mann, ein Knabe, ein Kater. Ein schwarzer Kater. Geboren am Freitag, den 17. November, bei Donner und Blitz. Oje, sie nannten ihn Nero. Nero heißt schwarz. Nero.

0: So, das waren die Bengelengel bei Kinderradio Colorradio. Am Mikro waren für euch heute Caroline und
1: Lisa
0: und an der Technik Benny.
2: Wir hoffen, es hat euch gefallen und ihr habt auch etwas gelernt. Tschüss, eure Bengelengel.
0: Wir sind himmlisch, aber auch teuflisch gut.
1: Nein, nochmal, wir sind himmlisch.
0: Wir sind himmlisch,
2: aber auch teuflisch gut.

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0: Hallo Radio.
1: Das ist nicht so beabsichtigt, dass das hier gleich weitergeht. Nein. Einen wunderschönen guten Abend erst einmal an diesem Montag zu 3 Stunden Magazin. Worum wird es gehen? Im Vorfeld habe ich mich unterhalten mit Daniel Ristau von der Stiftung Sächsische Gedenkstätten, weil wir zu keinem Live-Termin zusammengefunden haben. Und da geht es um die Auswirkungen des Haushalts 2027-28 für erinnerungspolitische oder erinnerungskulturelle Projekte. Außerdem wird es, wenn es denn gut läuft, hier noch einige andere Themen geben, einen Rückbezug auf den 9. Oktober, das Attentat in Halle, eine Einordnung der Kategorie notorischer Straftäter, der von den Nazis gespendet worden ist und der jetzt gerade wieder mal neue Konjunktur bekommt, habe ich den Eindruck, zumindest was Social Media angeht. Es gibt so einiges, worüber zu reden sein wird. Ich hoffe, die Technik spielt mit. Irgendwie ist heute ein bisschen schon mal ein Wurm drinne, aber das werden wir sehen. Hier gibt's Trillions von Dive.

0: Ja, abrupt ging's zu Ende. Im Vorfeld, also in der letzten Woche, habe ich mich mit Daniel Ristau unterhalten. Er ist im Beirat der Stiftung Sächsischer Gedenkstätten zum Vorsitzenden sogar gewählt worden. Als wir das Gespräch miteinander verabredeten, war stellvertretender Vorsitzender. Und wir hören uns das jetzt einfach mal gemeinsam an, was es da zu erzählen gibt zum Haushalt 2027, 2028. Ich spreche jetzt mit Dr. Daniel Ristau. Du bist Vorsitzender des Beirats der Stiftung Sächsischer Gedenkstätten. Einen wunderschönen guten Tag erstmal.
1: Hallo.
0: Wir haben zu reden über den sächsischen Haushaltsentwurf 2027-2028 und über die Rolle, die in diesem Haushaltsentwurf sächsische Gedenkstätten spielen, Geschichtsvermittlung, Erinnerungskultur, Erinnerungspolitik. Ein weites Feld von Begrifflichkeiten, in dem wir vielleicht gemeinsame Ordnung heute auch finden. Vielleicht aber als allererstes wirklich einen Blick auf den Haushaltsentwurf des Freistaats Sachsen. Was passiert mit Erinnerungskultur in den kommenden beiden Jahren?
1: Ja, also es ist natürlich so, dass an vielen verschiedenen Stellen in diesem Haushaltsplan auch immer Erinnerungskultur versteckt ist, auch in verschiedenen Ministerien. Ich will mich jetzt einfach mal auf die Hauptdinge aus meiner Sicht konzentrieren, auch in meiner Funktion natürlich als Beiratsmitglied und Vorsitzender der Stiftung Sächsische Gedenkstätten. Wenn man sich allein anschaut, was bei der Stiftung Sächsische Gedenkstätten jetzt für 2027, 2028 eingestellt ist, so kann man dort schon sehen, dass wir faktisch die bisherigen Zuwendungen des Freistaates Sachsen, das sind knapp 5,7 Millionen, auch für die folgenden Jahre fortgeschrieben haben. Das klingt jetzt erstmal ganz positiv, wenn man es etwa vergleicht mit anderen Akteuren, die in diesem Feld unterwegs sind, etwa die Sächsische Landesarbeitsgemeinschaft Auseinandersetzung mit dem Nationalsozialismus, die sozusagen vor allem Akteure aus dem Themenfeld und der Verfolgungsperiode 1933 bis 1945 zusammenführt und noch relativ jung ist, bei der 30% Kürzung angesetzt sind. Aber wenn man dann überlegt, was das auch angesichts natürlich immer steigender Kosten für Verwaltung und Personal, angesichts der Tatsache, dass auch neue Gedenkstätten perspektivisch in die Stiftung aufgenommen werden sollen. Da spreche ich von der Gedenkstätte KZ Sachsenburg, die ja in Vorbereitung schon seit vielen Jahren ist. Dann muss man ganz klar sagen, haben wir es faktisch auch an dieser Stelle mit einer Kürzung zu tun. Und das wird dann vor allem auf die durchschlagen, die eben als freie Träger, als institutionell geförderte Einrichtung oder eben als Projektmittelantragsteller auf den unteren Ebenen der Gedenkstättenlandschaft unterwegs sind. Also vielleicht einfach noch eine Anmerkung zur Gedenkstättenstiftung selbst, 94 gegründet, 2003 dann auch gesetzlich verankert. Es ist so ein klein wenig eine Dachorganisation über Gedenkstätten in Sachsen. Es gibt sechs Stiftungsgedenkstätten und mehrere institutionell geförderte Gedenkstätten. Und das ist jetzt das, was ich gerade meinte, die Projekt- und Antragsteller. Die kommen aber aus einer viel, viel reicheren sächsischen Erinnerungskultur. Das sind lokale Vereine, das sind teilweise auch private Initiativen, die einfach sagen, dass an bestimmten Stellen im Freistaat Sachsen etwas für die Erinnerung an die Opfer politischer Verfolgung und Gewaltherrschaft vor 1945 und nach 1945 getan werden muss.
0: Genau, das lässt sich das irgendwie beschreiben, wie viele Projekte das sind, die da über eure Schirmherrschaft, nenne ich es jetzt mal, noch ein bisschen was an Auskommen bekommen?
1: Naja, es gibt ja allein 11 Einrichtungen, die dauerhaft durch die Stiftung Sächsische Gedenkstätten gefördert werden. Das heißt, die bekommen jedes Jahr einen bestimmten eine bestimmte Summe Geldes, um ihre Arbeit machen zu können. Und dazu gehören Einrichtungen wie der Lern- und Gedenkort Kassberg-Gefängnis in Chemnitz, der vor allem zu DDR-Zeit, also der zu DDR-Zeiten als Abschiebegefängnis Bekanntheit erlangt hat, das ehemalige Frauengefängnis in Hoheneck, aber auch die Runde Ecke. Das sind jetzt Orte für die Zeit nach 45 und dann eben für die Zeit vor 45 beispielsweise die Gedenkstätte Zwangsarbeit in Leipzig. Also da sieht man schon, das sind auch große Player, die sozusagen ein wichtiges Segment und in vielen Fällen auch ein Alleinstellungsmerkmal haben. Das sind sozusagen die Akteure, die jährlich Förderung erhalten sollen und bekommen bislang. Und dann gibt es eine Vielzahl von Projekten und das haben wir, ich kann das tatsächlich zahlenmäßig, kann ich das gar nie benennen, aber wir sind auf jeden Fall im zweistelligen Bereich unterwegs. Projekte mit kleineren Antragssummen, Projekte mit größeren Antragssummen, mit denen dann auch der Beirat und die Gremien der Stiftung befasst sind, um das zu bewerten. Da gibt es jetzt relativ viele. Also wir hatten jetzt zur letzten Sitzung, das kann man zahlenmäßig ruhig mal sagen, haben wir 9 Projektanträge zu bewerten gehabt. Das heißt, es sind Anträge, die im fünfstelligen Bereich unterwegs sind und zu denen wir Stellung nehmen. Und was merklich ist in der letzten Zeit, ist, dass wir vor allem auch Projekte aus dem Zeitfenster der Verfolgungsperiode 33 bis 45 hier an der Stelle bekommen.
0: Es ist ja eine bestimmte Bewegung da, könnte man sagen, in der Erinnerungspolitik, Erinnerungskultur, dass Themen wie Zwangsarbeit, auch Themen der frühen KZ in Sachsen eigentlich erst in den letzten 10 Jahren so eine gewisse Karriere gemacht haben, dass sich damit beschäftigt wird. Das war ein ganzes Stück Niemandsland für viele Jahrzehnte. In der Erinnerungskultur in der DDR gab es sowas eigentlich gar nicht, dass man sich da großartig damit beschäftigt hätte. Und genau, das bedeutet, dass da natürlich eigentlich heute auch Mittel notwendig sind, um schlicht zu verhindern, dass Orte, an denen Unrecht geschehen ist, durch irgendeinen Supermarkt oder eine Schlachterei überbaut werden. Ja, wenn wir jetzt die Haushaltsansätze angucken, wo müsste man jetzt eigentlich anfassen und sagen, nee, dort geht's so nicht weiter?
1: Also tatsächlich, wenn man in den Koalitionsvertrag schaut, da heißt es, dass die Arbeit der Stiftung Sächsische Gedenkstätten jetzt konkret weiterhin unterstützt und bedarfsgerecht fortentwickelt werden soll. Es gibt tatsächlich auch ein Entwicklungskonzept für die Stiftung Sächsische Gedenkstätten, die diese Fortentwicklung bis 2035 in relativ wenige Seiten, die kann man auch im Internet abrufen, wen das interessiert, zusammengefasst hat und die eben zeigt, dass es um moderne Angebote im Bereich Bildung und Vermittlung machen zu können, um die Gedenkstätten auch in ihren Infrastrukturen, also die Orte, die an denen gedacht wird und an denen sozusagen auch die Arbeit dann mit Schulklassen, mit den Besuchern, mit weiteren Akteuren stattfindet, die zu erhalten. Dafür braucht es sozusagen Mittel, aber es braucht natürlich vor allem auch Personalstellen, um auf aktuelle Trends, und da rede ich jetzt einfach auch mal nur von Möglichkeiten digitaler Angebote, innovative Angebote, die sich gerade an Schüler richten, um das zu entwickeln. Und ja, die Personalausstattung ist verglichen auch mit anderen deutschen Gedenkstätten, Stiftungen in anderen Bundesländern in Sachsen relativ überschaubar. Also wir haben eine überschaubare Zahl an Mitarbeitern. Das sind, glaube ich, knapp über 40, habe ich, also für die Zahl lege ich jetzt meine Hand nicht ins Feuer. Ich meine, es sind knapp über 40, die in den unterschiedlichen Gedenkstätten bis hin zu den freiwilligen Dienstleistenden angestellt sind. Das ist, wie gesagt, vergleichsweise wenige. Das machen manche Städte allein für die Erinnerungskultur. Und das ist, wie gesagt, ein Ansatz, das zu machen. Und es muss auch Geld eingestellt werden, damit eben die freien Träger, die institutionell gefördert werden, beziehungsweise die durch Projektanträge Dinge zu Wege bringen, dass die auch die Möglichkeit haben, eben ihre Sachen zu entwickeln. Und du hast es schon ganz richtig gesagt, es gibt in den letzten Jahren viele Orte, die in den Blick gerückt sind. Da ist viel, viel, viel zivilgesellschaftliches Engagement dahinter. Davon lebt auch die Stiftung, denn sie allein könnte die Erinnerungskultur und Arbeit in Sachsen natürlich nicht machen. Und deswegen ist es auch wichtig, dass für diese Initiativen bedarfsgerecht Mittel eingestellt werden, um das voranzutreiben. Und es sind mittlerweile auch junge Initiativen dabei, etwa in Leipzig, die Rebeckstraße 63, ein Ort der Zwangsunterbringung, der auch epochenübergreifend eine wichtige Rolle gespielt hat und der seit einigen Jahren jetzt von eben einer jungen Initiative vorangebracht wird, die da auch schon eine Ausstellung eingerichtet haben und natürlich auch den Wunsch haben, dass dieser Ort sichtbarer wird. Und der macht eben auch nochmal deutlich, dass auch Erinnerungskultur sich entwickelt, nicht auf der Stelle steht, sondern fortschreiten muss. Und um dieses Fortschreiten zu ermöglichen, bedarf es eben auch einer Ausstattung. Denn wenn man eine Erinnerungskultur nicht nur als irgendein Luxusgut möchte, sondern wenn man sagt, es ist demokratierelevant und aus meiner Sicht ist es das, dann braucht es schlicht und ergreifend auch die Gelder, um das zu fördern. Dabei ist mir bewusst, vielleicht noch die Anmerkung, dabei ist mir natürlich bewusst, dass das jetzt kein reines Wunschkonzert sein kann, dass wir in der Situation sind, wo die Haushaltslagen schwierig sind, wo an allen Stellen gespart wird, aber gleichwohl, wenn Erinnerungskultur funktionieren soll, auch in Zukunft, dann müssen hier Gelder bereitgestellt werden. Und wir waren ja im letzten Jahr schon mal an der Stelle, dass wir hingehen mussten als Beirat in die Öffentlichkeit. Und wir sind das auch nicht allein gewesen. Und es gab politische Akteure, die das unterstützt haben, worüber wir uns sehr gefreut haben, wo wir eben genau vor demselben Problem gestanden haben, da einfach mit Forderungen nach außen zu gehen. Denn das Problem ist, wir vertreten die Interessen der Opfer und der Hinterbliebenen. Und das müssen wir auch tun, indem wir unsere Stimme in diesem Feld der Finanzierung miterheben.
0: Wenn man Erinnerung als was sieht, in dem sich auch eine Gesellschaft selbst pflegt, würde ich jetzt mal sagen, wo es nicht nur um so eine Historisierung und so ein Blick auf früher geht, sondern wo man auch sagt, okay, das gehört für mich einfach zu einer Gesellschaft dazu, dass es sich schöpferisch damit auseinandersetzt, dann reichen halt auch nicht die Gebäude. Natürlich müssen wir gucken, dass wir die Orte erhalten, aber eben das Diskursive, das Dialogische, was in sowas drinsteckt, du sprachst von der Rebeckstraße, ich denke bei solchen Geschichten auch immer an Remembering Leipzig, so ein Projekt, was dann also wirklich mit Verkörperung der Dinge zu tun hat, dann braucht es einfach wirklich Personal, was das begleitet und anleitet. Ne?
1: Also genau so ist es, auch gerade. Also Leipzig ist nur ein Beispiel für so einen großen urbanen Raum, aber es geht natürlich auch darum, dass wir im ländlichen Raum die Akteure stärken, die noch teilweise viel mehr unter Druck sind. Und das hat die Stiftung in den letzten Jahren auch schon gemacht. Also es gab Projektanträge, die gefördert worden sind, die eben auch diese Arbeit und Erinnerungskultur im ländlichen Raum stärkt. Ja, also vielleicht, um es nochmal zusammenzufassen und in zwei Sätze zu bringen, die Stiftung Sächsische

0: und eben auch in die Fläche zu kommen.
1: Ja, soweit Daniel Ristau zur Einschätzung zu dem in Sachsen geplanten Haushalt, also dem Haushaltentwurf 2027-28. Ich bringe dann noch ein zweites Stückchen, wo es nochmal darum geht, was eigentlich für gesellschaftliche Trends er so wahrnimmt. Aber davor hören wir ein bisschen Musik von Sloth Rast, Smile.

0: Ja, ich habe mit Daniel dann noch eine zweite Runde dran gehängt, wo wir mal darüber gesprochen haben, wie eigentlich bestimmte gesellschaftliche Entwicklungen, die gerne unter dem Wort Rechtsruck eingeordnet werden und wie geht eigentlich diese Gesellschaft mit Erinnerung um, jetzt mal jenseits von staatlichen und institutionell-politischen Akteuren. Schauen wir mal, was Daniel dazu zu erzählen hatte. Wo stecken wir eigentlich im Jahr 2026? Wie sieht Erinnerung in dieser Gesellschaft aus? Was passiert? Stichwort in Heidenau gab es unlängst die unschöne Situation, dass dass verschiedene Fraktionen im Stadtrat eine Entscheidung getroffen haben. Sie wollen keine weiteren Stolpersteine in Heidenau verlegen. Wo stecken wir gerade? Wie gewollt ist in der Mitte der Gesellschaft oder auch an ihren Rändern, sich überhaupt mit Erinnerung auseinanderzusetzen? Was sind die tragenden Schichten und was erlebt ihr so bei eurer Arbeit?
1: Ja, da spreche ich jetzt im Grunde in der doppelten Funktion tatsächlich. Also einerseits als Vorsitzender des Stiftungsgremiums Beirat, wo ich nur sagen kann, wir haben im Beirat das auch auf die Tagesordnung genommen. Wir waren im Archiv Bürgerbewegung Leipzig, wo die mit dem Achim Bayer, der dortige Akteur für die Stolpersteine in Leipzig auch angesiedelt ist und haben ein klein wenig da den Austausch auch gepflegt. Ich kann

0: auch aus der Perspektive des Historikers, der sich im eigenen Heimatort, nämlich in dem Fall im Radebeul, mit Stolpersteinen befasst. Wir haben letzte Woche erst 4 Stück hier verlegt. Auch nur sagen, es ist einfach erschreckend, wenn man sieht, dass mit vorgeblichen Argumenten politische Entscheidungen getroffen werden, die man früher für ja eher nicht möglich gehalten hätte in den Konstellationen. Also man sieht, es gibt Situationen, in denen der bisherige Grundkonsens in der Erinnerungskultur, wo es immer viel Streit auch gegeben hat zwischen verschiedenen Akteuren, zwischen Akteuren und Politik, und davon hat das auch gelebt und hat sich auch weiterentwickelt. Aber wir erleben momentan, dass bisherige Akteure, politische Akteure, die eigentlich diesen Grundkonsens mitgetragen haben, teilweise anfangen, auf der kommunalen Ebene diesen Konsens zu hinterfragen. Dafür ist Heidenau ein Beispiel. Dafür ist im letzten Jahr beispielsweise Wurzen ein Beispiel gewesen, wo auch ein Projekt von zivilgesellschaftlichen Akteuren verhindert worden ist, weil der Stadtrat eben eine Annahme einer Spende da verhindert hat.
1: Ja, das Netzwerk Demokratische Kultur in Wurzen. Wir haben bei uns im Radio auch darüber gesprochen. Es wurde zunächst gesagt, wir tragen den Selbstanteil der Kommune für eine überregionale Förderung nicht. Und als das Geld per Spende beigebracht wurde, wurde diese Spende nicht angenommen, um tatsächlich aktiv zu verhindern, dass das NDK eine Förderung bekommt, weil sie in der Gegend als Nestbeschmutzer gelten, die zu oft daran erinnern, dass es eben tatsächlich heute nationalsozialistische Umtriebe gibt. Ja, wie gehen wir damit um? Wie gehen wir mit der Gemengelage um, dass es offensichtlich mehr und mehr den Wunsch gibt, sich von Geschichte abzutrennen, würde ich so für mich formulieren. Was ist möglicherweise, was wir auch selbst schauen können, wie wir anders damit umgehen, Stichwort Geschichtsvermittlung.
0: Ja, also ich sehe tatsächlich viele positive Bemühungen im Feld. Und da sind wir wieder bei der Frage, die müssen halt einfach auch unterstützt werden. Also wenn das gewollt ist, es gibt diese Ansätze. Es gibt Remembering Leipzig ist ein schönes Beispiel dafür, das hast du ja vor uns schon erwähnt. Es gibt Versuche, andere Formen zu finden, kartenbasierte Formate, wo man entdecken kann. Es gibt auch alternative Veranstaltungsformen mittlerweile. Die Akteure im Feld wissen auch, dass die künstliche Intelligenz ihnen an manchen Stellen unglaublich wertvolle Handwerkzeuge mit an die Hand geben kann, um aus etwas vermeintlich für Schüler mit 13, 14 beispielsweise eher langweiligen etwas zu machen, was lebendig ist. Und also auch was die Gedenkstätten und auch was die kleineren Akteure angeht. Ich nehme an vielen Stellen eher wahr, dass die gar nicht den Bedarf abdecken können, der angefragt ist. Also gerade aus dem Bereich von Schulen und Bildung. Also das trifft sowohl für die Gedenkstätten der Stiftung Sächsische Gedenkstätten zu, das trifft aber auch für kleinere Akteure in Dresden etwa für Hatikva, die sich mit jüdischer Geschichte und Kultur auseinandersetzen und Führungen über den alten jüdischen und neuen jüdischen Friedhof anbieten zu, wo einfach die Herausforderung ist, dass die absagen müssen, wenn Schulklassen anfragen, weil sie vollkommen überlastet sind, in ihren personellen Strukturen das sozusagen abzudecken. Das ist das eine. Dann erlebe ich, da muss ich auch wieder das Radebeuler Beispiel bringen, auch die Akteure in Heidenau, die in Pirna angesiedelt sind. Ich erlebe aktive zivilgesellschaftliche Bemühungen, die oft getragen sind, auch von eine unglaublichen Breite gesellschaftlicher Akteure. Ich komme noch mal nach Radebeul, weil das sozusagen ganz nahe lag und gleichzeitig auch Licht und Schatten deutlich macht. Wir hatten zu dieser Stolpersteinverlegung am letzten Dienstag, also mittlerweile vorletzten Dienstag, letzte Woche Dienstag, hatten wir ungefähr 180 bis 200 Personen aller Altersgruppen mit dabei und vor Ort. Und es war eine tolle Das war eine tolle Veranstaltung, wo sich auch der Oberbürgermeister dann hinstellt und sagt, das ist uns wichtig, wir wollen das für Radebeul machen. Dieser Teil der Geschichte ist wichtig. Ich erlebe bei den Schülern, Grundschülern, die da dabei sind, ein großes Interesse für dieses Zeitfenster von Geschichte und eben auch die Verfolgungsperiode. Und gleichzeitig gibt's halt Akteure, die diese Veranstaltung, diese Form des Gedenkens in Frage stellen. Wir hatten ja, wie man der Polizeipressemeldung auch entnehmen konnte, dann am Tag danach schon eine Schändung der Verlegestelle. Glücklicherweise sind die Steine ganz geblieben. Und das ist genau dieser Spagat, der in Radebeul sicher noch einfacher zu handhaben ist als etwa in Pirna und anderen Orten, gerade in der ländlichen Region, wo gerade die Konfrontation der Erinnerungskultur in Bezug auf 1933 bis 1945 eben sehr, sehr groß ist.
1: Ich glaube ja, dass worum es da ein ganzes Stück geht, ist, wenn ich so eine Gedenkstätte habe, ich habe auf dem Dresdner Heidefriedhof irgendwie so eine Stele, die erinnert an alle, denen es irgendwann mal schlecht ging, so ungefähr, und hat eben genau nie die Spezifizität und sie hat so eine Ortlosigkeit. Also man geht dahin und beteiligt sich eigentlich an einem Diskurs, der sofort 45 begonnen hat. Wir haben von all dem nichts gewusst. Und diese Stolpersteine, die signalisieren ja schon einfach mal ganz, ganz unkompliziert. Auf meiner Straße, wo ich wohne, sind an 10 verschiedenen Stellen Leute abtransportiert worden. Und die sind von dem Moment an, wo sie in dem sogenannten Judenhaus gelebt haben, dann tagtäglich in ihre Zwangsarbeitsstellen gelaufen mit klappernden Holzschuhen, und die sind gesehen und gehört worden. Und ich denke, diese Selbstlüge möchte man gerne aufrechterhalten, und dagegen ist sozusagen diese Benennung von Orten, an denen was passiert ist, und das Wissen um diese Orte ein ganz wichtiges Gegengift.
0: Ja, und vor allem das Projekt Stolpersteine ist eben nicht nur schön, weil es deutlich macht, die Verfolgung, die ist dezentral passiert, die ist ja auch nicht nur irgendwie an 3 Tagen in diesem Zeitraum 1933 bis 1945 gewesen, sondern das ist ja ein permanenter Prozess mit Phasen, wo vielleicht der Verfolgungsdruck geringer gewesen ist, aber eben auch mit Phasen, wo er sich erhöht hat, wo es auch Übergriffe gegeben hat, wo auch in Wohnungen beispielsweise dann eingedrungen ist, etwa im Rahmen der Novemberpogrome von 1938. Und das ist ja auch ein Projekt, was zeigt, es sind ganz unterschiedliche gesellschaftliche Gruppen attackiert wurden, politisch verfolgte, als jüdisch verfolgte Menschen, die sich nicht unbedingt alle als jüdisch verstanden haben, Zeugen Jehovas, Menschen, die gesagt haben, sie wollen keinen Anteil an Krieg haben, Opfer, die im Rahmen der Euthanasieaktion ermordet worden sind. Und das ist dann plötzlich im Stadtbild eben auch an den Stellen, wo sie ihre letzten frei gewählten Wohn- bzw. Arbeitsorte hatten, präsent. Und das machbar ist. Also wie gesagt, ich erlebe das in Radebeul an vielen Stellen, höre das aber auch von anderen Akteuren, die im Stolpersteinbereich aktiv sind, dass diese Markierungen ein unglaublich wichtiger Punkt sind. Und man sieht sie ja dann auch in anderen Orten und sieht eben, okay, das ist jetzt auch nicht nur ein Phänomen von meiner Stadt, sondern das ist auch was in anderen Orten passiert. Das eröffnet noch eine andere Perspektive auch auf die Frage, wie wir uns dieser Zeit zuwenden sollten. Das ist nämlich die Frage, und was haben die anderen gemacht? Also wir haben jetzt sehr stark auf die Verfolgten, auf die Opfer rekurriert. Aber die Frage ist natürlich auch immer, wer hat auf der anderen Seite gestanden? Wer hat zugeschaut? Und wer ist möglicherweise eben auch Täter gewesen, der jene Menschen, die an einem bestimmten Ort gelebt haben, überhaupt erst zu Opfer gemacht haben? Und da haben wir ja jetzt mit den seit dem Frühjahr auch online für jedermann zugänglichen NSDAP-Mitgliedskarteikarten nochmal eine ganz andere Chance, auch diese persönliche, individuelle Auseinandersetzung anzustreben. Und ich denke, das ist tatsächlich was in den ganzen letzten Jahrzehnten erst im Ansätzen gemacht worden ist, und zwar vor allem für Menschen, die zwischen 1933 und 1945 diesen Schwerpunkt ihrer Arbeit etwa für die NSDAP als Kreisleiter oder als Gauleiter oder in irgendeiner anderen verantwortlichen Funktion hatten und die auch nachweislich an Verbrechen beteiligt gewesen sind. Aber wie gesagt, dass sowas funktioniert, dass eine Partei so stark wird, das hat natürlich auch damit zu tun, dass es Wählerinnen und Wähler gab und dass es dann auch Menschen gegeben hat, die bereit waren zu schändlichen Taten an anderen Menschen. Und dass es viele, viele, viele Menschen gegeben hat, die aus ganz unterschiedlichen Motiven heraus an dieser Stelle nicht gesagt haben, halt, stopp, nein, das darf nicht sein. Das ist sozusagen auch immer ein Ziel. Ne? Es geht nicht darum, in der Gedenkstättenarbeit, und das betrifft auch die Zeit nach 45, zu sagen, wir müssen unglaublich massiv Wissen vermitteln. Und das muss dann allen klar sein und jedes historische Datum muss irgendwie gemerkt werden, sondern es geht tatsächlich darum, dass die Menschen, die diese Orte besuchen, dass die Menschen, die Bildungsveranstaltungen in den unterschiedlichen Formaten besuchen, dass die Menschen, die sich mit dieser Geschichte beschäftigen, weil es eine virtuelle Karte beispielsweise gibt, dass die einfach die Möglichkeit haben, sich selber zu positionieren und sich zu fragen, okay, was hat das mit meinem Leben zu tun? Was ist meine Haltung zu den Dingen? Denn das ist genau das, was ich vorhin sagte. Ne? Auf der Stelle wird dann Erinnerungskultur und Erinnerungsarbeit demokratierelevant, weil eben Menschen für sich erkennen, dass sie vielleicht bestimmte Situationen, die es historisch gegeben hat, so nicht wieder in der Gegenwart erleben möchten.
1: Ja, da würde ich sagen, danke für dieses Schlusswort. Danke an die Stiftung Sächsische Gedenkstätten für ihre wichtige Arbeit. Danke dir, dass du dich hast zum Vorsitz wählen lassen von dem Beirat der Stiftung Sächsische Gedenkstätten. Und danke für dieses Gespräch. Ja, soweit. Musikalisch geht's hier weiter mit Cornwave, Your Next Destination.

Ja, ein Evergreen der sächsischen, der Dresdner Politik ist eigentlich, dass die sogenannten bürgerlichen Kräfte den ÖPNV für verzichtbar halten und einen wirklich exponentiell wichtigen Bedarf an Beton irgendwie sehen. Straßen können nicht breit genug sein, Straßenbahnen können nicht selten genug fahren. Es gibt eine Wortmeldung von dem Bündnis Mobilität für alle, die einen Stadtratsbeschluss vom Herbst 25 problematisieren in allen Herbst-, Winter- und Osterferien den Fahrplan mit reduziertem Angebot einzuführen. Dazu das Bündnis. In den Herbst-, Winter- und Osterferien ist die Fahrgastnachfrage nach DVB kaum geringer. Trotzdem gibt es aufgrund des Stadtratsbeschlusses ein reduziertes Angebot. Dies bringt 6 zusätzliche Fahrplanwechsel im Jahr mit sich. Menschen, die sich eigentlich auf den Nahverkehr verlassen, stehen an der Haltestelle und wundern sich, warum die Bahn auf einmal seltener kommt. Besonders hart trifft es Penrich. Fuhr die Bahn vor den Kürzungen noch alle 10 Minuten, sind es nun in den Ferien nur noch alle 30 Minuten. Doch auch auf anderen Linien, die dann nur noch alle 15 Minuten fahren, kosten Umstiege deutlich mehr Zeit und sind unzuverlässiger. Ein attraktives Angebot sieht anders aus. Das zeigt sich bereits jetzt durch Fahrgastverluste und schlechtere Wertungen im kürzlich erschienenen Kundenbarometer. Insbesondere Taktfrequenz, Preis-Leistungs-Verhältnis und das Liniennetz wurden 2026 kritischer bewertet als zuvor, so Ron Richter vom Bündnis Mobilität für alle. Wenn man diese Einschränkung in Relation zu den eingesparten Kosten von ca. 1,1 Millionen Euro setzt, steht das in keinem guten Verhältnis. Zum Vergleich, die Sachsenenergie, die die DVB teilweise querfinanzieren, machten im Jahr 2025 270 Millionen Euro Gewinn. Weniger als 0,5% davon würden reichen, um das Angebot wiederherzustellen. Die Kürzungen seien reine Symbolpolitik, so das Bündnis. Wir hatten ja vor 2 Wochen, glaube ich, das Thema, dass auch sich eigentlich die finanzielle Situation ganz anders darstellt als von diesen Stadtratsbeschlüssen antizipiert. Einsparungen sollten die Stadt vor Unbill behüten. Nun zeigt es sich, dass die Dresdner Verkehrsbetriebe AG deutlich günstiger gewirtschaftet hat und eigentlich überhaupt nicht so ein Defizit besteht. Die dabei frei werdenden 6 Millionen sollen nun dennoch für andere Zwecke verwendet werden. Ja, und wenn wir jetzt einmal gerade in Dresden sind, könnten wir natürlich noch mal kurz schauen, was war hier eigentlich am Wochenende los. Am Abend des 2. Oktober hat sich eine Gruppe von etwa 25 Menschen gegenüber oder neben dem Curry und Co. auf der Luisenstraße in der Neustadt getroffen. Was ist da eigentlich los? Für alle, die jetzt aus der Neustadt sind, ist das vermutlich alles soweit so klar. Eine der Besitzerinnen, die Simone Meyer-Götz, kommt aus einer Familie, die halt dort genau in diesem Haus irgendwann die Dresdner AfD mitgegründet hat. Dann sind die umgezogen irgendwie in die Königstraße, glaube ich, also jetzt irgendwie da vorne in dieses Viertel an der Hauptstraße, in ein Gebäude, was dem Vater irgendwie andererseits gehört als Anwalt. Und ja, und jetzt hatte also Simone Meyer-Götz, die natürlich schon sehr unterschiedliche Positionen auch vertritt. Das ist bei weitem nie so klar, wie man manchmal tut. Hatte die sich dafür ausgesprochen, dass die CDU mit der AfD zusammenarbeiten soll. Davon hatten einige den Kanal voll.
Welche haben das Haus verchromt, sieht gar nicht so schlecht aus. Und dann haben sich dort eben Leute mal eine Weile aufgehalten und die Polizei hat, obwohl es dort keinerlei Gewalt oder Drohung, Drohgebärden und so weiter ging, hat sie dort doch den Personenkreis eingepackt, eingekesselt und dafür gesorgt, dass die alle ihre Personalien abgeben mussten. Das wird natürlich als einigermaßen fragwürdig gesehen und den nennen wir es jetzt mal VeranstalterInnen dieser kleinen Zusammenkunft ist es recht wichtig, darauf nochmal hinzuweisen, weil natürlich die Tagespresse irgendwie das Ganze in so ein Verhältnis geschoben hat. Frau Meyer-Götz erlebt einen Shitstorm und ist ihres Lebens nicht mehr sicher. Selbstverständlich ist sie zumindest aus der Perspektive derer, die das ganze Thema skandalisiert haben, durchaus sicher und soll man nicht so tun. So ungefähr die Darstellung des Ganzen. Ja, ich mache mal hier noch ein bisschen Musik und dann geht's mal nochmal in Landespolitik rein. Vielleicht soweit, falls ihr manchmal überhaupt nicht gerne Musik hört, dann könnt ihr, während ihr das macht, schon mal auf die Movid-Seite gucken. Movid Festival geht vom 9. bis 15. November wieder hier in Dresden. Hat ein bisschen Neues, etwas more stylisches, etwas mehr stylisches Signet bekommen, Logo bekommen und unter dem Programm könnt ihr euch anschauen, was dieses Jahr alles ist. Das werde ich euch nicht vorbeten. So, hier gibt's von Pylon natürlich nicht von Pylon, sondern das Lied Pylon von Bebaldo B. Gott, was für ein Name. Ich verstolper mich immer dran.

Ja, jetzt hoffe ich, kriege ich es raus. Bi-Ba-Du-Bi ist das eine noch recht junge Singer-Songwriterin, die aus in Großbritannien ihr Spiel treibt. Oh, etwas wollte ich euch noch nahelegen. Wir sprachen immer mal mit Menschen aus dem Malobeo und da ging es auch darum, dem Malobeo, weil es gibt also die einen, die haben halt ein Haus, wo sie Geld verdienen und dann wird ihnen trotzdem noch kostenlos die Fassade erneuert, wie da beim Curry und Co. Und die anderen, die müssen irgendwie sehen, wie sie kommen. Das Malobeo muss seit vielen, vielen Jahren sehen, wie sie kommen. Und dazu gibt's die eine oder andere Person, die hier zuhört, die da schon Gelder überweist als Anteil von der Miete. Dort ändert sich jetzt das Konto. Also, wenn ihr das so tut, Achtung, drauf achten, das Konto hat sich geändert. Ihr solltet jetzt woanders hin Kohle schicken. Und wenn ihr das noch nicht macht, ist es natürlich ein guter Anlass, darüber nachzudenken, ob man diesen wichtigen Ort der Verständigung und der Veranstaltung, ob man dann nicht das eine oder andere an Cent entbehren kann, um das dort reinzubringen. Ich habe hier noch ein Thema. Nämlich der BUND Sachsen hat jetzt thematisiert, skandalisiert, wie auch immer man das nennen mag. Die sächsische Landesregierung plant die Genehmigung neuer Windenergieanlagen außerhalb geplanter Windenergiegebiete vorübergehend auszusetzen, und zwar so lange, bis die Regionalpläne fertig seien. Diese Pläne legen verbindlich fest, wo in Sachsen Windkraft stehen darf. Beschlossen sein müssen sie bis Ende 27. Bis die neuen Windenergiegebiete feststehen, können Vorhaben unter den jeweils geltenden gesetzlichen und planerischen Voraussetzungen auch außerhalb der bislang vorgesehenen Flächen beantragt und genehmigt werden. Und genau das will die Landesregierung nun stoppen. Keine neuen Genehmigungen mehr, bis die Regionalpläne vorliegen. Das erinnert so ein bisschen an die Politik unserer Wirtschaftsministerin, die tatsächlich irgendwie, kann man ja so formulieren, versucht, Windkraft abzuwürgen und stattdessen irgendwie Öl, was wo auch immer herkommt, und Gas, was auch wo immer herkommt, zu verheizen in irgendwelchen fossilen Kraftwerken. Der BUND Sachsen sagt, ein Moratorium sendet nun genau das falsche Signal an Investoren. Wind und Sonne sind die Zukunft, weiter auf fossile Brennstoffe zu setzen, ist für Umwelt und Wohlstand gleichermaßen fatal, wie die aktuellen Preisspiralen zeigen. Wird die Windkraft gebremst, geht das zulasten von Versorgungssicherheit, Bezahlbarkeit und Arbeitsplätzen, sagt Professor Dr. Dr. Felix Eckert, Vorsitzender des BUND Sachsen. So, hier gibt's jetzt noch drei Takte Musik, bevor der Abendgruß kommt. Sick Man of Europe, Eyeless Mindless.

0: Hallo Radio.
1: Gute Nacht und schlaf fein du und ruhe dich fein aus.
0: Okay, Mama, aber noch bitte
2: aber
0: noch eine
2: Geschichte.
0: Ja. Bitte noch eine Geschichte.
3: Eine einzige kleine Geschichte.
0: Bitte noch eine Geschichte.
3: Eine einzige oder vielleicht zwei oder drei.
1: Na, gut.

0: Zweimal vor langer, langer Zeit in einem weit, weit entfernten Königreich, da lebte ein König mit seiner Tochter, der Prinzessin. Im selben Königreich gab es auch eine Drachenhöhle, aber ohne Drachen, denn der war schon vor langer Zeit gestorben. Eines Tages aber kam zufällig ein anderer Drache an der Höhle vorbei. Sie gefiel ihm so gut, dass er gleich einzog, und wie es der Brauch bei Drachen ist, entführte er auch die Tochter des Königs. Drachen machen das nun mal so. Wenn sie irgendwo einziehen, fliegen sie los und rauben Königstöchter. Also lebten jetzt in der Drachenhöhle der Drache mit der Königstochter. Der König wiederum war ganz froh, dass seine Tochter weg war, denn sie war eine richtige Zicke.
1: Mensch, da habe ich aber Glück gehabt, dass wieder ein Drache in die Höhle gezogen ist und die Prinzessin entführt hat. Mit dieser Tochter hätte ich es keinen Tag länger ausgehalten.
0: Aber die Leute im Königreich wussten natürlich nicht, dass der König froh war, seine Tochter los zu sein.
2: Der arme König, seine Tochter ist von einem Drachen entführt worden. Der ist bestimmt ganz traurig.
0: Und so erzählten sie es im ganzen Land herum. Dadurch erfuhr auch ein Ritter davon. Er schwang sich natürlich sofort auf sein edles Ross und ritt zum König. Der König empfing den Ritter herzlich.
1: Mensch, Ritter, was willst du denn hier?
3: Herr König, ich habe gehört, eure liebreizende Tochter wurde entführt. Ich werde sie für euch zurückholen.
1: Oh.
0: Der König stockte und dachte nach.
1: Das ist nicht gut. Ich war doch froh, diese alte Zicke endlich los zu sein. Andererseits ist es natürlich nicht schön, wenn die eigene Tochter von einem Drachen gefangen gehalten wird. Ha, ich hab's. Mensch, Ritter, das ist aber richtig lieb von dir. Doch deine Mühe soll nicht umsonst sein. Du kannst gleich meine Tochter heiraten, wenn du sie befreit hast, und mit ihr auf deiner Burg leben. Wir können mich ab und zu besuchen kommen.
0: Der Ritter willigte ein und zog davon. Der König war zufrieden mit diesem Plan, denn so hatte er etwas für seine Tochter und auch für sich getan. Nach einem halben Tagesritt kam der Ritter zur Drachenhöhle. Der Drache lag davor und schlief. Warum war er nicht in der Höhle, fragt ihr euch. Nun, die Prinzessin war nach der Entführung so in Wut ausgebrochen, dass sie alle Sachen vom Drachen durcheinander schmiss und einige sogar kaputt machte. Da flippte der Drache aus und befahl der Prinzessin, die ganze Unordnung wieder in Ordnung zu bringen. Natürlich wollte die Prinzessin nicht. Sie dachte, der Drache wäre genauso wie ihr Vater. Einer, der seinem Kind alles durchgehen lässt. Doch der Drache gab nicht klein bei, ganz im Gegenteil. Damit hatte die Prinzessin nicht gerechnet. Und so schaffte es der Drache, dass die Königstochter tatsächlich Ordnung machte. Ja, und deshalb lag der Drache vor der Höhle, um die Prinzessin nicht beim Saubermachen zu stören. Gut, der Ritter kam also bei der Höhle an, er schwang sich von seinem Ross und rief zum Drachen.
3: Hey Drache, rücke er die Prinzessin heraus, sonst ist er des Todes.
0: Der Drache erwachte, sah den Ritter und fragte.
4: Was willst du denn hier?
3: Ich will mit dir kämpfen, um die Prinzessin zu befreien.
4: Ach die... Die kannst du gleich mitnehmen, die macht nur Ordnung bei mir.
3: Was? Ihr lasst eine zarte Prinzessin aufräumen in eurer Höhle? Das kann ich nicht zulassen. Kämpft!
0: Der Drache wollte noch erklären, dass die Prinzessin nicht hätte aufräumen müssen, wenn sie nicht alles durcheinander gebracht hätte. Doch zu spät. Der Ritter war schon im Kampfrausch und hieb auf den Drachen ein. Mit seinem Schwert schlug er den Drachen dahin und stach ihn dorthin. Der Drache war aber unverwundbar. Er wehrte sich nur ein bisschen und nach einer Weile dachte der Drache...
4: Wenn ich mich jetzt hinlege und so tue, als wäre ich tot, dann hört dieser Ritter vielleicht auf, mich mit diesem blöden Schwert zu piesacken.
0: Also tat der Drache so, als ob er sterben würde. Als der Ritter das sah, war er sehr stolz auf sich. Er schritt in die Höhle. Dort war die Prinzessin gerade dabei, die Unterhosen des Drachen wieder in die Kommode zu räumen. Der Ritter sah sie, kniete vor ihr nieder und sagte,
3: »Edle Prinzessin, ich bin hier, um euch zu retten und zur Frau zu nehmen.«
5: »Und der Drache?«
3: »Er ist tot. Ich habe ihn für euch getötet.«
5: »Das wurde ja auch Zeit. Gut, wenn ich eure Frau werden soll, dann muss ich aber nicht etwa bei euch aufräumen oder so.«
3: »Nein, niemals. Ihr seid eine Prinzessin und so werde ich euch auch behandeln.«
5: »Okay, dann lasst uns von diesem schrecklichen Ort verschwinden.«
0: Trällerte die Prinzessin und ging mit dem Ritter. Ja, und so lebten der Ritter und die Prinzessin zusammen in der Burg des Ritters. Da der Ritter ganz oft unterwegs war, merkte er gar nicht, wie zickig die Prinzessin war. Deshalb führten sie auch eine recht glückliche Ehe. Ab und zu besuchten sie sogar den König in seinem Schloss. Und der Drache? Der besuchte auch ab und zu den König, denn sie hatten sich angefreundet. Sie spielten dann immer miteinander, Mensch, ärgere dich nicht.

0: kleinen Käfer krabbeln in ihr Bettchen rauf und die großen Käfer bleiben noch ein halbes Stündlein auf. Gute Nacht, schlaft schön.
1: Ja, nu aber husch husch, ab ins Bett. Und hier geht's jetzt gleich noch mit einem relativ robusten Beitrag weiter. Kontinuität der NS-Verfolgung als asozial, arbeitsscheu und sexuell verwahrlost. Eine oft vergessene und spät anerkannte Gruppe der Verfolgten des NS sind die als asozial und oder sexuell verwahrlost Betitelten. Dieses Stigma traf im großen Maß auch junge Menschen, die unter dieser Betitelung oftmals in sogenannte Jugendschutzlager inhaftiert worden sind und dort Zwangsarbeit oftmals bis zum Tod verrichten mussten. Und doch wird diese Gruppe der Verfolgten erst seit 2020 offiziell von der Bundesregierung als Opfer des NS anerkannt. Über die Dimensionen und Kontinuitäten dieser Verfolgung sowie den langen Weg zur Anerkennung sprach Konsti aus der tagesaktuellen Redaktion mit Professor Dr. Esther Lehnert. Sie lehrt seit mehr als 10 Jahren an der Alice-Salomon-Hochschule Berlin zur Theorie, Geschichte und Praxis sozialer Arbeit. Sie promovierte zur sozialen Arbeit im NS und forscht unter anderem zu den Themen Gender und Rechtsextremismus sowie Jugendhilfe, Heimerziehung in der BRD und DDR. Und das hören wir uns jetzt gemeinsam an.
2: Kurz im Vorgespräch habe ich es schon erwähnt, mein Weg in dieses Interview führt so ein bisschen über das ehemalige KZ Uckermark. Das ist ja damals im Nationalsozialismus ein sogenanntes Jugendschutzlager gewesen. Ja. Könnten Sie vielleicht kurz erklären, wie diese Lager sich so in die Lagerstruktur des NS eingefügt haben und was vielleicht auch Unterschiede zu anderen Lagern waren?
3: Na, ein ganz wichtiger Unterschied war das Alter. Das heißt also, diese sogenannten, wie Sie auch schon sagten, sogenannten Jugendschutzlager sind aufgrund einer Jugendschutzverordnung, so nannte man das damals, eingerichtet worden. Und es ging im Prinzip um Disziplinierung und Aussortierung und bis dahin zu Vernichtung. Das heißt, ich würde sagen, der große Unterschied ist das Alter, dass Jugend nochmal ganz anders in den Blick genommen worden ist, auch als zu Feinden markiert worden, zu Feindinnen markiert worden. Und das, würde ich sagen, war der eigentliche Unterschied. Und es handelt sich bei Uckermark und Moring. Moring war die Einrichtung für die Jungs und jungen Männer. Handelt es sich nicht um Vernichtungslager. So. Das heißt also, da war dann eher die Maßgabe Vernichtung durch Arbeit. Also insofern ist es nochmal ein Unterschied zu Lagern, die als reine Vernichtungslager konzipiert waren. Und die sogenannten Jugendschutzlager hatten einen Schwerpunkt auf jungen Menschen, die als asozial stigmatisiert worden sind.
2: Könnten Sie vielleicht den Begriff des Asozialen auch kurz einordnen, so aus der NS-Ideologie heraus?
3: Also den Begriff der Asozialität, den gab es schon vorher, gerade für die soziale Arbeit. Der wurde relevant in den 1920er Jahren, auch für die soziale Arbeit. Und den gab es auch darüber hinaus. Also es gab diesen Begriff weiter, nach 45, und zwar sowohl in der BRD als auch in der DDR. Und das ist mir wichtig. Das heißt, wir haben hier ein Kontinuum. Wir haben hier Entwicklung. Das Besondere an oder das Verheerende in der Auseinandersetzung im Nationalsozialismus ist gewesen, dass alles das, was als asozial kategorisiert wurde, und das war in der Regel super willkürlich, ist erb- und rassenbiologisch hergeleitet worden. Das heißt, der Begriff der Asozialität ist in die Gene der Menschen vermeintlich eingeschrieben worden. Vermeintlich, weil es sich um eine pseudowissenschaftliche Kategorie gehandelt hat, aber trotzdem mit teilweise tödlichen Folgen für die davon Betroffenen. Das heißt also, Menschen, die als asozial stigmatisiert waren, waren sozialrassistisch ausgegrenzt und ganz, ganz wichtig, da ging es nicht nur um die Begrenzung, Stigmatisierung bis hin zur Verfolgung der einzelnen Individuen, sondern es ging auch darum, den sogenannten Erbstrom abzuschneiden. Das heißt, es ging immer auch um die Zwangssterilisation, Zwangsabtreibung in diesem Kontext, weil es absolut nicht gewünscht worden ist, dass diese Menschen, die so stigmatisiert worden sind, dass die Nachkommen auf die Welt bringen. Also das ist einfach total wichtig da drin. Und Asozialität war verbunden mit spezifischen Gesetzen, wie zum Beispiel dem Gesetz zur Verhütung erbkranken Nachwuchs. Und es war, bezog sich immer auch auf unliebsames Verhalten. Also Verhalten, was von dem damaligen Regime, was von dem Nationalismus Nationalsozialismus nicht gut gefunden worden ist, konnte diese Menschen, die so ein Verhalten an den Tag legten, und es konnte total unterschiedlich sein. Es konnten jugendkulturelle Geschichten sein. Es konnte aber auch sein, dass Menschen aufgrund anderer Besonderheiten aufgefallen sind. Es konnte politische Aktivität sein. Es war super, super breit gefasst. Und wenn die dann erstmal unter diese Kategorie gefallen sind, galten sie einerseits als gefährlich für die Volksgemeinschaft und sie galten aber auch als Feinde und Feindinnen für die Volksgemeinschaft. Gemeinschaft, weil man damals davon ausgegangen ist, dass Asozialität ansteckend ist.
2: Auf welchem Weg wurden Jugendliche in diese Lage inhaftiert, beziehungsweise welche AkteurInnen spielten dafür auch eine Rolle? Und wie ist es sozusagen von, wie Sie gesagt haben, unliebsamem Verhalten oder Ähnlichem zu dieser Inhaftierung gekommen?
3: Also ganz wichtig für die Stigmatisierung von diesen Menschen unter dieser Kategorie ist die soziale Arbeit gewesen. Und hier waren es vor allen Dingen die Jugendämter und für die jungen Frauen waren es die Pflegeämter. Das heißt, wir können ganz klar sagen, dass das Thema Sexualität bzw. Sexualisierung in der Verfolgung von den Mädchen und jungen Frauen der zentrale Marker war. So, es ging im Prinzip eigentlich fast ausschließlich darum, und bei den Jungs und jungen Männern, also bei den männlichen Jugendlichen, war das eher das Thema Arbeitsverweigerung oder sogenannte Kriminalität, muss man auch dazu sagen. Wie bei den jungen Frauen konnte es auch absolut unterstellte Sexualität sein. Aber das waren die zentralen Marker. Teilweise waren das junge Leute, die bereits schon im System der sozialen Arbeit über ihre Familien waren. Das ist dann in der Familienfürsorge aufgefallen, irgendeine Form von unliebsamem Verhalten. Teilweise war es so, dass sie Elternhäuser hatten, die auch schon stigmatisiert waren, die auch schon als asozial galten, und das mit der Idee der Vererbung war dann sozusagen ganz natürlich, dass davon ausgegangen wurde, dass die Jungen und Mädchen, die aus diesen Familien kamen, dass die eventuell auch unter diese Kategorie gefallen sind. Das heißt also sozusagen, man kann sagen, alle Systeme sozialer Arbeit, also die Ämter wie die Fürsorgeerziehungsanstalten, die vor allen Dingen auch, und die Jugendämter und die Pflegeämter waren zentrale Instanzen für die Überweisung in Jugendkonzentrationslager.
2: Mhm. Welche Rolle hat so Zivilgesellschaft dabei gespielt?
3: Eine viel geringere. Also Zivilgesellschaft, das konnte schon so sein. Also ich habe vor allen Dingen geforscht zum Pflegeamt. Und da kann man aus den Akten schon rekonstruieren, dass es manchmal auch Hinweise gab von NachbarInnen. Oder das ist also, dass Nachbarinnen auch befragt worden sind, wenn ein Mädchen aufgegriffen worden ist. Aber für die Arbeit in dem Pflegeamt kann man sagen, waren es vor allen Dingen andere professionelle Institutionen wie die weibliche Kriminalpolizei oder auch die Gesundheitsämter, die sich an der Ergreifung und der Registrierung dieser, also in dem Fall junger Frauen und Mädchen, beteiligt haben.
2: Weil Sie meinten, diese Jugendlager waren auch eben nicht klassische Vernichtungslager, wie man sie sonst aus dem KZ-Kontext kennt, aber eben doch das Inkaufnehmen von Vernichtung durch Arbeit beispielsweise. Welche Stufen sind denn jugendliche Menschen durchlaufen, die in dieses System reingeraten sind, beziehungsweise gab es überhaupt eine Art und Weise der angestrebten Resozialisierung?
3: Ja, also es war in sich widersprüchlich. Es wurde von den Nazis in den 20er Jahren, die haben ja offensiv schon damals, auch wieder zu heute Parallelen, die haben schon damals ganz exzessiv gegen Sozialausgabe für Schwache gewettert. Wir haben gesagt, es ist sozusagen da, das schwächt den Volkskörper, das schwächt die Volksgemeinschaft so. Und mit dieser Idee sind die dann auch 1933 durchgestartet und hatten aber gleichzeitig die soziale Arbeit, die gesagt hat, nee, wir sind hier zuständig für die stigmatisierten Menschen, für die Minderwertigen. Und anstatt sich vor ihre Klientel zu stellen, was menschenrechtlich geboten gewesen wäre, haben sie gesagt, es braucht uns, weil wir sind so besonders klug, weil wir wissen, wie man die Menschen am besten findet. Wir wissen eigentlich, wie man die Menschen am besten verfolgt. Und wir können entscheiden, ob zwischen diesen so und so kategorisierten, ob eventuell da welche dabei sind, die durch spezielle Maßnahmen aufgebessert werden können, würde man heutzutage sagen. So, also, oder eigentlich ist es natürlich extrem menschenfeindlich. Deswegen gab es in allen Einrichtungen ein super, super perverses System. Also es gab in den Fürsorgeerziehungsanstalten oder aber auch in den Arbeitshäusern Gruppierungen von A bis F, wobei die F immer die sozusagen, wo man überhaupt gar keine Entwicklungschancen gesehen hat. Man muss aber dazu sagen, dieses Gutachterwesen war auch extrem willkürlich. Das heißt, so grundsätzlich war es wahnsinnig schwierig für Menschen überhaupt, sich sozusagen einen guten Platz zu erarbeiten. Arbeitsfähigkeit war das zentrale Moment. Das heißt sozusagen, wenn die in dieser arbeitsfähigen Kategorie geblieben sind, hatten sie die Möglichkeit, länger in dieser Einrichtung zu bleiben und ganz, ganz, ganz wenige hatten auch die Möglichkeit, in Freiheit entlassen zu werden. Aber die Leute, die es alle nicht geschafft haben, weil sie aufbegehrt haben, weil sie komisch geguckt haben oder, das war auch extrem willkürlich, die sind halt immer niedriger kategorisiert worden und das bedeutete auch, dass die Versorgung, die Gesundheitsversorgung noch schlechter geworden ist. Mit dem Überfall auf Polen dann gab es so eine Radikalisierung auch nach innen. Und das bedeutet, dass die Lebensbedingungen für die Leute, die schlechter kategorisiert werden, auch immer schlechter geworden sind. Und gleichzeitig gab es einen wahnsinnig hohen Bedarf an Arbeitskräften und der wurde auch immer größer. Das heißt, die SS hatte Interesse an Arbeitskräften, die Polizei hatte ein Interesse, der Arbeitsdienst hatte Interesse, die Arbeitshäuser. Dann mussten diese Anstalten so und so viel Prozent ihrer Leute freistellen und die sind dann wiederum in die Lager gekommen, wo sie Zwangsarbeit leisten mussten. Das heißt also, einmal in diesem System war die Gefahr, in diese Spirale zu kommen, einfach relativ hoch. Ganz, ganz wenige, denen ist es gelungen, wirklich in Freiheit entlassen zu werden. Und was total spannend ist zu den Systemen, zu denen ich gearbeitet habe, dass nichtsdestotrotz es immer wieder zu Fluchtversuchen und zu Flucht gekommen ist. Das heißt also, junge Leute sind immer wieder auch geflohen, sind ausgebüxt, haben sich sozusagen auf ihre Art und Weise auch gewehrt.
2: Wenn man so über diese Ausgrenzung spricht, dann muss man natürlich auch über die Anerkennung sprechen dessen. Und wir hatten ja jetzt schon ein bisschen über die einzelnen Gruppen geredet, vor allem die auch in diesen Lagern, also gerade Ravensbrück und Uckermark, so wie ich das verstanden habe, inhaftiert waren.
3: Ravensbrück ist ein Erwachsenenkonzentrationslager gewesen für Frauen, also sozusagen so. Aber was Jugendschutzlager war, Moring, das ist in der Nähe von Hannover, und Uckermark, so. Also das war für die Jugendlichen. Und dann gab es noch ein sogenanntes Kinder-KZ. Das war im polnisch besetzt, also es war in den besetzten Gebieten. Und es war in der Nähe von Lodz. Also das war sogar für noch jüngere, genau, Kinder und Jugendliche.
2: Und war es auch so, dass in Ravensbrück zum Beispiel auch eher Menschen inhaftiert waren, die unter diesen, sagen wir mal, diesen drei Begriffen, also asozial, arbeitsscheu, sexuell verwahrlost, inhaftiert waren? Oder war das dann sehr durchmixt?
3: Durchmixt. Also es waren auch politische ZwangsarbeiterInnen aus unterschiedlichen Gegenden und Juden und Jüdinnen waren auch in Ravensbrück untergebracht. Und die Besonderheit an Ravensbrück ist auch gewesen, dass es ein Frauenkonzentrationslager gewesen ist.
2: Genau, um dann nochmal zurück zu dieser Anerkennung zu kommen. Wir haben ja jetzt gerade schon so ein bisschen diese Gruppen definiert. Teilweise gerade so Menschen, die als asozial, sexuell verwahrlost, arbeitsscheu verfolgt wurden, mussten ja extrem lange auch wirklich für Anerkennung kämpfen. Erst 2020 ist, glaube ich, diese Anerkennung passiert. Welche Faktoren haben dafür gesorgt, dass es auch eine Gruppe ist an Verfolgten, die zum einen für diese Anerkennung so kämpfen musste, aber die zum anderen auch im öffentlichen Bewusstsein so unglaublich wenig stattgefunden hat?
3: Ja, ich hatte ja schon zu Beginn gesagt, der Begriff der Asozialität, der ist ja nach 45, war der noch weiter, ganz auch im kollektiven Bewusstsein der jeweiligen Gesellschaften und sowohl der DDR-Gesellschaft als auch der BRD-Gesellschaft. Und es hat in der DDR

0: die dafür zuständig gewesen sind, dass sie dorthin verwiesen worden sind. Und da ist ganz klar gesagt worden, ihr wart nicht politisch verfolgt, ihr wart nicht sogenannt rassisch verfolgt. Also was wollt ihr eigentlich? Und es gab in den Familien auch eine wahnsinnige Scham darüber. Also diese Idee davon, dass es in der Gesellschaft Menschen gibt, die weniger wert sind, weil sie unter diese Kategorie stigmatisiert worden sind, die war einfach ganz, ganz lange vorhanden und die war in den Familien selbst auch teilweise vorhanden. Das heißt, es ist für die verfolgten Gruppe ungleich schwieriger gewesen, offensiv mit diesem Unrecht umzugehen und offensiv das auch einzufordern. Und häufig war sogenannte Asozialität ja verbunden mit Armut. Es ging ja ganz, ganz häufig, ich würde sagen zu 80-90% ging es um arme Menschen. Armut war noch nie in irgendeiner Art und Weise was Tolles oder was Cooles oder was man dann, es war nie eine Kategorie, aus der man hätte eine positive Identitätskategorie zum Beispiel ziehen können. Und von daher, glaube ich, hat das was damit zu tun, dass es für die Betroffenen so unendlich schwierig war und aber auch, dass die Gesellschaft überhaupt gar kein Interesse daran hatte, dieses Unrecht zur Kenntnis zu nehmen.
1: Würden Sie sagen, dass in dem Zusammenhang auch einfach so eine Stimmung geherrscht hat, dass es grundsätzlich Menschen gab, die zu Recht in Konzentrationslager inhaftiert waren?
0: Ob das jetzt zu Recht in Konzentrationslagern, das wage ich nicht zu einzuschätzen, aber auf alle Fälle, dass es grundsätzlich in Ordnung ist, davon auszugehen, dass Menschen einen unterschiedlichen Wert haben. Also dieses Konzept der Minderwertigkeit, was ja auch in den 1920ern eingeschrieben wird in die soziale Arbeit, das behält Gültigkeit. Also sogenannte Minderwertigkeit und Asozialität war synonym im Nationalsozialismus. Und dieses Konzept, dass Menschen weniger wert sind, das ist ganz lange weitergeführt worden. Und ich würde sagen, das ist auch heute wieder eine Auseinandersetzung, die wir führen müssen. Das ist auch heute sich aus anderen Gründen, aber vor der Perspektive von Neoliberalismus wieder verstärkt einschreibt. Dieses, wer ist für unsere Gesellschaft so und so viel wert? Also dieser Gleichwertigkeit für alle wird zusehends in Frage gestellt.
1: Okay, dann würde ich noch mal einen Schritt weitermachen zu dem, was wir schon besprochen hatten über diese Kontinuität des Asozialen. Sie hatten gerade schon angesprochen, dass es um Neoliberalismus zum Beispiel auch geht, in dem diese Idee von Minderwertigkeit für eine Gesellschaft und für weniger vielleicht auch Funktionalität für eine Gesellschaft irgendwie so existiert. Sehen Sie noch in anderen Kreisen beziehungsweise generell so im politischen System des Vereinten Deutschlands Kontinuitäten von dieser Stigmatisierung als asozial oder arbeitsscheu?
0: Arbeitsscheu wäre ich total vorsichtig, also sozusagen, weil es einfach ein Nazi-Begriff ist. So, ja, aber ich meine, asozial ist auch ein schlimmer Begriff, aber bei Arbeitsscheu zucke ich wirklich zusammen. Kontinuitäten. Also, Sie haben ja schon gesagt, es hat bis 2020 gedauert, bis diese Gruppe der Menschen mit schwarzem Winkel oder grünen Winkel überhaupt als Opfer vom Nationalsozialismus anerkannt worden sind. Das heißt, es hat bis 2020 gedauert, bis es eine politische Mehrheit dafür gegeben hat. So eine gesellschaftliche politische Mehrheit. Und parallel ist die Ausgrenzung von Menschen, die auf der Straße leben, die Ausgrenzung von Menschen, die in der Hierarchie der Gesellschaft unten stehen, die erodiert gerade und wird auch begleitet durch Kampagnen darüber, dass die Menschen als faul gebrandmarkt werden oder Schlendrian oder. Das ist halt sozusagen, das sickert so allmählich wieder ein. Und ich würde sagen, die Idee davon, dass Menschen weniger wert sind aufgrund ihrer Asozialität, die war nie weg. Und jetzt bekommt sie sozusagen wieder eine neue Energie. Und jetzt ist es so, dass unter neoliberalen Vorzeichen der Begriff der Produktivität wieder verstärkt bemüht wird und gleichzeitig wir aber ja auch wissen, dass es im Kapitalismus immer auch Verlierer und Verliererinnen geben muss. Das heißt, es ist im Prinzip so ein permanent widersprüchliches System. Das heißt, einerseits wird das produziert, was Zygmunt Bauman auch als Waste in Society bezeichnet. Also sozusagen, es werden halt, ob das jetzt Geflüchtete sind oder ob es hier in Deutschland andere Gruppen sind, die auch in super, super prekären Bedingungen leben, die werden gesamtgesellschaftlich aus kapitalistischen Perspektiven gebraucht und gleichzeitig wird vorbereitet, dass es legitimer wird, dass den Menschen nicht mehr die gesamten Menschenrechte, die gesamten Bürgerrechte und so weiter und so fort zur Verfügung gestellt werden.
1: Okay, dann würde ich gerne noch mal kurz zurück zur Rolle der sozialen Arbeit kommen, weil Sie darüber gesprochen haben, zum Beispiel auch im Nachkriegsdeutschland. Wie würden Sie sagen, wurde das in der sozialen Arbeit, vor allem auch in der sozialen Arbeit mit Jugendlichen verhandelt, dass diese Rolle so war, wie sie war und

0: Wie wird dieses Thema bearbeitet in diesen Strukturen?
1: Das ist eine sehr, sehr große Frage. Also ich beginne mal vielleicht mit der unmittelbaren Nachkriegszeit. Das Interessante ist, wenn man sich die Biografien der Täterinnen anschaut, also Prinzip Menschen, die total wichtig gewesen sind für die Gesetzgebung oder auch so die Rolle von Hans Muthesius zum Beispiel. Das war derjenige, der für die pädagogischen Konzeptionen in den Jugendschutzlagern zuständig gewesen ist. Der hat danach steil Karriere gemacht. Und jemand wie Käthe Petersen, die total wichtig gewesen ist für die Pflegeamtsarbeit und die Verfolgung von als asozial markierten Frauen und Mädchen in Hamburg, die fordert bereits 1948 wieder Lager. Oder in Bayern sind ganz schnell wieder Arbeitslager für Jugendliche gefordert worden. Das heißt, in der Fachpresse haben wir ganz schnell wieder Forderungen nach mehr Autorität. Und was ich interessant finde, immer häufig mit diesem, was ich nie nachvollzogen habe, dann zu sagen, die drohende moralische Verwahrlosung der Jugendlichen. Und ich immer so dachte, Mensch, zwischen 33 und 45, das war doch die absolute Verwahrlosung, die moralische. Aber 45 wird halt sozusagen auch wieder unter dem Thema Jugendschutz. Wir müssen unsere Jugend schützen. Forderungen nach Disziplinierung durch Arbeit, Disziplinierung durch harte Arbeit, Beibehaltung dieser ganzen Kategorisierung. Es ist ein bisschen verquaster. Es wird nicht mehr offiziell von Rassehygiene gesprochen. Aber das Denken bleibt und es dauert bis weit in die 60er und dann sind es die sozialen Bewegungen, die das erkämpfen. Die sagen, so geht's nicht. Es ist nicht die soziale Arbeit selbst, die von innen heraus was entwickeln würde. Und ich würde sagen, heutzutage ist die Auseinandersetzung bei Jugendlichen extrem differenziert. Und ich würde sagen, der Gradmesser ist immer der, wie geht Gesellschaft mit Kindern und Jugendlichen, grundsätzlich mit allen, aber jetzt für Ihre Frage, Kindern und Jugendlichen um, die nicht mehr passen. Die Frage von Erziehungsfähigkeit, die Frage von Integration oder. Wenn die nicht mehr positiv beantwortet werden kann, an welchem Punkt wird wieder geschlossene Unterbringung gefordert? Warum steigen die Plätze in der geschlossenen Unterbringung seit mehreren Jahren? Das sind so, finde ich, Hinweise auf eine neue Art von Autoritarismus in der Kinder- und Jugendhilfe. Und es ist immer die Frage, wie stellt sich Gesellschaft zu denjenigen, die nicht zu passen scheinen, so. Und ich würde sagen, gleichzeitig ist halt sozusagen der Blick auf Jugend heutzutage viel, viel differenzierter. Aber immer die Frage, gut, was machen wir eigentlich mit denen, die nicht zu passen scheinen?
0: Okay, dann würde ich, glaube ich, als letzten großen Punkt des Interviews nochmal gerne zu dem anderen Begriff der sexuellen Verwahrlosung zurückkommen. Sie sprachen es vorhin schon kurz an. Ich würde vielleicht trotzdem nochmal so als einzelne Frage gerne reingehen, inwiefern die Verfolgung im NS diese geschlechtsspezifischen Dimensionen hatte.
1: Die Verfolgung oder erstmal überhaupt sozusagen die Stigmatisierung und Kategorisierung von Mädchen und Frauen ist bereits in den 1920er Jahren unter der Überschrift sexuelle Gefährdung passiert. Das heißt, was wir in der Entwicklung von Fürsorge und sozialer Arbeit sehen, dass mit dem Ende der sogenannten Armenfürsorge eine Professionalisierung für bestimmte Bereiche von Jugendarbeit passiert. Und ein Bereich ist die sogenannte Gefährdetenfürsorge. Und die Gefährdetenfürsorge für Mädchen und Frauen hat sich orientiert an einem christlichen und aber auch bürgerlichen Bild der Familie. Für Mädchen und Frauen in dieser Konzeption war Sexualität außerhalb der heterosexuellen Ehe nicht vorgesehen und wurde als abweichend markiert. Das heißt also, die Markierung von Mädchen und Frauen traditionell über den Begriff der Sexualität. Das radikalisiert sich, das spitzt sich zu und im Nationalsozialismus ist dann diese Radikalisierung ganz häufig unter dem Begriff des moralischen Schwachsinns. Das war sozusagen die große Sammeldiagnose auch für Zwangssterilisation. Das passiert sozusagen als moralisch schwachsinnig galten Mädchen und Frauen, entweder die selbst sexualisierte Gewalt in der Kindheit erlebt hatten, was sozusagen auch in sie dann eingeschrieben worden ist, oder aber die einen schlechten Ruf hatten, oder aber die in irgendeiner Art und Weise, heute würden wir sagen Sexarbeit, für die damalige Zeit würde ich sagen, in der Prostitution tätig waren, oder aber arme Frauen. Oder. Da radikalisiert sich das drin und da ist ganz klar, dass der Haupteinweisegrund für Fürsorgeerziehung, für Arbeitsanstalten, für Konzentrationslager, für als asozial markierte Frauen und Mädchen. Bei den Jungs und jungen Männern ist es insofern nochmal anders, als da greift in Teilen der 175er also sozusagen der sogenannte homosexuellen Paragraph und dann auch der Rosa Winkel in den Konzentrationslagern. Das heißt, männliche Homosexualität wurde dann unter dieser Kategorie verfolgt. Weibliche Homosexualität in der Regel unter dem sogenannten asozialen Paragraph, den es ja so als Paragraph nicht gab, aber als fürsorgerische, als sozialarbeiterische Praxis. So. Das heißt, da für die Jungs oder Männer, die als schwul gelesen wurden oder auch schwul waren oder wie auch immer, hat dann der 175er gegriffen. Gleichzeitig war aber Sexualität oder eine bestimmte Art von Virilität, also auch aus einer bestimmten Art von bürgerlicher Kultur kommend, war eher was Positives und wurde im Nationalsozialismus gerade durch die Idee von SS, gerade durch jemand wie Himmler, auch als etwas sozusagen Positives propagiert. Wir sehen das heutzutage in einer bestimmten Argumentation im Kontext von Pronatalismus. Also jemand wie Elon Musk, wo man da natürlich auch nicht sagen kann, dass er ist nicht 1:1 ein Nazi, aber er vertritt auf alle Fälle Ideologien der Ungleichwertigkeit und dass die Idee, dass für Männer, die als besonders wertvoll galten für die Volksgemeinschaft, war es sogar ein erklärtes Ziel, möglichst viele Nachkommen dann zu zeugen. Das heißt also, Sexualität spielt da eine andere Rolle. Und ich würde sagen, bis heute ist unsere Gesellschaft davon geprägt, dass es einen sogenannten Schlampendiskurs gibt. Das ist klar heutzutage ausdifferenzierter als früher, aber es gibt keinen Diskurs über männliche Schlampen. Das heißt sozusagen, das ist nach wie vor eingeschrieben. Auch Diskussionen über Bodycount oder also so andere Dinge, die in Jugendkulturen eine Rolle spielen, wo es nach wie vor so ist, dass Sexualität von Mädchen und Frauen und von Flinterpersonen anderen Kategorien, anderen Bewertungsmaßstäben, die da angelegt werden, als bei Jungs und jungen Männern.
0: Okay, ich glaube, wäre ich so mit den gröbsten Fragen durch, aber sehne mich doch noch nach einem kleinen Ausblick, glaube ich, wie so gerne zum Ende von solchen Interviews. Wir sprachen jetzt viel über so Kontinuitäten dieser Diskriminierung. Mich würde Ihre Perspektive darauf interessieren, wie man gerade jetzt in Zeiten von erstarkender Rechte und erstarkenden Konservativen solchen Kontinuitäten entgegenwirken kann. Vielleicht gerne so ein bisschen geteilt in was in gesamtgesellschaftlichen Blick, aber vor allem auch in der Jugendarbeit.
1: Von den Begrifflichkeiten würde ich da nochmal differenzieren, weil ich sehe durchaus, dass in der aktuellen Politik unter dem Überschrift konservativer Politik, dass da Menschenrechtsstandards in Frage gestellt werden. Im konservativen Weltbild, auch durchaus im christlich-konservativen Weltbild, ist eigentlich die Gleichwertigkeit aller Menschen festgeschrieben. Ich will da darauf hinaus, dass es durchaus auch konservative Positionen in diesen Diskursen sind, die menschenrechtlich argumentieren. Das ist mir erstmal so wichtig. Also nicht diese Gleichsetzung. Gleichwohl ich sehe, dass es gerade auch Kräfte gibt, die sich auf konservative Positionen beziehen, wo ich sagen würde, die sind schon lange nicht mehr menschenrechtlich. So. Ich glaube, wir haben die wahnsinnig große Herausforderung, dass es diese heftigen sozialen Kürzungen gibt in allen Bereichen und dass diese heftigen sozialen Kürzungen immer die Schwächsten als erstes treffen. Das heißt also, Menschen, die eigentlich unsere besondere Unterstützung benötigen, da wird am schnellsten gekürzt, weil diese Menschen in der Regel die kleinste Lobby haben. Das ist sowas, was sich gegenseitig verstärkt. Und ich finde, deswegen ist soziale Arbeit aufgefordert, immer wieder so grundsätzliche Fragen zu stellen, wie zum Beispiel die Fragen, wie gehen wir in der sozialen Arbeit auch mit Menschen um, die nicht in unser Gesellschaftsmodell reinzupassen scheinen, so. Wie ernst nehmen wir unser politisches Mandat? Und politisch meine ich das auch, immer wieder auch zu intervenieren, immer wieder deutlich zu machen, dass Menschenrechte unteilbar sind und nicht in Frage gestellt werden sollen, obwohl wir alle wissen, dass es passiert, aber da drin nicht zu ermüden und auf diese Sachen immer wieder hinzuweisen, auch die Stimme zu erheben in Fachverbänden, in politischen Parteien und auch den Bereich der Politikberatung nicht außen vor zu lassen, dass das gleichermaßen wichtig ist wie die sehr erfolgreiche soziale Arbeit mit den jeweiligen Klientinnen.
2: Ja, danke für diesen großartigen Beitrag an natürlich die Interviewpartnerin Esther Lehnert und an Radio Korax. Konsti, danke. Und hier geht's mit Musik weiter, und zwar Chastity Belt mit Design.

0: Ja, wie kriegt man das jetzt den Bogen? Ich habe jetzt hier einen Gast
1: Gast
0: sitzen,
1: eins.
0: Gast 1, der ganz oft ja, Moderator 1 oder 2 war. Hey Flo.
1: Moin Roman.
0: No. Du warst auf Demo unterwegs, das wird dann auch noch zu erzählen sein. Das ist auch am 17. gibt es Demo und Zeug. Erzähl mal, was war am Wochenende los?
1: Na, ich bin in Berlin gewesen, wo ja unter auf der Webseite nie-wieder-krieg.org ein breites Bündnis zu einer Demo gegen Militarisierung, gegen Sozialabbau, gegen Krieg aufgerufen hatte. Und das waren ja zwei größere Geschichten, also größer vielleicht nicht, wenn man sich fragt, was wäre angemessen als Menschenmenge zum Thema auf der Straße, aber größer als ja manch andere Veranstaltung zum Thema gewesen wären. Also ihr weißt, ganz paar tausend Leute. Am Freitagabend war irgendwie Konzert mit KIZ und anderen. Das hat natürlich die jungen Leute gezogen. Und am 3. Oktober waren dann so klassische Friedensbewegungen. Also war sozusagen ein deutlich älteres Publikum am Start. Ja, es war von der Teilnehmerinnenzahl, sagen wir mal, für mich gefühlt gerade so über der Peinlichkeitsgrenze, wenn man sagt, was das Thema. Also ich hatte das Gefühl, dass aus der Republik und aus der Stadt diejenigen, die irgendwie am Thema dran sind, im Wesentlichen gekommen waren, die vielleicht auch für versucht haben zu mobilisieren, aber im Wesentlichen hat sozusagen eine überschaubare Szene sich selbst mobilisiert.
0: Ja, also vielleicht liegt ja diese Schwierigkeit der Mobilisierung auch ein bisschen damit zusammen, womit wir es eigentlich zu tun haben. Dass sozusagen wir gerade so in bestimmten internationalen Konflikten können wir ja zugucken, wie Kriegshandlungen stattfinden, die man, wenn's auf individueller Basis abgehen würde, würde man von Übertötung oder sowas sprechen, ne? Also wo wirklich institutionell völlig entgrenzt Morde ausgeübt werden, wo der Krieg längst total ist, ne? Also das, was Goebbels da so meinte, war ja, dass die einfachen Bürgerinnen einer Gegend irgendwie als Kombattanten irgendwie eingeordnet werden. Und das hat ja so eine unwahrscheinliche Karriere im Zweiten Weltkrieg gar nicht gemacht. Noch jetzt regen sich die Leute über das Bombardement auf Dresden auf, was dann mal irgendwie so eine Antwort darauf war, dass das ja schon Schule machte. Aber wenn ich mir die Konflikte seit Anfang der 2000er Jahre angucke, habe ich ja schon den Eindruck, der Krieg ist eigentlich nur noch total und es gibt eigentlich gar nicht mehr Kriege, bei denen Soldaten gegeneinander antreten, oder?
1: Also das gibt's schon. Also
0: Ja.
1: das sehe ich schon. Also dass Kriege im Verlauf, wenn man da nie einen Ausstieg schafft, immer garstiger werden, ist klar, aber es gibt durchaus verschiedene Arten und Weisen, Krieg zu führen. Und ja, also ich sehe jetzt ja, da sehr unterschiedliche Konflikte, wo teils werden ja die einstellige Anzahl ziviler Opfer im Radio genannt jeden Tag. Und das ist schon eine andere Geschichte, ob ich sozusagen ja, menschliche Siedlungen dem Erdboden gleichmache, egal wer da
0: Genau.
1: kreucht und fleucht, oder ob irgendwie militärische Ziele angegriffen werden. Und da gibt es schon noch ein weites Spektrum an dem, was da passiert. Aber es ist natürlich eine Tendenz, ich meine, Krieg ist immer eine Abartigkeit, aber eine Tendenz zur Entgrenzung und zur Entmenschlichung ist
0: Das sehe ich gerade so richtig komplett.
1: Je länger sowas läuft, gewissermaßen, desto garstiger wird's.
0: Gewissermaßen, also meine persönliche Sicht ist so ein bisschen, ich komme ja von diesem ganzen Bums, ne, da irgendwie so als Pazifist irgendwie groß geworden, Totalverweigerer und so weiter. Und dann stehe ich jetzt vor einer Situation, wo ich für mich so formulieren würde, es war nie so notwendig, gegen den Krieg einzutreten. Und das war noch nie so klar, mit welchen Mitteln, so unklar, mit welchen Mitteln man das tun könnte. Also ich stehe da in einer kompletten Hilflosigkeit. Antworte mir.
1: Du bist ja gemein.
0: Ja.
1: Bist du da nie ein bisschen, du erwartest ganz schön viel von mir.
0: Nee, natürlich nicht, sondern ich würde ja eher danach suchen. Also es ist, für mich gibt's halt ziemlich viele Themen, in denen ich mich bewege, und ich bewege mich dort in diesen einschlägigen Zusammenhängen nicht. Gibt's da sowas wie eine Debatte, wo du sagst, oh, das geht in eine richtige Richtung oder so?
1: Naja, meine Position oder das, was ich unterstützen würde, ist sozusagen, jeder kehre vor seiner eigenen Tür, und die Kriegstauglichmachung muss halt dort behindert werden, wo sie geschieht. Und ich würde ja sozusagen auch jedem, egal von welcher Seite, den roten Teppich ausrollen, der die sich versucht, einem Krieg zu entziehen. Weil ein Krieg kennt nur Verliererinnen, und hierzulande finde ich es halt total wichtig und wesentlich, die Kämpfe gegen soziale Kürzung, gegen sozialen Rückschritt sozusagen auch klar in den Kontext zu stellen, in den sie gehören. Nämlich kann, was ja der DGB versucht, also die DGB-Führung versucht, sozusagen dieses Thema Militarisierung, Aufrüstung zu vermeiden und trotzdem irgendwie gegen Sozialkahlschlag zu sein. Das ist absurd, weil das gehört super dick zusammen, und das sieht ein Blinder mit dem Krückstock. Wer es nicht sieht, sind die Funktionärsebenen des DGB zum Beispiel. Wobei man auch sagen muss, da ist unterschiedlich. Da ist eine GEW anders drauf als eine IG Metall, ist anders drauf als eine IG Bau. Also, und ich denke auch, je weiter man in diesen hierarchischen Vereinen nach unten kommt, desto klarer wird's. Also in dem Aufruf zu der großen Demo gegen Sozialkahlschlag war ja kein Wort von diesen Begleitumständen dieser ganzen Geschichte. Und trotzdem waren viele Menschen da, die mit ihren Transparenten und mit dem, was sie da mit sich trugen, genau dieses Themenfeld aufgemacht haben.
0: Mhm. Nichtsdestotrotz gehen ja eben, also das ist das, was ich in meiner Kleinheit so von außen irgendwie beobachte, doch eine wirklich nennenswerte Zahl von Menschen mit explizit genozidalen Absichten in solche kriegerischen Auseinandersetzungen. Ja? Also seien's die Leute, die nur übermorgen vor wie viele Jahren, ich habe schon nie mitgezählt, am 7. Oktober da irgendwie 1200 Leute abschlachten, weil sie sind, was sie sind, nämlich zugeschrieben als Juden. Oder seien es die Siedlerbewegung, die da irgendwie nicht stille halten wird, bis der letzte Palästinenser dort, die ja auch eine Zuschreibung sind, aus diesem Gebiet weg sind. Und da bin ich mir sozusagen nie ganz sicher, wo liegen jetzt eigentlich die Rationalitäten. Also ich habe so ein bisschen den Eindruck, dass auf eine bestürzende Art und Weise der Krieg demokratisiert ist, dass also eben Autoritarismus und Hass auf bestimmte andere wegen irgendeiner Zugehörigkeit zu einer Gruppe, sei sie zugeschrieben, sei sie realisierbar, das ist irgendwie gerade so massiv in dieser Gesellschaft angekommen und fest, auch in meiner direkten Umgebung, wenn ich hier in so einer Stadt unterwegs bin oder in so einem Land wie Deutschland oder Sachsen unterwegs bin. Wo sind jetzt eigentlich so, wir hatten früher solche Konzepte wie Shantisena und so weiter, wo man sagte, okay, die Leute, die söhnen sich aus, weil eigentlich will niemand um sein Kind trauern, aber wenn die Leute ihre Kinder in Krieg schicken, dann frage ich mich gerade, wo ist denn da jetzt eigentlich der Haken, wo ich angreifen kann?
1: Ha, gute Frage. ich weiß jetzt nicht, wo dir das jetzt konkret begegnet. Mir fällt dazu vor allem so die allgemeine Verlotterung von so Konzepten wie Völkerrecht, Recht im Kriege, Recht zum Kriege und so weiter ein, wo ja ich behaupten würde, der Fisch stinkt vom Kopf her, also die Leute, die üblicherweise...
0: Das unterschreibe ich sofort, ja. Ne,
1: also wenn da irgendwelche Barbarei auch gegen das Völkerrecht so kommentiert wird, wie da macht jemand die Drecksarbeit.
0: Ja, dann, richtig, genau.
1: Dann ist das schon sozusagen eine, ja, dann setzt das Zeichen zur allgemeinen Verlotterung der Sitten.
0: Richtig, und natürlich klar. Und wenn da sozusagen eine deutsche Regierung, eine deutsche Bundesregierung das Recht schmäht, dann erscheint mir das natürlich also aberwitzig auf dem einen, aber natürlich ursächlich für sowas, ne? Und das eben, ich mag es auch nie vergessen, dass Muammar al-Gaddafi, also ich war jetzt kein Fan von dem, aber dass der sozusagen vor laufenden Kameras zu Tode gefoltert werden musste, fand ich jetzt nicht unbedingt ein Ehrenabzeichen für die friedliebende USA. Wert so. Hm.
1: Ja, ist ja auch die Frage, ne? Also es ist ja auch der Umgang in sehr verschiedener, je nachdem, wo so Dinge passieren, Leute welcher Hautfarbe von Garstigkeiten wie Krieg betroffen sind, wird da ganz verschieden damit umgegangen. Was eine neue Qualität ist, ist sozusagen, dass man in meiner Jugend da irgendwie noch eine Story rumgebaut hat, wenn man irgendwo Krieg führen wollte, die es einigermaßen den Menschen, die geneigt waren, diese Story zu glauben, einigermaßen die Gründe einigermaßen schmackhaft macht, und jetzt wird einfach wird das Schwein nie mehr geschminkt.
0: Mhm. Aber ja, Schwierigkeit, also wir haben ja jetzt dann ganz konkrete Punkte hier. Es gibt Leute aus der Ukraine, die hier sind und die im wehrfähigen Alter sind und männlichen Geschlechts. Und da kann man sich also von Nazis aller Couleur bis rein in die großen Volksparteien, die nicht mehr groß sind, anhören.
1: Nennen das mit Söder, ja, zum Beispiel zuletzt.
0: Ich meine, die haben es ja noch nie gut mit Menschen gemeint von diesen C-Parteien. Aber das ist egal. Also da wird dann gesagt, die sollen doch jetzt endlich mal an ihrer Front sterben gehen. Und das ist... Das finde ich schon ganz erstaunlich, dass sowas ungestraft so irgendwie gesprochen werden darf, weil ich nehme da eigentlich auch nie wirklich eine nennenswerte Debatte wahr. Wo ja, ist
1: gibt,
0: da was,
1: gibt,
0: wo man
1: es
0: sich
1: gibt umtun ab und zu kann? Mal einzelne Aufrechte, die dann zum Beispiel Strafanzeigen stellen wegen der Billigung von Straftaten oder irgend sowas, aber bei weisungsgebundenen Staatsanwaltschaften und so weiter wird das dann im Regelfall eingestellt, und solange das irgendwie einigermaßen mit der Staatsräson übereinkommt, die
0: dann... Ach, ist das alles widerlich.
1: Ist das alles widerlich, ne? man kann ja... es gibt ja genug Zusammenhänge, wo anderes passiert oder wo Menschen versuchen, da irgendwie sich diesem Trend da zu entziehen und zu sagen, hey, lass uns versuchen, davon zu von dieser zivilisatorischen Errungenschaften, so es sie denn mal gegeben hat, zu bewahren, was irgendwie zu bewahren geht.
0: Ja.
1: Wie okay. Auch immer. Aber irgendwie, vielleicht war die Aufklärung auch für, ne, einfach für die Katz.
0: Du meinst, das haben wir hinter uns, ja.
1: Ich will es nicht hoffen.
0: Jetzt habe ich irgendwie.
1: Aber wenn natürlich sowas wie eine NATO mit einem Friedenspreis ausgezeichnet wird, dann haben wir Orwell überholt.
0: Das würde ich jetzt auch sagen. Es gibt am 17. irgendwie eine Demo, wo ich jetzt gerade irgendwie ist mir verrutscht.
1: Okay.
0: Nee, ich finde sie nie wieder.
1: Okay, na dann. Nee, ich wollte bloß noch sagen, dass ich mich sehr, weil wir ja vorhin, wir sind ja eingestiegen mit der Berliner Demo, und da hat es mich sehr froh gemacht. Also die Redebeiträge waren alle nicht verkehrt, aber da war eine junge Frau, deren Namen ich peinlicherweise gerade nie mehr parat habe, die aus dem, aber das lässt sich sicherlich online nachschauen, auf nie-wieder-krieg.org, die aus der Schülerstreikbewegung gegen Wehrpflicht kam und die, wirklich, ich war schwer beeindruckt, wie sie sozusagen Zusammenhänge mit Worten, die eben, die alle erreichen konnten, weil sie nicht sozusagen, wie oft bei solchen Gelegenheiten, irgendwie so massiv die eigene richtige Weltsicht drücken und so weiter, Leute abschrecken, sondern die auf eine sehr feine Art und Weise da ein paar Zusammenhänge hergestellt hat und auf eine kämpferische Art und Weise. Und ich habe gedacht, ey, ich hoffe und denke, von der werden wir noch hören.
0: Okay. Gut, dann machen wir hier nur noch ein paar Takte Musik und springen dann hier hinweg. Es gibt dann eine Lesung von Richard Schubert, ein Mitschnitt aus dem AZ Conny zu modernen Formen des Antisemitismus, ist am 3. Oktober gewesen. Hast du noch irgendwas?
1: Nee. Dann. Das müssen wir ein andermal, eine Filmempfehlung zum Thema Antisemitismus, aber die kann man natürlich nicht aussprechen, wenn man den Filmtitel nicht weiß.
0: Das ist Quatsch. Total scheiße, ja. Okay, also hier gibt's noch ein bisschen Silent Flag mit Enter the Batcave und dann gibt's die Lesung und später gibt's das Gedresche. Euch viel Freude am Tag oder eben viele Einsichten und Gutes fürs Leben.

Abend, danke fürs zahlreiche Erscheinen. Ich bin ganz gerührt. Ich war vor 5 Jahren schon hier mit meinem Buch, mit meinem identitätspolitischen Lesebuch Die Welt als guter Wille und schlechte Vorstellung. Da ist noch ein Exemplar zu haben. Das ist damals übrig geblieben, offensichtlich. Das wollte wahrscheinlich niemand kaufen. Was mich wirklich rührt, ist, dass heute, ich würde sagen, schätzungsweise 3-mal so viele Leute da sind wie vor 5 Jahren. Das ist natürlich verlockend, das auf meine Person zu münzen, aber das hat wahrscheinlich auch mit dem Thema zu tun. Und ich bin in gewisser Hinsicht, bin ich auch ein Antisemitismusgewindler. Und wie ist das jetzt? Wie ist der Ton? Hallt es ein bisschen? Blubbert es zu stark? Soll ich ein bisschen weiter weggehen? Oder mir? Echt? Wow. Okay. Ja, folgendes. Ich habe mich früher mal auch als Gesellschaftswissenschaftler versucht. Ich habe Gott sei Dank zur Form des literarischen Essays gefunden, weil für mich ist es ein Multi-Package. Mit dem Essay kann man nämlich alles unterbringen. Man kann wissenschaftlich analytisch arbeiten, man kann subjektiv arbeiten, man kann satirisch schreiben. Wie gesagt, für mich ist der Essay die beste Synthese. Es sind sicher Texte drin, die sind ein bisschen schwieriger zum Vorlesen. Deswegen werde ich heute, man will ja auch nicht gleich seine ganze Munition verschießen. Ich werde also nicht die schlechteren Texte vorlesen, weil sowas gibt es bei mir mal prinzipiell nicht, aber vielleicht ein bisschen die performativeren oder launigeren oder literarischeren. Ich sind die möglicherweise ein bisschen angenehmer zuzuhören. Ja, was naheliegender als ein Buch, eine Lesung aus einem Buch mit dem letzten Kapitel zu beginnen. Und das ist wirklich, man könnte das fast als Prosagedicht bezeichnen. Das ist ein kurzer Abriss der Geschichte des Antisemitismus und der antisemitischen Vorurteilsbildung. Das heißt, Epilog, antisemitisches Karussell. Als die Juden mit Hilfe der Briten, nein, ich greife der Geschichte vor, die Römer waren es, unseren Erlöser kreuzigten, wurden sie zu Symbolen des Satans. Als die Juden die Überlegenheit der Menschwerdung Gottes nicht einsehen wollten, wurden sie zu Symbolen der teuflisch verbohrenden Gegenreligion. Als manche Juden die Religionen ihrer Unterdrücker annahmen, wurden sie zu Symbolen von Scheinkonversion und Unterwanderung. Als man sie zwang, von Geldgeschäften zu leben, wurden sie zu Symbolen des kommerziellen Interesses. Als man ihnen verbat, Boden zu bestellen und sie immer wieder vertrieb, wurden sie zu Symbolen der Wurzellosigkeit. Als man die Juden ins Ghetto zwang, wurden sie zu Symbolen verstockter Immobilität und Unnahbarkeit. Als viele von ihnen ihren Kollektiven entkamen und dem Ruf des bürgerlichen Subjekts folgten, wurden die Juden zu Symbolen eines gemeinschaftszersetzenden Individualismus. Als viele von ihnen ihre Traditionen beibehielten, wurden die Juden zu Symbolen fortschrittsfeindlicher Traditionalität. Also man weiß, wo die Reise hingeht, sie können es einfach niemandem recht machen. Als viele von ihnen, das hatten wir schon, als Juden die Nationalkultur ihrer Länder annahmen, wurden sie zu Symbolen von kriecherischem Opportunismus und der Verfälschung von Nationalkulturen. Als viele Juden im bürgerlichen Zeitalter von Geldwechslern und Leihern zu Bankiers avancierten, wurden sie zu Symbolen der bösen, spekulativen Seite eines an und für sich guten Kapitalismus. Als viele Juden auch wertschaffende Produzenten wurden, wurden sie zu Symbolen des unterdrückerischen Kapitalismus. Als viele Juden sich als Kritiker und Revolutionäre gegen den Kapitalismus erhoben, wurden sie zu Symbolen der Anarchie und des umstürzlerischen Sozialismus. Als Juden sich für die länderübergreifende Solidarität der Unterdrückten begeisterten, wurden sie zu Symbolen des kulturzerstörerischen Universalismus. Als Juden im Staat der klassenlosen Gesellschaft, Sowjetunion, Solidarität, nichts machten als zu überleben, wurden sie dort zu Symbolen eines zersetzenden Kosmopolitismus. Als man die Juden fast zur Gänze systematisch hinmordete, wurden sie zu Symbolen lästiger Schuldverpflichtung oder der moralischen Selbsterhöhung durch Schuldarbeit, meistens beides, gleichzeitig. Als die Überlebenden aus der Passivität und Demut heraustraten und Forderungen stellten, wurden sie zu Symbolen der Kapitalisierung ihrer eigenen Vernichtung
und der hinterhältigen Ausnützung von Schuldgefühlen. Als sie einen eigenen Nationalstaat gründeten, wurden sie zu Symbol eines verspäteten, altmodischen Ethnonationalismus. Als sie in ihrem Land allmählich Wurzeln schlugen, wurden sie zu Symbolen des Verrats an der faszinierenden Wurzellosigkeit der Moderne, für die sie zuvor verfolgt wurden. Als sie dort Leute vertrieben, deren Führer zuerst sie vertreiben wollten, wurden sie zu Symbolen der ethnischen Säuberung. Als die unschönen Kämpfe der Selbstverteidigung zum Sieg der Juden in ihrem neuen Staat führten, wurden sie zu Symbolen des Genozids. Als die Juden in ihrem Zwergstaat eine einigermaßen funktionierende Demokratie mit Bürgerrechten, Religionsfreiheit und Gewaltenteilung zustande brachten, wurden sie zu Symbol kolonialer Unterdrückung indigener Völker. Als die Juden dieses Zwergstaats nach einem der misslungenen Angriffskriege gegen sie eine Pufferzone in der Größe der Bezirke Göttingen und Bautzen okkupierten, wurden sie zu Symbolen imperialistischen Größenwahns. Als sich in einigen Städten dieses Staats florierende Schwulen- und Queerszenen etablierten, wurden sie zu Symbolen des Pinkwashings ihrer kolonialen Unterdrückungspraxis. Als die Juden des Zwergstaats sich eines schönen Tages nicht länger den Vernichtungswünschen von einigermaßen säkularen Nationalisten, sondern denen von dschihadistischen Klerikalfaschisten gegenüber sahen, wurden sie zu Symbolen des anti-islamischen Rassismus. Als die Juden des Zwergstaates ein elektronisches Flugabwehrsystem gegen die Abertausenden von Raketen aus den Gebieten ihrer Feinde installierten, wurden sie zu Symbolen der Hybris eines technokratischen Goliaths gegenüber verzweifelten Davids mit ihren steinzeitlichen Do-it-yourself-Missiles. Als auch im eigenen Land sich die Juden nicht als die Engel erwiesen, die sie Kraft ihrer Vergasung eigentlich hätten werden sollen, wurden sie zu Symbolen des Satans. Als sie dann aber auch noch die Frechheit besaßen, sich nicht wie Symbole des Satans zu verhalten, wurden sie zu Symbolen eines besonders hinterhältigen Satanismus, vor dem man sich hüten müsse, weil er in Engelszungen spricht. So kehrt die Geschichte dieses zwar nicht eingebildeten Volks, aber der Einbildungen über dieses Volk zu ihrem Ausgangspunkt zurück, wo man sich in Anbetracht dessen nicht all die Umstände hätte ersparen können. Und wie das so gehört, nachdem man das letzte Kapitel vorgelesen hat, bei einer Buchpräsentation, springe ich jetzt auf das erste Kapitel. Das ist auch quasi eine Einleitung und das heißt eine Bringschuld. Ich werde nicht das ganze Kapitel lesen, sondern einzelne Passagen daraus. Das ist ein bisschen autobiografisch, darin setze ich mich mit meiner eigenen linken Biografie auseinander. Es gibt wohl kaum etwas, womit ich mich so intensiv auseinandergesetzt hatte, wie Antisemitismus. Und kaum ein Thema, zu dem ich mehr geschwiegen habe. Ich blieb ein Kiebitz, der das Minenfeld mied. War ich bloß ein Feigling oder in der permanenten Unentschlossenheit der Wahrheitssuche verloren? So richtig wollte ich nie Stellung beziehen. Und der Nahostkonflikt wäre weniger vertrackt, wenn es mir mehr Menschen darin nachgemacht hätten. Was brauchte ich da meinen Senf dazugeben? Die sogenannten Antideutschen, ich begegnete diesem Begriff überhaupt erst, als das Bezeichnete längst gespalten und auseinandergebrochen war in diesem Jahrtausend, beschäftigten sich mit nichts anderem, lieferten aber gute Analysen. So man darüber hinweg sah, dass einige von ihnen die zentrale Bedeutung des Antisemitismus als verzerrte Reaktion auf die kapitalistische Moderne sowie die Existenz Israels als Garant von Zivilisation nach dem Holocaust zu einem metaphysischen Prinzip erhoben, das alle anderen Belange zu dominieren habe und letztlich ihre eigenen Identitäten voll und exklusiv machte. Mit der israelkritischen Traditionslinken indes wollte ich paktfähig bleiben. So als hätte je irgendwer von denen einen Pakt mit mir gebraucht. Und nicht, wie so viele Adoniten, die Kapitalismuskritik zugunsten von Israel-Solidarität und Karrieren im bürgerlichen Mainstream aufgeben. So richtete ich es mir, österreichischer geht es nicht, bequem in der Äquidistanz ein, hielt es insgeheim mit den Antideutschen und schimpfte mit den Anti-Imps gegen diese.
Mit dem beidseitig schlechten Ruf, von den Anti-Ims als Antideutscher verdächtigt zu werden und von diesen als unsicherer Kantonist, glaubte ich mich aus der Schusslinie bugsiert und meine Ehre als Dialektiker und Humanist gerettet zu haben. Doch vielleicht war ich nur einer dieser Sowohl-als-auch-Relativisten, die mit ihren enervierenden Verweisen auf Ambivalenz ihre Denkfaul als Weisheit auszugeben trachten. Leider ist auch wahr, dass ich privat mehr nette Traditionslinke als Antideutsche traf. Aber das hat wahrscheinlich mit meinem persönlichen antiteutonischen Rassismus zu tun, denn lieber, call it Eigentlichkeit, zechte ich mit herzlichen linken Bauernschädeln als mit Frankfurter Umstandskrämern, wenngleich diese Roboter mit besseren Theorien programmiert waren als meine systematisch irrenden Bauern. Bei den Teutonen scheint es immer eher um die Sache zu gehen. Sie ist es, die böses Blut macht. In Österreich hingegen ist es wie in allen zurückgebliebenen Gesellschaften verpönt, sich um einer Sache willen zu zanken. Ösis zanken sich, wie es sich gehört, aus Stumpfsinn, Minderwertigkeitsgefühlen oder zurückgewiesener Liebe. Man sollte den zivilisierenden Einfluss dieser vormodernen Mentalität nicht geringschätzen. In sozialpolitischen Belangen vertraten die Linken grundvernünftige Positionen, erhoben gerechte Forderungen und lieferten gescheite Analysen. Ihr Israel-Ding war der tote Winkel, um dessen Willen mein antideutsches Über-Ich mich nicht nur zum Bruch, sondern zur Anklage drängte. Ich fand für diesen inneren Zwiespalt eine besonders überhebliche Lösung. Wofür mich meine Genossen und Genossinnen gewiss mehr gehasst hätten, als für ein ehrliches Bekenntnis zum Zionismus. Ich beschloss, nicht mit ihnen zu brechen, aber über ihr Israel-Ding mit pädagogischer Großzügigkeit hinwegzugehen, wie über kleinere Jugenddelikte, denn woher sollten es diese wohlmeinenden und engagierten Menschen auch besser wissen, hatten sie doch in ihrem Dorf am Ende der Welt für ihre linke Bildung nichts als ihre Marx-Lesekreise, ihre handgedruckten trotzkistischen Flugzettel und die Junge Welt oder die deutsche Ausgabe des Jacobine-Magazins zur Verfügung. Doch dann übernahm die Identitätspolitik mit ihrer neuen Hautfarbenlehre, ihrer fantasievollen Islamexegese und ihren dekolonialen Schwundformen des alten Third Worldism den Anti-Israel-Diskurs. Und dann kam der 7. Oktober. Diese Texte sehe ich als Bringschuld. Nicht mich von der Linken zu distanzieren, sondern Ausstiegshilfen aus der Sackgasse falschen Linksseins anzubieten. Dafür bedarf es aber der Einsicht, sich in einer solchen zu befinden. Dazu wiederum bedarf es bei allen, die nicht überwiegend von irrationalen Impulsen getrieben sind, eines Verständnisses, was Antisemitismus überhaupt ist. Und das wiederum betrifft die vermeintlichen Antisemiten ebenso wie jene, die ihn diagnostizieren. Es betrifft vor allem mich, der sich schon öfter in seinem Leben eingebildet hat, es exakt zu wissen. Ich würde vorschlagen, ich springe jetzt zu einem Kapitel, das heißt der Sozialismus des Herzens. Und das setze ich ein bisschen mit den Wünschen nach Authentizität und Zivilisationsflucht in der Linken auseinander und auch mit unserer Fixierung auf deutsche oder österreichische Schuldverarbeitung. Das Phänomen von German Guilt, das völlig unterschiedliche Rationalisierungen erfahren hat, antisemitische wie philosemitische. Wir sind in unserer Überbewertung unseres Deutsch- oder Österreichisch-Seins ziemlich, verwirrt worden, als wir einsehen mussten, dass der radikalste Antizionismus in allen anderen Ländern formuliert wird, vor allem in den heißblütigen und viel bewunderten Ländern des europäischen Südens oder in Irland, Großbritannien, in der Türkei und so weiter. Damit setze ich dieses Kapitel auseinander oder dieser Essay und ich werde auch nicht alles lesen, sondern nur einzelne Passagen. Wieder was Autobiografisches. Vor über 30 Jahren war ich mit einem Virtuosen der irischen Illenpipes, des spezifisch irischen Dudelsacks, gut bekannt. Dermot lebte in Deutschland, war halb Schotte, halb Ire und der wohl unterhaltsamste Zyniker, dem ich je begegnet bin. Auf ihn traf wirklich zu, was man einen Charakter nennt. Seine Originalität war gut ethnisierbar und immer zugleich eine Persiflage solch einer Ethnisierung. Eine Mischung, die mir gefiel.
Jedenfalls ließ er keine Gelegenheit aus, seine irophilen Fans zu verspotten und die frohlockten zu den fiesen Stromstößen seiner keltoiden Milgram-Experimente, deren Spannung ihnen gar nicht hoch genug sein konnte, weil sie glaubten, das sei der irische Humor. Was ich am meisten an ihm mochte, war sein aufrichtiger Antifaschismus. Er hatte sich intensiv, aus einer tiefen persönlichen Erschütterung heraus, mit dem Nationalsozialismus und dem Holocaust beschäftigt und immer wieder kratzte er mit seinen gewitzten Provokationen an der linksalternativen Schale der Fokies, um tiefere Schichten freizulegen. Als er einmal ziemlich betrunken ein jiddisches Lied hörte, brach er in Tränen aus und meinte, wie man nur Menschen umbringen konnte, die solche Lieder hatten. Und da stieß sein Antinazismus auch schon wieder an seinen geistigen Plafond. Solch Bedauern wäre beim Hören einer Schönberg-Sonate ausgeblieben. Wäre folglich der industrielle Massenmord an Völkern, die keine schönen Volkslieder haben, um eine Spur gerechtfertigter? Ein Punkt ist das, der in den ideologischen Kern des gefühlslinken Antifaschismus stößt. In seiner stumpfsten Naivform ergab sich daraus die ästhetische Deutung, dass die bösen Nazis auf blöde Marschmusik und idiotische Landler abfuhren und Völker mit geiler Volksmusik folglich verachteten und morden mussten. Sehr verbreitet ist die vegetative Schlussfolgerung, dass der Nationalsozialismus Ausdruck einer entfremdeten technokratischen Moderne gewesen sei und fremde Kulturen vor allem die echten, lebensfrohen, unmittelbaren abwerten musste. Hätten die Kultur- und Gefühlsantifaschisten geahnt, dass die Nazis genauso wie sie die Apachen, Beduinen, Brahmanen, den Islam und tibetische Spiritualität echt super fanden, hätte sich ihr Verhältnis zu ihnen längst entkrampft. Bloß hatten die Nazis eine kohärentere Theorie für die geheimen Zusammenhänge all dessen, was sie, die Links-Hippies, gleichfalls hassten. Die Nazis nannten es Juden. Was diese den Juden andichteten, traf aus linksalternativer Sicht doch bestenfalls auf die Zionisten zu, aber doch nicht auf die Leute mit den schönen jiddischen Liedern. Und dennoch kann sich niemand dem Charme des Authentischen entziehen, wie eingebildet es auch sein mag. Das merkt man sogar bei deutschen Intellektuellen unterschiedlichster Adornisierungsstadien, wenn sie nach Wien fahren und sich dann dort ihre ganz eigenen aus Psychoanalyse, Karl Kraus, Thomas Bernhard und slawisch-jüdisch-alpiner Unddeutschheit zusammengebastelten Projektionsfilter auf eine Stadt und sein Umland anlegen, die von all dem nichts wissen. Halten Sie doch mächtig viel auf Ihre Urbanität und Uneigentlichkeit, wittern Sie in linker Solidarität mit Fremden stets Völkisches und haben Sie in Ihrem Leben schon tausendmal Marx-Zitat von Idiotie des Landlebens aufgesagt, so schmelzen Sie in Österreich dahin und werden ganz gschamig angesichts des herrischen Selbstbewusstseins, mit welchem Kellner Sie in schlechten Deutsch anschnauzen. Fortschrittliche Menschen aus den komplizierten Ländern lieben Menschen aus den einfachen Ländern von den europäischen Peripherien und die jenseits der europäischen Peripherien erst recht. Die haben sich plebejische Schlichtheit und die Unmittelbarkeit vormoderner Zeiten erhalten, Familiensinn und raue Herzlichkeit. Das touristische Verhältnis der Nord- und Mitteleuropäer zu den Manjana-Leuten ihrer Hinterhöfe fand auch in der Linken ihren Niederschlag. Die bewunderten die Genossen und Genossinnen des Südens und Südostens bis Teheran für all das, was einem bei den Kadersitzungen zu Hause abging. Revolutionäre Glut und Poesie, Spontaneität und Pathos der Freiheitsliebe, Mut im Kampf gegen Staat, Bosse und Bullen, sowie Studenten, die zwar wie sie aus dem Mittelstand kamen, aber dort unten noch bei den Großeltern am Bauernhof aushalfen und auch in der Arbeiterkneipe habituell nicht so auffielen wie Dörte und Hans-Jürgen. Es ist logisch, dass sich die antizionistische Palästinenser-Solidarität in den Ländern am stärksten Bahn brach, wo der Sozialismus des Herzens regiert. Ich überspringe jetzt einiges, ja. Edle Kurden, stolze Kreter, heißblütige Spanier, autochtone Jugonostalgiker und herzhaft gewitzte Iren versorgen den urbanen Bürgerlinken mit dem Surplus einer ersehnten Ursprünglichkeit und der theoretisch nicht verschnittenen Wahl eines biologischen Bewusstseins aus purem Gerechtigkeitssinn
und vorbürgerlicher Egalitätsfolklore. Die Iren haben sich trotz Katholizismus dieses eher einer bäuerlichen Gleichheit erhalten und sind durch Stereotypen wie Rebellengeist, antikoloniale Leidenschaft und eine tief sitzende kollektive Solidarität mit

0: ehemaligen Kolonialherren Großbritannien geringe Zahl an Migranten am Leben. Gegen wen sich der irische Rebel Spirit wendet, wenn sich die Migrantenrate dem europäischen Durchschnittsniveau nähert, konnte man im Juni 2025 in der nordirischen Stadt Ballymena beobachten, als der rassistische Mob tagelang Jagd auf Einwanderer machte. Aus alter linker Gewohnheit lässt sich diesen Tätern sofort eine protestantische Identität zuschreiben, die der pro-britischen Repressiven, also der uncoolen Iren. Doch hat der Hass auf Ausländer in Ballymena und benachbarten Orten, Protestanten und Katholiken in einträchtiger Verfolgungswut wieder vereint. Aber geschah das nicht dort oben in den Six Occupied Counties? Denn im Süden ist die Welt herzlicher augenzwinkernder Bodenständigkeit und gummistiefelbewehrter Gentlemanship noch in Ordnung. Ich springe jetzt in ein fiktives irisches Pub, wo sich der typische deutsche Authentizitätsafficionado den echten Iren anbiedern will, auch ein bisschen autobiografisch. Ich kann mich erinnern, wie ich in meinem jugendlichen Irenfimmel mich die ganze Zeit mit den Autochtonen gegen die bösen Briten solidarisieren musste, obwohl mir die persönlich nichts getan haben.
1: 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And let's raise our glasses to the decline of the British bollocks.
2: Oh, well, tell me that. You talk like a real Irishman. You're a guestman. 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Oh, hello, Mrs. Lafferty. 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
1: 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Oh, gladly, Mrs. Lafferty. 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
1: 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Let's raise our glasses, says Hans-Dieter.
0: Ich überspringe wieder ein paar Passagen. Dem Sozialismus des Herzens gebricht es an Dialektik. Automatisch transformiert er gesellschaftliche Antagonismen in moralische Kategorie. Er mag liebenswert. In manchen konkreten Konflikten, zum Beispiel zwischen wirklich Reichen und wirklich Armen, angebracht sein, doch ist er, ob er es will oder nicht, wesentlich antiintellektuell. Antiintellektualismus ist nicht nur dem Antisemitismus am verwandtesten, er ist auch dessen stützende Säule. Aus der Idealisierung des mediterranen, kurdischen, irischen und slawischen Sozialismus des Herzens, muss man dazu sagen, auch des islamischen und arabischen Sozialismus des Herzens, spricht der Wunsch, mit all der verstörenden Kompliziertheit aufzuräumen, durch die von den Subalternen angeblich zelebrierte Unmittelbarkeit der Tat. Es ist die Regression in eine prämoderne Welt, wo Herrschaft noch eindeutiger war und die Rebellen folglich romantischer, weil sie sich nicht mit all den unattraktiven Abstraktionen herumplagen mussten, wie Jascha Kemals Mehmet der Falke, die irischen Antikolonialisten des Osteraufstands, all die Landarbeiter in Gallianos offenen Adern Lateinamerikas, die Partisanen der Tito-Armee, die Palästinenser gegen die Israelis. Der Sozialismus des Herzens brütet keine genuin bösen Antisemiten aus, aber er befördert Antisemitismus als projektiven Ausweg aus dem Dilemma, den Verhältnissen kognitiv nicht gewachsen zu sein. Mit der Konstruktion eines weißen, kapitalistischen, hundsgemeinen, reichen, wurzellosen Unterdrückers und farbiger, potenziell sozialistischer, gutmütiger, armer, aber verwurzelter Unterdrückter wird der Versuch unternommen, dieses ideale, progressive Modell von Gut und Böse der restlichen Welt aufzunötigen, um einmal mehr den unbegriffenen Verhältnissen ein konkretes Antlitz zu geben, und sei es nur die Judenfratze Zions. Der Sozialismus des Herzens schafft es nicht, über diese moralische Polarität hinauszudenken. Deshalb, teuflische List der Unvernunft, sind es die herzlichsten und im Grunde sympathischsten Menschen aus jenen Gesellschaften, bei welchen wir am liebsten Urlaub machen und welche gegen Ungerechtigkeit immer schon am ehesten die linke Faust erhoben, die nun am lautesten Free Palestine rufen.

0: Schnupfen. Oder wie es unser antiimperialistischer Barkeeper Pauline O'Hara sagen würde, don't fuck around, highbrow gobshite. With all your cunning sophistic schemes and historical explanations, contextualizations and dialectical chicaneries. There were strangers who stole the land from its indigenous people, the oppressed expelled and killed them. Imperialist bastards side with them. It is rum and we are the side of the weaker ones. It's that simple, gobshite, so don't fuck around. Global Intifada ist ein globaler Aufstand, um die Welt wieder so einfach zu machen, wie sie noch nie war. Das Israel-Ding, die probate Leiterzählung dazu, der Kompass zur Resimplifizierung des gesellschaftlichen Kampfes. Doch welch grausame Pointe, waren die Juden der Nazis das Hindernis zur völkischen Reinigung der Welt? So haben die Linken sich bei der Union ihre diversen und sich immer mehr diversifizierenden Kämpfe zur Reinigung der Welt von Ungerechtigkeit auf denselben Gegner eingeschossen. Zurück im Pub. 2 pints later.
1: One more pint, Klaus-Dieter. Please, Pauline. And to hell with all the bollocks who call us antisemites.
2: 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You do not only play the banjo like a real Irishman, you talk as witty as we do. 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
0: Anspielung auf einen Pogue-Song.
3: God's curse upon you, Pauline O'Hara. How could you wish such horrible things on any of God's creatures?
1: No, Mrs. Lafferty. We should be the last to judge those poor fellows for their raping and cutting off the breasts and genitals in front of the parents before shooting them. If we don't take into account what indescribable atrocities these poor people have suffered by the hands of the oppressors.
3: Yes, I know. I've been watching a documentary about Auschwitz lately.
1: I'm not talking about the Jews, you stupid woman. I'm talking about the Arabs, fool.
3: Don't dare to talk to me like that, Pauline O'Hara. To hell you will go. To hell with you, Zionist witch, and do not dare entering me pub again. 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And if the Zionists erroneously arrive in heaven, in hell me, Hans Dieter, and our comrades from Hamas shall go.
4: Oh, good evening, Father Malloy. 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
0: Nachspiel. Dermot war ein Meister der Illenpipes. Des wohl kompliziertesten Dudelsacks, eines Instruments höfischen Ursprungs, der ursprünglich von den anglo-irischen Landlords gespielt wurde und erst später über Wandermusiker Eingang in die Tradition des einfachen Volks fand. Nicht jeder kann dieses Instrument, dem die Luft nicht durch den Mund, sondern einem Blasbalg zugeführt wird, optisch gleich einordnen. Bei einem von Dermots Konzerten begann ich an der Bar ein Gespräch mit zwei jungen Männern, die diesem komischen Dudelsackspieler dort oben auf der Bühne zu misstrauen schienen. Ich steckte ihnen, dass das der größte Fake sei und der Typ einen elektrischen Dudelsack spiele. Die beiden stimmten in meine manipulative Antipathie ein, so dass ich auch die letzte Karte auszuspielen wagte. So, wie das kein echter Dudelsack sei, verriet ich ihnen, sei der Spieler kein echter Ire, sondern Jude. Da war ihnen alles klar. Diese Methode, den Leuten per Rollenspiel den Antisemitismus aus der Nase zu ziehen, hatte ich zum Teil von Dermot gelernt. Sie funktionierte so gut und wider Erwarten so oft, dass mir bald der Spaß daran verging und ich mit einigem Ekel von ihr abließ. Jetzt zu einem ernsteren Kapitel. Ein ganz ein wichtiger Faktor, wieso es zu den Doppelstandards kommt auf beiden Seiten und wieso eine Art Urmythos, ein Gründungsmythos des antizionistischen Bewusstseins, das sich seiner eigenen antisemitischen Energien nicht bewusst ist, habe ich versucht, in dem Kapitel mit dem Titel Der Fehdehandschuh zu analysieren. Da lese ich jetzt ein paar Passagen vor. Linke Israel-Kritik begann zumeist mit einer elementaren moralischen Dissonanz. Und zu schnell schießt, wer hier schon den Antisemitismus-Vorwurf abfeuert. Das anti-israelische Erweckungserlebnis in wohl jeder linken oder liberalen Biografie kommt aus dem inneren Konflikt, dass die Guten die Bösen sein könnten. Vielen stellte der Umstand, dass auch Israel unschöne Dinge mit seinen Feinden macht und gemacht hat, eine nicht leicht zu bewältigende Aufgabe. Besonders Menschen, die den Holocaust begreifen wollten und in ihrer Abscheu vor dem Antisemitismus die Nähe zum Judentum suchten. Dieser gewiss lehrreichen Fixierung wohnte aber das Missverständnis inne, jeder Antisemitismus, der zur industriellen Judenvernichtung führte, hätte die Juden wegen realer jüdischer Eigenschaften gehasst. In den hohen moralischen Ansprüchen an die Juden dürfte eine der Ursachen für den Doppelstandard liegen, dem Israel seit seinem Bestehen ausgesetzt ist. Als schuldeten sie uns etwas, als sei unsere Anteilnahme an ihrem Schicksal ein Kredit mit großzügig niedrigem Zinssatz, den sie ganz und gar nicht zweckgebunden investiert haben. Dieser Paternalismus, dem in den Ländern der nationalsozialistischen Täter bekanntlich eine besondere Funktion und Ausprägung zukam, benahm sich Israel gegenüber so, als wären seine Bürger nur auf Bewährung aus dem KZ entlassen worden und stünden, da sie die Beweislast tragen, ob am Antisemitismus nicht doch was dran sei, unter permanenter Beobachtung, gleich einem Vergewaltigungsopfer, das man wegen des Verdachts beschattet, es schleiche sich nachts im Minirock auf die Fußgängerzone und kokettiere dort herum, womit die Gesellschaft den Vergewaltiger und ihre eigenen heimlichen Vergewaltigungswünsche ins Recht setzt. Den größten Massenmord der Geschichte überlebt zu haben, verpflichtet die Überlebenden zu gar nichts. Die Täter und den Rest der Welt indes zu allem. Zumindest dazu, anstatt sich die Asche von Auschwitz aufs Haupt zu streuen, Antisemitismus zu verstehen und dadurch die Einbildung aufzugeben, Kraft progressiver Gesinnung und antifaschistischem Bekenntnis frei zu sein davon. Die Empörung über den Doppelstandard, dass die Opfer der Nazis böse Dinge taten und schlimmer noch, ihre historische Opferrolle dazu missbrauchten, ungehindert Verbrechen an den Arabern zu begehen, könnte den anderen Doppelstandard erklären. Nämlich, dass Israels echte und eingebildete Untaten so viel mehr Aufmerksamkeit erhalten als die Verbrechen anderer Staaten und Machthaber. Doch so einfach liegt die Sache nicht, denn diese Empörung, so authentisch sie auch jeden Tag aufs Neue von gutmeinenden Novizen des politischen Bewusstseins empfunden wird, ist nur zu einem geringen Teil die unmittelbare Reaktion auf israelische Politik, sondern vielmehr ein präfigurierter emotionaler Automatismus, auf den Israel wie ein magnetischer Pol wirkt. Als junger Licker machte mich die Vorstellung, dass Israel unter der Tarnkappe des Nazi-Opfers Araber unterdrückt und Kritik daran als Antisemitismus ausstellt, rasend. Ich geriet damals in Kreise, in welchen die Positionen der Hamburger Zeitschrift konkret als die Höhe eines ideologiekritischen Denkens gefeiert wurden, das so ziemlich alle Selbstverständlichkeiten der damaligen Linken, Anti-Amerikanismus, Antizionismus, Befreiungsnationalismus geistreich und radikal auseinandernahm. Die siponierte mir und doch wäre ich in deren Augen ein Antisemit gewesen. Alles sträubte sich in mir dagegen und ich beschloss zunächst, diese pro-israelische Einseitigkeit nicht zu verdammen, mich aber auch nicht von ihr vereinnahmen zu lassen, sondern durch Verständnis palästinensischer Positionen ein Korrektiv zu bleiben. Die meiner damaligen Ansicht nach zu unvermittelte Rückbindung israelischer Politik auf Deutschland, Nationalsozialismus und Holocaust kam mir überspannt und apologetisch vor. Doch wusste ich über Nationalsozialismus und Holocaust bei weitem nicht so viel, wie ich glaubte. Mein Wissen beschränkte sich eigentlich auf Abscheu. Dies ist aber nur der notwendige Humus, auf dem Wissen gedeihen sollte. Die machtpolitische Instrumentalisierung der Opferrolle und dann auch noch der Antisemitismus-Vorwurf durch einen Staat, der sich das Monopol auf jüdische Belange und Identität anmaßte, das war der Fehdehalsschuh. Bevor man als frisch politisierter Linke überhaupt wusste, wie sich das alles da unten entwickelt hatte und wie groß oder klein die Region wirklich war, spürte man die Demütigung dieses Handschuhs im Gesicht, den interessanterweise niemand geworfen hatte. Doch jeder der jungen Hitzköpfe wollte sich mit diesem Staat duellieren. Sich an Israel und seinen schmerzenden Widersprüchen abzuarbeiten, war die Initiation, die Gesellenprüfung. Und wie aus jeder selbstgerechten Empörung ließ sich auch aus dieser einiger narzisstischer Surplus schöpfen. Man konnte Differenzierungsvermögen beweisen, zumal das eigene linke Bewusstsein sich noch im Zustand des moralischen Dualismus befand, von guten Plebejern und bösen Kapitalisten, schönen renitenten Völkern und gierigen Dollar-Imperialisten, hochinteressanten Migranten und Scheiß-Nazis, befreiender Weiblichkeit und ruchlosen Patriarchat. Aber Juden aufgrund ihrer leidvollen Vergangenheit unter Kritikverbot zu stellen, durchschaute man ganz zu Recht als inversiven Rassismus. Denn Kritik an den Taten jüdischer Menschen, an der Politik jüdischer Regierungen, können doch nur Antisemitismus sein, wenn ein ursächlicher Zusammenhang zwischen Politik und Taten mit dem Jüdischsein der Täter und Politiker evident wäre. Mächtig stolz war man also auf die Fähigkeit, vom Juden den Verbrecher abstrahieren zu können und konnte die Dummheit derer gar nicht fassen, die vor der Anklage jüdischer Verbrecher zurückscheuten. War nicht gerade sie es, die den antijüdischen Rassismus dadurch reproduzierten, dass sie das Verbrechen eines Juden zu einem jüdischen Verbrechen machen und deshalb aus der Kritik nehmen wollten? Die vorauseilende Empörung darüber geriet jedoch zur Fixierung, welche jeden Juden, jede israelische Angelegenheit von vornherein mit dem Verdacht dieses angeblich allüberall behaupteten Doppelstandards markierte. Der Stolz darauf, im Opfer auf einer Ebene, den Täter auf einer anderen zu erkennen, ließ uns damit prahlen, dies auch jederzeit beweisen zu können und verschaffte unerkannt schlummernden antisemitischen Energien ein Ventil. Der Versuch, die Juden vom Vorurteil, bessere Menschen zu sein, zu entlasten, übertrieb sich zum Nachweis, welch schlechte sie sein konnten. So kippte die Entessentialisierung der Juden in ihr Gegenteil. Dem Juden wurde eine weitere Bürde aufgelastet, als Schaubild der Überwindung falscher Opferidealisierung herhalten zu müssen. An ihn konnte man jederzeit demonstrieren, dass man nicht den Juden, sondern den Menschen ablehne, den man auch ablehnte, wenn er Chinese, Saarländer oder Lebensmittelinspektorin wäre. Aus Erfahrung wissen Juden zu Beginn schon die beiden Pointen dieser Übung, dass man dieses Exempel dann doch fast nie an Chinesen, Saarländern oder Lebensmittelinspektorinnen statuiert. Und die noch bitterere Pointe, dass die Beispielgeber sich dessen nicht bewusst sind. Über all das ließ es sich als junger Linker erheben, indem man prozionistischen Erpressungsversuchen widerstand und der Welt bewies, wie man den Juden als Opfer des Antisemitismus bedingungslose Liebe und Solidarität bekundete, sich aber, wenn es um die Unterdrückung der Palästinenser ging, kein Jota von den Maßstäben universeller Gerechtigkeit abbringen ließ. Dank einer würdigen politischen Tradition, die ja von den Nazis selbst bekämpft wurde, war man nicht an German Guilt gebunden und konnte die modernen Israelis ihrer Reduktion auf die Shoah sowie sich selbst der philosemitischen Sentimentalitäten entheben. Gegenwartssinn bewies man dadurch, diese als schuldfähige, fehlbare Menschen zu kritisieren, ein Privileg, das den zu ewigen Opfern infantilisierten Palästinensern weniger zuteil wurde. Mehr als das aber, denn die geopolitischen Anlassfälle sind in der Linken eigentlich nur Stellvertreterkriege für die eigentlichen Kämpfe. Die innerlinken Kämpfe konnte man sich als gerade mal Marx radebrechender Anfänger diesen linksliberalen Klugscheißer-Snobs, die ständig mit Adorno daherkamen und einen für Trottel hielten, überlegen fühlen. Denn während sie trotz aller theoretischer und polemischer Versiertheit komisch zwanghaft in ihren Deutschland- und Antisemitismus-Fetischen gefangen blieben, bemaßen wir den Nahostkonflikt mit politologischen Maßstäben in einem internationalen Kontext und ließen den grotesken Antisemitismus-Vorwurf an uns abperlen. Und vielleicht konnten wir den Hass der palästinensischen Genossen auf Zion nur so gut nachvollziehen, weil er uns an unseren eigenen auf die arroganten Schnösel aus dem Detlef-Clausen-Seminar erinnerte. Wenn man dann noch der Verlockung widerstand, die Polizeirazzien im Westjordanland mit Nazi-Methoden zu vergleichen, durfte man sich die denkbar höchste moralische Integrität und Sachlichkeit gutschreiben. Man war nicht davor eingeknickt, dass Unrecht Unrecht bleibt und von jüdischen Menschen verantwortetes Unrecht keine historisch verbürgte Sondergenehmigung geltend machen kann. Ich würde vor dieser Einstellung aus tiefem Respekt niederknien und habe mich in ihrer Selbstgerechtigkeit vor rund 40 Jahren selbst gesuhlt. Sie ist so schön, weil sie ein Selbstbild ist, aufrechterhalten durch ihre Plausibilität, durch ihre Überlegenheitsboni, durch eine unfassbar selektive und verzerrte Israel-Berichterstattung und durch Weglassung unendlich vieler Faktoren. Was man nicht merkte, dass man sich in diesen kleinen Lappen an der Mittelmeerküste festbiss, als gäbe es keine leidvolleren Szenarien auf der Welt. Der ganze Ehrgeiz der Beweisführung, dass jüdische Unterdrückung nicht weniger verwerflich sei als jede andere gruppenbezogene Unterdrückung, fiel zum Schaden der anderen unterdrückten Gruppen aus. Denn sie konnten von nun an nicht einmal im Ansatz auf die Publicity, Hilfsgelder und Solidarität hoffen, die den Palästinensern zuteil wurden, als Opfer eines Staates, den man von nun an mehr als jeden anderen Staat kritisieren musste, um zu beweisen, dass man es nicht aus Antisemitismus tat. Wollten die Kurden, Aboriginals, Native Americans oder Sudetendeutschen weiter Aufmerksamkeit, mussten sie sich öffentlich mit den Palästinensern solidarisieren. Der Versuch, den angeblichen moralischen Exzeptionalismus der israelischen Juden zu brechen, führte zum Exzeptionalismus der Israelkritik. So. Jetzt habe ich sehr lange vorgelesen, war sicher nicht einfach zuzuhören. Ich schließe jetzt mit einem letzten, bisschen launigeren Kapitel, der auch die jüngeren KommunardInnen aus der TikTok-Generation nicht unkritisiert lässt. Das heißt, auf der Suche nach der selfie-gerechten Sache. Kleines Wortspiel, selbstgerecht, selfie-gerecht. Gut, nicht? Aber zuerst muss ich das finden. Wo ist die selfie-gerechte Sache? Aha, aha, aha, aha. Na? Da gibt's... Ah! Auf der Suche nach der selfie-gerechten Sache. Das fängt an mit einem Zwiegespräch der Eltern mit ihren Kindern. Hier, Tochter, ist der Schlüssel für dein erstes Auto. Hier, Sohn, das Familienkondom. Halte es in Ehren. Kinder, ihr seid nun nicht nur im geschlechtsreifen, sondern zivilgesellschaftlichen Alter. Es ist Zeit für politisches Engagement. Habt ihr euch im Online-Shop schon den ersten Resistance-Kit ausgesucht?
6: Free Palestine! Free Palestine!
0: Schreien die Kids wie aus einer Kehle. Aber, wirft Papi ein, macht jetzt nicht alle auf Free Palestine. Versteht uns nicht falsch. Nie im Leben würden wir euch in eurer Selbstentfaltung einschränken wollen, aber würdet ihr nicht mehr Personal Style zeigen, wenn ihr, sagen wir mal, gegen's Robbensterben oder gegen migrantisches Ertrinken im Mittelmeer protestiert? Aber Kai, mahnt Mutti sanft ein, ist das mit dem Robbensterben nicht ein etwas verstaubtes Exempel? Gegen Robbensterben war doch schon das Dingens unserer Jugend. Du musst Dorian und Cassandra schon zugestehen, dass sie nicht dagegen sein wollen, wo wir schon dagegen waren. Aber entschuldige sie, dagegen Israel waren wir doch auch. Gegen Israel sein hat wirklich so einen langen Bart. Stimmt schon, Kai, aber Mutti wendet sich Cassandra zu, dem reiferen der beiden Kinder, obwohl Dorian der Ältere ist. Schau mal, Cassi, du hast doch auch den Taylor Swift-Hype nicht mitgemacht, sondern Amanda Palmer eigentlich ein Ding ins meiner Jugend für dich entdeckt.
6: Free Palestine! Free Palestine,
0: schreien die Kinder mit dem Fuß aufstampfend ihren verständnislosen und keinen blassen Schimmer von Dekolonialität habenden Eltern ins Gesicht. Laufen die Treppe hoch und schlagen die Türen zu. Während Dorian sich aufs Bett wirft und weint, wickelt sich Cassie in ihre Kufia und nimmt für Insta ein Video mit lasziven Moves und wütenden Blicken auf. Dazu sampelt sie Beyoncés Run the World Girls und tippt als Insert Don't let your parents, don't let Zionists and body shamers decide what's good for you. Make up your own mind. Free yourself from dependence. Free Gaza. So kann es nicht weitergehen. Cassie träumt von einem wilden, riskanten Leben. Sie träumt von 740 Likes. Sie träumt davon, wie ihre doofen Eltern von einem dschihadistischen Kommando in ihrem E-Auto durchsiebt werden. Und mehr noch träumt sie davon, Selina, die charismatische Vorsitzende des Free Palestine Action Squads, auf die Lippen zu küssen. Gute Nachricht, die meisten jungen Aktivisten sind keine israelbezogenen Antisemiten, sondern nur Mitläufer. Schlechte Nachricht, das waren die Nazis auch. Teenager, die Urbilder jeder konformistischen Revolte, wollen zu den Gangs mit den angesagtesten Liedern gehören. Doch werden sie zeitlebens Teenager bleiben. Social Media haben den Beweis erbracht, dass sich das im Erwachsenenalter nie geändert hat. Ich bin der beste Beweis dafür. Pop hat die Oldies im Zustand permanenter, marktgesteuerter Adoleszenz gehalten. Kein Wunder, dass man keinen Respekt vor dem Alter hat. Die Jungen spüren, dass es sich bei den Alten nur um angeranzte Teenies handelt. Früher hat man sich vom Alter nichts sagen lassen, jetzt hat es nichts zu sagen. Das Alter ist ebenso Sklave seiner Fetische wie wir würden Jugendliche erkennen, sofern sie ihre Erkenntnisfähigkeit nicht vom Display gewischt haben. Auf Facebook, dem soziologischen Labor für altgewordene Jugendliche, konnte man gleich zeitgeraffter Schneeschmelze in Naturdokus beobachten, wie der Firnis aus Gravität und Reife wegtaut. Erwachsene um Gunst und Anerkennung schnorren, ihre Likes von den Losern abziehen und zu den Angesagten transferieren. Der Wunsch, wer zu sein, ist ein Spießrutenlauf durch Ablehnung und Bestätigung. Mit der ewigen Jugend periniert auch der Seelenschmerz von damals in der 6b. Als man durch Aufnahme in Jennys oder Brunos Außenseiterklicke zum respektablen Außenseiter wurde und das durch Mobbing der vereinzelten, nicht anschlussfähigen Außenseiter bewies. Um mir Griffe und damit Fehlgriffe in den Forschungsstand zur Gruppendynamik zu ersparen, erwähne ich hier nur per anekdotischer Evidenz die Geschichte einer Freundin, die im Arbeitermilieu aufwuchs. Viele der abgehobenen Woken, mit denen sie beruflich kooperieren musste, mit den richtigen Argumenten kritisierte und die ich aufgrund ihrer differenzierten Sicht auf den Nahostkonflikt für vertrauenswürdig hielt. Wieder besseres Wissen, also schloss sie sich der Free Palestine Front an. Natürlich waren es die getöteten Kinder von Gaza, die sie erschüttert hatten. Wie wenige die getöteten Kinder von Aleppo, Darfur, Mariupol, Sinjar, des Jemen und der Republik Kongo den Schlaf geraubt hatten, darauf konnte ich sie nicht mehr ansprechen, denn sie hatte bereits den Kontakt zu mir abgebrochen. Vielen herzlichen Dank für Ihre Aufmerksamkeit.
7: Danke.

0: So, check.
1: Check.
0: Also, herzlich willkommen zu Gedresche. Heute am 5.10.2026, erster Montag im Monat, zu 2 Stunden. Heute mal aus Studio Rot, das würde euch eigentlich nichts sagen, aber für mich ist das eine Umstellung.
2: Deswegen keine Jingles.
0: Deswegen keine Jingles, genau.
1: Sind die hier nicht drauf? Auf
0: dem die Beispiel? Sind hier nicht drauf. Ah. Alles abgesucht, das wurde irgendwie versäumt von unserer Seite. Das war damals, 2025, wo wir nicht da waren und zweimal die Show reingeknallt haben. Also das, was hier steht. Ah, da hätten wir den Jingle aber rausnehmen können. Scheiße. Naja, dann wieder zur vollen 22 Uhr Stunde. Versuche ich das.
2: Ja.
0: Das war gerade Oost aus Amsterdam. Juri, was dazu zu sagen?
2: Nee. Aber okay, gute Band.
0: There's no only hope in action. There's only hope in action und Shut the CEO. Im Juli diesen Jahres rausgekommen. A Girl Can Dream EP. Ja, naja, dann geht's gleich weiter, damit wir gar nicht so viel reden müssen. Synapse aus Gothenburg, Schweden. Race Against the Structured Pollution. Anguish, da fehlt der Song.

0: Aber ja.
1: So, alles anders hier in dem Studio. So, jo, das war Synapse aus Gothenburg, Schweden. Mit Engish und Court of Mess.
0: Gothenburg.
1: Aus der Voice Against the Structured Pollution. Ich denke, es ist die erste Aufnahme dieser Band. Und die ist auch erst am 3. Oktober 2026 veröffentlicht worden.
0: Das also kann ich leider nicht schlagen mit meinen Vorschlägen. Ganz heißer Shit. Meine, das ist, glaube ich, vom 2.
1: Oha, naja. Vielleicht sind wir ja noch einen vom 5. ja, kann man sich bestimmt mal im Auge oder im Kopf behalten, diese Band. Und da kommt hoffentlich noch was. Ich denke, Jens hätte es gefallen. Den wir leider heute entschuldigen müssen. Aufgrund von
0: früh aufstehen
1: und Arbeit und Familie, denke ich.
2: Ja, eher weniger.
1: Gut, geht's einmal rüber von Schweden nach Italien zu Deathfire, Killed by Hate von der Centuries of Hatred. Scheibe.

0: Zerwürgen.
1: Zerwürgen, die Schraube. Ja, das war Killed by Hate von Deathfire.
2: Nicht Killed by Schaukel.
1: Nicht Killed by Schaukel. Ja, da spielen wir noch ein Spiel von dem Ding noch einspielen. Ja, nicht schlecht. Ähnlich gut. Eventuell noch besser. Aber muss ich jetzt, bei welchen würdest du denn spielen?
3: Ich wollte von der Debit Odyssee wollte ich endspielen.
2: Oh, das ist gar nicht da.
3: Aber ach, komm, dann spielst du eben von denen. Meistens ähnlich.
1: Return to None von der One Is the Hunted Wolf Brigade Geschichte. Ja,

0: Schön verquatscht.
1: So, ja. Oh. Genau, also das war Feral Blood von der gleichen Scheibe von Wolf Brigade. Puh. Wann kam das Ding raus? 2017, ja.
0: Fuck. 9 Jahre.
1: 9 Jahre her.
0: Seitdem auch nichts.
1: Doch, 2019 gab es nochmal das hier.
0: Also,
1: The Enemy, Reality.
2: ich glaube, es gibt auch ganz neue Sachen gerade, ne? Würde ich sagen.
1: Das kann sein.
2: Zumindest irgendeine Single oder irgendwie so
1: Ja.
2: ein Quatsch.
1: Ja. Ja. Habe ich letztes Jahr live gesehen.
0: Stimmt die. Wolf
2: In
0: Brigade.
2: Chemnitz, warst du da mit?
1: Ja. War das letztes Jahr?
0: Nee, das war schon vor 2 Jahren, glaube ich.
1: Ah, dann war es vor zwei
0: Oder?
1: Jahren. Ja.
0: Soll ich weiß nicht mehr, das verschwimmt
1: Nee,
0: alles.
1: stimmt, doch, da waren wir nämlich in Seckmauern davor.
0: Boah.
1: Ja, da waren wir in Seckmauern
0: Könnte
1: und
0: sein.
1: da waren auch Fanny und Kunzi und da hat Fanny noch in Seckmauern das Ticket reserviert.
0: Hätte er dann von mir ein Ticket bekommen oder nicht?
1: Hat die von dir ein Ticket
0: Ah,
1: bekommen?
0: nee, meine waren schon alle.
1: Ja, deine waren schon alle. Ich denke, sie hat von irgendjemand anderen ein Ticket reserviert. Von einem

0: Der Leipziger. Gut.
1: So viel dazu.
0: So viel dazu.
1: Stimmt das? Ja.
0: Ja, wenn wir schon mal bei alten Schweden-Bands sind, gibt bisher nur eine Veröffentlichung von demnächst folgenden oder rauskommenden Dysphere-Album, dem letzten höchstwahrscheinlich, dem ersten nach dem Tod von Markus und Thomas. Ja, und so wie ich das richtig gelesen habe, ist es auch das letzte. Passend zum Titel, The Last Nail. Werdet ihr bestimmt noch 80 Mal in dieser Sendung hören. In den nächsten vier Sendungen.
1: Immer dasselbe Lied.
0: Early Graves ist der zweite Song von der Scheibe und der einzige, den man sich jetzt schon zu Gemüte führen kann. Nein, dann spielen wir den gleich.
1: Los geht's.

0: Da geht die Taktik nicht mehr auf. Wir spielen einfach noch eins.
1: Ja.
0: Weil jetzt kennt's mehr da.
1: Ja.
0: Jedenfalls nicht auf dem Album.
1: Also Early Graves vom Dysphere-Album The Last Nail. Ja, nicht schlecht, nicht schlecht. Man hört Thomas' Stimme auf jeden Fall noch. Spielen wir nachher nochmal eins. Nicht von dem Album, selbstverständlich, aber hier von Misanthropic Generation. Gut, geht's weiter mit Kinetic Orbital Strike aus, ich würde sagen, Washington. Philly. Ah, nee, Philly.
0: Philly.
1: Philly.
0: Aus Philly.
1: Wo ist denn Philly? In welchem Bundesstaat?
0: Philadelphia? Weiß nicht. Virginia? Nee. Keine Ahnung.
2: Nordosten, würde ich sagen, ja?
0: Oder, nee, Massachusetts ist es auch nicht, oder?
1: Nicht in Massachusetts.
0: Tja, das ist eine gute Frage. Philadelphia? Aber das ist ja schon Ostküste auf jeden Fall. Da, so weit wie es ist.
1: Ja, noch. Ja, naja, ja.
0: Das ist ja in der Nähe von Washington.
1: Pennsylvania.
0: zwischen ja. New York und Washington. Ja, dann ist Massachusetts noch ein ganz schönes weit weg.
1: Ja. Stück weg. Aber ganz schön.
0: Ja. Tolles Land. Tolle Bundesstaaten. Ne? Aber zurück zu
1: Kinetic Orbital Strike, kurz genannt KOS. will ich nicht. Ist alles sehr kurzweilig, was man hier spielen kann. Beam Reality.
0: Oder Lied 4, ne?
1: Oder Lied 4.
2: Oder beide einfach, ne? Wenn sie kurz sind.
1: Ja. Na, also erstmal mit Beam Reality, dann Engaged Misery.

0: Nicht schlecht.
1: Jo, das war Kinetic Orbital Strike mit, der letzte Song war The Locked in Hell, davor Anguished Misery und Grim Realities. Ist eine geile Scheibe, könnt ihr euch mal reinziehen. Ist letztes Jahr veröffentlicht worden, aber ich würde sagen, die gibt es schon länger. Zumindest hatten die 2023 ein paar EPs und ich habe davon sogar eine Vinyl-Geschichte. Ibidwar Punk.
2: Aus Pencil.
1: Aus Philly.
2: Pennsylvania.
1: Die Pennsylvania. Ja, da guck mal, von dem Label, das ist ganz cool, da kann man noch ein Early Grave spielen und Exclaim. Obwohl ich Exclaim, glaube ich, schon mal gespielt habe. Aber sicher bin ich mir nicht. Zyklon. So, damit wäre die Sendung jetzt schon gut 38 Minuten jung. Kommen wir mal zu euren Tipps noch. Ach nee, das spielen wir später. Ja. Rank.
2: Rank. Oh, Brüssel. Brüssel, UK. Brüssel.
1: Ja, Geschichte dazu?
2: Nö, ich habe heute ein bisschen gestöbert bei Bandcamp, was als Neuerscheinung irgendwie unter dem Tag, glaube ich, Hardcore-Punk irgendwie war.
1: Ach, das ist das hier, das 2. Oktober.
2: Genau, die sind ganz okay. Das kann man sich mal, anhören.
1: Ist das hier irgendein Lieblingssong von dir?
2: Nee, warte mal.
1: Also die empfehlen ja, mit gleich dem ersten Song zu starten. Oder geben sich einfach keine Mühe, das einzuspeisen.
2: Ich glaube, 3.
1: Even?
2: Ja, spiel mal die 3, glaube ich.
1: Even, 1 Minute 35.
2: Geht ja auch nicht so lange.
1: Wie ist denn die Scheibe hier? Guild Parade.
2: Ja.
1: Rank mit Even.

0: Rank.
1: Rank. Rank aus Bristol, UK. Mit Even und Thoughts. Cool, kann man sich reinziehen. Ist vorgestern erst aus. Nee, vorvorgestern.
0: Freitag.
1: Freitag erst erschienen. Cool.
0: Solider
1: Hardcore-Punk.
0: Würde ich es jetzt mal nennen.
1: Ja. Cool. Geht weiter mit Hammer.
0: Solider D-Beat auf jeden Fall aus Indonesien.
1: Solider D-Beat aus Indonesien.
0: Da kannst du ja auch hier I Love D-Beat spielen auf jeden Fall.
1: Gleich der erste von der Scheibe. Wann ist das entstanden? Hier,
0: April.
1: Ende
0: April, oder?
1: Mensch, wo ist denn?
0: Das ist zwischen, das ist bei so, da wo wir am Ende waren, auf der Tour.
1: Bei Griesig?
0: Wie heißt es? Surabaya und Yogyakarta dazwischen. Hä? Nee. Weiter links.
1: Aber das ist ja Mataram, das ist einfach eine ganz andere Insel, mein Freund.
0: Nee, aber da gibt es ja auch noch. Also mir hat er da irgendwie auf der Hauptinsel, also oder da, wo wir waren, das angezeigt. Naja, dann ist es halt, was ist das für eine Insel?
1: Na, Lombok. Aber da gibt es doch keine, Punks auf Lombok. Oder habt ihr da welche gesehen?
0: Weiß ich nicht. Nee, auf Lombok nicht so wirklich viele, ne.
1: Mensch, das habe ich doch hier verloren.
0: Nee. Ist jetzt zugemacht? Nee.
1: Das wär's ja.
0: Da vielleicht da, genau. Nee, nochmal zurück? Nee, auch nicht.
1: Geht nicht. So, wo ist Mataram? Welche Band war denn das jetzt?
0: Hammer. Findest du, wenn du es da oben eingibst, jetzt eigentlich relativ fix. Und dann musst du mit dem Scrollrad einfach reinklicken. Und dann hat sich die neue. Oder kannst du was anderes erstmal spielen, das können wir dann suchen. Aber jetzt haben wir natürlich schon die Leute.
1: Dann haben wir die ja schon heiß gemacht.
0: Nee, wie habe ich denn das gefunden?
1: Aber es wird auch nicht so schlecht sein, wenn man mit einem kleinen Keyboard.
0: Da musst du, glaube ich, das bei Google reinhauen und Bandcamp hinterknallen irgendwie.
1: Tuaregs New Wave sind.
0: Oder gehst auf hier Chronik. Da könntest du es finden.
2: Du gehst einfach mal auf die Zurücktaste in dem Tab.
1: Nee, da haben wir ja, den habe ich ja ganz sicher geöffnet. Naja, gut. Spielen wir Membrane aus Bellingham, Washington.
0: Was jetzt aber an der Westküste liegt.
1: Was jetzt wieder an der Westküste liegt. Oh, das ist aber hier, da müssen wir das ja ganz spielen. Die A-Seite und die B-Seite.
0: Oh, das habe ich gar nicht. Na, dann spielt.
1: Ja. Dann machen wir die B-Seite, die ist ja eigentlich meistens die bessere.
0: Ja, na gut.
1: Survivor's Guild kam im Mai 2026 raus. Metric of Death von Membrane, Survivor Guild, Seite B.

0: Nö, da waren wir, glaube ich, 4-5 Tage.
1: Was? So lange?
2: Ja, mit einem Roller rumgeheizt und Billard gespielt.
1: Auf Nusa Penida?
2: Ja.
3: War nicht schlecht.
2: Da gab es die schiefste Billardplatte der Welt. Und den schnellsten Bier-Einkäufer der Welt auch. Wir wollten ein Bier trinken, dann ist erstmal der Koch los und zum Supermarkt nebenan hat erstmal kaltes Bier geholt und dann hat er so getan, als ob er es gerade aus dem Kühlschrank bei sich rausnimmt. Hat er so ein Lächeln, das er bei uns an den Billardtisch stellt.
1: Und gab es hier auch Bier auf?
2: Nee, da waren wir mal schön, konnten wir vom Supermarkt immer abhängen.
1: Aber gab es da Bier auf Lombok?
2: Da gab es sogar Bier in dem Supermarkt, aber das war auch ein spezieller Supermarkt irgendwie. Das war so ein bisschen auch bio und fancy, aber es war eigentlich der einzige Supermarkt in der Ecke da irgendwie gewesen. Und dann da gab es auf jeden Fall Bier. Da musste man jetzt sich nicht irgendwie großartig drum kümmern. Aber ja, dann war ja trotzdem noch Ramadan, aber das hatte keine Auswirkungen auf den Bierkonsum eigentlich. Jedenfalls bin ich bei uns. Genau.
1: Okay.
2: Ja. Also, wir sind in Pink Beach waren wir nicht, aber wo Pink steht, da waren wir, glaube ich, irgendwie.
1: Ja, okay.
2: Da in dieser Bucht.
1: Ja. Und wie lange war die auf Lombok?
2: Boah, naja, 2 Wochen Tour und 2 Wochen noch woanders.
1: Okay, 5 Tage dort. Na, wie war der auf Bali auch 2 Tage, oder?
2: Bali waren wir 2 oder 3 Tage nach der Tour und dann nochmal 2, 3 Tage oder 2 Nächte, glaube ich, denn am Ende nochmal, wo wir dann weitergeflogen sind.
1: Okay.
2: Ja, ich denke, Lombok waren wir irgendwie 1 Woche und Nusa Penida irgendwie ein paar Tage und dann, ja.
1: Gut, naja, lange Rede, kurzer Sinn. Die Band Hammer kommt.
2: Die haben wir leider nicht gesehen.
1: Lombok. Ich habe sie wiedergefunden. I Love D-Beat heißt der Song.

0: Und dann war auch tatsächlich 20 Minuten Ruhe.
1: Komisch.
0: Da konnte keiner mehr so richtig
1: anfeuern.
0: Anfeuern oder was machen. Wir haben alle da gehangen. Ja, aber wenn du halt 700 Gramm Rauchpaste in deiner Lunge hast, atmet sich doch schwierig.
2: Wer hat da gespielt? Oder was war da? Gegen?
0: Chemie.
2: Ah ja.
0: Jo, das war Burning Police Brutality und I Love D-Beat von Hammer von der Life is Reality Scheibe aus Indonesien. Nicht schlecht, cool. Vielleicht kommt da ja noch mehr. Hm. Kann's nur hoffen. So, der nächste ist auch
1: das
0: von
1: kannst
0: dir,
1: ja
0: oder?
1: Eigentlich, ja, das kannst du ja eigentlich gleich mit anschließen. Ist zwar aus Frankreich, aber ähnlicher Einschlag.
0: D-Beat kruscht.
1: Ja.
0: Ja, hast du hier was? Wann kam das raus? 2026 im Januar schon.
1: Naja, Danse Macabre. Der vierte.
0: Ah,
1: ja.
0: Ah, nein, Song Nummer 4, wie immer.
1: Der makabre Tanz.
0: Irgendwann mal live gesehen oder wie bist du drauf gestoßen?
1: Nee, mit deiner Recherche? Auch heute bei meiner Recherche. Oder weiß ich nicht, irgendwie durch hin und her. Und, ja. Aber ganz geil.
0: Na dann, geht's los mit
1: Clava und Danse Macabre.

0: Leichte Technik. Ja. Leichte Technik.
1: Oh ja, auch gut.
2: Ja. Ja, das hat jetzt nicht so gut geklappt, wie ich das wollte.
1: Eigentlich sollte der Jingle kommen jetzt.
2: Eigentlich sollte der Jingle kommen, aber so als Untermalung finde ich das gar nicht so schlecht, wenn man redet.
1: Ja. Das sollte man vielleicht einführen.
2: Ja. Naja, gut, dann werdet ihr kein Jingle zu hören bekommen.
1: Na, aber da kommt gleich, aber.
2: Geben wir dem mal eine Chance?
1: Wo man das, wo das ist? Jetzt. Weil es ist ja 22 Uhr. Nee. Das ist ja immer der Abschluss von irgendeiner Sendung, glaube ich.
2: Ah ja, oder Zwischenjingle. Aber können wir ja trotzdem spielen.
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4: Ja, hallo und herzlich willkommen hier auf Coloradio. Wünscht euch der Hobbel. Ich wünsche euch einen wunderschönen Sonntagnachmittag und werde euch gleich mal mit schönster, lauter Musik beschallen.
1: Das ist ja...
2: Also
1: was war das für eine Sendung?
2: Das war eine Sendung an einem Sonntag. Na gut.
1: Nachmittag.
2: Ja, das hat nicht geklappt. Wir wollten vielleicht doch irgendwie über einen kleinen Hack unseren Jingle hier nochmal spielen zur vollen Stunde. Hat nicht geklappt.
1: Aber zufällig ist Hoppe auch jetzt im Studio mit. Wahnsinn.
2: Hallo Hoppe. Ja, Hoppe könnt ihr dann nächsten Montag wieder hören von 21 bis 23 Uhr mit Disharmonic Noise Conspiracy.
1: Ja.
2: Und wir machen weiter. Das war gerade davor, bevor ihr
1: der Übergang
2: gezeigt wurde, was kam klar war. Ja, jetzt kommt Hatym aus Indonesien, ja, aus Malang. Also naja, gut, in Malang, da waren wir tatsächlich.
1: Das ist das dann wahrscheinlich das,
2: verwechselt. Nihil oder Dead Flag oder Hate Them All.
1: Ach, naja, alles nur eine Minute lang, ne?
2: Ja, dann spielen wir Nihil.
1: Ja.
2: Wann ist das für euch rausgekommen? Ganz steht nicht da. Oktober 2025. Also old shit.
1: Wir spielen nämlich nur noch was mindestens maximal 6 Monate alt ist. Ja, schieß los.
2: Hatym, Hate Em All.

0: hat auch ein bisschen...
1: Ja, ganz schön viel Schremo.
0: Emo-lastiger als gedacht.
1: Naja, dann müssen wir irgendwas richtigen Geballersong jetzt noch dazu knallen gleich. Das wir hatten wir schon. Ist ja ein Topic, ist nicht, ja. Earthquakes. Early Grave. Aus,
0: Pencil.
1: Nee, keine Ahnung, finde ich noch raus. Wir spielen Execution.

0: Jo, das war Early Grave
1: zum Bing.
0: Aus Philly auch. Hätte man sich fast denken können.
2: Auch aus Philly.
0: Mit Execution, ja, und Zero Baby's Revenge vom Violent Winter Vinyl-LP-Album. Im September 2026 rausgekommen, 14. Also auch New Shit. Gut, weiter geht's hier. Exclaim. Habe ich hier schon gespielt? Nee.
2: Nee, du hast ja spielen. Vorhin alles aufgemacht.
0: Ja.
2: Bei dem Label aus Philly.
0: Ja. Never Throw Away, Revolting Spirit, Song 6 von Exclaim. Und die kommen auf jeden Fall aus Japan.

0: Langes
1: Jahr. Yo, Exclaim von 87. Von 87.
2: Fast 40 Jahre.
3: Aber wann 87? Oktober? Oder?
1: Nee, das wird da jetzt nicht. Warte, das kriege ich aber raus. Das kann ich kann hier einfach googeln. Also nicht googeln, sondern hier Discogs mir mal
3: Discogsen.
1: Discogsen und das dann mal anschauen. Aber während ich das mache, können wir ja schon mal das nächste raussuchen. Ja, jetzt wird es doch langsam enge hier. Jens, oder wie? Jens?
3: Chance,
1: genau.
3: Hunde.
1: Hunde. Habe ich beim Geschmetterfest gesehen. War geil, muss ich sagen.
3: Habe ich die auch gesehen? Nee.
1: Die haben als letztes am Samstag gespielt. Ich weiß nicht, ob ihr eher los seid.
3: Boah, das weiß ich auch nicht mehr.
1: Das war die letzte Band, die gespielt haben. Eigentlich müsste sie gesehen haben. Wir spielen Rehab und Fake Punk is not dead.

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1: Oui, ça y a des chances, effectivement. Oui.
2: So, da waren wir wieder. Tragedy Junkie von
3: Science.
2: Mit We Have Fake Punk Is Not Dead and We Are AIDS. Live auf jeden Fall sehenswert. Ja, und falls ihr euch fragt, was das hier für ein Gedresche ist, das ist die Sendung Gedresche auf Coloradio. Jeden ersten Montag im Monat von 21 bis 23 Uhr und fünften Montag im Monat von 22 bis 23 Uhr. Das haben wir eigentlich auch noch alles schön verpackt in einem super Jingle, aber den gibt's gerade nicht. Gut, wir spielen was von Totalitär, auch ein Klassiker. Was willst du denn haben?
4: Ersten Song von der Platte.
2: We Are Eliten.
3: Na klar.

0: Naja.
1: Dann in Bojonegoro.
2: Auf dem Land.
1: Auf dem Land. Mit den durchgeknallten.
2: Ja, mit denen, die einfach. Konntest du sagen, was du wolltest, aber ja. Haben trotzdem wie die Irren.
1: Wo ich den leichtesten Skinhead der Welt auf den Schultern hatte. Den kleinsten und leichtesten Skinhead der Welt. Genau, und dann war Gräsig dran.
2: Da, wo quasi bestimmt 20% der Leute die erste Band mitbekommen haben, aber dann so sternhagelvoll waren schon, weil sich alle mit diesen selbstgebrannten.
1: Das war eigentlich auch fast bei jedem
2: Konzert. Ja, das war eigentlich auch fast bei jedem Konzert. Aber
1: also selbstgebrannt, aber dass sie dann nicht mehr konnten, das stimmt.
2: Aber da hat die Band gespielt mit diesem Walt Disney Logo irgendwie, mit so einem Goofy T-Shirt an, ja. Das weiß ich noch. Aber es gab es leider nicht. Ich mir ja sofort gekauft.
1: Naja. So, also ja, ihr hattet jetzt
2: zwei Songs von Totalitär gehört.
1: Finden und Violetten. Von dem Violetten Album. After the Massacre, die Diskografie von 2004 bis 2006.
3: Ersten Song.
1: Gleich den ersten Song. Gloom. Von der 2004er Demo.

0: gehst über die Brücke und dann kannst du an der Weißeritz langlaufen und dann
1: Ah.
0: wartet mal ein Zaun, den gibt es nicht mehr und dann kannst du dort direkt an deine Ressourcen kommen. An deine Holzressourcen. Ja.
1: Interessant.
2: Also, das war After the Massacre vom Demo 2004, Gloom. Und nicht zu verwechseln mit den kalifornischen DB-Dann, sondern das sind die Leute aus Liverpool. Die Crustcore-Leute, steht hier.
1: Ach so.
2: Enjoy the Noise, ja, das haben wir getan. Ist leider ein bisschen nicht so geile Aufnahme. Das ist halt, deswegen entschuldige ich schon mal diese Tonschwankung. Aber ja, passiert. So, Jetzt habe ich ja was rumgedreht. Das
1: DJ. DJ
2: DJ.
1: Lukas.
2: So, okay. Ja, dann geht's ganz flott weiter mit Negra aus London, UK.
1: Oha. Ja.
2: Im August rausgekommen. Die ist It Reality Living? Fragezeichen.
1: Na, also das letzte Lied ist so ein bisschen, also ein cooles Lied, aber relativ ruhig. Vielleicht das zweite oder das fünfte.
2: Venus.
1: Oder die vier.
2: Aber das fünfte ist
1: GTO.
2: doch das letzte.
1: Ja, aber ja.
2: Also, wir spielen erstmal Venus und dann können wir mal gucken, ob wir noch Risk Factor spielen. Wie viel Zeit haben wir noch? Genau eine
1: Na,
2: halbe Stunde, das soll schon noch
1: naja.
2: passen. Viel
1: Let's
2: Spaß
1: go.
2: mit Venus.

0: Jo, das war Nekra mit Venas und Risk Factor. Die 2 und 5 von der 2026 am 28. August erschienenen ist
1: New It Shit
0: Reality quasi. Living. Na!
1: Naja, schon mehr als einen Monat alt, ja. Okay.
0: Schon eine andere Jahreszeit.
1: Das stimmt. Kommt aber London? Naja, weiß ich nicht, wie es da Ende August. Und so.
0: Gut, weiter geht's mit Bloody Flag.
1: Ja.
0: Irgendwelche Side-Informations? Oder hatten wir schon? Nee, hatten wir nicht. Auch 2. Oktober, 26.
1: Kam heute auch mir bei Neuerscheinung, habe ich draufgeklickt und fand es eigentlich ganz gut.
0: Oh, Massacre System.
1: Die können wir auch noch spielen, ja.
0: Die spielen wir dann auch noch. Was hier, komm.
1: Na, das erste, machen wir das erste auch, ja.
0: Night is Scanning.

0: Also das war die Band Sterben aus Berlin mit Narben. Ich kann ihn nur live empfehlen, tatsächlich. Also es ist immer schwierig, dass du das über das Album so mitzubekommen. Aber es ist eigentlich eine ziemlich gute Liveband. Hm. Erst gesehen am
1: 24.09.
0: Donnerstag, vorletzten Donnerstag. Genau. Ah, hier steht es ja sogar. Ja, ganz gut. Kann man sich, also wenn man die irgendwo mal die Möglichkeit hat, die mal live zu sehen, macht das. Hat jetzt so ein bisschen die Stimmung gedrückt. Naja, nicht gedrückt, aber war jetzt kein Gedreschen im eigentlichen Sinne. Zyklon. Ja.
1: Aus Philly, Pennsylvania. Nee, irgendwo anders, ja.
0: Nee, die kommen nicht aus Philly. Weiß ich nicht, wo die herkommen. Live for Alive. Von der Visions of Impending Death.
1: Life is life.

0: Noch nicht.
1: Noch nicht, yo. A Thousand Reasons von Dies 4.
0: Und davor Cold Summer mit Bei Nacht.
1: Ah, okay.
0: Hatten wir schon gespielt.
1: Schon zugemacht? Nee.
0: Nö.
1: Ja. Cold Summer bei Nacht von der. Ach du Scheiße. wirklich alles hier, wo die überall gespielt haben. Altlasten aus dem Jahr 2024.
0: Old shit.
1: Old shit. Very old shit.
0: Es gibt auch New. Na, nee, ist auch kein New Shit. Deiner Meinung nach. Das andere Album da. Der den Umständen.
1: Achso, nee, das ist auch kein. Aber es gibt ein neues. Oder es wird einen neuen gearbeitet, bilde ich mir ein. Jo. Ich gucke gerade, wo die demnächst spielen. Die Chemnitz.
0: Und Hannover.
1: Und Hannover. Na, Hannover ist schon. Nee. Ach nee, ist am Wochenende jetzt. Okay. Witzenhausen im Studi-Club.
0: Oh je. Mit Les Pinks bestimmt.
1: Nee, mit Sabotage. Scheint eine Tour mit Sabotage zu sein.
0: Nicht schlecht.
1: Ja.
0: Die waren ja auch ganz geil.
1: Frankfurt am Main mit Sabotage. Bonn mit Sabotage.
0: Witzenhausen, aber dann halt.
1: Und Essen im Evo-Keller.
0: Ah, und da sind wir leider. Also hoffentlich in Nürnberg.
1: In Nürnberg spielen die nicht, haben die schon mal in Nürnberg
0: aber
1: gespielt.
0: Aber wir könnten nach Witzenhausen und von Witzenhausen direkt nach Nürnberg.
1: Haben die hier schon mal. Die haben gar nicht in Nürnberg gespielt. Ich soll mir denen das mal vorschlagen. Ninchritz.
0: Meinst du nicht, dass sie da schon. Mal ja Steuerung F und Nürnberg eingeben.
1: Nee, ich hab das in Landshut haben die schon gespielt.
0: Und Augsburg.
1: Und Würzburg.
0: Mannem. Ja, erster Gegend. Nürnberg.
2: Ach so, Löhnberg.
1: In Löhnberg.
0: Wo ist denn Löhnberg?
1: Am Heuboden mit OI. Naja, das ist wahrscheinlich irgendwo.
0: Oh. Leipzig-Umland. Heuboden.
1: Magdeburg haben sie auch gespielt, nicht nur einmal.
0: Ja.
1: Na gut, egal, das war jetzt
0: stimmt,
1: das absolute Zeitverschwendung.
0: Aber es gab ja auch drei Songs, also jetzt konnten wir auch mal wieder ein bisschen quatschen, das hatten wir auch schon.
1: Silver Speech hatten wir schon.
0: Das Massacre-System hatten wir, glaube ich, noch nicht, oder habt ihr das?
1: Nee, hatten wir noch nicht. Zyklon hatten wir schon. Naja, dann spielen wir Massacre-System. Endless Bloody Well.
0: Alles, weil dann sind 4 Minuten durch.
1: Nee, und dann spielen wir noch von Scare Tactic, die haben wir auch am Wochenende gesehen. Sieche.

0: Jo, das war Sieche von Tactic aus Bremen. Und davor kam
1: Nee.
0: doch Massacre System mit
1: Aha.
0: Endless Bloody Well. Gut, damit habt ihr es geschafft. 2 Stunden Gedresche sind vorbei, vorüber.
1: Ohne
0: Jo,
1: Jingle.
0: ohne Jingle haben wir es trotzdem halbwegs, so wie immer,
1: Über die Bühne
0: über
1: gebracht.
0: die Bühne gebracht. Ihr hört uns wieder am 2. November, wieder von 22, von 21 bis 23 Uhr, dann hoffentlich auch wieder mit Jens. Ja, und mit was gehen wir raus? Vielen Dank fürs Zuhören, wenn überhaupt noch irgendjemand zuhört.
1: Ja, es gäbe also einen Song, ne? Also, den Jens mal vorgeschlagen hat.
0: Ja, naja,
1: Von der Band aus Frankfurt.
0: ach so.
1: Nein.
0: Naja, es sind jetzt nur noch, es geht ja nur noch 1 Minute und dann werden wir schon aus. Also wir
1: Ja,
0: spielen
1: das
0: jetzt
1: stimmt.
0: Seal mit Five Faces, aber auch nur eine halbe Minute davon.

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0: Hallo Radio!
1: Das ist nicht so beabsichtigt, dass das hier gleich weitergeht. Nein. Einen wunderschönen guten Abend erst einmal an diesem Montag zu 3 Stunden Magazin. Worum wird es gehen? Im Vorfeld habe ich mich unterhalten mit Daniel Ristau von der Stiftung Sächsische Gedenkstätten, weil wir zu keinem Live-Termin zusammengefunden haben. Und da geht es um die Auswirkungen des Haushalts 2027-28 für erinnerungspolitische oder erinnerungskulturelle Projekte. Außerdem wird es, wenn es denn gut läuft, hier noch einige andere Themen geben, einen Rückbezug auf den 9. Oktober, das Attentat in Halle, eine Einordnung der Kategorie notorischer Straftäter, der von den Nazis gespendet worden ist und der jetzt gerade wieder mal neue Konjunktur bekommt, habe ich den Eindruck, zumindest was Social Media angeht. Es gibt so einiges, worüber zu reden sein wird. Ich hoffe, die Technik spielt mit. Irgendwie ist heute ein bisschen schon mal ein Wurm drinne, aber das werden wir sehen. Hier gibt's Trillions von Dive.

0: Ja, abrupt ging's zu Ende. Im Vorfeld, also in der letzten Woche, habe ich mich mit Daniel Ristau unterhalten. Er ist im Beirat der Stiftung Sächsischer Gedenkstätten zum Vorsitzenden sogar gewählt worden. Als wir das Gespräch miteinander verabredeten, war stellvertretender Vorsitzender. Und wir hören uns das jetzt einfach mal gemeinsam an, was es da zu erzählen gibt zum Haushalt 2027-2028. Ich spreche jetzt mit Dr. Daniel Ristau. Du bist Vorsitzender des Beirats der Stiftung Sächsischer Gedenkstätten. Einen wunderschönen guten Tag erstmal.
1: Hallo.
0: Wir haben zu reden über den sächsischen Haushaltsentwurf 2027-2028 und über die Rolle, die in diesem Haushaltsentwurf sächsische Gedenkstätten spielen, Geschichtsvermittlung, Erinnerungskultur, Erinnerungspolitik, ein weites Feld von Begrifflichkeiten, in dem wir vielleicht gemeinsame Ordnung heute auch finden. Vielleicht aber als allererstes wirklich einen Blick auf den Haushaltsentwurf des Freistaats Sachsen. Was passiert mit Erinnerungskultur in den kommenden beiden Jahren?
1: Ja, also es ist natürlich so, dass an vielen verschiedenen Stellen in diesem Haushaltsplan auch immer Erinnerungskultur versteckt ist, auch in verschiedenen Ministerien. Ich will mich jetzt einfach mal auf die Hauptdinge aus meiner Sicht konzentrieren, auch in meiner Funktion natürlich als Beiratsmitglied und Vorsitzender der Stiftung Sächsische Gedenkstätten. Wenn man sich allein anschaut, was bei der Stiftung Sächsische Gedenkstätten jetzt für 2027, 2028 eingestellt ist, so kann man dort schon sehen, dass wir faktisch die bisherigen Zuwendungen des Freistaates Sachsen, das sind knapp 5,7 Millionen, auch für die folgenden Jahre fortgeschrieben haben. Das klingt jetzt erstmal ganz positiv, wenn man es etwa vergleicht mit anderen Akteuren, die in diesem Feld unterwegs sind, etwa die Sächsische Landesarbeitsgemeinschaft, Auseinandersetzung mit dem Nationalsozialismus, die sozusagen vor allem Akteure aus dem Themenfeld und der Verfolgungsperiode 1933 bis 1945 zusammenführt und noch relativ jung ist, bei der 30% Kürzung angesetzt sind. Aber wenn man dann überlegt, was das auch angesichts natürlich immer steigender Kosten für Verwaltung und Personal, angesichts der Tatsache, dass auch neue Gedenkstätten perspektivisch in die Stiftung aufgenommen werden sollen. Da spreche ich von der Gedenkstätte KZ Sachsenburg, die ja in Vorbereitung schon seit vielen Jahren ist. Dann muss man ganz klar sagen, haben wir es faktisch auch an dieser Stelle mit einer Kürzung zu tun. Und das wird dann vor allem auf die durchschlagen, die eben als freie Träger, als institutionell geförderte Einrichtung oder eben als Projektmittelantragsteller auf den unteren Ebenen der Gedenkstättenlandschaft unterwegs sind. Also vielleicht einfach noch eine Anmerkung zur Gedenkstättenstiftung selbst, 94 gegründet, 2003 dann auch gesetzlich verankert. Es ist so ein klein wenig eine Dachorganisation über Gedenkstätten in Sachsen. Es gibt 6 Stiftungsgedenkstätten und mehrere institutionell geförderte Gedenkstätten. Und das ist jetzt das, was ich gerade meinte, die Projekt- und Antragsteller. Die kommen aber aus einer viel, viel reicheren sächsischen Erinnerungskultur. Das sind lokale Vereine, das sind teilweise auch private Initiativen, die einfach sagen, dass an bestimmten Stellen im Freistaat Sachsen etwas für die Erinnerung an die Opfer politischer Verfolgung und Gewaltherrschaft vor 1945 und nach 1945 getan werden muss.
0: Genau, das lässt sich das irgendwie beschreiben, wie viele Projekte das sind, die da über eure Schirmherrschaft, nenne ich es jetzt mal, noch ein bisschen was an Auskommen bekommen?
1: Naja, es gibt ja allein 11 Einrichtungen, die dauerhaft durch die Stiftung Sächsische Gedenkstätten gefördert werden. Das heißt, die bekommen jedes Jahr einen bestimmten eine bestimmte Summe Geldes, um ihre Arbeit machen zu können. Und dazu gehören Einrichtungen wie der Lern- und Gedenkort Kassberg-Gefängnis in Chemnitz, der vor allem zu DDR-Zeiten als Abschiebegefängnis Bekanntheit erlangt hat, das ehemalige Frauengefängnis in Hoheneck, aber auch die Runde Ecke. Das sind jetzt Orte für die Zeit nach 45 und dann eben für die Zeit vor 45 beispielsweise die Gedenkstätte Zwangsarbeit in Leipzig. Also da sieht man schon, das sind auch große Player, die sozusagen ein wichtiges Segment und in vielen Fällen auch ein Alleinstellungsmerkmal haben. Das sind sozusagen die Akteure, die jährlich Förderung erhalten sollen und bekommen bislang. Und dann gibt es eine Vielzahl von Projekten und das haben wir, ich kann das tatsächlich zahlenmäßig, kann ich das gar nie benennen, aber wir sind auf jeden Fall im zweistelligen Bereich unterwegs. Projekte mit kleineren Antragssummen, Projekte mit größeren Antragssummen, mit denen dann auch der Beirat und die Gremien der Stiftung befasst sind, um das zu bewerten. Da gibt es jetzt relativ viele. Also wir hatten jetzt zur letzten Sitzung, das kann man zahlenmäßig ruhig mal sagen, haben wir 9 Projektanträge zu bewerten gehabt. Das heißt, es sind Anträge, die im fünfstelligen Bereich unterwegs sind und zu denen wir Stellung nehmen. Und was merklich ist in der letzten Zeit, ist, dass wir vor allem auch Projekte aus dem Zeitfenster der Verfolgungsperiode 33 bis 45 hier an der Stelle bekommen.
0: Es ist ja eine bestimmte Bewegung da, könnte man sagen, in der Erinnerungspolitik, Erinnerungskultur, dass Themen wie Zwangsarbeit, auch Themen der frühen KZ in Sachsen eigentlich erst in den letzten 10 Jahren so eine gewisse Karriere gemacht haben, dass sich damit beschäftigt wird. Das war ein ganzes Stück Niemandsland für viele Jahrzehnte in der Erinnerungskultur. In der DDR gab es sowas eigentlich gar nicht, dass man sich da großartig damit beschäftigt hätte. Und genau, das bedeutet, dass da natürlich eigentlich heute auch Mittel notwendig sind, um schlicht zu verhindern, dass Orte, an denen Unrecht geschehen ist, durch irgendeinen Supermarkt oder eine Schlachterei überbaut werden. Ja, wenn wir jetzt die Haushaltsansätze angucken, wo müsste man jetzt eigentlich anfassen und sagen, nee, dort geht es so nicht weiter.
1: Also tatsächlich, wenn man in den Koalitionsvertrag schaut, da heißt es, dass die Arbeit der Stiftung Sächsische Gedenkstätten jetzt konkret weiterhin unterstützt und bedarfsgerecht fortentwickelt werden soll. Es gibt tatsächlich auch ein Entwicklungskonzept für die Stiftung Sächsische Gedenkstätten, die diese Fortentwicklung bis 2035 in relativ wenige Seiten, die kann man auch im Internet abrufen, wen das interessiert, zusammengefasst hat und die eben zeigt, dass es um moderne Angebote im Bereich Bildung und Vermittlung machen zu können, um die Gedenkstätten auch in ihren Infrastrukturen, also die Orte, die an denen gedacht wird und an denen sozusagen auch die Arbeit dann mit Schulklassen, mit den Besuchern, mit weiteren Akteuren stattfindet, die zu erhalten. Dafür braucht es sozusagen Mittel, aber es braucht natürlich vor allem auch Personalstellen, um auf aktuelle Trends, und da rede ich jetzt einfach auch mal nur von Möglichkeiten digitaler Angebote, innovative Angebote, die sich gerade an Schüler richten, um das zu entwickeln. Und die Personalausstattung ist verglichen auch mit anderen deutschen Gedenkstätten, Stiftungen in anderen Bundesländern in Sachsen relativ überschaubar. Also wir haben eine überschaubare Zahl an Mitarbeitern. Das sind, glaube ich, knapp über 40, für die Zahl lege ich jetzt meine Hand nicht ins Feuer. Ich meine, es sind knapp über 40, die in den unterschiedlichen Gedenkstätten bis hin zu den freiwilligen Dienstleistenden angestellt sind. Das ist, wie gesagt, vergleichsweise wenige. Das machen manche Städte allein für die Erinnerungskultur. Und das ist, wie gesagt, ein Ansatz, das zu machen. Und es muss auch Geld eingestellt werden, damit eben die freien Träger, die institutionell gefördert werden, beziehungsweise die durch Projektanträge Dinge zu Wege bringen, dass die auch die Möglichkeit haben, eben ihre Sachen zu entwickeln. Und du hast es schon ganz richtig gesagt, es gibt in den letzten Jahren viele Orte, die in den Blick gerückt sind. Da ist viel, viel, viel zivilgesellschaftliches Engagement dahinter. Davon lebt auch die Stiftung, denn sie allein könnte die Erinnerungskultur und Arbeit in Sachsen natürlich nicht machen. Und deswegen ist es auch wichtig, dass für diese Initiativen bedarfsgerecht Mittel eingestellt werden, um das voranzutreiben. Und es sind mittlerweile auch junge Initiativen dabei, etwa in Leipzig, die Riebeckstraße 63, ein Ort der Zwangsunterbringung, der auch epochenübergreifend eine wichtige Rolle gespielt hat und der seit einigen Jahren jetzt von eben einer jungen Initiative vorangebracht wird, die da auch schon eine Ausstellung eingerichtet haben und natürlich auch den Wunsch haben, dass dieser Ort sichtbarer wird. Und der macht eben auch nochmal deutlich, dass auch Erinnerungskultur sich entwickelt, nicht auf der Stelle steht, sondern fortschreiten muss. Und um dieses Fortschreiten zu ermöglichen, bedarf es eben auch einer Ausstattung. Denn wenn man eine Erinnerungskultur nicht nur als irgendein Luxusgut möchte, sondern wenn man sagt, es ist demokratierelevant und aus meiner Sicht ist es das, dann braucht es schlicht und ergreifend auch die Gelder, um das zu fördern. Mhm. Dabei ist mir bewusst, vielleicht noch die Anmerkung, dabei ist mir natürlich bewusst, dass das jetzt kein reines Wunschkonzert sein kann, dass wir in der Situation sind, wo die Haushaltslagen schwierig sind, wo an allen Stellen gespart wird. Aber gleichwohl, wenn Erinnerungskultur funktionieren soll, auch in Zukunft, dann müssen hier Gelder bereitgestellt werden. Und wir waren ja im letzten Jahr schon mal an der Stelle, dass wir hingehen mussten als Beirat in die Öffentlichkeit. Und wir sind das auch nicht allein gewesen. Und es gab politische Akteure, die das unterstützt haben, worüber wir uns sehr gefreut haben, wo wir eben genau vor demselben Problem gestanden haben, da einfach mit Forderungen nach außen zu gehen. Denn das Problem ist, wir vertreten die Interessen der Opfer und der Hinterbliebenen. Und das müssen wir auch tun, indem wir unsere Stimme in diesem Feld der Finanzierung miterheben.
0: Wenn man Erinnerung als was sieht, in dem sich auch eine Gesellschaft selbst pflegt, würde ich jetzt mal sagen, wo es nicht nur um so eine Historisierung und so ein Blick auf früher geht, sondern wo man auch sagt, okay, das gehört für mich einfach zu einer Gesellschaft dazu, dass es sich schöpferisch damit auseinandersetzt, dann reichen halt auch nicht die Gebäude. Natürlich müssen wir gucken, dass wir die Orte erhalten, aber eben das Diskursive, das Dialogische, was in sowas drinsteckt, du sprachst von der Riebeckstraße, ich denke bei solchen Geschichten auch immer an Remembering Leipzig, so ein Projekt, was dann also wirklich mit Verkörperung der Dinge zu tun hat, dann braucht es einfach wirklich Personal, was das begleitet und anleitet. Ne?
1: Also genau so ist es, auch gerade. Also Leipzig ist nur ein Beispiel für so einen großen urbanen Raum, aber es geht natürlich auch darum, dass wir im ländlichen Raum die Akteure stärken und die noch teilweise viel mehr unter Druck sind. Und das hat die Stiftung in den letzten Jahren auch schon gemacht. Also es gab Projektanträge, die gefördert worden sind, die eben auch diese Arbeit und Erinnerungskultur im ländlichen Raum stärkt. Ja, also vielleicht, um es nochmal zusammenzufassen und in zwei Sätze zu bringen, die Stiftung Sächsische Gedenkstätten muss stark sein, damit auch die Akteure im Feld, die freien Akteure, die Einzelakteure, die sich in diesem Bereich beschäftigen, damit die ihre Arbeit machen können und damit die Unterstützung, Beratung, Support in jeglicher Form bekommen können und eben auch Anträge stellen können, die bewilligt werden. Und gleichzeitig brauchen wir auch ein starkes Feld der freien Initiativen und Träger, um diese Erinnerungskultur lebendig zu halten. Denn es ist ja, wie gesagt, eben nichts, was starr sein sollte, um sie lebendig zu halten, um neue Formate zu entwickeln und eben auch in die Fläche zu kommen.
0: Ja, soweit Daniel Ristau zur Einschätzung zu dem in Sachsen geplanten Haushalt, also dem Haushaltentwurf 2027-28. Ich bringe dann noch ein zweites Stückchen, wo es nochmal darum geht, was eigentlich für gesellschaftliche Trends er so wahrnimmt. Aber davor hören wir ein bisschen Musik von Sloth Rast, Smile.

0: Ja, ich habe mit Daniel dann noch eine zweite Runde dran gehängt, wo wir mal darüber gesprochen haben, wie eigentlich bestimmte gesellschaftliche Entwicklungen, die gerne unter dem Wort Rechtsruck eingeordnet werden und wie geht eigentlich diese Gesellschaft mit Erinnerung um, jetzt mal jenseits von staatlichen und institutionell-politischen Akteuren. Schauen wir mal, was Daniel dazu zu erzählen hatte.
1: Wo stecken wir eigentlich im Jahr 2026? Wie sieht Erinnerung in

0: ihr so bei eurer Arbeit?
1: Ja, da spreche ich jetzt im Grunde in der doppelten Funktion tatsächlich. Also einerseits als Vorsitzender des Stiftungsgremiums Beirat, wo ich nur sagen kann, wir haben im Beirat das auch auf die Tagesordnung genommen. Wir waren im Archiv Bürgerbewegung Leipzig, wo die mit dem Achim Bayer, der dortige Akteur für die Stolpersteine in Leipzig auch angesiedelt ist, und haben ein klein wenig da den Austausch auch gepflegt. Ich kann auch aus der Perspektive des Historikers, der sich im eigenen Heimatort, nämlich in dem Fall im Radebeul, mit Stolpersteinen befasst, wir haben letzte Woche erst 4 Stück hier verlegt, auch nur sagen, es ist einfach erschreckend, wenn man sieht, dass mit vorgeblichen Argumenten politische Entscheidungen getroffen werden, die man früher für ja eher nicht möglich gehalten hätte in den Konstellationen. Also man sieht, es gibt Situationen, in denen der bisherige Grundkonsens in der Erinnerungskultur, wo es immer viel Streit auch gegeben hat zwischen verschiedenen Akteuren, zwischen Akteuren und Politik, und davon hat das auch gelebt und hat sich auch weiterentwickelt. Aber wir erleben momentan, dass bisherige Akteure, politische Akteure, die eigentlich diesen Grundkonsens mitgetragen haben, teilweise anfangen auf der kommunalen Ebene diesen Konsens zu hinterfragen. Dafür ist Heidenau ein Beispiel. Dafür ist im letzten Jahr beispielsweise Wurzen ein Beispiel gewesen, wo auch ein Projekt von zivilgesellschaftlichen Akteuren verhindert worden ist, weil der Stadtrat eben eine Annahme einer Spende da verhindert hat.
0: Ja, das Netzwerk Demokratische Kultur in Wurzen. Wir haben bei uns im Radio auch darüber gesprochen. Es wurde zunächst gesagt, wir tragen den Selbstanteil der Kommune für eine überregionale Förderung nicht. Und als das Geld per Spende beigebracht wurde, wurde diese Spende nicht angenommen, um tatsächlich aktiv zu verhindern, dass das NDK eine Förderung bekommt, weil sie in der Gegend als Nestbeschmutzer gelten, die zu oft daran erinnern, dass es eben tatsächlich heute nationalsozialistische Umtriebe gibt. Ja, wie gehen wir damit um? Wie gehen wir mit der Gemengelage um, dass es offensichtlich mehr und mehr den Wunsch gibt, sich von Geschichte abzutrennen, würde ich so für mich formulieren. Was ist möglicherweise, was wir auch selbst schauen können, wie wir anders damit umgehen, Stichwort Geschichtsvermittlung?
1: Ja, also ich sehe tatsächlich viele positive Bemühungen im Feld. Und da sind wir wieder bei der Frage, die müssen halt einfach auch unterstützt werden. Also wenn das gewollt ist, es gibt diese Ansätze, es gibt Remembering Leipzig ist ein schönes Beispiel dafür, das hast du ja vor uns schon erwähnt. Es gibt Versuche, andere Formen zu finden, kartenbasierte Formate, wo man entdecken kann. Es gibt auch alternative Veranstaltungsformen mittlerweile. Die Akteure im Feld wissen auch, dass die künstliche Intelligenz ihnen an manchen Stellen unglaublich wertvolle Handwerkzeuge mit an die Hand geben kann, um aus etwas vermeintlich für Schüler mit 13, 14 beispielsweise eher langweiligen etwas zu machen, was lebendig ist. Und also auch was die Gedenkstätten und auch was die kleineren Akteure angeht. Ich nehme an vielen Stellen eher wahr, dass die gar nicht den Bedarf abdecken können, der angefragt ist. Also gerade aus dem Bereich von Schulen und Bildung. Also das trifft sowohl für die Gedenkstätten der Stiftung Sächsische Gedenkstätten zu, das trifft aber auch für kleinere Akteure in Dresden, etwa für Hatikva, die sich mit jüdischer Geschichte und Kultur auseinandersetzen und Führungen über den alten jüdischen und neuen jüdischen Friedhof anbieten, zu, wo einfach die Herausforderung ist, dass die absagen müssen, wenn Schulklassen anfragen, weil sie vollkommen überlastet sind, in ihren personellen Strukturen das sozusagen abzudecken. Das ist das eine. Dann erlebe ich, da muss ich auch wieder das Radebeuler Beispiel bringen, auch die Akteure in Heidenau, die in Pirna angesiedelt sind. Ich erlebe aktive zivilgesellschaftliche Bemühungen, die oft getragen sind, auch von eine unglaublichen Breite gesellschaftlicher Akteure. Ich komme nochmal nach Radebeul, weil das sozusagen ganz nahe lag und gleichzeitig auch

0: Licht und Schatten deutlich macht. Wir hatten zu dieser Stolpersteinverlegung am letzten Dienstag, also mittlerweile vorletzten Dienstag, letzte Woche Dienstag, hatten wir ungefähr 180 bis 200 Personen aller Altersgruppen mit dabei und vor Ort. Und es war eine tolle, das war eine tolle Veranstaltung, wo sich auch der Oberbürgermeister dann hinstellt und sagt, das ist uns wichtig, wir wollen das für Radebeul machen. Dieser Teil der Geschichte ist wichtig. Ich erlebe bei den Schülern, Grundschülern, die da dabei sind, ein großes Interesse für dieses Zeitfenster von Geschichte und eben auch die Verfolgungsperiode. Und gleichzeitig gibt es halt Akteure, die diese Veranstaltung, diese Form des Gedenkens in Frage stellen. Wir hatten ja, wie man der Polizeipressemeldung auch entnehmen konnte, dann am Tag danach schon eine Schändung der Verlegestelle. Glücklicherweise sind die Steine ganz geblieben. Und das ist genau dieser Spagat, der in Radebeul sicher noch einfacher zu handhaben ist als etwa in Pirna und anderen Orten, gerade in der ländlichen Region, wo gerade die Konfrontation der Erinnerungskultur in Bezug auf 1933 bis 1945 eben sehr, sehr groß ist.
1: Ich glaube ja, dass das, worum es da ein ganzes Stück geht, ist, wenn ich so eine Gedenkstätte habe, ich habe auf dem Dresdner Heidefriedhof irgendwie so eine Stele, die erinnert an alle, denen es irgendwann mal schlecht ging, so ungefähr, und hat eben genau nie die Spezifizität und sie hat so eine Ortlosigkeit. Also man geht dahin und beteiligt sich eigentlich an einem Diskurs, der sofort 45 begonnen hat. Wir haben von all dem nichts gewusst. Und diese Stolpersteine, die signalisieren ja schon einfach mal ganz, ganz unkompliziert. Auf meiner Straße, wo ich wohne, sind an 10 verschiedenen Stellen Leute abtransportiert worden. Und die sind von dem Moment an, wo sie in dem sogenannten Judenhaus gelebt haben, dann tagtäglich in ihre Zwangsarbeitsstellen gelaufen, mit klappernden Holzschuhen, und die sind gesehen und gehört worden. Und ich denke, diese Selbstlüge möchte man gerne aufrechterhalten. Und dagegen ist sozusagen diese Benennung von Orten, an denen was passiert ist, und das Wissen um diese Orte ein ganz wichtiges Gegengift.
0: Ja, und vor allem das Projekt Stolpersteine ist eben nicht nur schön, weil es deutlich macht, die Verfolgung, die ist dezentral passiert. Die ist ja auch nicht nur irgendwie an 3 Tagen in diesem Zeitraum 1933 bis 1945 gewesen, sondern das ist ja ein permanenter Prozess mit Phasen, wo vielleicht der Verfolgungsdruck geringer gewesen ist, aber eben auch mit Phasen, wo er sich erhöht hat, wo es auch Übergriffe gegeben hat, wo auch in Wohnungen beispielsweise dann eingedrungen ist, worden ist, etwa im Rahmen der Novemberpogrome von 1938. Und das ist ja auch ein Projekt, was zeigt, es sind ganz unterschiedliche gesellschaftliche Gruppen attackiert wurden, politisch verfolgte als jüdisch verfolgte Menschen, die sich nicht unbedingt alle als jüdisch verstanden haben, Zeugen Jehovas, Menschen, die gesagt haben, sie wollen keinen Anteil am Krieg haben, Opfer, die im Rahmen der Euthanasieaktion ermordet worden sind. Und das ist dann plötzlich im Stadtbild eben auch an den Stellen, wo sie ihre letzten frei gewählten Wohn- bzw. Arbeitsorte hatten, präsent. Und das macht was. Also wie gesagt, ich erlebe das in Radebeul an vielen Stellen, höre das aber auch von anderen Akteuren, die im Stolpersteinbereich aktiv sind, dass diese Markierungen ein unglaublich wichtiger Punkt sind. Und man sieht sie ja dann auch in anderen Orten und sieht eben, okay, das ist jetzt auch nicht nur ein Phänomen von meiner Stadt, sondern das ist auch was, was in anderen Orten passiert. Das eröffnet noch eine andere Perspektive auch auf die Frage, wie wir uns dieser Zeit zuwenden sollten. Das ist nämlich die Frage, und was haben die anderen gemacht? Also wir haben jetzt sehr stark auf die Verfolgten, auf die Opfer rekurriert. Aber die Frage ist natürlich auch immer, wer hat auf der anderen Seite gestanden? Wer hat zugeschaut? Und wer ist möglicherweise eben auch Täter gewesen, der jene Menschen, die an einem bestimmten Ort gelebt haben, überhaupt erst zu Opfer gemacht haben? Und da haben wir ja jetzt mit dem seit dem Frühjahr auch online für jedermann zugänglichen NSDAP-Mitgliedskarteikarten nochmal eine ganz andere Chance, auch diese persönliche, individuelle Auseinandersetzung anzustreben. Und ich denke, das ist tatsächlich was, was in den ganzen letzten Jahrzehnten erst im Ansätzen gemacht worden ist, und zwar vor allem für Menschen, die zwischen 1933 und 1945 diesen Schwerpunkt Ihre Arbeit etwa für die NSDAP als Kreisleiter oder als Gauleiter oder in irgendeiner anderen verantwortlichen Funktion hatten und die auch nachweislich an Verbrechen beteiligt gewesen sind. Aber wie gesagt, dass sowas funktioniert, dass eine Partei so stark wird, das hat natürlich auch damit zu tun, dass es Wählerinnen und Wähler gab und dass es dann auch Menschen gegeben hat, die bereit waren zu schändlichen Taten an anderen Menschen. Und dass es viele, viele, viele Menschen gegeben hat, die aus ganz unterschiedlichen Motiven heraus an dieser Stelle nicht gesagt haben, halt, stopp, nein, das darf nicht sein. Das ist sozusagen auch immer ein Ziel. Ne? Es geht nicht darum, in der Gedenkstättenarbeit, und das betrifft auch die Zeit nach 45, zu sagen, wir müssen unglaublich massiv Wissen vermitteln. Und das muss dann allen klar sein und jedes historische Datum muss irgendwie gemerkt werden, sondern es geht tatsächlich darum, dass die Menschen, die diese Orte besuchen, dass die Menschen, die Bildungsveranstaltungen in den unterschiedlichen Formaten besuchen, dass die Menschen, die sich mit dieser Geschichte beschäftigen, weil es eine virtuelle Karte beispielsweise gibt, dass die einfach die Möglichkeit haben, sich selber zu positionieren und sich zu fragen, okay, was hat das mit meinem Leben zu tun? Was ist meine Haltung zu den Dingen? Denn das ist genau das, was ich vorhin sagte. Ne? Auf der Stelle wird dann Erinnerungskultur und Erinnerungsarbeit demokratierelevant, weil eben Menschen für sich erkennen, dass sie vielleicht bestimmte Situationen, die es historisch gegeben hat, so nicht wieder in der Gegenwart erleben möchten.
1: Ja, da würde ich sagen, danke für dieses Schlusswort. Danke an die Stiftung Sächsische Gedenkstätten für ihre wichtige Arbeit. Danke dir, dass du dich hast zum Vorsitz wählen lassen von dem Beirat der Stiftung Sächsische Gedenkstätten. Und danke für dieses Gespräch. Ja, soweit. Musikalisch geht's hier weiter mit Cornwave, Your Next Destination.

Ja, ein Evergreen der sächsischen, der Dresdner Politik ist eigentlich, dass die sogenannten bürgerlichen Kräfte den ÖPNV für verzichtbar halten und einen wirklich exponentiell wichtigen Bedarf an Beton irgendwie sehen. Straßen können nicht breit genug sein, Straßenbahnen können nicht selten genug fahren. Es gibt eine Wortmeldung von dem Bündnis Mobilität für alle, die einen Stadtratsbeschluss vom Herbst 25 problematisieren in allen Herbst-, Winter- und Osterferien den Fahrplan mit reduziertem Angebot einzuführen. Dazu das Bündnis: In den Herbst-, Winter- und Osterferien ist die Fahrgastnachfrage nach DVB kaum geringer. Trotzdem gibt es aufgrund des Stadtratsbeschlusses ein reduziertes Angebot. Dies bringt 6 zusätzliche Fahrplanwechsel im Jahr mit sich. Menschen, die sich eigentlich auf den Nahverkehr verlassen, stehen an der Haltestelle und wundern sich, warum die Bahn auf einmal seltener kommt. Besonders hart trifft es Penrich. Fuhr die Bahn vor den Kürzungen noch alle 10 Minuten, sind es nun in den Ferien nur noch alle 30 Minuten. Doch auch auf anderen Linien, die dann nur noch alle 15 Minuten fahren, kosten Umstiege deutlich mehr Zeit und sind unzuverlässiger. Ein attraktives Angebot sieht anders aus. Das zeigt sich bereits jetzt durch Fahrgastverluste und schlechtere Wertungen im kürzlich erschienenen Kundenbarometer. Insbesondere Taktfrequenz, Preis-Leistungs-Verhältnis und das Liniennetz wurden 2026 kritischer bewertet als zuvor, so Ron Richter vom Bündnis Mobilität für alle. Wenn man diese Einschränkung in Relation zu den eingesparten Kosten von ca. 1,1 Millionen Euro setzt, steht das in keinem guten Verhältnis. Zum Vergleich, die Sachsenenergie, die die DVB teilweise querfinanzieren, machten im Jahr 2025 270 Millionen Euro Gewinn. Weniger als 0,5% davon würden reichen, um das Angebot wiederherzustellen. Die Kürzungen seien reine Symbolpolitik, so das Bündnis. Wir hatten ja vor 2 Wochen, glaube ich, das Thema, dass auch sich eigentlich die finanzielle Situation ganz anders darstellt als von diesen Stadtratsbeschlüssen antizipiert. Einsparungen sollten die Stadt vor Unbill behüten. Nun zeigt es sich, dass die Dresdner Verkehrsbetriebe AG deutlich günstiger gewirtschaftet hat und eigentlich überhaupt nicht so ein Defizit besteht. Die dabei frei werdenden 6 Millionen sollen nun dennoch für andere Zwecke verwendet werden. Ja, und wenn wir jetzt einmal gerade in Dresden sind, könnten wir natürlich noch mal kurz schauen, was war hier eigentlich am Wochenende los. Am Abend des 2. Oktober hat sich eine Gruppe von etwa 25 Menschen gegenüber oder neben dem Curry & Co. auf der Luisenstraße in der Neustadt getroffen. Was ist da eigentlich los? Für alle, die jetzt aus der Neustadt sind, ist das vermutlich alles soweit so klar. Eine der Besitzerinnen, die Simone Meyer-Götz, kommt aus einer Familie, die halt dort genau in diesem Haus irgendwann die Dresdner AfD mitgegründet hat. Dann sind die umgezogen irgendwie in die Königstraße, glaube ich, also jetzt irgendwie da vorne in dieses Viertel an der Hauptstraße, in ein Gebäude, was dem Vater irgendwie andererseits gehört als Anwalt. Und und jetzt hatte also Simone Meyer-Götz, die natürlich schon sehr unterschiedliche Positionen auch vertritt, das ist bei weitem nie so klar, wie man manchmal tut, hatte die sich dafür ausgesprochen, dass die CDU mit der AfD zusammenarbeiten soll. Davon hatten einige den Kanal voll.
Welche haben das Haus verchromt, sieht gar nicht so schlecht aus. Und dann haben sich dort eben Leute mal eine Weile aufgehalten und die Polizei hat, obwohl es dort keinerlei Gewalt oder Drohung, Drohgebärden und so weiter ging, hat sie dort doch den Personenkreis eingepackt, eingekesselt und dafür gesorgt, dass die alle ihre Personalien abgeben mussten. Das wird natürlich als einigermaßen fragwürdig gesehen und den nennen wir es jetzt mal VeranstalterInnen dieser kleinen Zusammenkunft ist es recht wichtig, darauf nochmal hinzuweisen, weil natürlich die Tagespresse irgendwie das Ganze in so ein Verhältnis geschoben hat. Frau Meyer-Götz erlebt einen Shitstorm und ist ihres Lebens nicht mehr sicher. Selbstverständlich ist sie zumindest aus der Perspektive derer, die das ganze Thema skandalisiert haben, durchaus sicher und soll man nicht so tun. So ungefähr die Darstellung des Ganzen. Ja, ich mache mal hier noch ein bisschen Musik und dann geht's mal nochmal in Landespolitik rein. Vielleicht soweit, falls ihr manchmal überhaupt nicht gerne Musik hört, dann könnt ihr, während ihr das macht, schon mal auf die Moovit-Seite gucken. Moovit Festival geht vom 9. bis 15. November wieder hier in Dresden. Hat ein bisschen Neues, etwas more stylisches, etwas mehr stylisches Signet bekommen, Logo bekommen und unter dem Programm könnt ihr euch anschauen, was dieses Jahr alles ist. Das werde ich euch nicht vorbeten. So, hier gibt's von Pylon natürlich nicht von Pylon, sondern das Lied Pylon von Bibaldo B. Gott, was für ein Name. Ich verstolper mich immer dran. Mhm.

Ja, jetzt hoffe ich, kriege ich es raus. Bi Badubi ist das eine noch recht junge Singer-Songwriterin, die aus in Großbritannien ihr Spiel treibt. Oh, etwas wollte ich euch noch nahelegen. Wir sprachen immer mal mit Menschen aus dem Malubeo und da ging es auch darum, dem Malubeo, weil es gibt also die einen, die haben halt ein Haus, wo sie Geld verdienen und dann wird ihnen trotzdem noch kostenlos die Fassade erneuert, wie da beim Curry und Co. Und die anderen, die müssen irgendwie sehen, wie sie kommen. Das Malubeo muss seit vielen, vielen Jahren sehen, wie sie kommen. Und dazu gibt's die eine oder andere Person, die hier zuhört, die da schon Gelder überweist als Anteil von der Miete. Dort ändert sich jetzt das Konto. Also, wenn ihr das so tut, Achtung, drauf achten, das Konto hat sich geändert. Ihr solltet jetzt woanders hin Kohle schicken. Und wenn ihr das noch nicht macht, ist es natürlich ein guter Anlass, darüber nachzudenken, ob man diesen wichtigen Ort der Verständigung und der Veranstaltung, ob man dann nicht das eine oder andere an Cent entbehren kann, um das dort reinzubringen. Ich habe hier noch ein Thema. Nämlich der BUND Sachsen hat jetzt thematisiert, skandalisiert, wie auch immer man das nennen mag. Die sächsische Landesregierung plant die Genehmigung neuer Windenergieanlagen außerhalb geplanter Windenergiegebiete vorübergehend auszusetzen, und zwar so lange, bis die Regionalpläne fertig seien. Diese Pläne legen verbindlich fest, wo in Sachsen Windkraft stehen darf. Beschlossen sein müssen sie bis Ende 27. Bis die neuen Windenergiegebiete feststehen, können Vorhaben unter den jeweils geltenden gesetzlichen und planerischen Voraussetzungen auch außerhalb der bislang vorgesehenen Flächen beantragt und genehmigt werden. Und genau das will die Landesregierung nun stoppen. Keine neuen Genehmigungen mehr, bis die Regionalpläne vorliegen. Das erinnert so ein bisschen an die Politik unserer Wirtschaftsministerin, die tatsächlich irgendwie, kann man ja so formulieren, versucht, Windkraft abzuwürgen und stattdessen irgendwie Öl, was wo auch immer herkommt, und Gas, was auch wo immer herkommt, zu verheizen in irgendwelchen fossilen Kraftwerken. Der BUND Sachsen sagt, ein Moratorium sendet nun genau das falsche Signal an Investoren. Wind und Sonne sind die Zukunft, weiter auf fossile Brennstoffe zu setzen, ist für Umwelt und Wohlstand gleichermaßen fatal, wie die aktuellen Preisspiralen zeigen. Wird die Windkraft gebremst, geht das zu Lasten von Versorgungssicherheit, Bezahlbarkeit und Arbeitsplätzen, sagt Professor Dr. Dr. Felix Eckert, Vorsitzender des BUND Sachsen. So, hier gibt's jetzt noch drei Takte Musik, bevor der Abendgruß kommt. Sick Man of Europe, Eyeless Mindless.

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1: Gute Nacht und schlaf fein du und ruhe dich fein aus.
0: Okay, Mama, aber noch bitte noch eine Geschichte.
2: Eine einzige oder vielleicht zwei oder drei.
1: Na,

0: Zweimal vor langer, langer Zeit in einem weit, weit entfernten Königreich, da lebte ein König mit seiner Tochter, der Prinzessin. Im selben Königreich gab es auch eine Drachenhöhle, aber ohne Drachen, denn der war schon vor langer Zeit gestorben. Eines Tages aber kam zufällig ein anderer Drache an der Höhle vorbei. Sie gefiel ihm so gut, dass er gleich einzog, und wie es der Brauch bei Drachen ist, entführte er auch die Tochter des Königs. Drachen machen das nun mal so. Wenn sie irgendwo einziehen, fliegen sie los und rauben Königstöchter. Also lebten jetzt in der Drachenhöhle der Drache mit der Königstochter. Der König wiederum war ganz froh, dass seine Tochter weg war, denn sie war eine richtige Zicke.
1: Mensch, da habe ich aber Glück gehabt, dass wieder ein Drache in die Höhle gezogen ist und die Prinzessin entführt hat. Mit dieser Tochter hätte ich es keinen Tag länger ausgehalten.
0: Aber die Leute im Königreich wussten natürlich nicht, dass der König froh war, seine Tochter los zu sein.
2: Der arme König, seine Tochter ist von einem Drachen entführt worden. Der ist bestimmt ganz traurig.
0: Und so erzählten sie es im ganzen Land herum. Dadurch erfuhr auch ein Ritter davon. Er schwang sich natürlich sofort auf sein edles Ross und ritt zum König. Der König empfing den Ritter herzlich.
1: Mensch, Ritter, was willst du denn hier?
3: Herr König, ich habe gehört, eure liebreizende Tochter wurde entführt. Ich werde sie für euch zurückholen.
1: Oh.
0: Der König stockte und dachte nach.
1: Das ist nicht gut. Ich war doch froh, diese alte Zicke endlich los zu sein. Andererseits ist es natürlich nicht schön, wenn die eigene Tochter von einem Drachen gefangen gehalten wird. Ha, ich hab's. Mensch, Ritter, das ist aber richtig lieb von dir. Doch deine Mühe soll nicht umsonst sein. Du kannst gleich meine Tochter heiraten, wenn du sie befreit hast, und mit ihr auf deiner Burg leben. Wir können mich ab und zu besuchen kommen.
0: Der Ritter willigte ein und zog davon. Der König war zufrieden mit diesem Plan, denn so hatte er etwas für seine Tochter und auch für sich getan. Nach einem halben Tagesritt kam der Ritter zur Drachenhöhle. Der Drache lag davor und schlief. Warum war er nicht in der Höhle, fragt ihr euch. Nun, die Prinzessin war nach der Entführung so in Wut ausgebrochen, dass sie alle Sachen vom Drachen durcheinander schmiss und einige sogar kaputt machte. Da flippte der Drache aus und befahl der Prinzessin, die ganze Unordnung wieder in Ordnung zu bringen. Natürlich wollte die Prinzessin nicht. Sie dachte, der Drache wäre genauso wie ihr Vater. Einer, der seinem Kind alles durchgehen lässt. Doch der Drache gab nicht klein bei, ganz im Gegenteil. Damit hatte die Prinzessin nicht gerechnet. Und so schaffte es der Drache, dass die Königstochter tatsächlich Ordnung machte. Ja, und deshalb lag der Drache vor der Höhle, um die Prinzessin